Johann Christoph Friedrich Bach schrieb diese 10-stimmige Sinfonia in B-Dur, vorgestellt vom Freiburger Barockorchester unter Gottfried von der Goltz. Mit der sogenannten Wandererfantasie schuf der gerade 25-jährige Franz Schubert ein Paradestück für Pianisten. So schwer, dass er selbst witzelte, der Teufel soll das Zeug spielen. Mutig stellt sich der Italiener Maurizio Pollini dieser Aufgabe und das Con Bravura.

Der 1942 in Mailand geborene und 2024 verstorbene Pianist Maurizio Pollini meisterte die Wandererfantasie von Franz Schubert, Deutschverzeichnis 760. Das folgende Cellokonzert in G-Moll ist eine ungleiche Gemeinschaftsarbeit von Albert Dietrich und Friedrich Grützmacher. Beide waren Komponisten des 19. Jahrhunderts. Grützmacher schrieb die Kadenz im dritten Satz, Dietrich den großen Rest. Das Rundfunk-Sinfonieorchester Berlin umrahmt den Cellisten Alban Gerhardt.

Wir hörten das Cellokonzert in G-Moll von Albert Dietrich mit einer Kadenz von Friedrich Kurzmacher. Der Cellist Alban Gerhardt wurde vom Rundfunksinfonieorchester Berlin begleitet. Die Leitung hatte Hanno Lintu. Hier ist das ARD-Nachtkonzert, präsentiert von BR Klassik, mit einem Streichquartett von Joseph Haydn, dem mutmaßlichen Erfinder dieser Kammermusikgattung. Haydns Streichquartett Opus 9 Nummer 4 bietet das Festetitsch-Quartett.

Das 1985 gegründete Festetic-Quartett aus Ungarn interpretierte das Streichquartett Opus 9 Nummer 4 von Joseph Haydn. Tänzerisch geht's auf die 4 Uhr Nachrichten zu mit der Ballettmusik zu Il Trovatore von Giuseppe Verdi. Das Bournemouth Symphony Orchestra wird von José Serre Brière geleitet.

Das war Ballettmusik aus der Oper Il Trovatore, der Troubadour von Giuseppe Verdi, gespielt vom Bournemouth Symphony Orchestra unter der Leitung von José Serebrière. Das ARD-Nachtkonzert meldet sich nach den 4 Uhr Nachrichten zurück mit Musik von Johann Friedrich Fasch, Wolfgang Amadeus Mozart und Johann Nepomuk Hummel.

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1: Um 4 Uhr mit Ronald Lessig. Der frühere rheinland-pfälzische Ministerpräsident Schweizer soll heute neuer Bundesarbeitsminister werden. Er erhält die Ernennungsurkunde von Bundespräsident Steinmeier. Schweizer wird Nachfolger von Bärbel Baas, die gestern als Arbeitsministerin und auch als SPD-Chefin zurückgetreten war. Bayerns Ministerpräsident Söder forderte im ARD-Brennpunkt, Streitigkeiten zwischen Union und SPD auch zur Personalie Baas beiseite zu legen.
2: Ich verstehe, dass man am so einem Tag auch mal alle Dinge anspricht.

0: spricht, das ist auch wichtig, aber das ist dann, glaube ich, auch notwendig, dass es dann am Ende des Tages wieder zusammengeführt wird. Und das andere ist tatsächlich, dass halt die Zeit einfach drängt in Deutschland. Mhm. Wir müssen Entscheidungen treffen und wir müssen auch Entscheidungen in großen Sozialaufgaben dann voranbringen. Und deswegen ist es, glaube ich, auch zulässig, jetzt zu fragen, wann und wie werden Reformen umgesetzt.
1: Bayerns Ministerpräsident und CSU-Chef Söder. Bundeskanzler Merz hat eine Senkung der Stromsteuer auch für Privathaushalte in Aussicht gestellt. Die Steuer soll laut Merz auf ein europäisches Minimum fallen. Ein deutscher Durchschnittshaushalt würde dadurch bei der Stromrechnung etwa 70 Euro im Jahr weniger zahlen. Es stehen allerdings noch regierungsinterne Diskussionen an. Die Ukraine begrüßt die neuen EU-Sanktionen gegen Russland. Präsident Zelensky und Außenminister Sibiha dankten besonders der EU-Außenbeauftragten Kallas für ihre Entschlossenheit. Die Sanktionen richten sich gegen fast 1600 Personen und Betriebe. Aus Kiew, Rebecca Bart.
2: Mehr als die Hälfte der Personen und Organisationen auf der Sanktionsliste stünden in Verbindung mit der Produktion ballistischer Raketen, schreibt der ukrainische Außenminister Andriy Sibiha. Es sei offensichtlich, dass Russland nicht bereit sei, seine Angriffe auf die ukrainische Energieinfrastruktur einzustellen, schreibt der ukrainische Präsident auf dem Kurznachrichtendienst X. Allein am Montag habe Russland 6 Einrichtungen der Wärme- und Stromversorgung attackiert. Daher sei mehr Druck auf Russland ein richtiges und notwendiges Signal, betont Volodymyr Selenskyj.
1: Nach Unwettern infolge von 2 Wirbelstürmen sind in Mexiko mindestens 2 Menschen ums Leben gekommen. 10 weitere werden vermisst. Betroffen sind die Pazifikküste und der Nordwesten des Landes. Hurricane Simon zieht von der Küste entlang und hat sich inzwischen abgeschwächt. Die Behörden warnen weiterhin vor Starkregen, heftigen Winden und hohem Wellengang. Das waren die Nachrichten. Das Wetter in Deutschland. Am Tage bewölkt, später von Westen her Regen, im Südosten nach Nebelauflösung heiter, bei Höchstwerten im Thüringer Wald von 13 Grad und am Oberrhein bis 20 Grad. Am Mittwoch meist trocken, Richtung Süden noch letzte Schauer, 14 bis 22 Grad, am Donnerstag fast überall freundlich, im Süden länger neblig, 15 bis 22 Grad. Es ist 4.03 Uhr.
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4: Mit Sven Knappe am Mikrofon. Schön, dass Sie mir Gesellschaft leisten. Es gibt wenige Musiker, die so mit einem einzelnen Komponisten verbunden sind, wie Ludger Remy mit Karl Philipp Emanuel Bach. Nicht zuletzt hat er sein eigenes Ensemble Les Amis de Philippe getauft. Doch auch Remy blickt gerne mal über den Tellerrand, interpretiert zum Beispiel Spätbarockes von Johann Friedrich Fasch.

Ludger Remy und sein Ensemble Les Amis de Philippe hörten wir mit der Ouvertüre in G-Dur von Johann Friedrich Fasch. Der Freude freien Lauf lässt nun die amerikanische Sopranistin Barbara Bonney, die am Mozarteum in Salzburg studierte. Passend dazu die Motette Exultate Jubilate von Wolfgang Amadeus Mozart, Köchelverzeichnis 165.

Exultate Jubilate, eine Motette für Sopran und Orchester von Wolfgang Amadeus Mozart. Es jubelten die Sopranistin Barbara Bonney und The English Concert unter Trevor Pinnock. Und festlich geht's auch weiter im ARD-Nachtkonzert mit dem Trompetenkonzert in E-Dur von Johann Nepomuk Hummel. Tine Ting-Helseth wird vom norwegischen Kammerorchester begleitet.

Johann Nepomuk Hummel schrieb dieses Trompetenkonzert in E-Dur, präsentiert von Tine Ting Helset und dem norwegischen Kammerorchester. Bis zu den 5 Uhr Nachrichten gibt's noch ein paar Takte aus dem Tanz-Intermezzo von Jean Sibelius, gespielt von den Göteborger Sinfonikern unter Neeme Järvi.

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1: Um 5 Uhr mit Ina Heidemann. SPD-Chef Klingbeil lässt seine Zukunft an der Spitze weiter offen. In der ARD sagte er, er klebe nicht an dem Amt. Es brauche jetzt die beste Aufstellung für die SPD. Er zeigte sich aber überzeugt, dass er der Partei helfen könne. Am Vormittag war SPD-Chefin Baas zurückgetreten, auch vom Amt als Arbeitsministerin. Den Posten soll der frühere rheinland-pfälzische Ministerpräsident Schweizer nun übernehmen. Brandenburgs Ministerpräsident Woidke sieht im Ausbau der Bahnstrecke Cottbus-Lübbenau ein Schlüsselprojekt für die Strukturentwicklung der Lausitz. Beim Spatenstich für den zweigleisigen Ausbau sagte Woidke, man stärke damit die Mobilität der Menschen und die Wirtschaftskraft der Region.
2: Wir werden sehen, dass gerade diese Verbindung und die enge Verbindung nach Berlin, das heißt zweimal pro Stunde fährt ein Zug Richtung Berlin und kommt ein Zug aus Berlin wieder zurück, der wird für die Region eine riesengroße Bedeutung haben und das wird die Region noch mal weiter voranbringen.
1: Ab Mitte Dezember ist die Strecke für die Hauptarbeiten erstmal gesperrt. Fertig sein soll sie nach einem Jahr Bauzeit. Brandenburg stärkt den Schutz.

0: Schutz von Opfern häuslicher Gewalt. Dazu ist jetzt ein bundesweites Modellprojekt gestartet. Laut dem Justizministerium in Potsdam ist das Ziel, Betroffene frühzeitig zu unterstützen. Sebastian Mehrheim, RBB 24 Potsdam.
1: Speziell ausgebildete Fachkräfte sollen Opfern dabei helfen, Ängste abzubauen und bürokratische Hürden zu bewältigen. Das Angebot wird in Brandenburg an den Amtsgerichten in Bernau, Brandenburg an der Havel und Neuruppin erprobt. Hintergrund ist ein massiver Anstieg der Fallzahlen im Land. Die Polizei registrierte zuletzt fast 6.800 Fälle von häuslicher Gewalt innerhalb eines Jahres, wobei die meisten Opfer Frauen sind.
0: Der britische Premier Burnham hat eine engere Zusammenarbeit mit der EU angekündigt. Im Parlament sagte er, es gehe dabei um Handelsabkommen sowie engere Abstimmungen in der Energie- und Migrationspolitik. Eine bessere Zusammenarbeit mit der EU könne die britische Wirtschaft stärken, so Burnham. Im November soll es ein Gipfeltreffen geben. Das war eigentlich schon für Juli geplant, wurde aber nach dem Rücktritt des früheren Premiers Starmer abgesagt. Die deutsche Wirtschaft legt nach Einschätzung des Internationalen Währungsfonds im laufenden Jahr deutlich stärker zu als gedacht. 2026 könnte das Wirtschaftswachstum demnach mit 1,3% nun fast doppelt so stark ausfallen wie noch im Juli erwartet. Soweit die Nachrichten. Weitere Meldungen aus Berlin und Brandenburg auf rbb24.de. Das Wetter. Heute ist es meist freundlich, aber am Abend stärker bewölkt bei 14 bis 17 Grad. Die Zeit, es ist 5.03 Uhr.
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3: Einen guten Dienstagmorgen. Am Mikrofon begrüßt Sie noch einmal Sven Knappe. Fantasievoll und klangfarbenprächtig starten wir in die letzte Runde mit einer Bourrée von Emmanuel Chabrier, ursprünglich für Klavier komponiert, hier in einer Orchesterfassung von Thibaut Perrin aus dem Jahr 1979.

Das war die Bourrée Fantasque von Emmanuel Chabrier in einer Version mit dem Orchestre de Chambre Pelléas unter Benjamin Lévy. Das Bassetthorn gehört zur Familie der Klarinetten, ist aber etwa 18 cm länger und erreicht dadurch einen Tonumfang von mehr als 4 Oktaven. Eine weitere Besonderheit, es transponiert in F, klingt also eine Quinte tiefer als notiert. Der Komponist Georg Druschetzky mochte dieses Instrument sehr und schrieb ein Konzert für gleich 3 Bassetthörner und Orchester.

Konzert für drei Bassetthörner und Orchester, komponiert von Georg Truschetzky, gespielt von den Ensembles Clarimonia und Solamente Naturali hier im ARD-Nachtkonzert. 13. Mai 1877. In Paris wird das erste Klavierkonzert von Marie Jaël uraufgeführt, gewidmet Camille Saint-Saëns, der ihr Lehrer war. Den ruhigen zweiten Satz aus diesem Konzert bieten Romain Descharmes und das Orchestre National de Lille.

Adagio, der zweite Satz aus dem Klavierkonzert Nummer 1 von Marie Jaël aus dem Elsass, gespielt von Romain Descharmes und dem Orchestre National de Lille. Im Dreivierteltakt dreht sich das ARD-Nachtkonzert weiter. Das Ensemble Wien serviert den Walzer Künstlerleben von Johann Strauss Sohn, 1867 in Wien uraufgeführt.

Künstlerleben, ein Walzer von Johann Strauss Sohn, Opus 316. Es musizierte das Ensemble Wien. Das sind Paul Guggenberger und Raimund Lissi, Violine, Peter Götzl, Viola und Josef Niederhammer, Kontrabass. Hier ist das ARD-Nachtkonzert, präsentiert von BR Klassik, mit Musik aus dem deutschen Spätbarock. Der gebürtige Magdeburger und spätere Wahlhamburger Georg Philipp Telemann spendiert ein Divertimento in feierlichem S-Dur. Er spielt die Akademie für Alte Musik Berlin.

Divertimento für zwei Flöten, zwei Hörner, Streicher und Basso Continuo in S-Dur von Georg Philipp Telemann in einer Aufnahme mit der Akademie für Alte Musik Berlin. Kurz vor Schluss bringt uns Susanne Barner, Solistin bei den Hamburger Symphonikern, noch die Flötentöne bei mit einem Satz aus dem Konzert in G-Dur von Friedrich Witt.

Das war der Rondosatz aus dem Flötenkonzert in G-Dur von Friedrich Witt. Susanne Barner wurde von den Hamburger Symphonikern begleitet. Die Leitung hatte Johannes Mösus. Und das war's für heute mit unserem ARD-Nachtkonzert, präsentiert von BR Klassik. Am Mikrofon war für Sie Sven Knappe. Ich bedanke mich fürs Einschalten und bin morgen kurz nach Mitternacht wieder für Sie da.

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1: Einen Tag nach dem Rücktritt von Bundesarbeitsministerin Baas wird heute ihr Nachfolger ins Amt eingeführt. Am Nachmittag erhält der frühere rheinland-pfälzische Ministerpräsident Schweizer seine Ernennungsurkunde von Bundespräsident Steinmeier. Im Arbeitsministerium übernimmt Schweizer mehrere Gesetzgebungsverfahren, unter anderem die umstrittene Rentenreform. Offene Fragen gibt es unter anderem zur Abschaffung der abschlagsfreien Frührente nach 45 Beitragsjahren und zum Umgang mit Minijobs. Auch die Flexibilisierung der Arbeitszeit ist noch nicht geklärt. CDU-Politiker hatten Baas kritisiert, dass es mit ihren Gesetzentwürfen zu lange dauere. Baas hat gestern ihren Rücktritt eingereicht und begründete ihre Entscheidung mit dem Tod der Stieftochter und öffentlichen Angriffen. SPD-Chef Klingbeil lässt seine Zukunft an der Parteispitze offen. Nach dem Rücktritt seiner Co-Chefin und Arbeitsministerin Baas sagte er in der ARD, er klebe nicht an dem Amt. Hauptstadtkorrespondent Gabor Hallas.
2: Klingbeil sprach erneut von persönlichen Angriffen gegen Bärbel Baas, trotz des Trauerfalls in ihrer Familie. Er wolle, so der SPD-Chef, da keine Personen nennen. Für ihn seien Grenzen überschritten worden, das habe das politische Klima im Land vergiftet. Der Bundeskanzler hatte diese Kritik für die Union zurückgewiesen. Friedrich Merz sagte, er habe eingefordert, Rücksicht zu nehmen. CSU-Chef Markus Söder sagte im ARD-Brennpunkt, dass er mit Bärbel Baas gut zusammengearbeitet habe. Der Hauptgrund für den Rücktritt sei der Trauerfall. Er verstehe, an so einem Tag auch Dinge anzusprechen. Aber die Zeit dränge, es müssten jetzt Entscheidungen getroffen werden. Es sei zulässig zu fragen, wann Reformen umgesetzt werden.
1: Die deutsche Wirtschaft legt nach Einschätzung des Internationalen Währungsfonds im Laufe

0: Jahr deutlich stärker zu als gedacht. 2026 könnte das Wirtschaftswachstum demnach mit 1,3% nun fast doppelt so stark ausfallen wie noch im Juli erwartet. Ähnlich hatte sich schon die Bundesregierung geäußert. Das Bundeswirtschaftsministerium sprach von einer starken Widerstandsfähigkeit der deutschen Wirtschaft. Der IWF fordert jetzt dringende Maßnahmen aller Länder. Entlastungen der Bevölkerung von den hohen Energiepreisen sollten ausschließlich vorübergehend und gezielt erfolgen, hieß es aus Bangkok. Dort tagen IWF und Weltbank. Das Bundesverfassungsgericht prüft heute die Privilegien für Firmenerben. Ein Erbe von Privatvermögen ist vor Gericht gezogen, weil er nicht die gleichen Vorteile hat wie ein Erbe von betrieblichem Vermögen. Diesem wird die Steuer teilweise ganz erlassen, damit Unternehmen und Arbeitsplätze erhalten bleiben. Die Richter müssen jetzt herausfinden, ob die unterschiedliche Behandlung gegen das Gleichheitsprinzip im Grundgesetz verstößt. Auch in der Bundesregierung wird das Urteil aus Karlsruhe mit Spannung erwartet, denn vor allem die SPD will die bestehenden Regelungen reformieren. Eine Entscheidung wird erst in einigen Wochen erwartet. Der Münchner Hochschullehrer Katz ist am Abend in Berlin für sein Engagement gegen Antisemitismus mit dem Margot-Friedländer-Preis ausgezeichnet worden. Er hatte nach dem Terrorangriff der Hamas auf Israel unter anderem Schweigemärsche und Veranstaltungen organisiert. Weitere Preisträger sind eine Schule aus Mecklenburg-Vorpommern und ein Projekt der deutschen katholischen Jugend. Der Preis erinnert an die 2025 verstorbene Holocaust-Überlebende und Berliner Ehrenbürgerin Margot Friedländer. Ihre Stiftung würdigt damit Menschen, die sich für Toleranz, Menschlichkeit und gegen Antisemitismus einsetzen. In Frankfurt an der Oder üben hunderte Polizisten heute einen Einsatz rund um ein fiktives Fußballspiel. Wie die Bundespolizei mitteilte, sind dafür rund 550 Beamte in der Stadt. Ein Teil von ihnen übernehme die Rolle der Fußballfans. Geprobt wird demnach, wie sich die Bundespolizisten verhalten müssten, wenn die Fans am Bahnhof ankommen und dann zum Stadion laufen. Auch Pyrotechnik, Drohnen und die Pferdestaffel kämen bei der Übung zum Einsatz. Das Gelände rund um das Stadion der Freundschaft in Frankfurt an der Oder ist für die Übung von 7 bis 16 Uhr gesperrt. Der US-Schauspieler R.J. Mitty ist im Alter von 34 Jahren gestorben. Er sei in Brownsville in Texas tot aufgefunden worden, berichteten mehrere US-Medien und berufen sich auf sein Management und örtliche Behörden. Zur Todesursache wurde nichts mitgeteilt. Mitty war vor allem aus der Erfolgsserie Breaking Bad bekannt. Dort spielte er den Sohn der Hauptfigur Walter White. Der Schauspieler litt unter Zerebralparese, einer angeborenen Bewegungs- und Haltungsstörung. Soweit die Nachrichten. 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Das Wetter. Heute bis zum Mittag sonnig, dann breiten sich von der Elbe her Wolken aus. Gebietsweise kann es etwas regnen, bei 14 bis 17 Grad. Die Zeit, es ist 6.05 Uhr.
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2: Einen schönen guten Morgen wünsche ich Ihnen. Wie erkennt man, ob ein Song namens Wake Up tatsächlich gut geeignet ist als Wake-Up-Song? Da gibt es eigentlich nur eine Möglichkeit, das rauszufinden. Man muss ihn einfach am frühen Morgen hören und prüfen, ob er tatsächlich angenehm wach macht. DJ Cormack hat diesen Song ja so genannt Wake Up und wir lassen ihn jetzt einfach mal auf uns wirken.

0: hat einfach den schönsten Hall auf seiner Gitarre. Macht seinen warmen Soul-Sound leicht psychedelisch, bisschen mysteriös. Rafael Sadiq mit dem Song Big Easy hier auf Radio 3. Wissen Sie noch, wann Sie das erste Mal eine Sitar gehört haben? Die indische Langhalslaute. Viele Menschen in Europa und überhaupt in der westlichen Welt haben die Sitar zum ersten Mal bei den Beatles gehört. George Harrison, Gitarrist der Beatles, der hatte die Sitar mal zufällig entdeckt in einem indischen Restaurant und hat sich dann in dieses Instrument verliebt, ist da tief eingetaucht, hat sich eine eigene Sitar gekauft und hat dann auch die anderen drei Beatles mit seiner Faszination angesteckt und auch viele andere Menschen.
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0: Genau, bei Radio 3 sind wir. Ich wollte jetzt aber die Sitar spielen, denn die Faszination, die trägt sich bis heute weiter. Das ist die Original-Beatles-Sitar hier. Aus dem Song Love You Too, die wurde gesampelt und weiter gesponnen. Hier von dem italienischen Jazz- und Downtempo-Musiker Stefano Tigione. Limbe heißt sein Beatles-Sitar-Song.

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1: Was kann ein Land tun, wenn Krieg herrscht und die Lebensmittel knapp werden? Heute, vor 110 Jahren, mitten im Ersten Weltkrieg, da hat die Stadt Dresden eine ziemlich ungewöhnliche Steuer erhoben, nämlich eine Katzensteuer. Die wurde damals begründet als Maßnahme gegen unerwünschte Mitesser. Mein Kollege Jens Schellhaus erinnert an diese Steuer.
2: 1, 2, 3, 4.
3: Mein Hund, er heißt zwar nicht Wumm, aber müssen muss er auch mal, genau wie Wumm. Brav macht er sein Häufchen, ich mache es weg. In Nachbars Garten drückt Katze Mausi derweil genüsslich ihren Stuhlgang ins Gemüsebeet und kratzt ihn leise unter die Möhren.
4: Ich wünsch mir eine kleine Miezekatze für mein Wochenendhaus.
3: Nicht dumm, der Wumm. Für ihn und seine Artgenossen kassierten deutsche Städte und Gemeinden 2024 rund 430 Millionen Euro Hundesteuer. Für eine Katze hält die öffentliche Hand nicht die Hand auf. Es gab zwar immer wieder Versuche, vor allem im 19. und frühen 20. Jahrhundert, dauerhaft durchgesetzt haben sie sich nicht. Im Neuköllner Tageblatt vom 5. April 1917 heißt es beispielsweise:
5: Wie die Minister für Finanzen und des Inneren in einem Erlass betonen, hat eine Stadt die Katzensteuer nach kurzem Bestehen wieder aufgehoben, weil die Katzen nach Einführung der Steuer in so großer Zahl abgeschafft wurden, dass sich eine starke Ratten- und Mäuseplage bemerkbar machte.
3: Die Katzensteuer als Bärendienst. Mit einem Schlag war das Tier für viele zu unerschwinglichem Luxus geworden. Als die Abgabe in Blasewitz bei Dresden eingeführt wird, schreiben die Dresdner neuesten Nachrichten:
6: Die Steuer soll 5 Mark für die erste, 10 Mark für die zweite und 15 Mark für die dritte Katze betragen.
3: Ein Vermögen, bedenkt man, dass 10 Mark für ein paar Schuhe reichten. Aber warum eigentlich das Ganze? In den Kriegsjahren waren Lebensmittel knapp und die Katze ein unerwünschter Mitesser. Richtig, der Hund. Für ihn war bereits zu Beginn des 19. Jahrhunderts eine Steuer zu zahlen. In Preußen war sie als Luxussteuer deklariert.
7: Das ist gemein, saugemein, hundsgemein.
8: Denn wir sehen das am Rückgang von Singvögeln, auch am Rückgang von Eidechsenarten, die ja leicht durch Katzen fangbar sind. Zum Beispiel die Zauneidechse, die ist ja stark gefährdet durch die Hauskatzen.
3: Hartmut Weigelt vom Ökologischen Jagdverband Nordrhein-Westfalen über die Rolle der Katze im 21. Jahrhundert. Der Naturschutzbund NABU geht von jährlich mindestens 56 Millionen getöteten Vögeln aus. Andere Schätzungen liegen deutlich höher. Meinen kleinen Hund habe ich dagegen gut im Griff, beziehungsweise an der Leine. Vögelfuttern ist für ihn absolut ausgeschlossen. Und wie gesagt, seinen Kot versenke ich geschickt in einem biologisch abbaubaren Beutel aus Maisstärke. Trotzdem zahle ich Hundesteuer. Und Nachbars Katze Mausi schleicht umsonst durchs Unterholz. Ungerecht, finde ich. Nürnbergs ehemaliger Kämmerer Günther Schneider.
9: Katze, die da nicht draußen rumläuft, wie will man die letztendlich zuordnen? Und die Stubenkatzen, sage ich jetzt einmal, die sind sehr unauffällig. Also da würde der Vollzug sehr schwierig werden.
7: Das ist gemein, saugemein, hundsgemein.
3: Reguliert wird die Population vielerorts trotzdem. Mit Kastrations-, Kennzeichnungs- und Registrierungspflichten für Freigänger. Zu Beginn des 20. Jahrhunderts versuchte man es mit der Steuer. Sie wurde schnell wieder abgeschafft, wie in Blasewitz, nachdem sie dort am 13. Oktober 1916 eingeführt worden war. Heute, vor 110 Jahren.
1: Falls Ihnen das mit der Katzensteuer vielleicht bekannt vorkommt, tatsächlich sind letztes Jahr wieder viele Videos durch die sozialen Medien gegangen darüber, dass in Deutschland wieder die Katzensteuer eingeführt werden soll. Aber das war alles nur ein Gerücht. Die Quelle war ein viral gegangenes Satirevideo auf TikTok. Aber vor 110 Jahren, da war das Fakt. Die Katzensteuer gehört hier in unserem Stichtag auf Radio 3.

0: Und vermissen Sie das Schlagzeug in diesem Stück? War nämlich eigentlich gar nicht vorgesehen, dass das Trio so zusammenkommt, wie wir es hier hören. Das ist das Jan Lundgren-Trio live beim Ystad Jazz Festival in Schweden. Eigentlich hätte dann Schlagzeuger noch mit dabei sein sollen, aber der ist abgesprungen. Und so ist dann ganz spontan der Saxophonist Emile Parisien dazugekommen. Der war überhaupt nicht geplant. Klavier, Bass, Saxophon stand also plötzlich auf der Bühne. Und niemand hatte Schlagzeug vermisst. Eine himmlische Fügung, so hat Jan Lundgren gesagt.
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0: Ja, ganz wie geplant und trotzdem gut gefügt ist jetzt Łukasz Tomaszewski hier mit den Kulturmeldungen. Morgen, Łukasz.
2: Hallo, ich grüße dich.
0: Wir starten mit einer besonderen Gedenkaktion, die gerade in Berlin zu sehen ist. In allen Berliner Bezirken erinnern Litfaßsäulen mit Plakaten an den ersten sogenannten Osttransport, mit dem die Nazis tausende Menschen in Konzentrationslager deportiert haben.
2: 85 Jahre ist es her. Ab dem 18. Oktober 1941 wurden Jüdinnen und Juden, Sinti und Roma sowie politische Gegner in den Osten deportiert. Der erste sogenannte Osttransport begann am Bahnhof Grunewald. Daran erinnern jetzt 25 Litfaßsäulen mit Kurzbiografien, Fotografien auf großflächig gestalteten Plakaten. Ja, an diese Verbrechen und die damit verbundenen Schicksale, die Menschen, die dahinter stehen. Darüber haben wir gestern mit dem Projektleiter Günther Jeschonek gesprochen.
3: Für mich war ein Kriterium, dass ich möglichst Biografien finde, zu denen es Fotografien gibt, um diesen Menschen auf den Litfaßsäulen auch das Gesicht wiederzugeben, sie zu identifizieren, ihre Identität zurückzugeben. Und ein anderes wichtiges Kriterium war, dass wir nicht nur jüdische Menschen abbilden werden, obwohl das natürlich die Hauptgruppe war, derer, die deportiert wurden, sondern eben das breite Spektrum, Sinti, Roma, Zeugen Jehovas, Widerständler, kranke Menschen, das haben wir versucht, auch mit den 75 Biografien und 82 Fotos und Kurzbiografien auf den Litfaßsäulen abzubilden.
2: Ja, das Erinnerungsprojekt stellt insgesamt 100 Personen vor. In jedem Bezirk hängen zwei Plakate. Margot Friedländer zum Beispiel mit ihrer Mutter und ihrem Bruder. Die Widerstandskämpferin Hilde Koppi und auch Hans Koppi. Die Eröffnung des Gesamtprojekts, die findet am Donnerstag statt um 19 Uhr in der Berliner Gedächtniskirche.
0: Und wo genau die Litfaßsäulen überall stehen in Berlin, das können Sie nachsehen auf der Seite gleis69.de. Schauen wir nach Potsdam. Das Museum Barberini feiert sein 10-jähriges Bestehen und tut das im kommenden Jahr mit einer besonders großen Impressionismus-Ausstellung und mit einem internationalen Forschungsprojekt.
2: Für die Schau, die Impressionisten Monet, Morisot, Renoir und ihr Netzwerk werden nach Museumsangaben mehr als 100 Werke aus Museen und Privatsammlungen nach Potsdam geholt. Sie zeichnen den Aufstieg des Impressionismus nach und haben einen Schwerpunkt eben auf dem Werk von Claude Monet. Die Schau soll vom 7. November bis zum 21. Februar 2027 in Potsdam zu sehen sein. Zugleich soll die digitale Plattform Networks of Impressionism zukünftig Informationen zu Kunstwerken und ihren Besitz und Wirkungsgeschichten weltweit verknüpfen. Das Museum Barberini, das baut sie gemeinsam mit internationalen Partnermuseen zum Impressionismus und Postimpressionismus auf und will so Daten zu rund 20.000 Werken zusammenführen.
0: Großes Projekt, aber das war es noch nicht, es ist sogar noch mehr geplant.
2: Ja, mit dem Barberini-Mobil soll ab Januar ein Team aus Kunstvermittlern Schulen in Brandenburg und Berlin besuchen. Außerdem sind 2027 mehrere Ausstellungen geplant. Damit macht das Barberini auch seinen Status irgendwie ganz klar. Das Museum in Potsdam gilt wirklich als Publikumsmagnet und ist auch sehr spezialisiert auf Impressionismus. Es wurde vom Kunstmäzen und Software-Milliardär Hasso Plattner gegründet.
0: Und wird dann nächstes Jahr wahrscheinlich besonders viele Besucherinnen und Besucher ziehen. Und Łukasz hat natürlich auch noch einen Tipp für uns und auch noch ein Jubiläum.
2: Ja, 20 Jahre junges Kammerorchester Berlin. Das wird heute Abend mit der riesig besetzten zweiten Sinfonie von Gustav Mahler, der Auferstehungssinfonie, gefeiert. Und zwar im großen Saal der Philharmonie Berlin. Das junge Kammerorchester Berlin besteht aus rund 100 Musikerinnen und Musiker. Viele von ihnen sind noch Teenager, muss man sagen. Dazu kommt der große Chor des Collegium Musicum in Berlin. Das sind dann auch nochmal 200 Sängerinnen und Sänger, also großes Besteck. Dirigiert wird von Kilian Schubert.
4: Was ich besonders mag, ist, dass niemand verpflichtet ist, in diesem Orchester zu spielen. Dafür, es ist alles ehrenamtlich, keiner bekommt dafür Geld. Es machen alle nur mit, weil sie wirklich Lust haben auf die Musik, auf die Stücke, auf die Gemeinschaft, auf die Leute. Ich beschreibe das immer als ein großes Klassentreffen, was wir haben, weil man kennt sich aus verschiedenen Orchestern, eben aus dem Landesjugendorchester, manche aus dem Bundesjugendorchester, aus der Schule, aus Musikgymnasium und so weiter. Und man trifft sich dann 2-3 Mal im Jahr und macht eben gemeinsam Musik. Und das ist einfach eine ganz besondere Gemeinschaft.
0: Heute Abend um 20 Uhr geht's los. Karten gibt's ab 8 Euro. Vielen Dank, Łukasz Tomaszewski.
2: Gerne.
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ist ein Song, der aus der Dunkelheit ein Wesen macht. Even the darkness has arms. Sogar die Dunkelheit hat Arme. Ein Song von den Bar Brothers hier auf Radio 3. Und wir nehmen zu den Armen jetzt auch noch die Beine dazu. Für das Ezra Collective, Jazz Combo aus London, gehört das Tanzen nämlich ganz voll zum Musikmachen dazu. Ihre Konzerte leben von tanzendem Publikum. Und damit diese Bewegung, dieser Spirit auch auf dem Album zu hören ist, hat sich das Ezra Collective Freunde ins Studio eingeladen, die dann zu den Aufnahmen im Studio getanzt haben. Das macht den Groove nämlich umso feiner, wenn Leute drumherum tanzen, so sagt es die Band. Und die startet hier noch mit sehr ruhigen Bewegungen. God Gave Me Feet for Dancing vom Ezra Collective.

0: besonders feines Rhythmusgeflecht, das Ezra Collective mit God Gave Me Feet for Dancing hier auf Radio 3. Gestern wurde in Berlin am Pariser Platz der diesjährige Margot Friedländer Preis verliehen. Die Stiftung Margot Friedländer, die würdigt damit Menschen, Initiativen, Schulen, die sich auf besondere Weise für Menschlichkeit einsetzen und gegen wachsenden Antisemitismus. Das ist ein Engagement, das in diesen Zeiten besonders gefragt ist, aber auch besonders herausfordernd ist für viele Organisationen. Und wer gestern mit dem Margot Friedländer Preis ausgezeichnet worden ist, das hören wir jetzt von meiner Kollegin Kirsten Dietrich, die erst auch nochmal Margot Friedländer selbst zu Wort kommen lässt.
1: Wir wollen Menschen auszeichnen, die mit ihrem Handeln für Toleranz, für Freiheit und Demokratie einstehen,
2: sagte die hochbetagte Holocaust-Überlebende und Zeitzeugin Margot Friedländer wenige Jahre vor ihrem Tod 2025. Aus mehr als 300 Einreichungen wählte die Jury der Margot Friedländer Stiftung die diesjährigen Preisträger aus. Sie erhalten die Auszeichnung in einer zunehmend bedrohlichen Lage, betont Carsten Dreinhöfer, Vorstandsvorsitzender der Stiftung.
3: Wir leben heute in einer Welt, in der sich alte Muster auf neue Weise zeigen. Der Antisemitismus hat in der gesamten Gesellschaft zugenommen. Der Rechte, der Linke, der islamische Antisemitismus.
2: Vor diesem Hintergrund zeichnet die Margot Friedländer Stiftung Einsatz für Demokratie, für nachhaltige Erinnerungsarbeit und gegen den wachsenden Antisemitismus aus. Den sogenannten Persönlichkeitspreis erhält der Münchner Wirtschaftswissenschaftler Guy Katz für sein Engagement nach dem islamistischen Terrorangriff auf Israel am 7. Oktober 2023.
4: Ich glaube, mir geht's wie vielen, vielen, vielleicht den meisten Jüdinnen und Juden in Deutschland. Bis zum 7. Oktober war ich Professor, der zufällig Jude ist. Und seit dem 7. Oktober bin ich Jude, der zufällig Professor ist.
2: Katz organisierte Schweigemärsche, Kundgebungen und ein breites zivilgesellschaftliches Bündnis gegen Antisemitismus. Dieses Engagement ziehe weite Kreise und verbinde ganz verschiedene Bereiche der Gesellschaft, lobt Juryvorsitzende Elke Büdenbender, die Ehefrau des Bundespräsidenten.
5: Sie sind eben der Enkel von 4 Holocaust-Überlebenden. Doch was Sie aus der Geschichte ableiten, finde ich, richtet sich sehr entschieden in die Gegenwart und auch an die Zukunft. Sie wollen nicht nur erinnern und aufklären, Sie wollen etwas verändern.
2: Ein weiterer Preisträger ist das Projekt Zeit ohne Zeugen vom Bund der katholischen Jugend in Paderborn. Zeit ohne Zeugen nutzt Virtual Reality für eine unmittelbare Erfahrung von Orten nationalsozialistischer Judenverfolgung und damit eine moderne Erinnerungskultur. Wobei die Technik nur der Einstieg ist, sagt Projektreferentin Vanessa Niedig.
6: Ja, meistens ist es so, dass die Schülerinnen und Schüler morgens erstmal denken, cool, wir dürfen heute alle eine VR-Brille aufsetzen. Und wenn wir dann am Ende des Tages dazu ins Gespräch gekommen sind, ist es doch auch in der Reflexion meistens so, dass der Austausch dann das Wertvolle war.
2: Weil der Margot Friedländer Stiftung die Arbeit mit jungen Menschen besonders wichtig ist, vergibt sie auch einen Schulpreis. Den erhält dieses Jahr die Europaschule im mecklenburg-vorpommerschen Rövershagen. Dort ist seit 1999 die sogenannte AG Kriegsgräber aktiv, die die Geschichten von Opfern des Nationalsozialismus und des Kommunismus mit vielfältigen Methoden vermittelt. Der Margot Friedländer Preis ist mit insgesamt 25.000 Euro dotiert. Er soll die Fortsetzung des Engagements der Preisträger fördern.
0: Der diesjährige Margot Friedländer Preis wurde gestern Abend in Berlin verliehen und für Radio 3 war mit dabei Kirsten Dietrich.

0: wird gerne auch als kleiner James Brown bezeichnet. Lee Fields hier zusammen mit den Expressionists mit dem Song Work to Do auf Radio 3. Und jetzt hören wir die Worte für den Tag. Die hat diese Woche Magdalena Kies von der katholischen Kirche für uns.
1: Neulich habe ich einen Artikel über kindliche Entwicklung gelesen. Darin stand, dass es der Entwicklung von Babys gut tut, nicht ständig bespielt zu werden. Sie dürfen auch viel Raum haben, um zu gucken, zu tasten oder zu hören. Und sie sollen Dinge immer wieder selbst versuchen, bis sie es irgendwann alleine können. Auf dem Weg dahin gibt es unweigerlich Momente des Frusts, wenn etwas nicht klappt oder das Spielzeug einfach einen Zentimeter zu weit wegliegt. Der Rat der Fachleute ist, das Kind diesen Frust ruhig mal einen kurzen Moment aushalten lassen. Nicht um es zu quälen, sondern um ihm die Chance zu geben, es vielleicht doch noch aus eigener Kraft zu schaffen. Frust aushalten, das fällt auch Erwachsenen schwer. Unangenehme Gefühle will ich meistens sofort loswerden. Ablenken, verdrängen, schönreden, da hat jede und jeder eine eigene Strategie. Ein Blick aufs Handy, ein Griff zum Kühlschrank, schnell das Thema wechseln. Ich werde erfinderisch darin, Unbehagen aus dem Weg zu gehen. Dabei könnte es sich lohnen, es kurz da sein zu lassen. Zu schauen, was passiert, wenn ich nicht sofort eingreife. Vielleicht wächst daraus eine neue Idee. Vielleicht eine neue Erkenntnis, die ich sonst übersehen hätte. In der Bibel wird ja auch nicht nur gejubelt. Da heißt es auch, wie lange noch, Herr, vergisst du mich? Ein Satz voller Ungeduld und Enttäuschung, mitten in der Heiligen Schrift. Die Bibel lässt solchen Gefühlen Raum, statt sie zu übertünchen. Offenbar gehören sie zum Leben dazu und zum Glauben. Genau wie die Freude und die Zuversicht. Die guten Gefühle sind nur die halbe Wahrheit über das Leben. Die anderen sind die zweite Hälfte. Und beide gehören zu einem ehrlichen Leben dazu. Vielleicht warten Sie heute bei einem unangenehmen Gefühl mal einen Moment und schauen, was es Ihnen eigentlich sagen will, bevor Sie es beiseite schieben.
0: Magdalena Kies mit den Worten für den Tag, Pastoralreferentin aus Berlin, eine Sendung der katholischen Kirche. Gleich haben wir 7 und dann nach den Nachrichten sprechen wir hier über eine Frage, die immer wieder diskutiert wird, wenn es um soziale Gerechtigkeit in Deutschland geht, nämlich die Frage, wie gerecht ist die Erbschaftssteuer hier in Deutschland? Ist es zum Beispiel richtig, dass Betriebe mit einem besonders großen Vermögen keine Erbschaftssteuer zahlen müssen, kleinere Betriebe aber Erbschaftssteuer zahlen? Genau diese Frage wird heute beim Bundesverfassungsgericht diskutiert und ich bin hier gleich mit einem Unternehmer verbunden, der selbst auch Millionen verdient hat mit seinem Unternehmen und der aber gegen so Steuerausnahmen für große Betriebe ist. Warum, erzählt er uns gleich nach 7.

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1: Einen Tag nach dem Rücktritt von Bundesarbeitsministerin Baas wird heute ihr Nachfolger ins Amt eingeführt. Am Nachmittag erhält der frühere rheinland-pfälzische Ministerpräsident Schweizer seine Ernennungsurkunde von Bundespräsident Steinmeier. Im Arbeitsministerium übernimmt Schweizer mehrere Gesetzgebungsverfahren, unter anderem die umstrittene Rentenreform. Offene Fragen gibt es unter anderem zur Abschaffung der abschlagsfreien Rente nach 45 Beitragsjahren und zum Umgang mit Minijobs. Auch die Flexibilisierung der Arbeitszeit ist noch nicht geklärt. CDU-Politiker hatten Baas kritisiert, dass es mit ihren Gesetzentwürfen zu lange dauere. Baas hat gestern aus persönlichen Gründen ihren Rückzug erklärt. SPD-Chef Klingbeil lässt seine Zukunft an der Parteispitze offen. Nach dem Rücktritt der Co-Vorsitzenden und Arbeitsministerin Baas sagte er in der ARD, er klebe nicht an dem Amt. Hauptstadtkorrespondent Gabor Hallas.
2: Klingbeil sprach erneut von persönlichen Angriffen gegen Bärbel Baas, trotz des Trauerfalls in ihrer Familie. Er wolle, so der SPD-Chef, da keine Personen nennen, für ihn seien Grenzen überschritten worden, das habe das politische Klima im Land vergiftet. Der Bundeskanzler hatte diese Kritik für die Union zurückgewiesen. Friedrich Merz sagte, er habe eingefordert, Rücksicht zu nehmen. CSU-Chef Markus Söder sagte im ARD-Brennpunkt, dass er mit Bärbel Baas gut zusammengearbeitet habe. Der Hauptgrund für den Rücktritt sei der Trauerfall. Er verstehe, an so einem Tag auch Dinge anzusprechen, aber die Zeit dränge, es müssten jetzt Entscheidungen getroffen werden, es sei zulässig zu fragen, wann Reformen umgesetzt werden.
1: Die deutsche Wirtschaft liegt nach Einschätzung des Internationalen Währungsfonds im laufenden Jahr deutlich stärker zu als gedacht. 2026 könnte das Wirtschaftswachstum demnach mit 1,3% nun fast doppelt so stark ausfallen wie noch im Juli erwartet. Ähnlich hatte sich schon die Bundesregierung geäußert. Der IWF fordert jetzt dringende Maßnahmen aller Länder. Entlastungen der Bevölkerung von den hohen Energiepreisen sollten ausschließlich vorübergehend und gezielt erfolgen, hieß es aus Bangkok. Dort tagen IWF und Weltbank. Das Bundesverfassungsgericht beschäftigt sich heute mit den Steuerprivilegien für Erben von Betriebsvermögen. In Karlsruhe klagt ein Mann, der von seiner Tante ausschließlich Privatvermögen

0: erbte und eben kein steuerlich begünstigtes Betriebsvermögen. Aus Karlsruhe, Alena Lackmüller.
1: Der Kläger hat von seiner Tante unter anderem Wertpapiere im Wert von 67.000 Euro geerbt. Er findet es ungerecht, dass er als Erbe eines Privatvermögens Steuern zahlen muss, während sich Unternehmenserben oft von der Steuer befreien können. Für sie gibt es nämlich sehr großzügige Ausnahmen. Der Gedanke hinter diesen Privilegien? Unternehmen und Jobs sollen nicht durch die Erbschaftssteuer gefährdet werden. Für Erben wie den Kläger, die kein Unternehmen, sondern zum Beispiel Wertpapiere von der Tante erben, gibt es solche Vorteile nicht. Nun muss das Bundesverfassungsgericht prüfen, sind diese Privilegien für Unternehmenserben verfassungsgemäß oder verstoßen sie gegen den Gleichheitsgrundsatz aus dem Grundgesetz. Ein Urteil wird in mehreren Monaten verkündet.
0: Bundeskanzler Merz und der ukrainische Präsident Selenskyj sehen Russland in der Pflicht, einem Waffenstillstand zuzustimmen. Das teilte ein Sprecher der Bundesregierung nach einem Telefonat der beiden Regierungschefs mit. Selenskyj habe den Bundeskanzler über die jüngsten russischen Luftangriffe auf zivile Ziele und die ukrainische Energieinfrastruktur informiert. US-Präsident Trump hatte vorher behauptet, beide Seiten würden vorerst auf Angriffe auf den Energiesektor verzichten. Selenskyj hatte sich für den Vorschlag offen gezeigt. Aus Moskau gab es keine Reaktion. In Berlin-Neukölln haben Unbekannte in der Nacht mehrere Schüsse auf ein Café abgegeben. Wie der Lagedienst der Polizei dem RBB am Morgen mitteilte, ereignete sich der Vorfall gegen 13:30 an der Ecke Hermannstraße-Silbersteinstraße. Nach ersten Erkenntnissen wurde niemand verletzt. Die Polizei sicherte Spuren und ermittelte bis in die Morgenstunden. Wer hinter der Tat steckt und welches Motiv die Täter hatten, ist bislang unklar. Der US-Schauspieler R.J. Mitty ist im Alter von 34 Jahren gestorben. Er sei in Brownsville in Texas tot aufgefunden worden, berichteten mehrere US-Medien und berufen sich auf sein Management und örtliche Behörden. Zur Todesursache wurde nichts mitgeteilt. Mitty war vor allem aus der Erfolgsserie Breaking Bad bekannt. Dort spielte er den Sohn der Hauptfigur Walter White. Der Schauspieler litt unter Zerebralparese, einer angeborenen Bewegungs- und Haltungsstörung. Soweit die Nachrichten. 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Das Wetter. Heute bis zum Mittag sonnig, dann breiten sich von der Elbe Wolken aus. Gebietsweise kann es etwas regnen, bei 14 bis 17 Grad. Die Zeit, es ist 7.05 Uhr.
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3: Einen schönen guten Morgen wünsche ich Ihnen. Was würden Sie tun, wenn Sie mehrere Millionen Euro auf der Bank hätten? Der Unternehmer Sebastian Klein, der hatte das und der hat ungefähr 90% abgegeben und gemeinnützigen Organisationen zur Verfügung gestellt. Und ich bin gleich mit Sebastian Klein verbunden und wir sprechen über Reichtum und über gerechte Erbschaftssteuer für Unternehmen. Da berät nämlich das Bundesverfassungsgericht heute drüber.

0: Arcade Fire sind das mit dem Song Chemistry auf Radio 3. Sprechen Sie mit Bekannten und Freunden gerne mal über Erbschaften? Persönlich wird da eher selten drüber gesprochen, über das Erben. Politisch aber umso mehr, gerade in diesen Zeiten, in denen die Schere zwischen Arm und Reich in Deutschland immer weiter auseinandergeht. In diesen Tagen befasst sich auch das Bundesverfassungsgericht mit der Erbschaftssteuer in Deutschland. Heute geht es um eine ganz konkrete Frage. Sollen große Betriebsvermögen weiterhin von der Erbschaftssteuer befreit sein? Bisher gibt es da ja Ausnahmeregelungen, doch die werden auch von Unternehmern selbst kritisiert. 150 Unternehmerinnen und Unternehmer haben gerade einen offenen Brief unterschrieben, in dem sie die Erbschaftssteuerausnahmen für große Betriebsvermögen kritisieren. Ich bin jetzt verbunden mit einem der Unterzeichner, der Unternehmer Sebastian Klein, ist Mitgründer der App Blinkist, war früher mal Multimillionär, hat ungefähr 90% seines Vermögens gespendet und plädiert auch gegen Ausnahmeregelungen für große Betriebsvermögen. Guten Morgen, Herr Klein.
1: Hallo, guten Morgen.
0: Warum halten Sie denn die Erbschaftssteuer, so wie sie im Moment geregelt ist, für nicht gerecht?
1: Ja, sie ist extrem ungerecht und ich gehe davon aus, dass auch das Verfassungsgericht uns das wieder sagen wird. Denn es ist ja so, dass alle, die ein gewisses Vermögen erben, Erbschaftssteuer bezahlen müssen. Nur die, die sehr viel erben, bezahlen dann meistens nichts. Und das lässt sich immer, finde ich, am einfachsten an dem Beispiel zeigen, wer in Deutschland 3 Immobilien erbt, der zahlt Erbschaftssteuer. Wer 300 erbt, zahlt keine. Und das, finde ich, ist sehr schwierig, Menschen zu erklären, warum das gerecht sein soll.
0: Das heißt ja oft von der anderen Seite, dass es schlecht für die Wirtschaft wäre, wenn große Unternehmen so hohe Steuern auf vererbtes Vermögen zahlen müssen, weil das könnte zum Beispiel zum Verlust von Arbeitsplätzen führen. Und der offene Brief, den Sie jetzt mit unterzeichnet haben, der widerspricht diesem Argument. Wie genau?
1: Ja, Sie haben da gerade ein Märchen selber wiedergegeben, das uns die Lobby seit Jahren versucht unterzujubeln. Sie haben gesagt, dass Unternehmen Erbschaftssteuer bezahlen. Mhm. Ein Unternehmen zahlt keine Erbschaftssteuer. Das ist wirklich frei erfunden. Und wurde genau deshalb erfunden, um uns eben den Eindruck zu vermitteln, dass es da zu Problemen kommen kann. Die Erbschaftssteuer zahlen nur Privatpersonen. Und diese Behauptung, dass wenn jetzt ein Erbe von einem Milliardenunternehmen ein paar Steuern bezahlen muss, dass das dann irgendwas mit dem Unternehmen machen würde, die ist wirklich an den Haaren herbeigezogen. Und das ist genau das Problem. Es wurden halt so Argumente konstruiert, die uns den Eindruck vermitteln, ja, dass da alle drunter leiden, wenn Milliardärserben Steuern bezahlen, aber es stimmt einfach nicht.
0: Der offene Brief, der hat ja auch noch einen anderen Kritikpunkt. Darin heißt, dass diese Steuervergünstigung für große Betriebsvermögen zu einer strukturellen Wettbewerbsverzerrung führen und zum Nachteil kleinerer und neu gegründeter Unternehmen. Ist das für Sie auch ungerecht, also dass große Unternehmen Steuern vermeiden können und kleinere nicht?
1: Ja, ich glaube sogar, dass das für uns ein riesen Wirtschaftsnachteil ist und dass wir sehr viel Wohlstand dadurch verlieren. Wir haben gerade in Deutschland die Situation, wir sind ja ganz weit vorne auf der Liste, wenn man sich anguckt, wie viel Prozent der Milliardäre Erben sind. Da ist Deutschland ganz oben. Das heißt, wir haben die ganzen großen Unternehmen werden eigentlich von Erben geführt, in Anführungszeichen. Meistens sieht man die gar nicht in den Firmen, sondern eher auf dem Golfplatz. Die erben diese Firmen dann in der x-ten Generation, zahlen darauf keine Steuern, können sich dann überlegen, ob sie sich jetzt noch 1000 Immobilien oder eine andere Firma kaufen wollen. Und das ist natürlich eine extreme Wettbewerbsverzerrung. Weil die Leute, die nicht reich geboren werden, im Wettbewerb zu diesen großen Vermögen sich sehr schwer tun, was aufzubauen in Deutschland. Und wir sehen das ja auch daran, dass wir so hinten dran sind bei den ganzen Zukunftstechnologien, dass gar nicht so viel Neues entsteht. Und meine These ist da eben auch, dass diese ganzen Erben, die uns dann immer gerne als Unternehmer verkauft werden, überhaupt nicht unternehmerisch agieren, keine Innovationen, nicht in Innovationen investieren, gar nicht auch mal ein Risiko eingeben, sondern eher nach Sicherheit und sicheren Renditen suchen.
0: Jetzt berät das Bundesverfassungsgericht heute genau über diese Frage zu den Erbschaftssteuer für große Betriebsvermögen. Sie haben gesagt, Sie gehen davon aus, dass das Gericht sich auch dazu entscheiden wird, die großen Vermögen zu besteuern. Was würde das denn bedeuten? Was würde das verändern? Wäre das ein großer, wichtiger Schritt?
1: Also ich gehe davon aus, dass das Verfassungsgericht der Regierung sagt, das ist nicht in Einklang mit dem Grundgesetz, bitte bessert nach. Das hatten wir ja auch schon zweimal, die Situation, und die Regierung haben das bisher dann immer nicht hinbekommen, ordentlich nachzubessern. Und ich erhoffe mir sehr, dass es diesmal dieses Urteil wieder gibt und es dann nachgebessert wird. Wir sollten uns jetzt nicht einreden, dass dadurch die Ungleichheitskrise in Deutschland gelöst wird. Das ist ein kleiner Schritt, ein Baustein. Wir brauchen noch sehr viel mehr Maßnahmen, um dieses riesige Problem anzugehen.
0: Sie selbst waren ja auch mal Multimillionär. Sie haben Ihr Vermögen nicht geerbt. Sie haben das als Unternehmer verdient. Und Sie haben dann rund 90% Ihres Vermögens abgegeben, für gemeinnützige Zwecke zur Verfügung gestellt. Was hat Sie denn zu diesem großen Schritt bewogen?
1: Naja, ich habe mir einfach angeguckt, was wir gerade für Probleme haben und auf der Welt und war einerseits der Meinung, dass die Ungleichheitskrise eines der größten Probleme ist. Also die Tatsache, dass halt sehr wenige Menschen sehr viel Vermögen haben und sehr viele Menschen gar keins. Und ich wollte nicht Teil dieses Problems sein. Und ich habe mir auch angeguckt, wir haben natürlich jetzt von Jahr zu Jahr immer mehr riesige Probleme. Alle diese Probleme lassen sich mit Geld lösen. Und was ich machen wollte, war lieber mein Vermögen einzusetzen, um zu sagen, wie können wir denn einen Teil dazu beitragen, diese ganzen Probleme jetzt mal anzugehen, statt dass ich das mache, was eben die allermeisten Reichen in Deutschland machen, nämlich sich dann zu überlegen, kaufe ich mir jetzt ein schönes Haus auf Korsika oder auf Sardinien. Na, ich wollte lieber, ich habe mir angeguckt, wie viel Vermögen brauche ich denn, um mich sicher zu fühlen, um ein gutes Leben zu haben, und den Rest kann ich ja einsetzen, um was Sinnvolles damit zu machen.
0: Also was Sinnvolles tun für die Allgemeinheit. Und gleichzeitig haben Sie aber auch ein Buch geschrieben mit dem Titel Toxisch Reich, warum extremer Reichtum unsere Demokratie gefährdet. Extremer Reichtum ist für Sie toxisch? Wie meinen Sie das? Und inwiefern gefährdet das die Demokratie?
1: Ja, ich mache mir wirklich Sorgen um unsere Demokratie, und ich meine, man braucht nur in die USA gucken, um sich anzuschauen, was dort passiert. Da sind ja, erleben wir ja gerade genau, wie die Demokratie abgebaut wird von genau den Reichsten in der Gesellschaft. Also Elon Musk, Peter Thiel, Donald Trump sind ja alle Milliardäre und Billionäre. Und in Deutschland haben wir halt die Situation, hier sind die Erben tendenziell fast immer, die Milliardäre fast immer Erben. Und wir kennen die meisten nicht, die sind sehr unsichtbar. Das macht das Problem aber nicht unbedingt kleiner. Und in der Demokratie bedeutet nun mal, dass Macht verteilt wird, dass Macht auch kontrolliert und überwacht wird. Und in der Gesellschaft, wo es zig Milliardäre gibt und Millionen von Menschen in Armut, ist es einfach keine wirkliche Demokratie, weil die einen haben sehr viel Macht und die anderen haben sehr wenig Macht.
0: Das ist ungerecht und gleichzeitig sprechen Sie aber auch von diesem toxischen Element quasi, dieser toxischen Qualität von Reichtum, sprechen auf Trump, Musk an. Inwiefern, wie bringen Sie das denn zusammen? Also inwiefern ist Reichtum per se toxisch?
1: Na, Reichtum per se ist nicht toxisch, aber es gibt eine Schwelle, ab der es toxisch wird. Und ich beziehe mich da, also ich habe mir das nicht selber ausgedacht, es gibt einige Autoren, die sagen jetzt zum Beispiel, ab 10 Millionen Euro Privatvermögen wird die Macht einer Person zu groß in der Demokratie, als dass es noch demokratisch wäre. Das heißt, man könnte jetzt hingehen und sagen, Mensch, ist ja schön und gut, 10 Millionen Euro kann man sich ja trotzdem noch irgendwie 10 Immobilien von kaufen und sonst was. Aber ab dann ist es einfach zu viel und ab dann überwiegt das Interesse der Allgemeinheit, dass dieses Geld anders eingesetzt wird.
0: Das sagt der Unternehmer Sebastian Klein, der einen offenen Brief mit unterschrieben hat, zusammen mit 150 anderen Unternehmerinnen und Unternehmer. Ein Brief, der ein Ende von Ausnahmen fordert bei der Besteuerung von großen Betriebserbschaften. Ganz herzlichen Dank für Ihre Perspektive hier, Herr Klein.
1: Danke auch.
0: Und wie die Erbschaftssteuer ganz allgemein gerechter gemacht werden könnte in Deutschland, nicht nur für Unternehmen, sondern für die gesamte Gesellschaft, für alle, das hören wir gleich vom Netzwerk Steuergerechtigkeit. Hören wir gleich auf Radio 3.

0: gilt als eine der ersten bedeutenden Virtuosinnen an der Kora der westafrikanischen Stegharfe, Sona Djabate, mit dem Song Gambia hier auf Radio 3. Die Schere zwischen Arm und Reich, die geht in Deutschland immer weiter auseinander. Die letzten Jahre haben das Gefälle noch steiler gemacht durch Inflation, durch teilweise extrem gestiegene Immobilienpreise. Was kann da getan werden gegen die ungerechte Vermögensverteilung in Deutschland? Seit Jahren wird da ja unter anderem immer wieder über eine Reform der Erbschaftssteuer diskutiert. Gestern und heute befasst sich auch das Bundesverfassungsgericht wieder mit genau dieser Frage. Und wie so eine Erbschaftssteuer aussehen kann, damit sie möglichst gerecht ist, damit befasst sich das Netzwerk Steuergerechtigkeit. Wir haben vor der Sendung mit Julia Jiermann gesprochen, Referentin für Steuerrecht und Steuerpolitik beim Netzwerk Steuergerechtigkeit. Und sie sagt,
1: die Erbschaftssteuer, so wie wir sie aktuell haben, ist ungerecht und die ist auch nicht besonders klug.
0: Und wir haben Julia Jiermann gefragt, was denn konkret passieren müsste, um eine gerechtere Erbschaftssteuer in Deutschland einzuführen.
1: Dann müssen wir an die Ausnahmen für große Unternehmensvermögen ran. Also Erben, große Unternehmensvermögen müssen aktuell keine oder kaum Steuern zahlen, obwohl das weder wissenschaftlich, ökonomisch begründet ist. Und dann entstehen dadurch noch zusätzliche Schlupflöcher, sodass man beispielsweise Privatvermögen zu Betriebsvermögen machen kann, was dann auch wiederum steuerfrei ist. Noch zudem verstärkt es die Ungleichheit, weil wir eine große Konzentration bei den Erbvermögen haben. Also Erbvermögen werden immer wichtiger beim Vermögensaufbau. Und wenn wir jetzt natürlich die größten Vermögen, die nur ein kleiner Teil der Gesellschaft erben, also Betriebsvermögen, Anteile, dann greift die Erbschaftssteuer natürlich nicht und wir machen sozusagen mit der Erbschaftssteuer nicht das, was sie eigentlich tun soll, nämlich ein Stück weit die Konzentration von Vermögen in den Händen weniger auszugleichen.
0: Und die Erbschaftssteuer ist ja nur eine Maßnahme. Es werden immer wieder auch andere Maßnahmen zur gerechten Verteilung von Vermögen diskutiert. Zum Beispiel eine Wiedereinführung der Vermögenssteuer. Die gibt's in Deutschland ja nicht mehr. Für das Netzwerk Steuergerechtigkeit wäre das auch eine sinnvolle Maßnahme.
1: Wir brauchen eine Vermögenssteuer bei ganz, ganz großen Vermögen schon allein deshalb, weil diese Vermögenseinkommen, die die Menschen in der Vermögenshöhe beziehen, zu niedrig besteuert werden. Wir brauchen also schon eine Vermögenssteuer, die ausgleicht, was die Gruppe von Personen an Einkommensteuer nicht zahlt. Also so eine Art Ausgleichsvermögen. Und auch haben wir ein Problem bei den großen Konzernen, die in Deutschland zum Beispiel Gewinne erwirtschaften, aber deutlich, deutlich niedrigere Steuern zahlen als der Mittelstand hier. Und das sind vor allem große Konzerne, die Digitalkonzerne aus den USA etc. Und da könnten wir mit einer Übergewinnsteuer für einen bisschen faireren Wettbewerb sorgen.
0: Und Fragen von gerechter Vermögensverteilung, das sind nicht nur wirtschaftliche Fragen, sondern betreffen die Gesellschaft als Ganze und stellen auch eine Gefahr für die allgemeine soziale Gerechtigkeit dar, sagt Julia Jiermann.
1: Das ist natürlich ein Problem für eine Gesellschaft, die gern irgendwie Leistungsgesellschaft sein will, aber tatsächlich eigentlich immer mehr Erbengesellschaft wird. Und das nicht nur, weil wir eine sehr hohe Ungleichheit haben, die seit Jahren sich hält und nicht kleiner wird, obwohl wir viele Jahre hatten, in denen es wirtschaftlich gut war, Vollbeschäftigung, ist die Ungleichheit sehr, sehr, sehr hoch geblieben. Und zusätzlich sind aber vor allem die Erbvermögen oder die Vermögen immer wichtiger und immer größer im Verhältnis zu den Einkommen. Und wir steuern immer mehr darauf zu, dass es nicht mehr auf die eigene Leistung ankommt, sondern vor allem eben auf Herkunft und Erbvermögen.
0: Das sagt Julia Jiermann, Referentin für Steuerrecht und Steuerpolitik vom Netzwerk Steuergerechtigkeit. Wir haben vor der Sendung mit ihr gesprochen über die Frage, wie eine Erbschaftssteuer zu einer gerechteren Vermögensverteilung in Deutschland beitragen kann. Denn das Bundesverfassungsgericht berät in diesen Tagen über die Verfassungsmäßigkeit der aktuellen Erbschaftssteuer. Über das Ergebnis dieser Beratung beim Bundesverfassungsgericht halten wir Sie natürlich auf dem Laufenden hier auf Radio 3.

0: ist ein Song, der auf einem Sampler erschienen ist und dieser Sampler heißt Candy Pop Folk. Also besonders süßer, leckerer Popfolk. Song von Adeline de Lepine, Ready to Move On. Und jetzt haben wir hier wieder das Wichtigste aus der Kultur.
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0: Lukas Tomaszewski ist dafür hier bei mir im Studio. Und Sie haben es vielleicht auch gerade in den Nachrichten schon gehört. Der Schauspieler RJ Mitty aus der großen Erfolgsserie Breaking Bad ist gestorben im Alter von nur 34 Jahren.
2: Ist Behandlung gar nicht der richtige Weg.
3: Wenn das so ist, warum stirbst du dann nicht einfach?
4: Gib auf und stirb einfach.
5: Ja, da hören wir seine Stimme natürlich in der deutschen Synchronisation. Mhm. Das war eine Reaktion, als sein Vater von seiner Krebsdiagnose erzählt im Film, also ganz am Anfang der ersten Staffel. Berühmt wurde der 1992 geborene Mitty vor allem mit genau dieser Rolle als Walter Whites Sohn, der Junior. Eben Walter White, die Hauptfigur in der Erfolgsserie Breaking Bad. Im Film spielt er ja auch schon eine gehandicapte Person. Im realen Leben war RJ Mitty von Geburt an mit der Bewegungsstörung Zerebralparese erkrankt. Ja, Mitty sei in Brownsville im US-Bundesstaat Texas tot aufgefunden worden. Das berichten mehrere US-Medien gerade. Mit tiefer Traurigkeit teilen wir mit, dass der beliebte Schauspieler, Philanthrop und leidenschaftliche Kämpfer für die Rechte von Menschen mit Behinderung, RJ Mitty, gestorben ist. So heißt es ganz knapp in einer Mitteilung seines Managements. Nähere Details, die wurden nicht mitgeteilt, allerdings von einem Fremdverschulden wird nicht ausgegangen.
0: Wir haben eine Nachricht, die die queere Community in Deutschland sehr freuen dürfte, denn die Europride, die kommt 2029 nach Deutschland und zwar nach Dresden.
5: Die Europride ist eine der größten europäischen Veranstaltungen für die Rechte queerer Menschen und die Nachricht, dass sie 2029 in Dresden stattfindet, ist schon ziemlich bedeutend. Nach 25 Jahren kommt sie erstmals wieder nach Deutschland zurück und damit wird Sachsens Landeshauptstadt zum Gastgeber im Mittelpunkt des Ereignisses. In 3 Jahren, da steht Sichtbarkeit, Menschenrechte und auch der Austausch über gesellschaftliche und politische Grenzen hinweg, wie der CSD Dresden mitgeteilt hat. Zum Programm gehört den Angaben zufolge Demonstrationen sowie politische und kulturelle Veranstaltungen, Live-Musik, Sportevents und auch eine Menschenrechtskonferenz. Ja, die Europride wird seit 1992 in wechselnden europäischen Städten ausgerichtet. In Deutschland war sie schon bisher in Berlin, Köln und zuletzt 2004 in Hamburg.
0: Es ist kalt geworden draußen, der Herbst ist da und es gibt kaum schöneren Ort, als dann ins Kino zu gehen. Die Kinos füllen sich langsam wieder. Wir haben auch Lust und du hast einen Tipp für uns, Vukas. Es gibt nämlich den Film Alte Liebe zu sehen von Andreas Dresen.
5: Ja, wie der Titel schon verrät, Massimo, es geht um ein alterndes Ehepaar, das seine Liebe wieder auffrischen muss, denn ihr Leben ist mit dem Alter auch ein bisschen eingerostet. Seit seiner Pensionierung meckert Harry eigentlich nur noch rum, findet jedenfalls Lore. Sie dagegen, die klammert sich an ihren Job in der Bibliothek. Das findet wiederum Harry. Die Liebe alternder Menschen darzustellen, das ist nicht besonders populär, weiß auch der Regisseur Andreas Dresen.
6: Es gibt nun mal in unserem Land eine ganze Menge älterer Menschen und auf den Titelseiten oder in der Berichterstattung und auch in den meisten Filmen kommen die Jüngeren vor. Das hat natürlich auch Gründe, aber trotzdem, finde ich, lohnt es sich auch hinzugucken bei den Älteren. Und der Roman, den wir hier verfilmt haben von Elke Heidenreich und Bernd Schröder, der erzählt halt genau über diese Generation und das fanden wir halt spannend.
5: Ja, der Film ist eine Adaption, wie gesagt, des gleichnamigen Bestseller-Romans. Die beiden Hauptrollen sind übrigens besetzt mit Dagmar Manzel und Joachim Kroll. Ein ziemlich gutes Match, findet der Regisseur.
6: Wir haben gerne auch viel Zeit miteinander tatsächlich verbracht. Wir haben das fertige Drehbuch miteinander gelesen und schon da habe ich gemerkt, dass die beiden einfach gut miteinander funktionieren, dass das irgendwie eine wunderbare Chemie ist, die da entsteht. Die haben ja noch nie vorher miteinander gespielt und das ist dann natürlich immer auch ein bisschen aufregend. Wie wird das funktionieren? Was wird da passieren, wenn zwei solche Hochkaräter aufeinandertreffen? Aber ich muss sagen, für mich als Regisseur war das das reinste Festessen.
5: Also auch eine Art Premiere, diese beiden Schauspieler zusammen. Das ganze Gespräch über alte Liebe gibt es natürlich nachzuhören bei uns auf radio3.de und in ARD Sounds.
0: Genau, wir haben gestern mit Andreas Dresen gesprochen und sein Film Alte Liebe, den können Sie sich heute anschauen, zum Beispiel um 17.40 Uhr im Kapitol Dahlem oder um 19.30 Uhr, bisschen später im Filmtheater am Friedrichshain oder natürlich auch noch in vielen anderen Kinos. Ganz herzlichen Dank, Lukas.
5: Gerne.
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Das ist ein Trio aus Straßburg, das sich manchmal gerne nach London wünscht, weil es da so eine florierende Jazzszene gibt. Nennen sich auch Emil Londonien. Hier mit dem Song Legacy auf Radio 3. Gestern Abend gab es ganz besondere Streichquartettmusik zu hören im Kammermusiksaal der Berliner Philharmonie. Da war das französische Quatuor Eben zu Gast und hat dort ein erstes von mehreren Konzerten gespielt. Das Quatuor Eben gehört zu den führenden Streichquartettformationen weltweit und spielt in den kommenden Monaten sämtliche Streichquartette von Beethoven. Denn Beethoven wäre nächstes Jahr 200 Jahre alt geworden. Und bevor wir gleich hören, wie das Konzert gestern ankam in Berlin, habe ich hier noch einen kleinen musikalischen Eindruck. Wir hören das Quartett Eben. Es hat nämlich alle Streichquartette von Beethoven auch schon mal aufgenommen auf CD. Und so klingt das. Wir hören das Scherzo aus dem Streichquartett Opus 18 Nummer 1 von Beethoven.

0: das Quartett auch Eben mit dem Scherzo aus dem Streichquartett Opus 18 Nummer 1 von Beethoven. Alle Streichquartette von Beethoven wird das Quartett auch Eben live präsentieren in den nächsten Monaten in Berlin. Gestern war der erste Abend dieses Zyklus und wie es war gestern Abend, kann uns jetzt Andreas Göbel erzählen, unser Musikkritiker. Guten Morgen, Andreas.
1: Ja, guten Morgen.
0: Wie das Quartett auch Eben als Aufnahme klingt, das haben wir jetzt gerade gehört. Im Vergleich dazu, wie war das gestern, die live zu hören?
1: Ja, eigentlich noch atemberaubender, als wir es hier gehört haben. Es hat ja auch seit der Aufnahme eine Umbesetzung beim Cello gegeben. Aber die spielen das auf der einen Seite so leicht und körperlos, als wenn sie die Schwerkraft überwinden. Technisch ist es sensationell, nicht so wie vier Leute, sondern wie eigentlich ein einziges großes Instrument. Aber dann wird man auch immer so ein bisschen wachgerüttelt. Man hat so das Gefühl, man ist gerade bei einer Probendiskussion dabei und alle haben eine andere Meinung. Und das passt ja auch sehr gut zu Beethoven. Das hat sich gestern auch vermittelt. Es war natürlich restlos ausverkauft.
0: Die Streichquartette von Beethoven, die werden ja immer wieder aufgeführt, gerne auch als Zyklus, alle zusammen, so wie jetzt ja auch. Was ist denn das Besondere an diesen Streichquartetten?
1: Das ist eigentlich die ganze Welt dessen, was man mit einem Streichquartett, also zwei Geigen, eine Bratsche, ein Cello, überhaupt zusammen machen kann. Ich will mal drei Punkte rausgreifen. Einmal ist es der Tüftler Beethoven, der so die diebische Freude daran hat, seinen Baukasten zu nehmen und zunächst ganz unbedeutende Stücke ja zu Wolkenkratzern aufzutürmen. In den späten Streichquartetten treibt das ja dann richtig auf die Spitze. Dann das Emotionale, das Maßlose. In einem Moment kann man schallend lachen und im anderen tief traurig im Boden versinken. Und schließlich ist das die reinste Artistik, was da übereinander gesetzt wird. Das ist ein Seiltanz. Ich würde sagen, wer das spielen kann, kann auch alles andere.
0: Und was würdest du sagen bei all dem? Wo hat das Quartett Eben seine größte Stärke gezeigt gestern?
1: Dass sie eben auch alles können. Und gleich am Beginn des ersten Streichquartetts, es ist ziemlich klassisch, es ist ein Spiel mit hergebrachten Formen, aber sie haben eben das Talent, aus ja ganz belanglosen Dingen Kommunikation herauszuziehen. Man hört ein Motiv und man hat das Gefühl, die fangen das schon so herausfordernd an. Na, was machen wir jetzt draus? Und das hat Witz, hat Ironie, hat auch mal die hochgezogene Augenbraue. Bei der Bratscherin hat man das auch tatsächlich gesehen. Aber dann im langsamen Satz eine tiefe Trauer, ein Aufbegehren, was einen ans Herz greift, wo Beethoven ja auch mal mit der Faust auf den Tisch haut und sagt, wie tief verzweifelt er ist. Und die kosten das auch und die können sie eben.
0: Ja, das muss man dann auch alles präsentieren können. Gab es denn Momente gestern, wo sich das besonders deutlich gezeigt hat, wo das alles, was sie können, gut zusammengekommen ist?
1: Das war nach der Pause das dritte der nach dem Widmungsträger sogenannten Rasumowski-Quartette, wo Beethoven nach diesen frühen sechs Quartetten schon einen ganz anderen Weg einschlägt. Gleich der erste Akkord ist so dissonant, so klanglich herausfordernd und das ist das reinste Schmirgelpapier, wie sie das spielen. Da sind sie komplett vom Schönklang weg und so geht es erstmal weiter, düster, wolkig, echt Novemberwetter und dann mit einem Mal der strahlendste Sonnenschein und ja, da hört man auch richtig den Spaß an der Überzeichnung. Der erste Geiger, der tirilliert und trillert sich fast zu Tode. Das ist der Beethoven, der keine Grenzen akzeptiert und dieses Stück wird ja immer noch verrückter.
0: Inwiefern? Was wird da noch verrückter?
1: Es gibt diesen Schlusssatz, der zählt zum schwersten, was jemals für Streichquartett komponiert wurde. Der ist auch übrigens über die Klassikfans hinaus bekannt, nämlich durch das literarische Quartett, das ist der Auftakt.

0: Das hat man sehr im Ohr, wenn man öfter mal literarisches Quartett
1: geguckt hat. Dutzende Male gehört, richtig. Das ist schon in weit weniger herausforderndem Tempo ein Angststück, aber das Quartier Eban spielt das eben, wie wir es hier auch schon so gehört haben, eigentlich noch viel fetziger. Das ist so, als wenn man einen Marathonlauf mit 422 100-Meter-Läufern besetzt, messerscharf abgezirkelt und so souverän, wo andere wirklich Todesangst haben, hat man den Eindruck, da fängt es erst an, dass die Spaß kriegen.
0: Ja, da kriegen die Spaß und beim Zuhören und Zuschauen macht es auch großen Spaß. So klingt es auf jeden Fall. Wenn du jetzt vergleichen müsstest, Andreas, das Quartier Eban im Vergleich zu anderen Streichquartetten, die es in dieser Welt so gibt, wo würdest du Eban da einordnen?
1: Also das war schon, als vor ein paar Jahren die Gesamtaufnahme der Beethoven-Quartette damals zum 250. Geburtstag von Beethoven erschienen ist. Man hatte das Gefühl, eine neue Referenzaufnahme zu bekommen. Und ich muss jetzt sagen, sind sie sogar noch ein ganzes Stück darüber hinaus. Das Souveräne, das Verständnis, die Durchdringung. Aber es kommt eben auch das Spontane dazu, das Theatralische, das Atemberaubende. Beethoven hier eben nicht nur der Gigant, der er natürlich ist, sondern eben auch so ein Artist, ein Unterhaltungskünstler auf höchstem Niveau. Und was das betrifft, muss ich sagen, ist das Quartier Eban derzeit wirklich absolut unschlagbar.
0: Das Quartier Eban aus Frankreich hat gestern den ersten Abend dieses Beethoven-Zyklus gespielt. Sämtliche Streichquartette von Beethoven werden sie in den nächsten Monaten präsentieren, auch im nächsten Jahr noch. Da ist dann der 200. Todestag von Beethoven. Und das nächste Konzert in diesem Zyklus, das gibt's am 9. Dezember, auch dann wieder im Kammermusiksaal der Philharmonie. Es gibt auch noch ein paar Tickets dafür, nicht mehr so viele, aber ein paar sind noch da. Können Sie sich buchen. Vielen Dank fürs Berichten und fürs Neugierigmachen, Andreas Göbel.
1: Danke auch.

0: Diese Musik hier, das ist der wahre Rock'n'Roll. Das sagt der Musiker Hugh Coldman. Der hat in vielen Rockbands gespielt früher, bis er dann eines Tages zufällig als Ersatzsänger bei einer Jazz-Kombo eingesprungen ist und total begeistert war von der Freiheit und von der Spontanität und von der Kühnheit dieser Jazzmusiker, die für ihn deutlich mehr Rock'n'Roll-Geist versprüht haben als viele Rockmusiker. Und seitdem macht Hugh Coldman eben selbst auch Jazzmusik. Dieses Album hier hat er sogar in der Geburtsstadt des Jazz aufgenommen, in New Orleans. Resignation Letter. Und plötzlich haben wir hier in Deutschland eine handfeste Kritik an der politischen Kultur im Land. Bärbel Baas ist gestern ja überraschend als Arbeitsministerin und SPD-Vorsitzende zurückgetreten. Und ihr Co-Vorsitzender Lars Klingbeil, der hat daraufhin Folgendes gesagt.
1: Bärbel Baas hat deutlich gemacht, dass jetzt Grenzen erreicht sind. Eine Politikerin, die in Zeiten des persönlichen Leids und der persönlichen Trauer politischen Angriffen ausgesetzt ist. Das ist unanständig. Ich will es für mich in aller Klarheit sagen, das ist unanständig und niemand in unserem Land sollte das ertragen müssen. Das vergiftet den politischen Diskurs. Das vergiftet den politischen Diskurs und ich wünsche mir auch im Sinne unserer politischen Kultur, dass alle nochmal in sich gehen und dass alle darüber nachdenken, was da eigentlich die letzten Wochen in dieser Phase passiert ist. Dass es jetzt nicht 2-3 Tage zu Instagram-Posts und Erklärungen kommt, dass man das doch alles nicht mehr akzeptieren dürfte, sondern dass man wirklich in sich geht und überlegt, ob wir wollen, dass unser Land eine solche politische Kultur hat.
0: Lars Klingbeil mit seiner Kritik an der politischen Kultur gestern. Und er hat gestern auch angekündigt, dass die SPD jetzt zum Jahreswechsel ihre gesamte Führung nochmal neu wählen lassen will. Ob das vielleicht auch eine Chance sein kann für einen Neuanfang der SPD, die ja gerade einen Tiefstand in den Umfragen erlebt, das werden wir gleich besprechen in unserer Frage des Tages, gleich hier nach 8.

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2: Einen Tag nach dem Rücktritt von Bundesarbeitsministerin Baas wird heute ihr Nachfolger ins Amt eingeführt. Am Nachmittag erhält der frühere rheinland-pfälzische Ministerpräsident Schweizer seine Ernennungsurkunde von Bundespräsident Steinmeier. Im Arbeitsministerium übernimmt Schweizer mehrere Gesetzgebungsverfahren, unter anderem die umstrittene Rentenreform. Offene Fragen gibt es unter anderem zur Abschaffung der abschlagsfreien Rente nach 45 Beitragsjahren und zum Umgang mit Minijobs. Der Grünen-Politiker Audretsch sagte im rbb24-Inforadio, die Bundesregierung müsse durch Reformen die Voraussetzungen schaffen, damit mehr Jobs im Land entstehen und bestehende nicht wegfallen. SPD-Chef Klingbeil lässt seine Zukunft an der Parteispitze offen. Nach dem Rücktritt der Co-Vorsitzenden und Arbeitsministerin Baas sagte er in der ARD, er klebe nicht an dem Amt. Hauptstadtkorrespondent Gabor Hallas.
3: Klingbeil sprach erneut von persönlichen Angriffen gegen Bärbel Baas, trotz des Trauerfalls in ihrer Familie. Er wolle, so der SPD-Chef, da keine Personen nennen. Für ihn seien Grenzen überschritten worden, das habe das politische Klima im Land vergiftet. Der Bundeskanzler hatte diese Kritik für die Union zurückgewiesen. Friedrich Merz sagte, er habe eingefordert, Rücksicht zu nehmen. CSU-Chef Markus Söder sagte im ARD-Brennpunkt, dass er mit Bärbel Baas gut zusammengearbeitet habe. Der Hauptgrund für den Rücktritt sei der Trauerfall. Er verstehe, an so einem Tag auch Dinge anzusprechen, aber die Zeit dränge, es müssten jetzt Entscheidungen getroffen werden, es sei zulässig zu fragen, wann Reformen umgesetzt werden.
2: Die deutsche Wirtschaft liegt nach Einschätzung des Internationalen Währungsfonds im laufenden Jahr deutlich stärker zu als gedacht. 2026 könnte das Wirtschaftswachstum demnach mit 1,3% fast doppelt so stark ausfallen wie noch im Juli erwartet. Ähnlich hatte sich schon die Bundesregierung geäußert. Das Bundeswirtschaftsministerium sprach von einer starken Widerstandsfähigkeit der deutschen Wirtschaft. Der IWF fordert jetzt dringende Maßnahmen aller Länder. Entlastungen der Bevölkerung von den hohen Energiepreisen sollten ausschließlich vorübergehend und gezielt erfolgen, hieß es aus Bangkok. Dort tagen IWF und Weltbank. Das Bundesverfassungsgericht prüft heute die Privilegien für Firmenerben. Ein Erbe von Privatvermögen ist vor Gericht gezogen, weil er nicht die gleichen Vorteile hat wie ein Erbe von betrieblichem Vermögen. Diesem wird die Steuer teilweise ganz erlassen, damit Unternehmen und Arbeitsplätze erhalten bleiben. Die Richter müssen jetzt entscheiden, ob die unterschiedliche Behandlung gegen das Gleichheitsprinzip im Grundgesetz verstößt. Auch in der Bundesregierung wird das Urteil aus Karlsruhe mit Spannung erwartet, denn vor allem die SPD will die bestehenden Regelungen reformieren. Eine Entscheidung wird erst in einigen Wochen erwartet. Wegen eines Knotens in der Lunge muss sich Papst

0: Leo XIV. Operieren lassen. Er soll am Vormittag in die Gemelli-Klinik in Rom aufgenommen werden. Trotz des bevorstehenden Eingriffs nahm das Oberhaupt der katholischen Kirche gestern noch mehrere Audienzen im Vatikan wahr. Der 71-Jährige hatte am Sonntag selbst über seine Lunge gesprochen. Der Knoten sei bei Kontrollen in einem sehr frühen Stadium entdeckt worden, so der Papst. In Frankfurt-Oder üben hunderte Polizisten heute einen Einsatz rund um ein fiktives Fußballspiel. Wie die Bundespolizei mitteilte, sind dafür rund 550 Beamte in der Stadt. Elke Bader, RBB 24.
1: Nach Angaben der Polizei wird ein Fußballszenario mit randalierenden Fans inszeniert. Die Polizeiübung beginnt im Bahnhof Frankfurt-Oder, wo die Fußballfans empfangen werden. Von dort begleiten die Polizeikräfte die Fans zum Anger ins Stadion der Freundschaft. Im Stadion sollen auch Pyrotechnik und Drohnen eingesetzt werden. Nach bisherigen Planungen nehmen 4 Lehrklassen, 3 Polizeistaffeln und eine Pferdestaffel mit 6 Pferden an der Übung teil. Das Stadiongelände ist im Zeitraum von 7 bis 16 Uhr komplett gesperrt.
0: Der US-Schauspieler R.J. Mitty ist im Alter von 34 Jahren gestorben. Er sei in Brownsville in Texas tot aufgefunden worden, berichteten mehrere US-Medien und berufen sich auf sein Management und örtliche Behörden. Zur Todesursache wurde nichts mitgeteilt. Mitty war vor allem aus der Erfolgsserie Breaking Bad bekannt. Dort spielte er den Sohn der Hauptfigur Walter White. Der Schauspieler litt unter Zerebralparese, einer angeborenen Bewegungs- und Haltungsstörung. Soweit die Nachrichten. Weitere Meldungen aus Berlin und Brandenburg auf rbb24.de. Das Wetter. Heute bis zum Mittag sonnig, dann breiten sich von der Elbe Wolken aus. Gebietsweise kann es regnen bei 14 bis 17 Grad. Die Zeit, es ist 8.05 Uhr.
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3: Herzlich willkommen. Das kam für viele sehr überraschend gestern. Bärbel Baas, Arbeitsministerin und SPD-Co-Vorsitzende, hat ihren Rücktritt erklärt und sie hat das auch mit dem Umgangston in der Politik und in der Regierung begründet. Die SPD will jetzt die komplette Parteiführung neu wählen lassen nach diesem Rücktritt. Und ob das vielleicht eine Chance sein kann für die SPD, für einen neuen Umgangston, das frage ich gleich den Kulturjournalisten Claudius Seidel in unserer Frage des Tages.

0: Was Ernstes ist das hier? Man hört, er meint es auch wirklich, klingt aber trotzdem super leicht. Something Serious von Bruno Mars auf Radio 3. Wir brauchen eine Kultur des Streits, aber wir brauchen auch eine Kultur des Respekts. So hat es Lars Klingbeil gestern gesagt, der SPD-Vorsitzende, nach der Rücktrittserklärung der zweiten SPD-Vorsitzenden, Bärbel Baas. Sie hat gestern ihren Rücktritt erklärt und hat es begründet mit der Trauer um ihre Stieftochter und auch mit den öffentlichen Angriffen, wie sie sagt, auch aus Reihen des Koalitionspartners in dieser für sie persönlich schwierigen Zeit. Lars Klingbeil, ihr Co-Parteivorsitzender, hat die Angriffe gegen Baas gestern auch scharf kritisiert, hat gesagt, er hat Sorge um die politische Kultur im Land. Und gleichzeitig hat Klingbeil auch angekündigt, dass die SPD jetzt nach diesem Rücktritt ihre gesamte Führung neu wählen lassen will.
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0: Herr Seidel, wie sehen Sie das? Könnte dieser Rücktritt von Bärbel Baas und die Neuwahl der Parteispitze auch eine Chance sein für die SPD? Guten Morgen.
2: Guten Morgen, Herr Mayo. Ja, es muss sogar diese Chance sein. Es ist eine der letzten Chancen, die die SPD hat. Und ich glaube, um diese Chance zu ergreifen, muss die SPD sich über mehrere Dinge klar werden. Punkt 1 ist Schluss mit diesen komischen Schuldzuweisungen. Die bringen nichts. Die bringen 0,0. Sie führen nur dazu, dass das Klima noch schlechter wird, dass die Koalition noch zerstrittener wird. Und so diese Appelle von Lars Klingbeil, die haben halt so was Sonntagspredigthaftes, was erfahrungsgemäß 0,0 Wirkung hat. Schluss damit, weitermachen, die Dinge auf sich beruhen lassen. Der zweite Punkt, den die SPD begreifen muss, ist, dass die Chance für die SPD nicht einfach nur eine Sache der SPD ist. Ich will jetzt ein bisschen pompös daherreden. Es ist geradezu ein weltpolitischer Auftrag. Und zwar aus dem schlichten Grund. Es ist der Auftrag der SPD, die Arbeiter und Angestellten zurückzuholen von der AfD. Weil, wenn in dieser weltpolitischen Lage mit Putin, der hybriden Krieg gegen uns führt, und dem Irren im Weißen Haus noch mehr die Bundesrepublik an die Putin-Freunde fällt, dann gnade uns Gott. Das heißt, die SPD hat hier einen viel größeren Auftrag, als sie selber eigentlich denkt. Man muss sich kurz Bärbel Baas und ihr Scheitern anschauen. Bärbel Baas wäre eigentlich die ideale SPD-Vorsitzende gewesen, als Frau, die aus dem Volk kommt, die von unten kommt, die sich hochgearbeitet hat. Das Dumme war, dass sie sich dort oben nur schwer halten konnte und dass sie möglicherweise wirklich ein bisschen zu empfindlich war, um sich da oben zu halten. Andere Leute, die von unten kamen, wie Gerhard Schröder oder Horst Seehofer oder Joschka Fischer, konnten das besser und waren entsprechend zu ihrer aktiven Zeit auch erfolgreichere Politiker. Ich weiß, was aus Schröder geworden ist, aber als er eben Politiker war, da war das ganz anders. Ich möchte sogar so weit gehen, zu sagen, es sind genau diese Leute, die von unten kommen, sich raufgearbeitet haben und sich dort oben halten können, die sozusagen einer ganzen Partei zum Erfolg helfen können. Schauen Sie sich an, Heidi Reicheneck hat allein praktisch die Linkspartei nach oben gebracht. Cem Özdemir hat allein die Grünen zum Wahlsieg in Baden-Württemberg gebracht. Das sind die Leute, die eine Partei braucht, um sich oben zu behaupten. Und dann sind wir schon bei Lars Klingbeil. Lars Klingbeil ist einfach ein Funktionär, der noch nie jemanden zu irgendetwas mitgerissen hat. Wenn die SPD eine Chance haben will, muss sie auch Lars Klingbeil loswerden. Ich bin kein Headhunter. Ich will nicht sozusagen das sogenannte Personaltableau für die SPD entwerfen. Ich glaube, Pistorius würde ihr ganz gut tun. Und ich glaube, sie würde dringend eine junge, unverbrauchte Frau brauchen können. Ich kann jetzt nicht durch die Mitgliederkartei der SPD gehen und die suchen. Ich zum Beispiel finde Philippa Siegel-Glöckner ziemlich gut. Aber auf jeden Fall braucht sie ein wirklich neues, frisches Gesicht und eine Figur, die in der Lage ist, nicht nur gute Politik zu machen, sondern Leute mitzureißen, Leute zu gewinnen, so wie das Heidi Reicheneck für die Linkspartei getan hat. Dann wäre eben nicht nur der SPD geholfen, dann wäre echt diesem Land geholfen. Das wünsche ich mir.
0: Das ist die Meinung von Claudius Seidel. Und heute Abend wird Herr Seidel auch noch weiter diskutieren über den Rücktritt von Bärbel Baas und genau. Die Auswirkungen auf die Bundesregierung. Denn Herr Seidel ist auch Teil von Thaddäus und die Beobachter. Und die sind zu hören heute Abend ab 18 Uhr hier im Programm. Ganz herzlichen Dank für jetzt, Herr Seidel.
2: Danke fürs Interesse.
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0: Haben Sie diesen Herbst hier eigentlich schon Karten gewonnen bei uns auf Radio 3? Wir spielen ja bis Ende Oktober täglich unser Quiz Raten für Karten. Wir haben ein Rätsel für Sie und wenn Sie es knacken, dann bekommen Sie Karten von uns für Kulturevents. Heute haben wir einen Gutschein für einen wunderbaren Kinoabend. Das sind 2 Kinokarten mit dabei, 2 Getränke und ein Snack. Ist ein Kinoabend in einem der York-Kinos in Berlin. Sie dürfen ganz frei entscheiden, welchen Film Sie schauen wollen. Und gleich spielen wir hier unser Filmrätsel. Wenn Sie es erraten, dann gehört dieser Kinogutschein Ihnen. Rufen Sie jetzt schon an unter 030 30 20 0040. Dann sind Sie gleich ganz vorne mit dabei. Gleich spielen wir Raten für Karten unter 030 30 20 0040. Wir hören uns gleich.

0: Das ist ein junger Jazz-Vibraphonist, Joel Ross, mit einem guten Rat für uns alle. Be patient, sei geduldig.
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0: Ja, der Herbst kommt bei uns nicht grau und blass daher, sondern mit feierlicher Fanfare, denn wir feiern Kulturherbst und haben jeden Tag bis Ende Oktober Karten für Sie, für schöne Kulturabende. 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Wir haben heute wieder ein Filmquiz. Einfach anrufen und mitraten oder zeigen, wie viel Sie über Filme wissen. Vielleicht müssen Sie gar nicht raten, sondern Sie wissen es einfach. 030 30 20 00 40 ist die Nummer. Und wir hören jetzt unser heutiges Quiz.
2: Kein Mitglied der königlichen Familie wird sich öffentlich dazu äußern. Das ist eine Privatangelegenheit.
3: Erst die Pflicht, dann man selbst.
4: Das Leben von Königin Elisabeth II. Wurde schon so oft verfilmt, dass es einen Wettbewerb geben könnte, wer die beste der zahlreichen Queen-Darstellerinnen war.
5: Allerdings wäre eine Entscheidung bezüglich ihres Namens hilfreich.
6: Meines Namens?
5: Ja, Ma'am. Ihr Regierungsname. Der Name, den Sie als Königin tragen werden.
6: Lasst uns die Dinge nicht komplizierter machen, als sie sind. Mein Name ist Elizabeth.
5: Also dann, lang lebe Königin Elizabeth.
7: Diesem Land ging es großartig, als ich den Thron bestieg. Und danach ist es auseinandergefallen.
8: Eure Majestät, die voraussichtlich dienstälteste Monarchin der Geschichte. Die Menschen werden eure Regentschaft feiern und das Ende einer Ära.
9: Aber was ist mit dem Leben, auf das ich verzichtete? Mit der Frau, die ich vernachlässigt habe, als ich Königin wurde?
4: Es gibt Filme über die Kindheit, die Jugend und das hohe Alter der Queen. Serien, die wie The Crown sogar fast ihr ganzes Leben erzählen. Können Sie 2 Schauspielerinnen nennen, die Queen Elisabeth II. Gespielt haben?
0: Ja, wir suchen 2 Schauspielerinnen. Die Queen Elisabeth II. Gespielt haben in der Serie The Crown oder vielleicht auch in anderen Filmen oder Serien. Wenn Sie 2 Schauspielerinnen kennen, dann rufen Sie jetzt an 030 30 20 00 40. Und ich habe jetzt auch schon den ersten hier in der Leitung. Nee, ist nicht mehr in der Leitung, aber wusste es dann wahrscheinlich doch nicht. Aber hier habe ich jemanden in der Leitung. Guten Morgen, wen haben wir hier?
10: Guten Morgen.
0: Hallo, mit wem spreche ich?
10: Ja, mit Frau Schulze.
0: Hallo, Frau Schulze. Von wo rufen Sie an, Frau Schulze?
10: Von Berlin-Zehlendorf.
0: Berlin-Zehlendorf. Haben Sie denn The Crown gesehen, diese Serie?
10: Nein, habe ich nicht gesehen.
0: Mhm, okay.
10: Ich glaube, ich habe eine falsche Antwort.
0: Ja, wollen Sie was abgeben, einen Tipp?
10: Helen Mirren.
0: Also ja, das ist jetzt gar nicht so falsch. Das wäre schon mal einer auf jeden Fall. Wir suchen 2 Schauspielerinnen. Helen Mirren hat tatsächlich die Queen gespielt in dem Film Die Queen. Haben Sie noch einen zweiten Namen?
10: Nein, leider nicht.
0: Ah.
10: Habe ich nicht weiter zugehört dann.
0: Okay.
10: Weil ich so schnell angerufen habe.
0: Okay, aber Sie waren, also das war knapp. Sie haben auf jeden Fall schon mal Filmwissen bewiesen. Alles Gute, Frau Schulze.
10: Ja, danke.
0: Dann schauen wir, wer hier angerufen hat. Wen habe ich hier in der Leitung?
11: Ja, wenn ich das bin, dann bin ich Tom Boberstein.
0: Ja, hallo Tom Boberstein. Von wo rufen Sie an?
11: Von Berlin-Pankow.
0: Von Berlin-Pankow, ja, aus ganz Berlin. Sind die Leute hier mit dabei? Ja, haben Sie die Serie The Crown gesehen?
11: Habe ich nicht gesehen, aber Sie haben nach Queen-Darstellern.
0: Ja, genau. Das muss nicht nur The Crown sein, kann auch aus anderen Filmen oder Serien sein. Was haben Sie also, da 2 Namen für uns?
11: Die letzte, die ich richtig gut fand, war Helen Mirren.
0: Ja, genau.
11: Das war 2005, 2006 oder 2006. Irgendwie so
0: Dreh. Genau, da hat sie die Queen gespielt in dem Film Die Queen.
11: Und dann, oh, ich hoffe, ich liege nicht falsch. Emma Thompson, kann das sein, im britischen TV-Film oder sowas?
0: Nee, leider nicht Emma Thompson.
11: Da kommt aber noch eine dritte in Frage,
0: ja, okay.
11: Also die mir jetzt so ein.
0: Ja, sagen Sie.
11: Und das könnte vielleicht sogar zu Crown gehören, Imelda, ja, wie sie gesprochen wird, weiß ich nicht, Staunton?
0: Ja, ganz genau, Imelda Staunton. So wird sie.
11: Und damit bin ich aber auch schon am Ende mit meinem ganzen.
0: Ja, aber Sie wissen ja, wir suchen genau 2 Namen und Sie haben uns jetzt genau 2 Namen genannt. Helen Mirren und Imelda Staunton und damit.
11: Aber Emma Thompson war, glaube ich, auch irgendwie mal.
0: Vielleicht wissen Sie da auch mehr als ich. Ich habe Emma Thompson nicht am Schirm, aber Sie haben zwei genannt. Und es stimmt, Imelda Staunton hat in der 5. und 6. Staffel von The Crown dann die Queen gespielt. Also Sie haben unser Rätsel geknackt.
11: Wow.
0: Das herzlichen Glückwunsch.
11: Dankeschön.
0: Sind Sie denn so?
11: Also nochmal, Helen Mirren fand ich wirklich genial als Darstellerin.
0: Ja, toll. Sie hat da, glaube ich, auch einen Oscar bekommen, ne?
11: Kann sein, aber da bin ich jetzt echt überfragt.
0: Ja, aber es klingt schon so, als wären Sie ein Filmfan.
11: Ja, wer ist es nicht?
0: Ja, solche und solche. Aber Sie gehen gerne ins Kino und freuen sich dann wahrscheinlich über einen Kinogutschein.
11: Ja, aber sowas von.
0: Da freuen wir uns, dass wir da jemand Richtigen erwischt haben, der sich da richtig drüber freuen kann. Haben Sie denn einen Film, wo Sie wissen, den würden Sie dann gerne sehen?
11: Ja, ich habe einige, aber die möchte ich jetzt nicht gerade. Also einer davon wäre Hidden See zum Beispiel. Das ist ein ganz kleiner Film.
0: Okay, okay. Sie können ja dann noch in Ruhe überlegen, welchen Film Sie sehen wollen. Sie bekommen auf jeden Fall von uns 2 Kinokarten und einen Gutschein für 2 Getränke und Snacks für die York-Kinos in Berlin. Und wir wünschen ganz viel Spaß damit. Bleiben Sie noch in der Leitung.
11: Dankeschön, ja, danke. Ja,
0: alles Gute. Und ich sehe, viele Leitungen blinken hier noch. Unser heutiges Rätsel ist aber jetzt geknackt. Ist aber kein Problem, denn ab morgen geht's dann wieder weiter. Da gibt's die nächste Möglichkeit, auch wieder um 8:45 hier auf Radio 3. Wir spielen Raten für Karten. Das machen wir den ganzen Herbst. Bis Ende Oktober haben wir hier Kulturkarten für Sie.

0: gerade schön gemütlich vonstatten gehen, soll man genießen den Sonnenaufgang. Rising Sun heißt dieser Song hier. Gesungen von Sophie Auster um genau 8:30. Das heißt, wir haben jetzt das Wichtigste aus der Kultur mit Łukasz Tomaszewski.
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0: Die Wochenzeitung Die Zeit hat gerade Ärger mit der Hamburger Staatsanwaltschaft. Die stand gestern mit dem LKA zusammen vor den Redaktionsräumen und hat die Herausgabe von Interviewmaterial verlangt und drohte sogar mit Durchsuchung der Redaktionsräume.
2: Das Wochenmagazin nennt das, ich zitiere, einen Angriff auf die Pressefreiheit. Ja, wie Die Zeit online berichtet, handelt es sich um Ermittlungen gegen die Unternehmerin Christina Block. Journalisten der Zeit hatten Block für einen Podcast interviewt. Die Staatsanwaltschaft forderte gestern die Herausgabe dieser Tonaufnahmen, die vom Gericht als mögliche Beweismittel betrachtet werden. Auch suchen die Ermittler angeblich Vertragsunterlagen zwischen Zeit und Block, die es aber gar nicht gibt, sagt Die Zeit jedenfalls. Der Erlass stammte von der großen Strafkammer des Landgerichts Hamburg, die über den Blockprozess verhandelt. Nach eigenen Angaben musste Die Zeit auf den Durchsuchungsbeschluss hin tatsächlich die Interviewaufzeichnung rausgeben, wohlbemerkt nur versiegelt, um einer Verwertung vor Abschluss der rechtlichen Prüfung vorzubeugen. Die beiden Chefredakteure der Zeit sagen, Zitat, zur Pressefreiheit gehört insbesondere der Quellenschutz und wir werden uns deshalb mit allen rechtlichen Mitteln zur Wehr setzen.
0: Kann sein, dass wir darüber noch öfter sprechen werden, über diesen Fall bei der Zeit. Wenn Sie kommendes Frühjahr mal nach London reisen oder vielleicht auch gerade deswegen jetzt gleich dahin reisen wollen, dann können Sie nämlich zwei Popkulturlegenden in Kollaboration erleben, und zwar im Theater. Schauspieler Sacha Baron Cohen spielt ab März die Hauptrolle in einem Theaterstück von Quentin Tarantino.
2: Sacha Baron Cohen spielt die Hauptrolle in Quentin Tarantinos allerersten Theaterstück, das Stück mit dem Namen The Popinjay Cavalier, zu Deutsch in etwa Der eitle Kavalier. Quentin Tarantino ist US-amerikanischer Regisseur, ja, von Kultfilmen wie Pulp Fiction oder Inglourious Basterds. Er hat das Skript geschrieben und führt Regie bei dieser Abenteuerkomödie. Und Sacha Baron Cohen ist für seine Figuren mit hohem Fremdscham-Faktor bekannt. Der englische Schauspieler und Comedian, der berichtete in britischen Medien jetzt vom ersten Kontakt mit Tarantino. Zitat, wenn dich der beste Regisseur der Welt anruft, dann stellst du keine Fragen. Er sei einfach nur überglücklich, dass wir unsere West End-Jungfräulichkeit zusammen verlieren.
0: Ja, ja, das ist Baron Cohen.
2: Da kommt noch ein Joke, ja. Der US-amerikanische Regisseur Tarantino ist zweifacher Oscar-Preisträger und Cohen ist vor allem für seine Rollen wie zum Beispiel Ali G oder Borat bekannt. Er gewann 3 Golden Globes und war 3-mal für den Oscar nominiert.
0: Und Łukasz hat auch einen Tipp für uns. Er schickt uns ins Deutsche Theater. Heute gibt es eine Lesung mit Diskussion aus dem Buch Unsere Väter. Dahinter stehen die 4 Autoren Nathalie Amiri, Minu Barati, Düsen Tekal und Sheila Bechtschat.
2: Streng, patriarchal, emotional abwesend, so oder so ähnlich näherte sich die postmigrantische Literatur der Vaterfigur bisher. Die 4 Autorinnen, die stellen dieses Bild auf den Kopf. Unsere Väter erzählt die Geschichte der Väter zwischen Heimatverlust und Exil, aber auch wie ihre eigenen Väter sie zu selbstbewussten und erfolgreichen Frauen erzogen haben.
3: Sie sollte nicht studieren, sondern sie sollte dann eine Hauswirtschaftslehre machen. Mein Vater war völlig entsetzt davon und er hat meine Mutter dann eben motiviert, ihr Abitur nachzumachen. Und meine Mutter hat wirklich mit 3 kleinen Kindern dann noch BWL studiert nebenbei. Aber ich muss sagen, da war mein Vater der große Motivator und Motor.
2: Das sagt Sheila Bechtschat, eine der 4 Autorinnen in unserem Radio 3 Podcast Der zweite Gedanke. Bei der morgigen Veranstaltung wird ein intimes Gespräch über Familie und Heimat versprochen. Entschuldigung, bei der heutigen Veranstaltung natürlich. Sheila Bechtschat hat uns auch erzählt, wie ihr Vater auf das Buch reagiert hat.
3: Also mein Vater hat das Buch durchgelesen, Unsere Väter, bevor es in Druck gegangen ist. Und dann hat er mich angerufen und gesagt, danke, dass du mich nicht als jemand dargestellt hast, der immer nur zurück will, sondern der sein eigenes Leben hier hat. Und das fand ich so interessant, dass das sein erster Gedanke zu diesem Buch war, weil er offensichtlich große Sorge hatte davor, immer nur als der Migrant auf Abruf, auf seinem Koffer sitzend bekannt zu werden.
2: Unsere Väter heute 19:30 Uhr im Berlin Ensemble. Es gibt noch wenige Restkarten.
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MT Jones mit seinem Liebeslied I'd Be Lying hier auf Radio 3. Ruckzuck waren sie ausverkauft. Anfang des Jahres die Tickets für die Paul Simon Konzerte in Berlin im April. Paul Simon zählt seit Jahrzehnten und bis heute zu den ganz, ganz Großen der Folkwelt, der Popwelt, der Global Sounds Welt. Heute hat Paul Simon Geburtstag, wird 85. Kürzlich wurde in einem Interview gefragt, bei welchem seiner Songs er denn glaubt, dass der auch noch in 100 Jahren gehört und gewertschätzt wird. Und Paul Simon hat geantwortet, Sound of Silence. Sagt, es war der erste Song, den er geschrieben hat, der von irgendwo zu kommen schien, wo er gar nicht wusste, wo kommt das her und wo er eigentlich auch noch gar nicht gewesen ist. Große Magie, eingefangen in Musik. Wir sagen Happy Birthday, Paul Simon, zum 85. auf dass seine Songs auch in 1000 Jahren noch zu hören sind.

0: Das Original natürlich von 1964, Sound of Silence, Simon & Garfunkel hier auf Radio 3. Das Schöne an der Literatur ist ja, dass sie uns auch zu Welten Zugang verschaffen kann, die sonst vielleicht eher so im Verborgenen bleiben. Zum Beispiel die Welt der Geister tauchen schon sehr lange in der Literatur auf. Man denke zum Beispiel an den Geist von Shakespeares Vater bei Hamlet, von Shakespeare, Hamlets Vater bei Shakespeare. Und auch in der gegenwärtigen Literatur spielen Geister immer wieder eine Rolle. Der US-amerikanische Autor George Saunders zum Beispiel hat den Booker Prize bekommen für seinen Roman Lincoln im Bardo, in dem gleich über 100 Geister auftauchen. Und auch in dem neuen Roman von George Saunders tauchen gleich mehrere Geister auf. Nachtwache heißt dieses neue Buch, hat Arno Azesek für uns gelesen. Hi Arno.
1: Guten Morgen.
0: Auf dem Cover von Nachtwache, du hast das Buch hier dabei, da sieht man so eine kleine schwarze Figur, die von so einem düster bewölkten Himmel herabstürzt. Ist das einer der Geister, die in dem Buch auftauchen?
1: Ich denke, genauso ist das gemeint, denn am Anfang der Geschichte, da stürzt eine Jill Doll Blaine auf die Erde, sie durchschlägt den Asphalt, guckt dann nur noch teilweise raus, materialisiert sich dann aber als Geist in einem sehr spezifischen körperlichen Status, der durch Wände gehen kann. Sie kann blitzartig sich bewegen und sie kann in die Gedankenkreise anderer Menschen, die sie nicht sehen können, sofern sie denn noch leben, eintreten, indem sie durch sie gleichsam hindurch geht. Und Jill war schon 300 Mal auf der Erde, über 300 Mal, ich glaube 343 Mal genau, und zwar als Sterbebegleitung. Ihre Parole lautet: Trösten, trösten, denn alles andere ist müßig. Und dieses Mal gilt ihr Trost dem sterbenden J.K. Bone. Der liegt vollgepumpt mit Schmerzmitteln in Windeln gewickelt in seinem edlen Mahagoni-Bett, ist aber so herrisch wie eh und je und von der Großartigkeit seiner selbst und seines Lebens überzeugt. Bone war nämlich CEO eines globalen Ölunternehmens. Er hat den Verbrauch fossiler Brennstoffe immer als Segen für die Menschheit verkauft und hat viel Geld in Lobbyarbeit gesteckt, um den Zusammenhang mit dem Klimawandel zu vertuschen.
0: Aha. Und jetzt will diese Jill Blaine diesen Ölverpester, Klimaverpester, Klimaleugner trösten.
1: Jein. Also es gibt tatsächlich auch noch einen Franzosen, einen Geist, der wird der Franzose genannt, der attackiert Bone sehr hart und konfrontiert ihn mit den dramatischen Folgen der fossilen Energiegewinnung, was Bone dann wiederum mächtig aufregt, denn er sagt, natürlich war Öl immer auch ein Grund unseres Wohlstands, was ja auch schwer zu bestreiten ist. Mhm. Jill Blaine jedoch, die geht der Frage nach, ob Bone überhaupt etwas anderes hätte tun können als das, was er getan hat, oder noch direkter, ob er ein anderer hätte sein können als er, der er nun mal ist oder war. Sie überlegt, ob nicht von Geburt an alles eingebaut, festgelegt und unwandelbar ist. Sogar Boons Fähigkeit, ich zitiere, Boons Fähigkeit, jetzt kommt das Zitat, seine Fähigkeit zur Änderung seiner Fähigkeiten zu ändern.
0: Aha.
1: Genau. Es geht also darum, ob uns das Schicksal so unerbittlich in der Hand hält, dass jede Frage nach der moralischen Verantwortung irgendwie naiv wäre, und umgekehrt, ob genau das wiederum nicht eine zynische Annahme wäre und zugleich irgendwie eine faule Ausrede für alle möglichen Untaten. Blaine will mit Boone nicht abrechnen, jedenfalls aus meiner Wahrnehmung nicht. Sie will sein Leben verstehen und ihm dezent zur Selbsterkenntnis verhelfen.
0: Okay, also da erfährt man dann so einiges über Boone. Erfährt man denn auch einiges über Jill Blaine, wie sie da so als Geist zum 343. Mal auf die Erde kommt?
1: Also man erfährt nicht, woher sie kommt. Sie kommt einfach, aber man erfährt tatsächlich von ihrem Leben fast so viel wie von dem Leben von Boone. Auf dem Grundstück nebenan, aus mir leicht unerklärlichen Gründen, wird eine Hochzeit gefeiert, und das ist einer der Anlässe, warum Blaine dann immer wieder auch sich mit ihrem eigenen Leben, ihrer eigenen Vergangenheit befasst. Man erfährt, als sie 22 war, wurde sie in die Luft gesprengt in ihrem Auto, und zwar von jemandem, von einem Bowman, so heißt der eigentlich ihren Geliebten treffen wollte. Wir erfahren Einzelheiten über ihre Kindheit, über das Familienleben, über ihre Großmutter, die eine wichtige Rolle gespielt hat, und auch über die Beziehung zu diesem Lloyd, der gewissermaßen in die Luft hätte fliegen sollen, die sehr romantisch und sexuell offenbar ekstatisch war. Jill bereist sogar im Schnellflug einige dieser Städten dort in Nordamerika, also Städten ihrer Biografie, und dann kehrt sie wieder zurück zum Sterbebett von Boone, geht in seine Gedankenkreise und nimmt also seine allerletzten intellektuellen, moralischen und emotionalen Zuckungen wahr bis zum Ende.
0: Okay, ist schon ein bisschen so eine irrwitzige Konstellation, die der Roman da so hat. Spiegelt sich das auch in der Sprache wieder oder wie ist die Sprache?
1: Also nach zwei Sachen habe ich den Eindruck, das ist jetzt wirklich zu abgedreht, zu albern, zu verrückt. Und nach 20 Seiten, da hatte ich dann dieses irre Setting akzeptiert. Und nach 200 Seiten dachte ich, schade, dass es auf das Ende zugeht. Nachtwache wirkt passagenweise wie Pulp Fiction, also wie Schundliteratur. Saunders hat keine Scheu vor Vulgärsprache, da wo es angemessen ist, operiert mit kurzen Sätzen, mit, man könnte sagen, Helge Schneider-artigen Sparsprach. Witzen, das wird er natürlich dort nicht abgeschrieben haben, und mit comicartigen Szenen. Er verhandelt dabei aber eben elementare politische und moralische Fragen und Fragen über Leben und Sterben. Nicht nur von K.J. Bone, denn im Hintergrund ist ja die Bedrohung der Menschheit das Thema durch den Klimawandel. Und der Kontrast zwischen dieser philosophischen Tiefe der Themen und diesem rotzigen Sound, diesem irren Setting, den schrägen Einfällen, der ist auffallend groß und nach meines Erachtens macht es den Reiz des Buches aus.
0: Das klingt, als würdest du dieses Buch empfehlen.
1: Ich ja, die London Times nicht. Sie gehört in der gespaltenen angelsächsischen Rezeption zu denen, die sagen, dass das ein hysterisches Geschwafel sei, und wenn man mit etwas bösem Willen daran geht, dann könnte man dafür auch Argumente finden. Ich sage, Leute, gebt eurer Fantasie mal einen Freifahrtschein, schweift mit Jill Blaine natürlich durch diese Zwischenreiche, dass man natürlich mit hartem Realismus nie gelangen würde, und Geister hin, Geister her, es geht natürlich am Ende um das Menschliche und allzu Menschliche und vor dem Hintergrund der planetarischen Krise.
0: Unser Kritiker Arno Ozzesek über den neuen Roman von George Saunders, das heißt Nachtwache. Ist erschienen bei Luchterhand, hat 224 Seiten, kostet 24 Euro und ist eine Empfehlung zumindest, laut Arno. Vielen Dank, Arno.
1: Gerne.

Gilt als die meistgehörte chilenische Musikerin weltweit zurzeit. Das ist Mon Laferte hier mit dem Song Brendele Fuego. Zünd es an. Und das singt sie mit so viel Tiefe, aber auch mit ganz schön viel Nonchalance. Gleich ist 9. Und danach habe ich hier Besuch von der Historikerin Geraldine Schwarz. Die hat gerade ein Buch über Europa geschrieben, nimmt da ganze 2000 Jahre europäische Geschichte in den Blick und sagt, dieser Blick nach hinten, der ist wichtig, um Europa auch heute zu verstehen und um auch eine gültige Zukunftsvision entwickeln zu können für Europa. Wie sie das meint, erzählt sie uns gleich nach 9 hier auf Radio 3.

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2: Der frühere rheinland-pfälzische Ministerpräsident Schweizer wird einen Tag nach dem Rücktritt von Bundesarbeitsministerin Baas heute offiziell ihr Nachfolger. Bundespräsident Steinmeier überreicht dem SPD-Politiker am Nachmittag die Ernennungsurkunde. Grünen-Fraktionsvize Audretsch forderte im rbb24-Inforadio, der neue Minister und die Bundesregierung müssten sich jetzt vor allem auf die, so wörtlich, Riesenaufgabe des Arbeitsmarkts konzentrieren. Audretsch begründete das mit den hunderttausenden Industriejobs, die in den vergangenen Jahren in Deutschland verloren gegangen sind.
3: Das Ziel muss ja sein, dass wir die Voraussetzungen dafür in Deutschland schaffen, dass Jobs entstehen und dass bestehende Jobs nicht abgebaut werden. Wenn man jetzt mal anguckt, die Situation der Autoindustrie, da sind die Exporte nach China eingebrochen. Und um dem etwas entgegenzusetzen, braucht es auf der einen Seite Reformen intern, es braucht aber auch eine ganz andere neue Außenwirtschaftspolitik.
2: Andreas Audretsch, Fraktionsvize der Grünen im Bundestag. Die deutsche Wirtschaft legt nach Einschätzung des Internationalen Währungsfonds im laufenden Jahr deutlich stärker zu als gedacht. 2026 könnte das Wirtschaftswachstum demnach mit 1,3% fast doppelt so stark ausfallen wie noch im Juli erwartet. Ähnlich hatte sich schon die Bundesregierung geäußert. Der IWF fordert jetzt dringende Maßnahmen aller Länder. Entlastungen der Bevölkerung von den hohen Energiepreisen sollten ausschließlich vorübergehend und gezielt erfolgen, hieß es aus Bangkok. Dort tagen IWF und Weltbank. Das Bundesverfassungsgericht beschäftigt sich heute mit den Steuerprivilegien für Erben von Betriebsvermögen. In Karlsruhe klagt ein Mann, der von seiner Tante ausschließlich Privatvermögen erbte und eben kein steuerlich begünstigtes Betriebsvermögen. Aus Karlsruhe, Alena Lagmüller.
4: Der Kläger hat von seiner Tante unter anderem Wertpapiere im Wert von 67.000 Euro geerbt. Er findet es ungerecht, dass er als Erbe eines Privatvermögens Steuern zahlen muss, während sich Unternehmenserben oft von der Steuer befreien können. Für sie gibt es nämlich sehr großzügige Ausnahmen. Der Gedanke hinter diesen Privilegien? Unternehmen und Jobs sollen nicht durch die Erbschaftssteuer gefährdet werden. Für Erben wie den Kläger, die kein Unternehmen, sondern zum Beispiel Wertpapiere von der Tante erben, gibt es solche Vorteile nicht. Nun muss das Bundesverfassungsgericht prüfen, sind diese Privilegien für Unternehmenserben verfassungsgemäß oder verstoßen sie gegen den Gleichheitsgrundsatz aus dem Grundgesetz. Ein Urteil wird in mehreren Monaten verkündet.
2: Der polnische Regierungschef Tusk hat bestätigt, dass in Deutschland zwei mutmaßliche Saboteure gefasst wurden. Die beiden türkischen Staatsbürger sollen im September einen Brandanschlag auf eine polnische Starlink-Station verübt haben. Die polnische Regierung geht von Sabotage aus und vermutet russische Geheimdienste hinter der Aktion. Durch den Anschlag wurde auch das Satelliteninternet in der Ukraine gestört. Laut Schwäbischer Zeitung sind die Saboteure in Nürtingen in Baden-Württemberg festgenommen worden. Außerdem schreibt die Bild-Zeitung, dass die Polizei in Berlin-Spandau einen weiteren Verdächtigen gefasst habe, möglicherweise den Fahrer. Im Berliner Abgeordnetenhaus könnte sich am Nachmittag entscheiden, ob die Gespräche über eine rot-grün-rote Regierungsbildung doch noch scheitern. Dann konstituiert sich die neue Linksfraktion. Grüne und SPD fordern klare Regeln für den Umgang mit antisemitischen Äußerungen oder Vorfällen innerhalb der Linken.

0: Sabine Müller, RBB 24.
1: Zentrale Frage ist, ob die Linksfraktion alle gewählten Abgeordneten aufnimmt oder einzelnen Personen, denen antisemitische Äußerungen vorgeworfen werden, die Aufnahme verweigert. Im Mittelpunkt der Debatte steht die Neuabgeordnete Vanessa Emde aus Neukölln, die unter anderem mit Aussagen wie »Staaten haben kein Existenzrecht« aufgefallen war. SPD-Chef Krach hatte zuletzt deutlich gesagt, wenn die Linkenspitze keine klare Kante beim Antisemitismus durchsetze, werde eine rot-grün-rote Koalition nicht zustande kommen.
0: Der US-Schauspieler R.J. Mitty ist im Alter von 34 Jahren gestorben. Er sei in Brownsville in Texas tot aufgefunden worden, berichteten mehrere US-Medien und berufen sich auf sein Management und örtliche Behörden. Zur Todesursache wurde nichts mitgeteilt. Mitty war vor allem aus der Erfolgsserie Breaking Bad bekannt. Dort spielte er den Sohn der Hauptfigur Walter White. Der Schauspieler litt unter Zerebralparese, einer angeborenen Bewegungs- und Haltungsstörung. Soweit die Nachrichten. Weitere Meldungen aus Berlin und Brandenburg auf rbb24.de. Das Wetter. Heute bis zum Mittag sonnig, dann breiten sich von der Elbe Wolken aus. Gebietsweise kann es etwas regnen, bei 14 bis 17 Grad. Die Zeit, es ist 9.05 Uhr.
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3: Schön, dass Sie hier mit dabei sind. Was geht Ihnen bei dem Wort Europa durch den Kopf? Fühlt sich das an wie Heimat? Ist das was, womit Sie sich identifizieren können? Fühlt sich das nach großer Vergangenheit an oder auch nach einer leuchtenden Zukunft? Die deutsch-französische Historikerin Geraldine Schwarz, die hat ein Buch geschrieben über die Geschichte Europas und sie will damit aber auch Orientierung für die Zukunft Europas geben in diesen Zeiten großer Veränderungen. Was sie über die Identität Europas rausgefunden hat, wenn man so tief in die Geschichte eintaucht, das erzählt uns Geraldine Schwarz gleich hier im Gespräch.

0: Tequila Mar von Barrière hier auf Radio 3. Die Welt scheint sich in diesen Monaten und in diesen Jahren besonders schnell zu drehen. Gefühlt kommt kaum jemand mehr mit den vielen großen, schnellen Veränderungen, auch mit den politischen Veränderungen in der westlichen Welt, auch hier in Europa. Um da wieder mehr Orientierung zu bekommen, lohnt sich womöglich ein Blick in die Vergangenheit, denn Europa hat im Laufe der Jahrhunderte natürlich schon sehr viele Veränderungen mitgemacht und hat dennoch eine eigene europäische Geschichte und die kann uns vielleicht auch dabei helfen, auch heute Klarheit zu finden, Orientierung zu finden. Die deutsch-französische Journalistin und Autorin Geraldine Schwarz ist für ihr neues Buch tief in die Geschichte Europas eingetaucht. Das Buch heißt Wer wir waren, wer wir sind, eine Geschichte Europas. Das Buch steht auf unserer Radio 3 Sachbuchbestenliste in diesem Monat. Und was uns dieses Buch erzählt, das kann ich jetzt besprechen mit der Autorin, mit Geraldine Schwarz. Herzlich willkommen.
1: Guten Tag.
0: 2000 Jahre europäische Geschichte. Schauen Sie sich an von der griechischen Antike bis heute und Sie sehen da drei zentrale Säulen für Europa. Das Christentum, den Kapitalismus, die Freiheit. Wollen wir uns nachher genauer anschauen. Vielleicht aber erstmal nochmal allgemeiner, wenn Sie beschreiben müssten, was Europa heute ausmacht. Was würden Sie da antworten?
1: Ja, also Europa ist kein Erziehungsheim. Seine Vielfalt ist eigentlich die also seine Natur ist die Vielfalt. Und daher ist es eigentlich heute wirklich notwendig, dass man die Geschichte der Nachbarn kennt, weil diese Vielfalt kommt aus dieser Geschichte. Und wenn man diese Geschichte nicht kennt, dann kann man auch unsere Unterschiede nicht verstehen und unsere Missverständnisse nicht überwinden. Hm. Aber trotz dieser Unterschiede gibt es gemeinsame Nenner, was ich vielleicht als europäische Seele begreifen könnte. Und zwar für mich ist dieses Kritische sind, ja, also die europäische Geschichte lehrt uns, dass Freiheit durch selbstständiges Denken, durch Hinterfragen von Autorität und Ideologien entstanden ist und auch durch den Mut zu handeln. Und dieses Ideal steht im Gegensatz zu eine ideologische Indoktrination und zu jede Form von Ideologien, von Indoktrination, die leider durch extremistisches Gedankengut verbreitet wird.
0: Sie haben ganz am Anfang gesagt, Europa ist kein Erziehungsheim. Was meinen Sie denn damit?
1: Ja, seine Natur ist eben die Vielfalt und das selbstständige Denken. Okay. Also es gibt keinen einen europäischen Weg. Aber trotzdem gibt es gemeinsame Nenner. Aber diese gemeinsamen Nenner sollten auch nicht die Unterschiede vergessen lassen.
0: Sie haben ja selbst auch französische und deutsche Wurzeln. Ist es auch so was typisch Europäisches? Sie haben ja gerade schon gesagt, klar, die Vielfalt, aber auch diese Vielfalt auf engem Raum, dass verschiedene Perspektiven auf so engem Raum in einer Person quasi zusammenkommen. Ist das typisch europäisch?
1: Es wird immer europäischer. Als ich noch jung war, war das ein bisschen besonders, Deutsche und Französin zu sein. Ich habe auch in den 90er Jahren ein bisschen unter der Germanophobie in Frankreich gelitten. Ich glaube, heute ist es nicht mehr der Fall. Aber wichtig ist, glaube ich, zu verstehen, dass Europa nicht die nationale Identität ersetzen kann. Man kann sowohl Deutsche, Französin und Berlinerin sein und auch Europa. Europa kann man als zweite Heimat verstehen, für die man sich irgendwie bewusst entscheidet. Ja. Und zwar durch das Bekenntnis zu gemeinsamen Werten, die wir aus der Geschichte teilen.
0: Sie sagen ja auch, man kann Europa quasi nur als zweite Heimat begreifen, ne? Europa als erste Heimat geht gar nicht. Das schreiben Sie in Ihrem Buch. Wie meinen Sie das?
1: Ja, Europa bietet leider, also es fehlt ein emotionales Zugehörigkeitsgefühl. Es kann nicht diese emotionale Verbundenheit ersetzen, die wir mit dem Ort pflegen, wo wir aufgewachsen sind. Denn das das verbinden wir mit Jugend- und Kindheitserinnerungen. Mhm. Und das kann Europa nicht ersetzen. Aber jeder Mensch braucht beides. Er braucht sich an einem Ort verankert zu fühlen, aber er braucht auch was Größeres. Eine Art Ideal, den er mit Menschen teilt, die er nicht kennt. Und Europa kann dieses Ideal verkörpern. Hm.
0: Ideale und Werte, haben Sie gesagt. Das ist ja selbst für die Gegenwart gar nicht so leicht zu greifen. Was sind die europäischen Ideale, die europäischen Werte? Jetzt haben Sie sich auch gleich noch 2000 Jahre angeguckt, Geschichte Europas. Kann man das denn wirklich benennen, was Europa über 2000 Jahre lang ausgezeichnet hat, was diese Werte, Ideale sind? Gibt es da stabile Kontinuitäten?
1: Es gibt keine stabile Kontinuitäten, aber was klar ist, ist, ich glaube, die EU ist sowas wie der Höhepunkt eines langen Kampfes für die Begrenzung der Macht, Begrenzung der religiösen, der politischen, der wirtschaftlichen, heute auch der technologischen Macht. Und die EU ist eben eine Gegenmacht, die in erster Linie für die Bürgerinnen und Bürger da ist und nicht für die Staaten. Und das vergisst man leider zu oft. Also rational gesehen sollten eigentlich die Bürger und Bürgerinnen die EU unterstützen, weil die EU schützt die Bürger auch vor den Auswüchsen des eigenen Staates, schützt unsere Rechte als Arbeitnehmer, als Verbraucher, unsere Grundrechte. Aber die EU wurde leider lange reduziert, die EU hat eigentlich Europa reduziert auf eine Vorsichtsmaßnahme gegen die Wiederholung der Gewalt des 20. Jahrhunderts. Mhm. Und was ich mit meinem Buch versucht habe, ist zu zeigen, dass Europa viel mehr als das ist.
0: Ja, es geht nicht nur ums Vermeiden, sondern da steckt ganz viel drin. Es ist jetzt auch schon durchgeklungen, viele wichtige, große Werte, Ideale, die uns helfen können. Und wir wollen gleich nochmal weiter drüber sprechen, was genau diese Werte und Ideale sind und wie wir jetzt mit dem Betrachten der Geschichte auch für die Zukunft hier Orientierung finden können. Besprechen wir gleich weiter mit Geraldine Schwarz.

0: It Breaks heißt dieser Song hier von Tang auf Radio 3. Was lernen wir für die Gegenwart und für die Zukunft Europas, wenn wir uns die Geschichte Europas genauer anschauen? Die deutsch-französische Journalistin und Autorin Geraldine Schwarz hat ein Buch geschrieben mit dem Titel Wer wir waren, wer wir sind, eine Geschichte Europas. Wir haben gerade schon drüber gesprochen, was Europa heute auszeichnet, wie schwer es auch ist, den Grundcharakter Europas auf einen Nenner zu bringen. Vielfalt ist sicher ein ganz wesentlicher Grundcharakter. Frau Schwarz, Sie haben gesagt, Europa kann für uns alle eine zweite Heimat sein, kann Werte, Ideale vermitteln, die uns vereinen, die uns Orientierung geben. Sie benennen in Ihrem Buch ja drei Grundsäulen für diese Werte. Das Christentum, den Kapitalismus und die Freiheit. Fangen wir mal mit dem Kapitalismus an. Der ist ja in anderen Regionen der Welt deutlich ausgeprägter als in Europa. Ne? Da denken eigentlich viele an die USA. Trotzdem sagen Sie, der Kapitalismus ist eine ganz wichtige Säule für Europa, weil in Europa erfunden. Warum ist diese Säule so zentral?
1: Ja, mein Buch verfolgt eine bestimmte Frage, und zwar, was in der Geschichte Europas hat am meisten dazu beigetragen, was wir heute sind. An der Kreuzung von Wirtschaft, Politik, Wissenschaft, Kunst, Religion entsteht sowas wie ein europäisches Cocktail, was man vielleicht Identität nennen könnte. Und ich habe mich für die Zutaten interessiert, die dieses Cocktail am meisten ausmachen. Und natürlich ist Wirtschaft eigentlich für jede Zivilisation ein Grundpfeiler. Die großen Netzwerke der Hanse, der Florentiner, der Venezianer, der Flammen haben lange vor der EU sowas wie eine Wirtschaftsgemeinschaft geschaffen. Und Kapitalismus ist dann europaspezifisch. Es ist in Europa entstanden, nach dem Mittelalter. Und es ist tief eingebettet in unseren Gesellschaften und es dringt vor in unserem Privatleben, beeinflusst unser Leben, unsere Träume, unsere Ängste, unsere zwischenmenschliche Beziehungen. Doch es ist sehr schwer zu fassen.
0: Ja.
1: Und viele es gibt so ein explosives Gefühl eines Kontrollverlust, eines Unverständnisses, was heute auch instrumentalisiert wird politisch. Und ich denke, vielleicht ein Weg, diesen Kontrollverlust ein bisschen entgegenzuwirken, ist die Geschichte des Kapitalismus nachzugehen, um zu verstehen, wie ist es entstanden, wie hat es sich entwickelt, was hat es auch möglich gemacht? Ja, es ist nicht nur
0: und
1: negativ.
0: Klar, genau, es ist Licht und Schatten. Aber haben Sie da so eine Grunderkenntnis? Also wo Sie jetzt sagen, ja, das haben Sie, das können Sie mitnehmen. Das, wenn man das über den Kapitalismus versteht, dann versteht man vielleicht auch mehr über Europa?
1: Ja, also ich glaube, was man versteht, ist, dass man eigentlich den Kapitalismus nicht zerstören kann. Ja, aber man kann es von innen verändern. Man sieht durch die Geschichte eigentlich, wie flexibel Kapitalismus ist und man kann es von innen reformieren. Aber das ist natürlich nur möglich, wenn man es einigermaßen versteht. Und für mich ist es ein Problem, dass man in einer Demokratie, dass viele Menschen so sich entfremdet fühlen vor ihrem eigenen Wirtschaftssystem und eigentlich gar nicht teilnehmen können an den wirtschaftlichen Entscheidungen und nicht verstehen, was auf dem Spiel steht.
0: Die anderen zwei Grundsäulen sind ja das Christentum und die Freiheit. Das ist bei Ihnen auch so ein bisschen miteinander verknüpft, weil das Christentum für Sie ein Grundpfeiler für die Demokratie ist. Alle Menschen sind gleich sozusagen. Und dann eben auch die Freiheit. Das finde ich spannend, dass Sie sagen, Freiheit als großes europäisches, ja wahrscheinlich eher nur in den letzten 250 Jahren, oder? Davor war die Freiheit ja eigentlich sehr, also war sie nicht so gern gesehen von den Herrschenden.
1: Ja, also was das Christentum betrifft, weil Sie haben vorher die Werte genannt, das Christentum hat unser Wertesystem bis heute sehr stark geprägt. Das Christentum hat Werte eingeführt, die es in der Antike nicht gab. Der Schutz der Schwachen, jeder Mensch besitzt dieselbe Würde, dem Gott zu dienen heißt, dem Frieden zu dienen. Und das ist eigentlich die Grundlage für unser Verständnis von Menschenrechte, Solidarität und soziale Gerechtigkeit. Und das sollte man nicht ignorieren. Auch in unseren säkularisierten Gesellschaften. Für Freiheit, klar ist, ich glaube, die Geschichte, man kann die Geschichte Europas lesen wie die Geschichte des Erlernens der Freiheit. Nicht ein kontinuierliches, zunehmendes Freiheitsgewinn, aber ein eine Eroberung der Freiheit, Verlust, Wiedereroberung. Und natürlich ist auch Europa das Kontinent der Unfreiheit mit Feudalismus, Kolonialismus, und Faschismus. Was europaspezifisch ist, ist die institutionelle Ausformung der Freiheit. Das heißt Verfassungsstaat, Gewaltenteilung, Grundrechte. Und Europa ist sowohl Vorreiter der Ausbeutung wie auch Vorreiter zum Beispiel der Abschaffung der Sklaverei und auch da entstand natürlich auch die universale Menschenrechtserklärung in Frankreich. Also es ist diese Dialektik, die sich in die europäische Europa zieht.
0: Und auch in der Gegenwart war ja sehr zu spüren, ist, ne? Weil wir gerade ja viel erleben in europäischen Ländern, dass Menschen Parteien wählen, die nicht für Freiheit stehen, nicht für demokratischen Pluralismus, sondern für autoritären Führungsstil. Wie würden Sie das denn einordnen? Würden Sie sagen, zentrale Säulen Europas geraten jetzt gerade ins Wanken, wenn so viele extreme autoritäre Parteien an Macht gewinnen? Oder ist es dieses Ringen um Freiheit und Demokratie, sind wir da einfach nur in einem anderen Stadium?
1: Ich glaube, es ist wirklich sehr, sehr wichtig, diese Werte und diese Ideale zu klären, weil die werden nämlich instrumentalisiert von diesen Strömungen. Mhm. Ich meine, Christentum wird von der MAGA-Bewegung sehr, sehr stark instrumentalisiert in den USA, obwohl sie diese Werte eigentlich mit Füßen treten. Freiheit wird von allen, ja, inklusive autoritäre Staaten, also es gerechtfertigt alles. Freiheit, ja. Und es gibt eine riesen Verwirrung zwischen Egoismus und Freiheit oder individuelle Freiheit und kollektive Freiheit. Und das Problem ist, dass wenn jeder Einzelne sagen und tun möchte, was er will und wann er will, dann wird es am Ende keine Freiheit mehr geben, weil man kann schwierig Freiheit sein als Einzelne, wenn eine Gesellschaft nicht frei ist.
0: Klar, dann setzt sich die Macht des Stärkeren sozusagen durch. Sie haben ja das Buch geschrieben, nicht nur um in die Vergangenheit zu schauen, sondern eben auch, wie Sie jetzt auch gerade schon gesagt haben, um natürlich Klärung für die Gegenwart und für die Zukunft zu bringen, Orientierung für die Zukunft. Was würden Sie denn sagen, zusammenfassend, wie finden wir für Europa eine starke, tief verwurzelte Orientierung in diesen Zeiten des Wandels, auch wenn wir gerade zurückblicken?
1: Ich glaube, in dem Moment einer sehr starken Verwirrung in der Gegenwart und auch in der Zukunft, die Gegenwart und die Zukunft geben uns keinen Halt, geben uns keine Orientierung, sorgen für Verwirrung. Da bietet die Vergangenheit eben sehr, sehr viele Orientierungspunkte und Inspiration. Und das sollten wir wirklich als Stärke verstehen. Europäer, wurde mir bewusst durch dieses Buch, wie sehr wir Europäer Bewohner unserer Geschichte sind, unserer langen Geschichte, im Unterschied zum Beispiel zu den Amerikanern, die eher die Bewohner einer gemeinsamen Utopie sind. Mhm. Doch wenn diese Utopie eine Krise erlebt, wie heute, dann stehen viele Amerikaner heute als Waisen ihrer Utopie und auch als Waisen ihrer Geschichte. Und viele verlieren jede Orientierung. Deshalb muss man verstehen, dass Vergangenheit und Zukunft sind sehr eng zusammen verbunden. Und ein Europa, das nicht weiß, woher es kommt, kann auch nicht wissen, wohin es will und nicht will.
0: Wir leben unsere Geschichte. Die Autorin und Journalistin Geraldine Schwarz über ihr neues Buch, das heißt Wer wir waren, wer wir sind, eine Geschichte Europas. Es erschien bei Rowohlt, hat 560 Seiten, kostet 32 Euro und das Buch ist Teil unserer Radio 3 Sachbuchbestenliste für diesen Monat Oktober. Und ich sage ganz herzlichen Dank für dieses Gespräch hier bei uns, Frau Schwarz.
1: Vielen Dank, schönen Tag.

0: Schön. Instrumentaler Vintage-Sound, benannt nach den griechischen Göttern. Die Olympians nennt sich diese Combo Mars, dieser Song.
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0: Lukas Tomaszewski hat hier das Wichtigste aus der Kultur für heute und wir starten mit einer traurigen Nachricht. Der US-Schauspieler RJ Mitty ist im Alter von nur 34 Jahren gestorben, vielen bekannt aus der Erfolgsserie Breaking Bad.
2: Mitty sei in Brownsville im US-Bundesstaat Texas tot aufgefunden worden, das berichten mehrere US-Medien. Berühmt wurde der 1992 geborene Mitty vor allem mit der Rolle des Walter White Jr. Sohn, der von der Hauptfigur Walter White aus der Erfolgsserie Breaking Bad im Film spielte eine gehandicapte Person. Hier hört man ihn ganz kurz mit seiner Reaktion, als sein Vater von seiner Lungenkrebsdiagnose erzählt.
3: Ist Behandlung gar nicht der richtige

0: Ja, im realen Leben war R.G. Mitty von Geburt an mit der Bewegungsstörung Zerebralparese erkrankt. Durch seine eigenen Lebenserfahrungen habe er der Rolle in diesem Film natürlich auch Authentizität gegeben und auch eine Plattform für Aufmerksamkeit für Behinderung und Inklusion geschaffen. Das erklärte Mittys Agent in einer Mitteilung. Ich zitiere: Mit tiefer Traurigkeit teilen wir mit, dass der beliebte Schauspieler, Philanthrop und leidenschaftliche Kämpfer für die Rechte von Menschen mit Behinderung R.G. Mitty gestorben ist. So heißt es in einer Mitteilung des Managements.
1: 85 Jahre ist es jetzt her. Ab dem 18. Oktober 1941 wurden Jüdinnen und Juden, Sinti und Roma sowie politische Gegner in den Osten deportiert. Der erste sogenannte Osttransport, der begann damals am Bahnhof Grunewald.
0: Ja, daran erinnern jetzt 25 Litfaßsäulen mit Kurzbiografien, Fotografien auf großflächig gestalteten Plakaten an diese Verbrechen und die damit verbundenen Schicksale. Darüber haben wir gestern gesprochen mit dem Projektleiter Günther Jeschonek.
2: Für mich war ein Kriterium, dass ich möglichst Biografien finde, zu denen es Fotografien gibt, um diesen Menschen auf den Litfaßsäulen auch das Gesicht wiederzugeben, sie zu identifizieren, ihre Identität zurückzugeben. Und ein anderes wichtiges Kriterium war, dass wir nicht nur jüdische Menschen abbilden werden, obwohl das natürlich die Hauptgruppe war, derer, die deportiert wurden, sondern eben das breite Spektrum, sind die Roma, Zeugen Jehovas, Widerständler, kranke Menschen. Das haben wir versucht, auch mit den 75 Biografien und 82 Fotos und Kurzbiografien auf den Litfaßsäulen abzubilden.
0: Dieses neue Erinnerungsprojekt stellt jetzt 100 Personen vor insgesamt. In jedem Bezirk hängen zwei Plakate. Margot Friedländer ist mit ihrer Mutter zu sehen und mit ihrem Bruder. Die Widerstandskämpfer Hilde und Hans Koppi sind auch zu sehen. Die Eröffnung dieses Gesamtprojektes, die findet am Donnerstag um 19 Uhr in der Berliner Gedächtniskirche statt.
1: Und wo genau die Litfaßsäulen stehen in Berlin, das können Sie nachsehen auf der Webseite des Projekts, auf der Seite gleis69.de. Der Regisseur und Aktionskünstler Christoph Schlingensief gehörte zu den radikalsten deutschen Künstlern. Immer wieder hat er Tabus gebrochen auf seine ganz eigene Weise. Und jetzt hat eine große Werkschau im Gropiusbau eröffnet.
0: Mit dem provokanten Titel "Es ist nicht mehr mein Problem, macht eure Scheiße alleine", ein Zitat von Schlingensief. Da gibt es unter anderem die raumgreifende Installation Capro City im Lichthof des Museums zu sehen. Entstanden war die für die Berliner Volksbühne. Vom Lichthof aus kann man dann in 8 Räumen ausgewählte große Arbeiten von Schlingensief entdecken. Alles im Kontext gezeigt durch dokumentarisches Film- und Archivmaterial. Unsere Theaterkritikerin Barbara Behrendt hat über diese Schau berichtet.
3: Ich war wirklich erstaunt, wie frisch und lebendig und hochpolitisch brisant diese Werke heute noch sind. Ich würde sogar sagen, mehr denn je. Was das für riesige Themenkomplexe sind, die uns heute aber alle noch mindestens genauso beschäftigen wie vor 20 Jahren. Also der Rechtsruck, die Ausgrenzung von Minderheiten, die soziale Ungerechtigkeit, auch so diese steigende Verunsicherung, der Terror, die Angst. Kolonialismus ist ja auch ein großes Thema bei Schlingensief. Der hat ja auch in vielen afrikanischen Ländern gearbeitet und da Sachen aufgebaut. Und es ist total erstaunlich, wie Schlingensief es geschafft hat, ja mit seiner Kunst dann auch auf die Wirklichkeit einzuwirken.
1: Ja, die Schlingensief-Ausstellung im Gropiusbau, die ist ab sofort zu sehen. 15 Euro kostet der Eintritt. Und die Kritik von Barbara Behrendt, von der wir gerade einen kleinen Ausschnitt gehört haben, die ist auch in Gänze zu hören auf unserer Seite radio3.de oder in der ARD Sounds App.
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Vielleicht ist das ja ihr Geheimnis, Gitarre spielen wie ein Fuchs. Foxglove heißt dieser Song, der Fuchshandschuh von der US-amerikanischen Gitarristin und Singer-Songwriterin Hayley Hendricks. Es ist ja nicht immer leicht zu sagen, wie ein neues Musikgenre entsteht, wann es genau entsteht. Beim Trip-Hop sind sich aber eigentlich alle einig. Das erste Trip-Hop-Album, das war Blue Lines von Massive Attack im Jahr 1991. Die haben zum ersten Mal Hip-Hop-Beats genommen und dann daraus aber keine harten Rap-Songs gemacht, sondern melodisch-psychedelische Klänge. Viele Bands sind ihm gefolgt in den 90ern. Doch das hier, das war der Anfang. Wir hören Massive Attack aus dem Album Blue Lines, den Song Be Thankful for What You've Got.

0: Massive Attack sind das mit Be Thankful for What You've Got auf Radio 3. Das Museum Europäischer Kulturen steht immer noch in Berlin-Dahlem. Das ist beim großen Umzug der Ausstellung aus den Dahlemer Museen ins Humboldt-Forum nicht mitgezogen. Das ist dort geblieben. Jetzt aber wurde dem RBB bestätigt, dass auch dieses Museum umziehen soll. Das hat auch mit den Finanznöten der Stiftung Preußischer Kulturbesitz zu tun. Unser Museumsmann Nikolaus Bernau hat dazu recherchiert. Nikolaus, was soll aus dem Museum Europäischer Kulturen werden? Was ist da der aktuelle Stand?
1: Ja, also so ganz fest steht das noch alles nicht, aber die Stiftung hat uns jetzt bestätigt, also die Stiftung Preußischer Kulturbesitz oder besser gesagt deren neue Zentrale, also die Präsidentin der Stiftung, hat bestätigt, dass geprüft wird, wie man das Museum Europäischer Kulturen in das Humboldt-Forum integrieren kann, und damit würde ein absoluter Kernfehler des Humboldt-Forums korrigiert. Also es hat zwei Gründe. Der eine ist eben der, dass man sagt, das Humboldt-Forum funktioniert einfach schlichtweg nicht ohne Europa. Dort werden die Kulturen der ganzen Welt dargestellt, aber ausgerechnet die Kulturen Europas nicht. Mhm. Und die Kulturen der Welt sind nun mal sehr, sehr stark durch die Kolonialpolitik europäisch geprägt. Und der zweite Aspekt ist tatsächlich die Finanzfrage. Man könnte dadurch doch erheblich Geld sparen, respektive Dahlem als Forschungsstandort eben angemessen ausbauen, weil man mehr Platz hat.
0: Vielleicht kannst du uns ja nochmal erinnern, warum ist das Museum Europäischer Kulturen nicht gleich mit umgezogen damals?
1: Ja, das wurde immer ganz scharf kritisiert und das hat letztlich einen ziemlich absurden Grund. Als die Konzeption des Humboldt-Forums um 2001 entwickelt wurde, da hat man einfach gesagt, ja, wir nehmen ein großes Gebäude in der Innenstadt von Berlin und ziehen jetzt einfach die Sammlungen aus Dahlem im Stück rüber in dieses große Gebäude, aber ohne die europäischen Sammlungen. Sondern die europäischen Sammlungen sollen dann zusammengeführt werden am Kulturforum. Dort war übrigens auch lange ein Neubau für das Museum für Europäische Kulturen geplant. Und das Konzept wurde von vornherein sehr, sehr scharf kritisiert, weil man gesagt hat, hallo, die Welt ohne Europa klappt nicht. Aber auch der Präsident Hermann Parzinger, der ja bis zum letzten Jahr amtierte, der hat ganz eisern an dieser Entscheidung festgehalten, trotz eben der großen Kritik. Und ja, das soll jetzt im Grunde genommen korrigiert werden. Das ist, wie gesagt, eine Sache, die aus der Perspektive der Fachleute immer schon völlig unsinnig war.
0: Ist denn insgesamt genug Platz? Also wenn man sagt, man bringt das ganze Museum Europäischer Kulturen ins Humboldt-Forum, passt es da rein?
1: Naja, das Humboldt-Forum ist ja nicht ganz klein, es hat etwa 50.000 Quadratmeter Nutzfläche, von denen sind allerdings sehr viele belegt, aber tatsächlich gibt es ganz erhebliche Platzreserven. Das eine ist, dass die staatlichen Museen die ihnen zustehenden zwei Geschosse bis jetzt gar nicht vollständig nutzen für Dauerausstellungen, sondern ganz erheblichen Raum frei halten für Sonderausstellungen, die aber gar nicht stattfinden, weil es gar nicht genügend Geld gibt, um so viele Sonderausstellungen stattfinden zu lassen. Das zweite ist, klingt ein bisschen absurd, obwohl die Ausstellungen ja gerade erst 5 Jahre alt sind. Aber die Ausstellungen der Museen im Humboldt-Forum müssen bereits jetzt erheblich überarbeitet werden. Nicht nur deswegen, weil sie sehr scharf kritisiert wurden, sondern auch deswegen, weil die Konzeption von diesen Ausstellungen teilweise schon mehr als 20 Jahre alt ist. Das heißt, da kann man auf jeden Fall ja durch Überarbeitung Platz gewinnen. Und dann gibt es noch die 4.000 Quadratmeter, die im zweiten Geschoss vom Land Berlin wird bewirtschaftet werden. Da ist jetzt die Ausstellung Berlin Global noch zu sehen. Die soll abgebaut werden, darüber sind sich alle einig. Mhm. Und da könnte theoretisch das Museum Europäischer Kulturen auch ziehen. Bedingung dafür ist allerdings, dass dort erheblich umgebaut wird, weil das bis jetzt keine Museumsräume sind. Aber so ein Umbau ist ohne große Probleme machbar.
0: Also Platz wäre wohl. Kommen wir zum vielleicht schwierigeren Punkt, ne? Der Umgang mit dem Geld. Gibt es Geld für so einen Umbau?
1: Das ist das große Problem. Die Stiftung ist weiterhin chronisch unterfinanziert und zwar ganz massiv. Das bezieht sich nicht so sehr auf die Baumittel, da hat sie möglicherweise sogar eher zu viel Geld, aber auf die Betriebsmittel, also das ganze Geld, was vor allem für das Personal drauf geht, für den Unterhalt der Häuser, die Putzarbeiten, die Restaurierungen, die Bewachungen. Bewachungen sind ungeheuer teuer geworden und selbstverständlich auch die Ankäufe oder eben Umzüge. Und deswegen gibt es übrigens auch für das Museum Europäischer Kulturen bis jetzt noch gar keinen Zeitplan.
0: Dabei gab es ja aber im letzten Jahr Zusage für neue Gelder, oder?
1: Ja, es gab vor allem ein neues Finanzierungsabkommen und das muss man sagen, ist schon eine eigene Sensation gewesen, weil die Bundesländer haben ja über fast 30 Jahre, ziemlich genau 30 Jahre sogar, völlig blockiert, dass die Stiftung mehr Geld bekommt. Jetzt bekommt sie tatsächlich mehr Geld und der Bund übernimmt 75% der Betriebskosten, 25% übernehmen die Länder. Es gibt einen Sockelbetrag von 120 Millionen Euro, der soll auf jeden Fall erhalten bleiben und es gibt aber einen Gesamthaushalt von insgesamt 275 Millionen Euro. Das heißt, den Rest müssen Berlin, das Land Berlin und der Bund alleine finanzieren. Das klingt jetzt erstmal alles unglaublich viel Geld, aber wenn man das zum Beispiel mit den Verhältnissen in Paris vergleicht, relativiert sich das schlagartig. Dort hat alleine die Nationalbibliothek, also das Pendant zur Staatsbibliothek in Berlin, hat einen Etat, der so groß ist wie der Gesamtetat der Stiftung Preußische Kultur in Berlin, Kulturbesitz in Berlin. Oder der Louvre hat 125 Millionen Euro Etat. Das ist so viel, wie in Berlin für die gesamte Stiftung als Grundfinanzierung vorhanden sind. Das heißt, die Stiftung ist schlichtweg unterfinanziert.
0: Und dann gibt es auch noch Altschulden.
1: Es gibt ganz üble Altschulden, nämlich 20 Millionen Euro. Die will der Bund offenbar weiterhin nicht übernehmen, sondern die sollen irgendwie eingespart werden. Und deswegen muss die Stiftung oder will sie bis 2031 4 Millionen Euro pro Jahr einsparen. Und das und gleichzeitig müssen eben die steigenden Tarife etc. Aufgefangen werden. Das ist ein ganz erhebliches Problem.
0: Ja, viele Fragezeichen. Was ist denn jetzt der Plan? Also was soll gemacht werden?
1: Es soll offensichtlich ziemlich breit gestrichen werden. Nach unseren, allerdings bis jetzt unbestätigten Informationen, wird darunter ein Hauptopfer die Staatsbibliothek sein. Die soll angeblich sogar ein Sechstel ihres Personals auf Dauer einsparen, wobei sie die letzten Jahre ja schon sehr gespart hat und am Anfang des Jahres beispielsweise so in Haushaltsnöten war, dass sie gar keine neuen Bücher und Zeitschriften mehr kaufen konnte, was ja in dem Sinn einer Bibliothek vollkommen widerspricht. Und das ist eben auch ein Zeichen dafür, die Stiftung ist total unterfinanziert, in den Betriebsmitteln, muss dringend aufgearbeitet werden und sei es nur deswegen, um herauszubekommen, wo kommen eigentlich die Leserinnen und Leser hin, die in dem Haus derzeit am Kulturforum arbeiten und für die überhaupt nicht vorgesehen ist, wo sie eigentlich ab 2031, wenn dort die große Sanierung beginnt, arbeiten können.
0: Unser Architektur- und Museumskritiker Nikolaus Bernau über die nicht ganz leichten Pläne für einen Umzug des Museums Europäischer Kulturen, das jetzt auch aus Dahlem wegziehen soll. Ganz herzlichen Dank für diesen Zwischenstand hier, Nikolaus.
1: War eine Freude.

Das ist eine Band aus Augsburg. Eileen Soul Garden nennen sie sich. Kevokim heißt dieser Song auf Radio 3. 9.54 Uhr ist es. Und wer öfter mal Radio 3 hört, weiß Bescheid. Gleich geht's hier weiter mit Klassik. Ab 10 läuft Klassik bis 2. Meine Kollegin Fanny Tank ist gleich für Sie da und hat unter anderem einen neuen musikalischen Stolperstein in der Sendung. Radio 3 am Morgen geht zu Ende. Gibt's morgen wieder, immer ab 6. Und ich freue mich, wenn Sie auch morgen wieder mit dabei sind.

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2: In Berlin hat der Arbeitgebertag angefangen. Ursprünglich sollte dort Arbeitsministerin Baas reden. Beim Arbeitgebertag im vergangenen Jahr ist sie nach Aussagen zur Finanzierung der Rente ausgelacht worden. Das Hauptthema heute ist voraussichtlich aber auch nach dem Rücktritt von Baas der weitere Reformkurs der Bundesregierung. Arbeitgeberpräsident Dulger hat in seiner Eröffnungsrede mit Blick auf die Reformdebatte gerade den Vergleich gezogen, bei engem Zeitplan in einem Zug zu sitzen, der nicht losfährt. Als Voraussetzung für mehr Wachstum und Wohlstand nannte Dulger unter anderem weniger Bürokratie, gute Bildung und Infrastruktur sowie wettbewerbsfähige Energiepreise. Gute Standortbedingungen ergeben sich aber nicht von selbst, so Dulger, sondern seien auch das Ergebnis politischer Entscheidungen. Nächster Redner ist Bundeskanzler Merz. Nach dem Rücktritt von Baas wird heute ihr Nachfolger ins Amt eingeführt. Am Nachmittag erhält der frühere rheinland-pfälzische Ministerpräsident Schweizer seine Ernennungsurkunde von Bundespräsident Steinmeier. Der Grünen-Politiker Audretsch sagte im rbb24-Inforadio, der neue Minister und die Bundesregierung insgesamt müssten die Voraussetzungen schaffen, damit mehr Jobs im Land entstehen und bestehende nicht wegfallen. Das Bundesverfassungsgericht beschäftigt sich heute mit den Steuerprivilegien für Erben von Betriebsvermögen. In Karlsruhe klagt ein Mann, der privates Vermögen geerbt hat und eben kein steuerlich begünstigtes Betriebsvermögen. Aus Karlsruhe, Alena Lagmüller.
3: Der Kläger hat von seiner Tante unter anderem Wertpapiere im Wert von 67.000 Euro geerbt. Er findet es ungerecht, dass er als Erbe eines Privatvermögens Steuern zahlen muss, während sich Unternehmenserben oft von der Steuer befreien können. Für sie gibt es nämlich sehr großzügige Ausnahmen. Der Gedanke hinter diesen Privilegien? Unternehmen und Jobs sollen nicht durch die Erbschaftssteuer gefährdet werden. Nun muss das Bundesverfassungsgericht prüfen, sind diese Privilegien für Unternehmenserben verfassungsgemäß oder verstoßen sie gegen den Gleichheitsgrundsatz aus dem Grundgesetz?
2: Die unabhängige Missbrauchsbeauftragte Klaus stellt heute ihren ersten Bericht zum Ausmaß sexueller Gewalt gegen Kinder und Jugendliche vor. Mit ihrem Bericht müssen sich auch die Bundesregierung und der Bundestag befassen. Das hat die letzte Regierung gesetzlich geregelt. Mit dem Gesetz sind auch die Rechte Betroffener sowie die Rolle der Aufarbeitungskommission gestärkt worden. So haben Betroffene zum Beispiel inzwischen ein Recht auf Akteneinsicht in den Jugendämtern. Berlins Bildungssenatorin Günther Wünsch hat den gestrigen Schulstreik am französischen Gymnasium als nicht akzeptabel kritisiert. Dort hatten Schülerinnen und Schüler Gebäudezugänge blockiert. Mit der Aktion wollten sie nach eigenen Aussagen ihre Solidarität mit den Schülerprotesten in Frankreich zum Ausdruck bringen. Berliner Schülerinnen und Schüler hätten das Recht, ihre Meinung zu äußern und sich zu engagieren, so Günther Wünsch. Das sei ein wichtiger Bestandteil der Demokratie. Meinungsfreiheit rechtfertige aber nicht die Blockade einer Schule. Sie erwarte von der Schulleitung, bei Bedarf einzuschreiten und einen geregelten Schulbetrieb sicherzustellen. In Berlin-Neukölln haben Unbekannte in der Nacht mehrere Schüsse auf ein Café abgegeben. Wie der Lagedienst der Polizei dem RBB am Morgen mitteilte, ereignete sich der Vorfall gegen 13:30 an der Ecke Hermannstraße-Silbersteinstraße. Es wurde offenbar niemand verletzt. Die Hintergründe sind noch unklar. In Bertikow in der Uckermark fangen heute die Bauarbeiten für einen großen Batteriespeicher an. Das Unternehmen Enertrag will darin Strom aus Windkraft und Solarenergie zwischenspeichern, der nicht sofort gebraucht wird. Andreas Pötzl, RBB 24.
4: Die Anlage soll eine Leistung von 200 Megawatt und eine Speicherkapazität von 800 Megawattstunden haben. Damit könnte sie rechnerisch 4 Stunden lang mit voller Leistung Strom liefern. Weht viel Wind oder scheint die Sonne, kann überschüssige Energie gespeichert werden. Steigt der Strombedarf oder produzieren die erneuerbaren Anlagen weniger, lässt sich die Energie wieder abrufen. Das entlastet das Stromnetz und kann verhindern, dass Windräder oder Solaranlagen wegen fehlender Netzkapazitäten ihre Leistung drosseln müssen. Außerdem kann der Speicher kurzfristig zur Stabilisierung des Stromnetzes beitragen.

0: tragen. Die Inbetriebnahme ist nach bisherigen Planungen für 2027 vorgesehen.
1: Soweit die Nachrichten. Weitere Meldungen aus Berlin und Brandenburg auf rbb24.de. Das Wetter. Heute bis zum Mittag sonnig, dann breiten sich von der Elbe Wolken aus. Gebietsweise kann es etwas regnen bei 14 bis 17 Grad. Aktuell sind es in Berlin Eiskeller 1 Grad und in Marzahn 6, in Guben 0 und in Wiesenburg 7 Grad. Morgen anfangs bedeckt, später nach und nach freundlich mit Sonne bei 16 bis 18 Grad. Die Zeit, es ist 10.05 Uhr.
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3: Heute ausnahmsweise mit Fanny Tank. Schön, dass Sie eingeschaltet haben.

Das Rondo aus der Serenade Nummer 2 in A-Dur von Johannes Brahms. Das Orchestre Revolutionnaire et Romantique haben Sie gehört unter der Leitung von Sir John Eliot Gardiner. Und damit begrüße ich Sie ganz herzlich zu einer neuen Ausgabe von Klassik bis 2, heute mit Fanny Tank, das bin ich. Ich bin hier heute spontan eingesprungen für meine Kollegin Caroline Pierich, die leider erkrankt ist. An dieser Stelle gute Besserung für dich, Caroline. Und ich kann sagen, es ist auch wirklich kalt geworden. Mein erster Tag heute im Wintermantel, also nicht im Studio, aber vorhin.

Die Pianistin Hideo Harada mit dem 6. aus Griegs lyrischen Stücken für Klavier. Hochzeitstag auf Trolltaugen. Es ist überschrieben. Die Solofagottistin der Wiener Philharmoniker Sophie Dervaux ist Antonio Vivaldi verfallen. Am liebsten würde sie alle seine Fagottkonzerte aufnehmen. Und das sind nicht wenige, nämlich an die 40 Stück. Übrigens Vivaldi und Wien, was manche nicht wissen, Vivaldi ist in Wien beerdigt. Unweit der Karlskirche hatte sich zum Ende seines Lebens ja nochmal um einen Posten am Hofe bemüht. Daraus ist dann tragischerweise nichts mehr geworden. Er ist verarmt und völlig ohne Aufhebens verstorben, dass man heute kaum glauben kann. Dieser selbe Komponist hat das meist aufgenommene Werk der Musikgeschichte geschrieben, nämlich die 4 Jahreszeiten und natürlich auch einige der zeitlosesten, besten, ergreifendsten und vor allem berühmtesten Stücke, die es überhaupt gibt. Die Fagottkonzerte sind da keine Ausnahme. Hier ist jetzt Sophie Dervaux mit dem La Follia Barockorchester, ein Fagottkonzert von Vivaldi in F-Dur.

0: Die Fagottistin Sophie Dervaux und das La Folie Barockorchester. Mit einem der vielen, nämlich fast 40 Fagottkonzerte von Antonio Vivaldi. Ein Stück von unserem Album der Woche. Näheres dazu finden Sie auch auf unserer Webseite radio3.de. Mein Kollege Klaus Fischer hat nämlich mit Sophie Dervaux gesprochen und Sie können dieses Album natürlich auch gewinnen. Dussmann, das Kulturkaufhaus, hat uns dankenswerterweise ein paar Exemplare bereitgestellt. 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Meine Güte, wie konnte mir das passieren? Radio 3, es ist 10.29 Uhr.
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0: Und dazu begrüße ich jetzt im Studio meinen Kollegen Vukas Tomaszewski.
2: Hallo.
0: Sonntag ist Tatorttag und zwar direkt nach der Tagesschau. Das ist eine heilige Regel für Millionen Deutscher. Haben Sie erkannt? Und die ARD hat bisher den Stream in der Mediathek auch immer erst am Sonntag zur Verfügung gestellt. Das hat sich gerade geändert. Man kann schon am Freitag streamen und das kommt richtig gut an.
2: Ja, die Vorabendpremiere des Tatorts in der ARD-Mediathek, die werden von den Nutzenden gut angenommen. Diese vorläufige Bilanz, die zieht die ARD-Programmdirektion. Mit Beginn der Saison gab es im ersten ab September eben diese lineare Premiere des Tatorts am Sonntag um 20.15 Uhr, die gab es damit auf, hatte ARD-Programmdirektor. Die Direktion sagt, das ist ein Erfolg, zum Beispiel bei den beiden ersten Filmen König in Gelb und Die letzten Menschen von Köln. Da gab es jeweils schon am Freitag und Samstag zusätzlich mehr als 100.000 Abrufe und am Sonntag erreichten die Folgen 400.000 Abrufe. Abrufe und damit das durchschnittliche Streaming-Niveau der vergangenen Saison.
0: Das klingt ja einigermaßen beeindruckend. Gucken dadurch dann weniger Menschen linear am Sonntagabend?
2: Anscheinend nicht. Die TV-Quote liegt weiterhin auf dem üblichen Niveau und das ist immer noch deutlich größer als die Streaming-Zahlen selbst. Den letzten Tatort zum Beispiel, den haben sich über 7 Millionen Menschen linear angeschaut, also Sonntag 2015 im ersten. Ein Marktanteil von 30% ist das immerhin und am Freitag und Samstag wurden jeweils 120.000 Mal gestreamt, am Sonntag dann 400.000 Mal gestreamt in der ARD-Mediathek.
0: Also doppelt hält immer noch besser. Die Theaterszene ist abgehoben. Die Regisseure und Intendanten haben mit ihren exzentrischen und lauten Stücken nichts mit der Realität der Menschen zu tun. Solche Kritik kennen wir seit Jahren. In Erfurt geht man jetzt aber ganz andere Wege.
2: Der neue Intendant des Theaters Erfurt, Christian Ilgen, der verlässt für ein ungewöhnliches Gesprächsformat sein Büro. Unter dem Titel Auf ein Wort mit Christian Ilgen sucht der Theaterleiter den direkten Dialog mit den Bürgerinnen und Bürgern der thüringischen Landeshauptstadt. Die Begegnungen sollen demnach bei privaten Familienfeiern, im Garten oder im Wohnzimmer stattfinden. Auch Treffen in Vereinsheimen, in Jugendclubs, in Mensen, Proberäumen oder auch bei der Arbeitsstelle kann er sich gut vorstellen. Ilgen will demnach wissen, was die Menschen in Erfurt so bewegt und welche Perspektiven im kulturellen Diskurs mehr beachtet werden sollten.
0: Und apropos, Vukas, du hast uns auch noch einen Tipp mitgebracht. Darin schickst du uns ins Deutsche Theater. Heute gibt's eine Lesung mit Diskussion aus dem Buch Unsere Väter. Dahinter stehen die vier Autorinnen Nathalie Amiri, Mino Barati, Düsen Tekkal und Sheila Bechtjat.
2: Genau, und da sprechen sie über ihre Väter. Denn bisher wurden die als streng, patriarchal, emotional abwesend dargestellt, so oder so ähnlich jedenfalls in der postmigrantischen Literatur. So viel zur Vaterfigur bisher. Die vier Autorinnen, die stellen dieses Bild ein bisschen auf den Kopf, zeichnen ein neues Bild. Unsere Väter, ihr Buch ist die Geschichte der Väter zwischen Heimatverlust und Exil, aber auch, wie ihre Väter sie zu selbstbewussten und erfolgreichen Frauen erzogen haben.
3: Sie sollte nicht studieren, sondern sie sollte dann eine Hauswirtschaftslehre machen. Mein Vater war völlig entsetzt davon und er hat meine Mutter dann eben motiviert, ihr Abitur nachzumachen. Und meine Mutter hat wirklich mit 3 kleinen Kindern dann noch BWL studiert nebenbei. Aber ich muss sagen, da war mein Vater der große Motivator und Motor.
2: Das sagt Sheila Behrjat, eine der 4 Autorinnen in unserem aktuellen Podcast, Der zweite Gedanke. Bei der Veranstaltung heute Abend wird ein intimes Gespräch über Familie und Heimat versprochen. Sheila Behrjat hat uns erzählt, wie ihr Vater auf das Buch reagiert hat.
3: Also mein Vater hat das Buch durchgelesen, unsere Väter, bevor es in Druck gegangen ist. Und dann hat er mich angerufen und gesagt, danke, dass du mich nicht als jemand dargestellt hast, der immer nur zurück will, sondern der sein eigenes Leben hier hat. Und das fand ich so interessant, dass das sein erster Gedanke zu diesem Buch war, weil er offensichtlich große Sorge hatte davor, immer nur als der Migrant auf Abruf, auf seinem Koffer sitzend bekannt zu werden.
2: Unsere Väter heute 19:30 im Berliner Ensemble. Es gibt noch Karten.
0: Und auch den zweiten Gedanken gibt's natürlich jederzeit in ARD Sounds zum Nachhören. Vielen Dank, Vukas Tomaszewski.
2: Gerne.
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0: Czardasz aus der Oper Ritter Paschmann von Johann Strauss Sohn. Sie haben das Münchner Rundfunkorchester gehört unter der Leitung von Patrick Hahn und das ist Teil einer neuen Aufnahme mit Musik von Johann Strauss Sohn. Der junge österreichische Dirigent Patrick Hahn hat sie mit dem Münchner Rundfunkorchester aufgenommen. Hahn ist Anfang 30, kann auch Jazz und laut meines geschätzten und mir auch sehr vertrauten Kollegen Matthias Keter hat er den Stücken eine, ich zitiere Matthias, Frischbluttransfusion verpasst. Wer die Besprechung noch einmal nachhören will, kann das tun auf radio3.de. Es ist 10.41 Uhr und was war nicht schon alles los an diesem Tag im Oktober? Unser musikalisches Kalenderblatt heute von Bettina Jech.
1: Paris, 13. Oktober 1836. Premiere für das Hohe D. Der Tenor Jean-Baptiste Chollet singt es bei der Uraufführung der Opera Comique Le Postillon de l'Anjou. Den Einfall dafür hat der Komponist Adolphe Adam. Er verfolgt seine Karriere zielstrebig und er weiß um den neuesten Trend für Tenöre, das hohe C. Die Helden der Bühne sollen es nicht mehr im Falsett oder mit der Voix mixte singen, einer Mischung zwischen Kopf- und Bruststimme. Sie sollen die hohe Note so männlich wie möglich schmettern, aus voller Brust. Adolphe Adam setzt noch eins drauf. Er schreibt dem Postillon in seine Arie ein hohes D.
2: Die Stimme Chollets war voll und kein Orchester war imstande, sie zu überdecken, so laut es auch spielte.
1: Notiert später der Gesangsprofessor Lager. Dass Chollet der Richtige für die Partie mit dem hohen D ist, daran zweifelt Adam nicht. Mehr Sorgen macht ihm, dass seine Stars die romantischen Konflikte ihrer Bühnenfiguren nachspielen. Auf der Bühne verlässt der Postillon seine Geliebte in der Hochzeitsnacht, um in Paris Karriere als Sänger zu machen. Auch im echten Leben sind Chollet und die Sopranistin Mademoiselle Zoé Prévost liiert. Aber kurz vor der Premiere macht Chollet mit ihr wegen einer anderen Schluss. Doch am Ende geht alles gut.
2: Nie zuvor hatte ich einen so eindeutigen und einhelligen Erfolg erlebt.
1: Bereits ein Jahr später wird der Postillon von L'Anjou in 15 Hauptstädten Europas aufgeführt, gelangt bis nach Südamerika und wird in 10 Sprachen übersetzt. Besonders beliebt ist er in Deutschland, wo der Star-Tenor Theodor Wachtel ihn zu seiner Paraderolle macht. 1868 singt er die Arie mit dem hohen D bereits zum 1000. Mal. Durchaus skurril, als Spross einer Familie von Kutschern lässt er dazu auch gerne die Peitsche knallen. Mit der Schallplatte und dank des schwedischen Tenors Nikolai Gedda wird der Postillon im 20. Jahrhundert auch zum gern gesehenen Gast in deutschen Wohnzimmern. Und nicht nur dort, verewigt Gedda sich mit ihm sogar als

Der französische Tenor Jean-Baptiste Chollet singt bei der Uraufführung von Adolphe Adams Oper Le Postillon de Longjumeau erstmals das hohe D auf einer Bühne. Das musikalische Kalenderblatt von Bettina Jech.

Eine Opernentdeckung, nämlich von Amir Karel Ponchielli i Lituani. Die Litauer heißt die Oper, daraus war das die Sinfonia. Mit dem Lithuanian National Symphony Orchestra unter Modestas Pitrenas. In der nächsten Stunde Klassik bis zwei haben wir unter anderem wieder eine Perle aus dem Radio 3 Aufnahmefundus für Sie. Ich bin Fanny und sage bis gleich. Fanny Tank.

0: Das war das dritte Forlan aus den Stücken Le Tombeau de Couperin, hier arrangiert für Oboe und Orchester. Von Ravel natürlich Albrecht Meyer war der Solist mit den Bamberger Symphonikern unter Jakob Ruscher.
1: Eden Cinema. Die Hommage zum 70. für Iris Terschiphorst. Komponierend sprengte sie Musikgrenzen. Eden Cinema zeigt wie. Vom klassischen Klavier wechselte sie an Bass und Schlagzeug zu Rock, Punk, Funk und New Wave.

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1: Das Hauptthema ist der weitere Reformkurs der Bundesregierung. Bundeskanzler Merz hat in seiner Rede dafür geworben, keine Zeit mehr zu verlieren. Angesichts der schwachen Konjunktur müssten Vorhaben wie die Rentenreform, mehr Flexibilität auf dem Arbeitsmarkt und der Abbau von Bürokratie rasch umgesetzt werden. Als erster Redner hat Arbeitgeberpräsident Dulger verlangt, dass die Politik Prioritäten setzt. Er machte deutlich, wie sich die Arbeitgeber Deutschland in der Zukunft vorstellen.
2: Ich denke an ein Land, in dem Arbeit auch auf dem Konto mehr Wertschätzung erfährt, in dem die Sozialversicherungsbeiträge unter 40% liegen, in dem ein Unternehmen nicht Jahre auf eine Genehmigung wartet, in dem Kinder die Schule mit den Fähigkeiten verlassen, die sie für ein selbstbestimmtes Berufsleben brauchen, und in dem wir alle mehr Freiheit, Eigenverantwortung und Gestaltungswillen leben.
1: Arbeitgeberpräsident Rainer Dulger, für die technische Panne bitten wir um Entschuldigung. Einen Tag nach dem Rücktritt von Bundesarbeitsministerin Baas wird heute ihr Nachfolger ernannt. Am Nachmittag erhält der frühere rheinland-pfälzische Ministerpräsident Schweizer seine Ernennungsurkunde von Bundespräsident Steinmeier. Im Arbeitsministerium übernimmt Schweizer mehrere Gesetzgebungsverfahren, unter anderem die umstrittene Rentenreform. Tobias Möck, RBB 24.
3: Grünen-Fraktionsvize Audretsch hat im RBB 24 Inforadio gefordert, dass sich der neue Minister und die Bundesregierung jetzt vor allem auf die, so wörtlich, Riesenaufgabe des Arbeitsmarkts konzentrieren. Audretsch begründete das mit den hunderttausenden Industriejobs, die in den vergangenen Jahren in Deutschland verloren gegangen sind. Ziel müsse sein, dass neue Arbeitsplätze entstehen und die aktuellen erhalten bleiben. Vor allem die Außenwirtschaftspolitik müsse neu ausgerichtet werden. Die Exporte nach China seien eingebrochen, dem müsse man etwas entgegensetzen. Grundlage dafür seien auch Reformen hierzulande, so Audretsch.
1: Im Berliner Abgeordnetenhaus könnte sich am Nachmittag entscheiden, ob die Gespräche über eine rot-grün-rote Regierungsbildung noch scheitern. Die neue Linksfraktion konstituiert sich, wählt den Vorstand und plant eine Änderung der Satzung. Zentrale Frage ist, ob die Fraktion einzelnen gewählten Abgeordneten die Aufnahme verweigert, weil ihnen antisemitische Äußerungen vorgeworfen werden. SPD und Grüne, mit denen die Linke derzeit über eine mögliche Koalition redet, verlangen klare Regeln bei antisemitischen Vorfällen. Zuletzt ist die neue Abgeordnete Emde aus Neukölln unter anderem mit Aussagen wie »Staaten haben kein Existenzrecht« aufgefallen. Zwischen Berlin und Hamburg sollen die Züge wieder im Halbstundentakt fahren. Wie die Deutsche Bahn mitteilte, gilt das ab dem 13. Dezember, wenn der neue Fahrplan in Kraft tritt. Auf der Strecke gab es während und nach einer sogenannten Korridorsanierung lange Zeit erhebliche Einschränkungen. Künftig soll der ICE auch mindestens alle zwei Stunden, zum Teil auch jede Stunde in Wittenberge in der Prignitz halten. Außerdem hat die Bahn angekündigt, die Direktverbindungen von Berlin nach Stuttgart, Warschau, Amsterdam und Wien auszuweiten. Wegen einer umfangreichen Sanierung gelten aber Einschränkungen zwischen Berlin und Hannover. In Frankfurt-Oder üben hunderte Polizisten heute einen Einsatz rund um ein fiktives Fußballspiel. Wie die Bundespolizei mitteilte, sind dafür rund 550 Beamte in der Stadt. Ein Teil von ihnen übernehme die Rolle der Fußballfans. Geprobt wird demnach, wie sich die Polizisten verhalten müssen, wenn die Fans am Bahnhof ankommen und dann zum Stadion laufen. Auch Pyrotechnik, Drohnen und die Pferdestaffel sollen bei der Übung zum Einsatz kommen. Der polnische Regierungschef Tusk hat bestätigt, dass in Deutschland zwei mutmaßliche Saboteure gefasst wurden. Die beiden türkischen Staatsbürger sollen im September einen Brandanschlag auf eine polnische Starlink-Station verübt haben. Die polnische Regierung geht von Sabotage aus und vermutet russische Geheimdienste hinter der Aktion. Durch den Anschlag wurde auch das Satelliteninternet in der Ukraine gestört. Laut Schwäbischer Zeitung sind die Saboteure in Nürtingen in Baden-Württemberg festgenommen worden. Außerdem schreibt die Bild-Zeitung, dass die Polizei in Berlin-Spandau einen weiteren Verdächtigen gefasst habe, möglicherweise den Fahrer. Soweit die Nachrichten. 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Das Wetter. Heute bis zum Mittag sonnig, dann breiten sich von der Elbe Wolken aus. Gebietsweise kann es etwas regnen bei 14 bis 17 Grad. Aktuell in Berlin-Mückelsee 2 und in Gatow 7 Grad, in Baruth 1 und in Wiesenburg 6 Grad. Morgen anfangs bedeckt, später nach und nach freundlich mit Sonne bei 16 bis 18 Grad. Die Zeit 11.05 Uhr.
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Zweiter Satz aus einem Concerto Grosso in H-Moll von Georg Friedrich Händel, und zwar der Nummer 12 aus dem Opus 6. Und Sie haben die Akademie für alte Musik gehört, geleitet unter von Bernhard Fork. Es ist jetzt 11.08 Uhr und damit wieder Zeit für eine Aufnahme aus dem großen Fundus unserer hauseigenen Konzertaufnahmen. 2021 ist das Jahr. Ivan Repučić und das Rundfunksinfonieorchester. Neben Werken von Haydn und Papandopoulo gab's Respighis Suite Die Vögel zu hören. Für Menschenohren ist der Gesang der Vögel ja meistens Musik schon an sich, auch wenn Ornithologen immer noch eher von Lautäußerung sprechen wollen. Inspirierend sind Vogelstimmen in jedem Fall immer, vor allem auch für Komponistinnen und Komponisten. Ottorino Respighi hatte ein Faible für die alte Musik und strebte immer danach, die musikalische Tradition Italiens mit den romantischen, impressionistischen und neoklassizistischen Strömungen anderer europäischer Länder zusammenzuführen. Deshalb singen in seiner Orchestersuite die Vögel auch so unähnliche Kameraden wie Taube, Henne, Nachtigall und Kuckuck zusammen. Er hat dafür ältere, alle jeweils Vögeln gewidmete Werke für Cembalo und Laute herausgesucht und ihnen quasi ein zeitgenössisches Gefieder aus orchestralen Farben verpasst. Beim Kuckuck beispielsweise stammt die Vorlage von Jean-Philippe Rameau.

0: Gli Uccelli, die Vögel, das ist eine Orchestersuite von Ottorino Respighi. Gespielt hat hier das Rundfunksinfonieorchester Berlin unter Ivan Repucic und das war eine von unseren tollen Radio 3 Aufnahmen, aufgenommen am 22. Februar 2021 im großen Sendesaal des RBB. Es ist jetzt ganz kurz vor 11:30.
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0: Und dazu ist jetzt Vincent Lindig hier bei mir im Studio mit erstmal einer traurigen Meldung. Der aus der Erfolgsserie Breaking Bad bekannte US-Schauspieler R.J. Mitty ist nämlich im Alter von nur 34 Jahren verstorben.
2: Ja, das berichten mehrere US-Medien. Mitty sei im Bundesstaat Texas tot aufgefunden worden. Berühmt wurde der 1992 geborene Schauspieler vor allem durch die Erfolgsserie Breaking Bad. Da hat er die Rolle von Walter White Jr. gespielt, dem Sohn der Hauptfigur Walter White.
3: Ist Behandlung gar nicht der richtige Weg?
4: Wenn das so ist, warum stirbst du dann nicht einfach? Gib auf und stirb.
2: Das ist ein Ausschnitt aus der Serie Breaking Bad. Hier seine Reaktion, als sein Serienvater von seiner Lungenkrebsdiagnose erzählt. R.J. Mitty lebte von Geburt an mit der Bewegungsstörung Zerebralparese. Das spielte natürlich auch bei den Figuren eine Rolle, die er auf der Leinwand gespielt hat. Durch seine eigene Lebenserfahrung habe er der Rolle Authentizität gegeben und eine Plattform für Behinderung und Inklusion geschafft. Das hat sein Agent in einer Mitteilung erklärt. Und US-Schauspieler Bryan Cranston, der in dieser Serie eben seinen Vater spielte, der hat auf Social Media ein Statement veröffentlicht, in dem er sich zutiefst verzweifelt über Mittys Tod gezeigt hat.
0: Verständlicherweise. Trotzdem gucken wir jetzt in die Zukunft. Wenn Sie kommendes Frühjahr nach London reisen, dann könnten Sie zwei Popkulturlegenden in Kollaboration erleben, nämlich Schauspieler Sacha Baron Cohen, aka Ali G, spielt ab März die Hauptrolle in einem Theaterstück von Quentin Tarantino.
2: Ja, da kommt schon was zusammen. Sacha Baron Cohen, der spielt die Hauptrolle in Tarantinos ersten Theaterstück mit dem Namen The Popinjay Cavalier, zu Deutsch etwa Der eitle Kavalier. Quentin Tarantino ist ein amerikanischer Regisseur von wirklich Kultfilmen wie Pulp Fiction und Inglourious Basterds. Er hat das Skript geschrieben und führt Regie bei dieser Abenteuerkomödie. Und Sacha Baron Cohen ist für seine Figuren mit hohem Fremdscham-Faktor bekannt, kann man sagen. Der englische Schauspieler und Comedian berichtete in britischen Medien vom ersten Kontakt mit Tarantino und hat gesagt, wenn dich der beste Regisseur der Welt anruft, dann stellst du keine Fragen. Der US-amerikanische Tarantino ist zweifacher Oscar-Preisträger. Cohen ist vor allem für seine Rollen als Ali G oder Borat bekannt, hat 3 Golden Globes gewonnen und war 3-mal für den Oscar nominiert.
0: Und von diesen internationalen Größen von London vor allem in dem Fall geht's wieder zurück nach Potsdam. Das Museum Barberini feiert sein 10-jähriges Bestehen und tut das im kommenden Jahr mit einer natürlich großen Impressionismus-Ausstellung und einem internationalen Forschungsprojekt.
2: Für die Schau Die Impressionisten Monet, Morisot, Renoir und ihr Netzwerk werden nach Museumsangaben mehr als 100 Werke aus Museen und Privatsammlungen nach Berlin geholt. Und zwar mit Schwerpunkt auf dem Werk von Monet. Die Schau soll vom 7. November diesen Jahres bis 21. Februar 2027 in Potsdam zu sehen sein. Und zugleich soll es eine digitale Plattform namens Networks of Impressionism geben, die künftig Informationen zu Kunstwerken und ihren Besitz- und Wirkungsgeschichten weltweit verknüpfen. Das Museum Barberini baut sie gemeinsam mit den internationalen Partnermuseen auf und will so Runddaten zu rund 20.000 Werken zusammenführen.
0: Ja, und das Barberini wäre nicht das Barberini, wenn da nicht noch was draufgepackt würde.
2: Ja, es wird auf jeden Fall aufgefahren. Nämlich mit dem Barberini Mobil soll ab Januar ein Team aus Kunstvermittlern und Kunstvermittlerinnen Schulen in Berlin und Brandenburg besuchen. Außerdem sind 2027 noch mehrere Ausstellungen geplant. Damit macht das Barberini auch so ganz gut seinen Status klar. Es wurde ja von einem Kunstmäzen und Software-Milliardär Hasso Plattner gegründet. Mehr als 3 Millionen Menschen haben das Museum nach eigenen Angaben seit seiner Gründung besucht.
0: Und vielleicht wollen Sie ja auch einer oder eine davon werden in Zukunft. Vielen Dank, Vincent Lindig.
2: Sehr gerne.
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0: Da haben die Streicher am Ende nochmal ordentlich ihre Oberarme trainiert. Das war der zweite Satz aus Robert Schumanns Sinfonie Nummer 2 mit der Sächsischen Staatskapelle Dresden unter Christian Thielemann, der ja inzwischen zu uns rübergewandert ist.
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2: der Schriftsteller Robert Musil.
3: Alles in der Welt ist Liebe. Liebe ist das sanfte, göttliche, von Asche verdeckte, aber unauslöschliche Wesen der Welt.

Die Melongita Filan Desa, ein Stück von Jaco Rihimäki, und Sie haben das Trio Callao gehört. Das besteht aus Iskandar Vijaya, Violine, Ander Perino, Kontrabass, und Jaco Rihimäki hat auch selber mitgespielt, nämlich Klavier. Er lebt in Berlin, ist nicht nur Komponist, sondern eben auch Pianist und vor allem auch Arrangeur. Und der Geiger Iskandar Vijaya, den Sie gehört haben, der lädt neuerdings jeden Donnerstagabend im Oktober und auch im November ins Ballhaus Berlin ein, zu einer neuen Konzertreihe, die er Classical Club Night gehört hat. Und Ballhaus, Sie merken, das ist ein Ort, wo diese Musik natürlich nochmal ganz anders zum Tragen und Schwärmen kommen kann. Er hat davon auch in unserer Sendung hier schon erzählt. Das Gespräch finden Sie auf radio3.de unter Musik, falls Sie das interessiert. Und jetzt kommt gewissermaßen auch Musik von hier. Sie wurde am Hof des alten Fritz gespielt, komponiert von dessen Hofcembalisten Christoph Schaffrath.

Das war der erste Satz aus einem Cembalo-Konzert in G-Dur von Christoph Schaffrath. Anna Fürlus mit dem Och-Orchestra unter Martina Pasduschka. Und dieses Album war gerade Album der Woche bei uns. In der kommenden Stunde haben wir wieder einen musikalischen Stolperstein für Sie. Der Komponist Stefan Wolpe steht heute im Fokus. Mein Name ist Fanny Tank und ich sage bis gleich mit guter Musik von Haydn.

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0: politischer Entscheidungen zu Dulger. Einen Tag nach dem Rücktritt von Bundesarbeitsministerin Baas wird heute ihr Nachfolger ernannt. Am Nachmittag erhält der frühere rheinland-pfälzische Ministerpräsident Schweizer seine Ernennungsurkunde von Bundespräsident Steinmeier. Im Arbeitsministerium übernimmt Schweizer mehrere Gesetzgebungsverfahren, unter anderem die umstrittene Rentenreform. Tobias Möck, RBB 24.
1: Grünen-Fraktionsvize Audretsch hat im RBB 24 Inforadio gefordert, dass sich der neue Minister und die Bundesregierung jetzt vor allem auf die, so wörtlich, Riesenaufgabe des Arbeitsmarkts konzentrieren. Audretsch begründete das mit den hunderttausenden Industriejobs, die in den vergangenen Jahren in Deutschland verloren gegangen sind. Ziel müsse sein, dass neue Arbeitsplätze entstehen und die aktuellen erhalten bleiben. Vor allem die Außenwirtschaftspolitik müsse neu ausgerichtet werden. Die Exporte nach China seien eingebrochen, dem müsse man etwas entgegensetzen. Grundlage dafür seien auch Reformen hierzulande, so Audretsch.
0: Im Berliner Abgeordnetenhaus könnte sich am Nachmittag entscheiden, ob die Gespräche über eine rot-grün-rote Regierungsbildung doch noch scheitern. Dann konstituiert sich die neue Linksfraktion. Grüne und SPD fordern klare Regeln für den Umgang mit antisemitischen Äußerungen oder Vorfällen innerhalb der Linken. Sabine Müller, RBB 24, Landespolitik.
2: Zentrale Frage ist, ob die Linksfraktion alle gewählten Abgeordneten aufnimmt oder einzelnen Personen, denen antisemitische Äußerungen vorgeworfen werden, die Aufnahme verweigert. Im Mittelpunkt der Debatte steht die Neuabgeordnete Vanessa Emde aus Neukölln, die unter anderem mit Aussagen wie »Staaten haben kein Existenzrecht« aufgefallen war. SPD-Chef Krach hatte zuletzt deutlich gesagt, wenn die Linkenspitze keine klare Kante beim Antisemitismus durchsetze, werde eine rot-grün-rote Koalition nicht zustande kommen.
0: Berlins Bildungssenatorin Günther Wünsch hat den gestrigen Schulstreik am französischen Gymnasium als nicht akzeptabel kritisiert. Dort hatten Schülerinnen und Schüler Gebäudezugänge blockiert. Mit der Aktion wollten sie nach eigenen Aussagen ihre Solidarität mit den Schülerprotesten in Frankreich zum Ausdruck bringen. Berliner Schülerinnen und Schüler hätten das Recht, ihre Meinung zu äußern und sich zu engagieren, so Günther Wünsch. Das sei ein wichtiger Bestandteil der Demokratie. Meinungsfreiheit rechtfertige aber nicht die Blockade einer Schule. Sie erwarte von der Schulleitung, bei Bedarf einzuschreiten und einen geregelten Schulbetrieb sicherzustellen. Zwischen Berlin und Hamburg sollen die Züge wieder im Halbstundentakt fahren. Wie die Deutsche Bahn mitteilte, gilt das ab dem 13. Dezember, wenn der neue Fahrplan in Kraft tritt. An der Strecke gab es während und nach einer sogenannten Korridorsanierung lange Zeit erhebliche Einschränkungen. Künftig soll der ICE auch mindestens alle 2 Stunden, zum Teil auch jede Stunde, in Wittenberge in der Prignitz halten. Außerdem hat die Bahn angekündigt, die Direktverbindungen von Berlin nach Stuttgart, Warschau, Amsterdam und Wien auszuweiten. Wegen einer umfangreichen Sanierung gelten aber Einschränkungen zwischen Berlin und Hannover. Dort dauert es jetzt mindestens 80 Minuten länger. Die unabhängige Missbrauchsbeauftragte Klaus stellt gleich ihren ersten Bericht zum Ausmaß sexueller Gewalt gegen Kinder und Jugendliche vor. Mit ihrem Bericht müssen sich auch die Bundesregierung und der Bundestag befassen. Das hat die letzte Regierung gesetzlich geregelt. Mit dem Gesetz sind auch die Rechte Betroffener sowie die Rolle der Aufarbeitungskommission gestärkt worden. So haben Betroffene zum Beispiel inzwischen ein Recht auf Akteneinsicht in den Jugendämtern. Soweit die Nachrichten. Weitere Meldungen aus Berlin und Brandenburg auf rbb24.de. Das Wetter. Heute bis zum Mittag sonnig, dann breiten sich von der Elbe Wolken aus. Gebietsweise kann es etwas regnen bei 14 bis 17 Grad. Aktuell in Berlin-Müggelsee 2 und in Gatow 7 Grad, in Baruth 1 und in Wiesenburg 6 Grad. Morgen anfangs bedeckt, später nach und nach freundlich mit Sonne bei 16 bis 18 Grad. Die Zeit 12.05 Uhr.
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4: Mit Fanny Tank, schön, dass Sie zuhören.

0: Die Brüder Alfons und Alois Kontarski mit der Nummer 6 aus den slawischen Tänzen für Klavier zu vier Händen von Antonín Dvořák. Sie hören Radio 3, es ist jetzt 12.09 Uhr. In einer Zeit, in der leider wieder vermehrt über den Verbleib der Stolpersteine diskutiert wird, setzen wir ein klares Zeichen mit unseren musikalischen Stolpersteinen. Verfolgte Musiker und Musikerinnen in der NS-Zeit, wer waren sie und wie klingt ihre Musik? Das finden Berliner Schülerinnen und Schüler heraus. Sie machen ihr Leben und ihre Musik wieder hörbar. Der Landesmusikrat Berlin hat dieses Projekt ins Leben gerufen mit Unterstützung von Radio 3 und dem Verein Musiker. Reanimata heißt, junge Leute erforschen Biografien, fragen Zeitzeuginnen und Zeitzeugen, Nachfahren oder auch Wissenschaftlerinnen, wie heute zum Beispiel Bettina Brandt, die zu Wort kommen wird. Die Projektgruppe, die heute Ihnen etwas erzählen wird, entstammt, wollte ich schon sagen, ist die Jahrgangsstufe 8 bis 11 des Rheingau-Gymnasiums Friedenau und wird angeleitet von unserem Radio 3-Autor Ecki Ramon Weber. Bei ihrer Spurensuche nach einem Komponisten, der in keine Schublade passen wollte und auch nicht gepasst hat, von Kampfliedern für die Arbeiterbewegung, dadaistischer Oper bis hin zu Avantgarde-Musik, hat er ein sehr breites Spektrum hervorgebracht. Die Rede ist von Stefan Wolpe.
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0: Musikalische Stolpersteine.
1: Sperrig, widerspenstig, aber unbedingt immer nach vorne gewandt, sehr neugierig und sicherlich nicht einfach im Umgang.

0: wie so eine Art Donner oder Blitz oder so.
1: Er wollte diese Fesseln sprengen, sowohl was sein persönliches Leben anbetraf, als auch was seine Musik anbetraf.
2: Hallo, ich bin Mathilda.
0: Ich bin Ian.
3: Und ich bin Eva. Wir, eine Projektgruppe aus den Stufen 8 bis 11 aus dem Rheingau-Gymnasium in Berlin-Friedenau, haben uns mit dem Komponisten Stefan Wolpe beschäftigt, mit seinem Leben in Berlin bis 1933, seiner Flucht und seiner Musik.
2: Stefan Wolpe wurde am 25. August 1902 in Berlin geboren. Hier wuchs er auf und besuchte ein Gymnasium in Charlottenburg. Die Familie Wolpe gehörte zu dem jüdischen Bürgertum der Hauptstadt. Stefans Vater besaß mehrere Ledergerbereien und wollte, dass sein Sohn die Geschäfte übernahm. Die Mutter war musisch veranlagt und förderte das musikalische Talent von Stefan.
1: Sein Elternhaus war auch äußerst autoritär, die Prügelstrafe war Alltag.
0: Das erklärt die Musikwissenschaftlerin Bettina Brandt. Sie forscht über Komponistinnen und Komponisten, die in der NS-Zeit verfolgt wurden. Mit 11 Jahren erhielt Stefan Wolpe Klavierunterricht am Sternschen Konservatorium für Hochbegabte und mit 14 Jahren studierte er am Klindworth-Scherwenka-Konservatorium Klavier- und Musiktheorie.
3: Dort wehrte er sich mit 16 Jahren gegen die veralteten Methoden seines strengen Lehrers Alfred Richter.
0: Er empfand sie als Terror, denn er musste ständig nur Fugen komponieren. Deswegen provozierte er seinen Lehrer mit einer eigenen Komposition.
4: Ich nahm die schäbigste Melodie, einen Gassenhauer, und kombinierte ihn mit einer Bachfuge. Es war ein Akt der Schändung, eine Art Racheakt, der mich außerordentlich befriedigte. Als ich das Stück meinem Lehrer zeigte, er war ein berühmter Theoretiker von 74 Jahren, knallte er mir eine und schmiss mich raus.
2: Noch im gleichen Jahr verließ Stefan Wolpe mit seinem älteren Bruder Willi für immer ihr Elternhaus. Beide rissen aus. Sie brachen die Schule ab und lebten in einer Künstlerkommune.

0: war sehr eng mit seinem Bruder zusammen, mit dem er ja dann auch mit 16 das Elternhaus verließ. Also Stefan Wolpe war 16 und Willi Wolpe war 18 oder 19. Die beiden verließen das Elternhaus und haben sich gemeinsam durchs Leben geschlagen mit Gelegenheitsjobs. Und Willi Wolpe war Karikaturist und politisch ebenso links engagiert wie sein Bruder Stefan.
1: 1918 war der Erste Weltkrieg zu Ende. In Deutschland brach eine Revolution aus. Der Kaiser musste abdanken. Bald begann die Weimarer Republik, die erste deutsche Demokratie mit vielen neuen Freiheiten.
2: Unerhört, dieser Ort. Ich sehe mich umso mehr veranlasst, Sie laut Paragraph 93, 132 der Notdurchverordnung wegen unmoralischer
3: Stefan Wolpe sah sich damals als Kommunist, war aber kein Parteimitglied. Sein späterer Schüler Matthew Greenbaum bezeichnete ihn so.
4: Er war nicht wirklich ein Kommunist, er war eher ein utopischer Sozialist.
0: Schließlich nahm er direkten Kontakt zu dem Komponisten Ferruccio Busoni auf. Er wohnte am Viktoria-Luise-Platz und nahm Wolpe als Gasthörer auf. Wolpe erlebte seinen Unterricht befreiend, raus aus der Enge. Busoni war eben einfach offen für Neues.
3: Als Pianist und Komponist suchte Stefan Wolpe eine neue Freiheit. Er war Teil der quirligen Musikszene in Berlin der 1920er Jahre, der wilden 20er.
4: Man muss sich klar machen, Stefan Wolpe war jemand, der als junger Mann selbst Teil der Dada-Bewegung war und in jeder revolutionären Kunstrichtung danach.
5: Stefan Wolpe holte sich Anregungen aus den neuen Kunstformen seiner Zeit, aus Dada und vom Bauhaus. Er schrieb Musik für die Arbeiterbewegung, komponierte für Kabaretts, beispielsweise für das Programm Anti, und er verarbeitete Elemente aus moderner Tanzmusik und Jazz.

0: Man spürt richtig, was er gefühlt hat.
1: Und daher war auch seine Musik eine widerspenstige, eine revolutionäre und in viele verschiedene Richtungen ausgerichtet.
2: Stefan Wolpe schrieb Stücke, die kein bisschen gefällig oder einschmeichelnd waren, sondern überraschend, unvorhersehbar, frech und auch mal sperrig. Seine Musik öffnete die Ohren.
3: Genau solche modernen, freien Klänge hassten die Nationalsozialisten. 1933 übernahmen sie die Macht in Deutschland. Die Nazis verboten Musik, die nicht nach ihrem Geschmack war, und verfolgten brutal die Menschen, die solche Musik machten. Stefan Wolpe war dreifach gefährdet. Erstens als Jude, zweitens als Komponist moderner Musik und drittens als Sozialist.
4: Sein Bruder Willi, der Karikaturist, wurde von der SA gefoltert.
1: Er wurde 1933 von der SA festgenommen für einige Stunden, ich glaube 36 Stunden, festgesetzt, gefoltert. Mit einer Pistole wurde ihm ein Auge ausgeschlagen und die Knochen gebrochen. Und er war Zeit seines Lebens gesundheitlich geschädigt.
2: Stefan Wolpe selbst gelingt es Anfang 1933 aus Deutschland zu fliehen. Seine Flucht über viele Stationen.
4: Eger, Tschechoslowakei, heute Tschep. Stefan Wolpe flieht zu seiner Schwester.
3: Zürich, Schweiz. Stefan Wolpe findet kurz Unterschlupf bei Bekannten. Treffen mit seiner Verlobten Irma Schönberg. Sie bringt ihm gerettete Manuskripte aus Berlin.
4: Leningrad, Sowjetunion. Stefan Wolpe bei der Olympiade des Internationalen Revolutionären Theaterbundes.
3: Wien, Österreich. Stefan Wolpe nimmt 4 Monate Unterricht bei Anton Webern.
4: Bukarest, Rumänien. Irma Schönberg beschafft Stefan Wolpe gültige Papiere.
3: 1934, Jaffa. Britisches Mandat, Palästina. Ankunft und Neuorientierung.
4: 1935, Jerusalem. Britisches Mandat, Palästina. Stefan Wolpe und Irma Schönberg heiraten und unterrichten am Konservatorium.
3: Herbst 1938, Bukarest, Rumänien. Irma Wolpe gibt ein letztes Konzert in Europa. Flucht über Zürich.
4: Dezember 1938, Ellis Island, New York. Ankunft in den USA.

0: In Jerusalem verbrachten Ilma und Stefan Wolpe 3 Jahre. Ilma, die Pianistin war, unterrichtete am Konservatorium Klavier. Stefan hatte eine Kompositionsklasse und leitete den Hochschulchor.
1: Wenn ich jahrelang auf der Flucht wäre, das ist für mich fast unvorstellbar. Also ich würde mal sagen, ich wäre wahrscheinlich mit Depressionen überfüllt, wenn man einfach aus einem Land fliehen muss, in dem man geboren wurde. Das muss extrem schlimm sein.
2: Als er in Palästina lebte, durchlitt er eine schwere Depression. Und es dauerte Jahre, bis er davon freikam.
3: Im Dezember 1938 kamen Stefan und Irma Wolpe in den USA an. Bald darauf trennte sich das Ehepaar. Irma setzte sich als Pianistin jedoch weiterhin für die Musik von Stefan Wolpe ein.
4: The relationship between Stefan and me.
2: Die Beziehung zwischen Stefan und mir war so. Ich wusste, wer er war, aber er wusste nicht, wer ich war. Ich kam in sein Leben wie ein Deus Ex Machina. In Zeiten seiner größten Not war ich da.
5: Da schrieb Irma Wolpe rückblickend über Stefan Wolpe in einem Brief.
4: Er hat immer wieder abgebrochen, was er angefangen hat, weil es ihm alles zu eng wurde. Und so ist er auch dann später auf der Flucht durchs Leben geflüchtet, von einer Station zur anderen, weil es ihm immer wieder zu eng wurde.
5: In den USA war Stefan Wolpe ein gefragter Kompositionslehrer und als Komponist ein wichtiger Teil der Szene in New York.
0: Manche beschreiben ihn als strengen, andere als offenen Lehrer. Stefan Wolpe unterrichtete am Black Mountain College in North Carolina. Die Ausrichtung dort war vergleichbar mit den Prinzipien, die einst im Bauhaus gelehrt wurden. Bei einer Kunstaktion seines Kollegen John Cage verließ Stefan Wolpe einmal den Saal. Das berichtet Stefan Wolpes Schüler Matthew Greenbaum.
2: Beim ersten Happening, das John Cage am Black Mountain College veranstaltete, verließ Wolpe den Raum. Denn er kannte das alles schon seit den Anfängen. Die Ready-Mades, Improvisation, Zufallsmusik. Das war für ihn alles schon da gewesen. Wolpe fand das Happening von Cage deshalb eher kindisch.
6: Ich sah mehrfach sein Adressverzeichnis und ich war erstaunt, wen er alles kannte. Also Leute, die weit entfernt von seiner Welt zu sein schienen. Zum Beispiel den Regisseur Mike Nichols.
5: Mike Nichols drehte in den 1960er Jahren Filme wie Die Reifeprüfung. Es geht darin um die Affäre zwischen einem Studenten und einer verheirateten Frau im Alter seiner Eltern.
2: Dann standen in seinem Adressverzeichnis Leute wie Yoko Ono.
5: Yoko Ono war lange vor ihrer Heirat mit Beatle John Lennon eine berühmte Fluxus-Künstlerin. Wie Dada stellte Fluxus die bisherige Kunst radikal in Frage, provozierte und definierte Kunst neu.
2: Stefan Wolpe und Yoko Ono waren sich sehr nah. Sie sprachen viel über seine Erlebnisse in Nazi-Deutschland. Denn Yoko Ono hatte während des Zweiten Weltkriegs die Brandbomben in Tokio überlebt. Beide hatten ähnliche Erfahrungen durchgemacht.
0: Manchmal gab der Kompositionslehrer Stefan Wolpe auch Gratisunterricht.
2: Er nahm als Lehrer kein Geld von Leuten, die es sich nicht erlauben konnten.
3: Hier war er wieder, der utopische Sozialist.
0: 1963 wurde bei Stefan Wolpe Parkinson diagnostiziert. Er konnte nur noch wenige Noten täglich komponieren und beim Unterricht nur mit Schwierigkeiten sprechen. 1970 vernichtete ein Brand in seiner Wohnung in New York einen Teil seiner Manuskripte, Dokumente und Partituren. Studentinnen und Studenten, Freundinnen und Freunde halfen, das Material zu bergen. 2 Jahre später, am 4. April 1972, starb Stefan Wolpe mit fast 70 Jahren in New York. Seine Noten wurden in den Jahrzehnten danach wieder restauriert.
3: Heute wird seine Musik weltweit aufgeführt.
5: Würde Stefan Wolpe heute noch leben, wären seine Stücke vielleicht anders, aber immer noch rebellisch.

Unser heutiger musikalischer Stolperstein. Es sprachen Schülerinnen und Schüler der Projektgruppe der Klassen 8 bis 11 des Rheingau-Gymnasiums Friedenau. Lehrerin ist Annette Füchte. Bettina Brandt haben Sie gehört, Matthew Greenbaum. Betreuung der Projektgruppe Ecki Ramon Weber, musikwissenschaftliche Beratung Bettina Brandt. Und Sie können alle bisher gesendeten 16 Folgen der Stolpersteine natürlich auch in ARD Sounds nachhören.

0: Das Concerto Köln mit dem vierten Satz aus einer Sinfonie D-Dur von einem Komponisten, der den unglaublich schönen Namen trägt, Juan Crisóstomo de Arriaga. Damit ist es 12.30 Uhr, Sie hören Radio 3.
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0: Auf ein neues mit Vincent Lindig, der hier wieder im Studio sitzt. Und wir reden über Sarah Kuttner. Die war früher mal Moderatorin beim Musiksender Viva, tritt inzwischen vor allem als Buchautorin in Erscheinung. Jetzt musste sie alle Termine einer Lesereise absagen, aus gesundheitlichen Gründen, wie es heißt.
2: Am 20. Oktober hätte Kuttner zum Beispiel in Potsdam aus ihrem Roman Mama und Sam gelesen, das ist im vergangenen Jahr erschienen. Aus gesundheitlichen Gründen sagte sie nun alle anderen Termine dieser Lesereise ab, einen Ersatz gibt es nicht. Schon Ende September hatte Kuttner ein Instagram-Video gepostet und nach einem Arzttermin eine Lesung in Göttingen abgesagt. Hi folks, endlich wieder schlechte Nachrichten, schrieb sie dazu auf Instagram. Weiter, ich war gestern in der Frauenarztpraxis zur Krebsvorsorge und um es mit den Worten meiner Frauenärztin zu sagen, scheiße. Es stünden weitere Untersuchungen an. In einem späteren Post sprach sie von einer Biopsie. Die Kommentare rund und unter diesen Beiträgen hat sie abgestellt. Der Hintergrund, sie wolle nicht so gerne aufmunternde Worte hören.
0: Das klingt eher beunruhigend, ehrlich gesagt, wie auch die nächste Meldung. Die Zeit hat gerade Ärger mit der Hamburger Staatsanwaltschaft. Die stand nun gestern mit dem LKA vor den Redaktionsräumen und hat die Herausgabe von Interviewmaterial verlangt, drohte sogar mit Durchsuchung der Redaktionsräume.
2: Und die Wochenzeitung, sie nennt das einen Zitat Angriff auf die Pressefreiheit. Wie Zeit Online berichtet, liegen der Sache Ermittlungen gegen die Unternehmerin Christina Block zusammen zugrunde. Journalisten der Zeit hatten Block für den Podcast House of Block interviewt. Die Staatsanwaltschaft hat jetzt gestern die Herausgabe dieser Tonaufnahmen gefordert, die vom Gericht als mögliche Beweismittel betrachtet werden. Auch suchten die Ermittler angebliche Vertragsunterlagen zwischen Zeit und Block. Nach eigenen Angaben musste die Zeit die Interviewauszeichnung herausgeben. Zwar nur versiegelt, um eine Verwertung vor Abschluss dieser rechtlichen Prüfung vorzubeugen. Die Chefredakteure sagten aber, Zitat, zur Pressefreiheit gehört insbesondere der Quellenschutz. Wir werden uns deshalb mit allen rechtlichen Mitteln zur Wehr setzen. Und auch in der SZ nannte Ronen Steinke den Vorgang einen eklatanten Bruch der Pressefreiheit.
0: Jetzt zum Schluss noch ein Tipp, eher unverfänglich. Es ist sozusagen ein musikalischer Abschied von den Teenagerjahren oder man könnte auch sagen von den Kinderschuhen.
2: Oder so. 20 Jahre junges Kammerorchester Berlin. Das wird heute Abend mit der riesig besetzten zweiten Symphonie von Gustav Mahler, der Auferstehungssymphonie, gefeiert. Und zwar im großen Saal der Philharmonie Berlin. Dafür kommt das junge Kammerorchester zusammen. Die bestehen aus rund 100 Musikerinnen und Musikern. Viele von ihnen noch Teenager, also vermutlich noch keine ganze 20 Jahre dabei. Dazu kommt dann der große Chor des Collegium Musicum in Berlin. Das sind dann nochmal knapp 200 Sängerinnen und Sänger. Die Bühne wird also richtig voll. Dirigiert wird das von Kilian Schubert. Wir haben ihn im September hier zu Besuch gehabt und ihn gefragt, was das junge Kammerorchester Berlin für ihn so besonders macht.
3: Was ich besonders mag, ist, dass niemand verpflichtet ist, in diesem Orchester zu spielen. Dafür, es ist alles ehrenamtlich, keiner bekommt dafür Geld. Es machen alle nur mit, weil sie wirklich Lust haben auf die Musik, auf die Stücke, auf die Gemeinschaft, auf die Leute. Ich beschreibe das immer als ein großes Klassentreffen, was wir haben, weil man kennt sich aus verschiedenen Orchestern, eben aus dem Landesjugendorchester, manche aus dem Bundesjugendorchester, aus der Schule, aus Musikgymnasium und so weiter. Und man trifft sich dann 2-3 Mal im Jahr und macht eben gemeinsam Musik. Und das ist einfach eine ganz besondere Gemeinschaft.
0: Heute Abend um 20 Uhr geht's los. Karten kosten zwischen 8 und 28 Euro. Und ich bedanke mich bei meinem Kollegen Vincent Lindig.
2: Sehr gern.
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Ja, warum nicht? Man kann ja den Pferdeschlitten schon mal startklar machen. Immerhin ist in 72 Tagen Weihnachten. Troika war das, der russische Pferdeschlitten. Vierter Satz aus Sergei Prokofjews symphonischer Suite namens Leutnant Kije. Und Sie haben das Deutsche Symphonieorchester Berlin gehört unter Tugan Sokiev. 12.38 Uhr ist es jetzt. Sie hören die Sendung Klassik bis 2. Ich bin Fanny Tank und komme jetzt zu etwas, das mir persönlich sehr nah ist, aus dem neuen Album des Baritons Konstantin Krimmel, einem der drei wahrscheinlich wichtigsten jungen Baritone der Gegenwart. Dieses Album bringt Lieder von Johannes Brahms mit rumänischen Liedern eines aus Czernowitz stammenden altösterreichischen Komponisten namens Eusebius Mandischewski zusammen. Beide hatten sich in Wien angefreundet. Mandischewski war eigentlich Musikwissenschaftler und Archivar der Gesellschaft der Musikfreunde in Wien. Trotzdem hat sich Johannes Brahms immer wieder auch Rat bei ihm geholt, vielleicht auch gerade deswegen. Biografische Motivation für Konstantin Krimmel wiederum ist, dass seine Mutter aus Siebenbürgen stammt und er zweisprachig aufgewachsen ist, also auch durchaus vertraut mit der Idiomatik rumänischer Lieder.

Unglaublich schöne Musik, auch wahnsinnig schön gesungen von Eusebius Mandischewski. Aus den rumänischen Liedern Opus 7 haben Sie die Nummer 1 und die Nummer 5 gehört, An ein Mädchen und danach das Frühlingslied. Das Album heißt Melancholie. Es ist eine gemeinsame Aktion oder ein gemeinsames Album des Baritons Konstantin Krimmel und des Pianisten Amiel Buschakewitz. Eine ganz tolle Zusammenarbeit, wie ich finde. Was mein Kollege Kai-Lewis Kaiser über dieses Album gesagt hat, denn der hat's besprochen, das können Sie auf radio3.de noch nachhören.

Aus Henry Purcells The Fairy Queen war das Thus the Gloomy World at First Began to Shine, auch genannt die Arie des chinesischen Mannes. Sie haben Friederike Otto, Zink, Asya Fatjeva, Saxophon, Martin Ripper, Blockflöte gehört als Solisten, die Lautenkompanie Berlin, außerdem unter Wolfgang Katschner. 12.50 Uhr ist es. Karibische Violinkonzerte, so heißt das neue Album des französischen Geigers Romuald Grimbert-Barré. Der hat familiäre Wurzeln auf einer Karibikinsel, nämlich im französischen Überseedepartement Guadeloupe. Und dies wiederum teilt er mit dem französischen Geigenvirtuosen und Komponisten Joseph Boulogne Chevalier de Saint-Georges. Der war ein Zeitgenosse Mozarts.

da passt doch wirklich mal der Begriff Fiedeln hier ganz positiv gemeint. Ein Violinkonzert A-Dur Opus 5 von Joseph de Boulogne de Saint-Georges. Das war der dritte Satz und gespielt hat Romuald Grimbert-Barré mit dem Orchestre National de Cannes unter Benjamin Levy. Auch dieses Album Caribbean Violin Concertos war schon Album der Woche hier bei uns. Nächste Stunde hören Sie Homers Odyssee weiter. Ich bin Fanny Tank, ansonsten auch gute Musik. Bis gleich.

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2: Beim Arbeitgebertag in Berlin hat Bundeskanzler Merz seinen Zeitplan für die Rentenreform bekräftigt. Demnach soll der Gesetzentwurf noch in diesem Jahr vom Bundeskabinett beschlossen werden. Der Bundestag soll die Reform dann im ersten Quartal kommenden Jahres verabschieden. Aus dem Hauptstadtstudio Lissi Kaufmann.
3: Bislang liegen nur die Ergebnisse der Rentenkommission vor. Strittig ist vor allem der Vorschlag, die abschlagsfreie Rente nach 45 Beitragsjahren abzuschaffen. Ein Punkt, den mehrere CDU-Ministerpräsidenten und SPD-Politiker in Frage stellen. Der Kanzler aber betont, das Ende der abschlagsfreien Frühverrentung mache die Rente

0: Die Linke derzeit über eine mögliche Koalition redet, verlangen klare Regeln bei antisemitischen Vorfällen innerhalb der Linken. Zuletzt ist die neue Abgeordnete Emde aus Neukölln unter anderem mit Aussagen wie »Staaten haben kein Existenzrecht« aufgefallen. Berlins Bildungssenatorin Günther Wünsch hat den Schulstreik am französischen Gymnasium als nicht akzeptabel kritisiert. Dort hatten Schülerinnen und Schüler gestern die Eingänge des Gebäudes blockiert. Mit der Aktion wollten sie nach eigenen Aussagen ihre Solidarität mit den Schülerprotesten in Frankreich zum Ausdruck bringen. Kirsten Buchmann, RBB 24.
1: Schule sei kein rechtsfreier Raum, so Bildungssenatorin Katharina Günther Wünsch. Das Recht von Schülerinnen und Schülern, ihre Meinung zu äußern und sich zu engagieren, sei ein wichtiger Bestandteil der Demokratie. Meinungsfreiheit rechtfertige aber nicht die Blockade einer Schule. Ein solches Vorgehen werde an Berliner Schulen nicht geduldet, betont die CDU-Politikerin. Sie erwarte von den Verantwortlichen an Schulen, wenn erforderlich, von ihrem Hausrecht Gebrauch zu machen. Mit ihrer Zugangsblockade hatten Schülerinnen und Schüler sich mit den aktuellen Protesten in Frankreich solidarisiert.
0: Ab Mitte Dezember fährt der Sprinter der Deutschen Bahn von Berlin nach Stuttgart dreimal am Tag. Bisher gab es diese Verbindung nur einmal am Tag. Mit Start des neuen Fahrplans kommt man auch in knapp 5,5 Stunden von Hamburg nach München. Außerdem weitet die Bahn auch ihre Verbindungen ins europäische Ausland aus. Täglich gibt es dann mehr als 320 internationale Fahrten, 20 mehr als bisher. Tickets für den neuen Fahrplan können laut Bahn ab morgen gekauft werden. Die Preise steigen nicht. Zugleich wird es viele Behinderungen durch Baustellen geben. Zu den Strecken, die umfassend saniert werden, gehört auch die Verbindung Hannover-Berlin. Der polnische Regierungschef Tusk hat bestätigt, dass in Deutschland zwei mutmaßliche Saboteure gefasst wurden. Die beiden türkischen Staatsbürger sollen im September einen Brandanschlag auf eine polnische Starlink-Station verübt haben. Die polnische Regierung geht von Sabotage aus und vermutet russische Geheimdienste hinter der Aktion. Durch den Anschlag wurde auch das Satelliteninternet in der Ukraine gestört. Laut Schwäbischer Zeitung sind die Saboteure in Baden-Württemberg festgenommen worden. Außerdem schreibt die Bild-Zeitung, dass die Polizei in Berlin-Spandau einen weiteren Verdächtigen gefasst habe, möglicherweise den Fahrer. Der Menschenrechtspreis von Amnesty International geht in diesem Jahr an den palästinensischen Rechtsanwalt Kusmar. Zur Begründung hieß es in Berlin, der Kinderrechtsexperte habe Menschenrechtsverletzungen im Westjordanland, in Gaza und in Ostjerusalem für UN-Gremien und internationale Gerichte dokumentiert. Nach Angaben der Menschenrechtsorganisation wird Kusmar in seiner Arbeit oft von israelischen Behörden behindert. In diesem Zusammenhang warf Amnesty International der Bundesregierung vor, die Augen vor Menschenrechtsverletzungen in Israel zu verschließen und mit Waffenlieferungen dazu beizutragen. Soweit die Nachrichten. 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Das Wetter. Heute Nachmittag von der Elbe dichtere Wolken, zwischen Prignitz und Fläming örtlich etwas Regen, Richtung Oder und Neiße länger freundlich bei maximal 14 bis 16 Grad. Aktuell in Berlin Adlershof 12 und in Schöneberg 13 Grad, in Brandenburg an der Havel 11 und in Cottbus 14 Grad. Morgen anfangs bedeckt, später freundlich bei 16 bis 17 Grad. Die Zeit 13.05 Uhr.
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3: Und dazu begrüßt sie Fanny Tank.

So beginnt die Orchestersuite Nummer 3 von Aram Khachaturian, nämlich mit dem Säbeltanz. Sie haben das Royal Scottish National Orchestra gehört und die Leitung hatte Neeme Järvi. 13.07 Uhr ist es jetzt, Sie hören Radio 3 und wiederum ein neues Album, relativ neu. Das neue Album der Akademie für Alte Musik, nämlich es widmet sich den Orchesterwerken von Emilie Meyer, einer, wie man heute sagt und weiß, hochbegabten Musikerin aus Mecklenburg und Komponistin natürlich. Mit 2 Jahren hat sie schon ihre Mutter verloren, der verwitwete Vater hat dann Selbstmord begangen, also eigentlich eine fürchterliche früheste Kindheit. Trotzdem hat Emilie Meyer später den Mut und die Kraft gefunden, einen besonderen und für damalige Verhältnisse absolut radikalen Weg als Komponistin einzuschlagen. Sie hat zunächst mal bei Karl Löwe in Stettin ihr Handwerkszeug gelernt, wenn man so will, bevor sie 1847 erstmals nach Berlin übergesiedelt ist. Und während beispielsweise die Musik einer Fanny Hensel zu Lebzeiten die Berliner Privatsalons nicht verlassen durfte, wurde Emilie Meyers Musik in ganz Europa gespielt. 1883 ist sie mit 71, was auch für damalige Verhältnisse ganz schön alt war, in Berlin gestorben und wurde auf dem Dreifaltigkeitsfriedhof am Hallischen Tor beerdigt. Das Grab ist erst 2021 wiederentdeckt bzw. überhaupt lokalisiert worden. Auf dem Gedenkstein steht bezeichnenderweise nur Emilie Meyer, Komponistin, so wie es auch auf dem Klingelschild ihrer Berliner Wohnung gestanden hat. Und wenn Sie in nächster Zeit mal einen Herbstspaziergang machen möchten zu diesem Friedhof, Emilie Meyers Grab liegt nur 10 Meter entfernt von den Gräbern ihrer berühmteren Kollegen Felix Mendelssohn Bartholdy und meiner Namenscousine Fanny Hensel.

Erster Satz des Klavierkonzerts B-Dur von Emilie Meyer und nur einer von vielen Gründen, diese Komponistin mal so richtig ins Rampenlicht zu rücken. Solist war Alexander Melnikov. Die Akademie für Alte Musik hat ihm den sehr elastischen Klangteppich bereitet. Emilie Meyer Orchestral Works Volume 1 heißt das Album und war auch gerade Album der Woche hier auf Radio 3. Jetzt kommt Musik zum Radio 3 Claim, wenn man so will, wie es euch gefällt, denn Thomas Morley hat Teile der Shakespeare-Komödie vertont und die beiden sind sich wohl auch mal in London begegnet, denn beide lebten zur selben Zeit an der Themse.

0: Musik von Thomas Morley, It Was a Lover and His Lass, hier mühelos interpretiert von Marie-Louise Werneburg. Es ist 13.27 Uhr.
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0: Und das ist immer noch die Odyssee, erzählt von Maike Rötzer. Sie hören heute die dritte von 16 Folgen. Wir befinden uns im Abschnitt über Telemachos im 4. bis 6. Gesang. Telemachos reist nach Pylos und nach Sparta zu König Menelaos und Königin Helena. Dort hört er von Odysseus Schicksal nach dem Trojanischen Krieg. Odysseus lebt derweil bei der Nymphe Kalypso. Trotz ihrer Liebe quält ihn das Heimweh. Auf Geheiß des Zeus lässt Kalypso Odysseus ziehen und hilft bei seiner Heimreise.
2: Bei Menelaos und Helena. Die intelligente und wohl auch darum so überirdisch schöne Frau ist eine Halbgöttin. Zeus der Vater, Leda die Mutter. Helena ist mit ihrem Mann nach 8 Jahren Irrfahrt aus Troja über etliche unfreiwillige Kurven nach Sparta zurückgekehrt. Sephiros, der Telemachos und Peisistratos begleitet hat, ist ganz aus der Puste. Die Pferde auch. Der Windgott föhnt ihnen die schweißnassen Hälse. Und schwingt sich dann, er will verschnaufen, hoch auf eine Bergzacke des Gebirges, das die fruchtbaren Ebenen von Sparta umfasst. Er baumelt mit den Beinen, lässt seinen Blick schweifen. Da grasen Pferde. Ganze Herden auf saftigen Wiesen. Spartas Pferdezucht ist berühmt. Sparta gewinnt in Olympia jedes Wagenrennen. Wasserreiche Senken funkeln wie gleißende Spiegel vom Sonnenlicht. Erstaunt, Sparta ist schön, denkt Sephiros gerührt ans karge Ithaka. Und Sparta ist mächtig. Hier ist das herrscherliche Gut ein Palast, der Oikos nicht von Freiern geschwächt. Dieser Hof ist Knotenpunkt der griechischen Welt, rasend gut vernetzt. Der König, Menelaos, eine politische Autorität. Nun stehen Telemachos und Peisistratos verzagt, die erschöpften Pferde am Zügel, auf der Schwelle eben dieses Palasts, überwältigt von dessen Pracht. Sie trauen sich gar nicht rein, platzen hier mitten in eine Doppelhochzeit. Die funkelnde Halle quillt über vor Gästen. Da singt ein Sänger den Hymenäus, den Hochzeitsgesang. Man tanzt den Reigen, hält sich am Handgelenk, 2 Akrobaten wirbeln im Flickflack. Seine Tochter, schön wie eine Liebesgöttin, schließlich ist Helena ihre Mutter, verheiratet König Menelaos mit dem Sohn von Achill. Das hatte er Achill im Krieg versprochen. Die Tochter wird hier umverlobt, war zunächst Orest versprochen und kurzerhand wieder entzogen. Schließlich hat sich die politische Lage geändert. Das ist normal. Sie wird am Ende wieder bei Orest landen, aber das ist eine andere Geschichte. Menelaos' heißgeliebten Sohn verheiratet er mit einer Tochter aus der Oberschicht. Der Sohn ist die Frucht einer Liebschaft mit einer Sklavin im Trojanischen Krieg. Darüber, dass ihr Gatte Menelaos in Troja den ersehnten männlichen Erben mit einer Sklavin zeugte, verliert Helena kein Wort. Lebte Helena zu der Zeit ja selbst ihre Amour-Fou. Geraubt hatte Paris sie nicht. Halb zog er sie, halb sank sie hin. Sie war ihm verfallen. Und eben eine bereits verheiratete Frau. Das war ja der Punkt. Und doch, als dann Menelaos mit seinem Bruder Agamemnon und allen anderen griechischen Verbündeten vor Troja auftauchte, um Helena zurückzuholen, es stand ja so viel auf dem Spiel. Seine Macht, Zeus' göttliche hierarchische Ordnung war in Gefahr. Als er dann also den Krieg erklärte, war Helena fassungslos. So viel Tod, so viel Leid, das hat sie nicht gewollt. Ich habe Unheil über so viele gebracht. Menelaos hatte seiner Frau im fernen Troja plötzlich, völlig überraschend für beide gegenübergestanden, mitten im Kriegsgetümmel. Sein angestauter Zorn brach sich Bahn, er hebt das Schwert, das Leben seiner Frau ist ihm in dem Moment nichts wert, da entblößt Helena stumm ihre Brust. Mann und Frau stehen sich Aug in Aug gegenüber. Menelaos ist mit seinem Schwert entwaffnet. und sie wird ihm später aufs Schiff folgen. Das wieder vereinte Ehepaar irrt 8 Jahre in die griechische Heimat zurück. Gut, der Therapon, der oberste Beamte im Haus Menelaos, im Krieg trug er seinem König die Waffen, jetzt verwaltet er den Palast, hat also heute, Doppelhochzeit, ordentlich zu tun. Er eilt eben zum Tor, sieht die beiden Jungen da stehen, stutzt, rennt gleich wieder zurück zu Menelaos. Da sind 2 Fremde, sehen aus wie Söhne von Zeus. Soll ich abspannen lassen oder sie heute besser weiterschicken? Was den König, er ist alt, er ist erfahren, sehr unwirsch macht. Warst doch früher nicht so kindisch, natürlich nehmen wir die beiden auf. Menelaos war ja selbst 8 Jahre lang darauf angewiesen, in der Fremde Gast zu sein. Xenia ist oberstes Gebot. Jeder Fremde wird aufgenommen, egal ob Königssohn oder Bettler. Sonst säß er ja selbst heute nicht hier und hätte nicht so viele Kontakte. Also spannen Sklaven die Pferde aus, führen sie zur Krippe. Der Wagen lehnt im Vorhof an der schimmernd weißen Wand und die überwältigten Jungs folgen dem Therapon sprachlos durch die gleißende Halle zu einer hohen steinernen Wanne und genießen dort ein echtes Bad. Gewaschen, geölt und frisch gekleidet, nun einen Umhang aus feinster Wolle über den Schultern, sitzen Telemachos und Pisistratos jetzt neben dem König. Eine Sklavin gießt Wasser aus goldener Kanne in eine silberne Schale, bringt einen Tisch, stellt Brot darauf, der Verteiler bringt Platten mit Fleisch, man reicht ihnen goldene Becher und lädt sie als Ehrengäste ein, beim besten Stück beim Rückenfilet zuzugreifen. Telemachos raunt seinem Freund zu, »Nicht zu fassen, diese Räume! Bronze und Silber und Gold und Elfenbein, das ist ja wie auf dem Olymp!« Was Menelaos aufschnappt, »Sch! Kein Sterblicher darf sich mit den Göttern messen«, sagt er sofort. Er weiß ja, wohin das führt. »Vielleicht vergleichen andere sich mit meinem Reichtum, vielleicht auch nicht. Ich habe dafür gelitten. 8 Jahre. Wir strandeten in Zypern, Ägypten, Phönizien, bei den Äthiopen am Rand der Welt, in Libyen. Da werfen die Schafe übrigens 3-mal im Jahr, da gibt's alles im Überfluss, Käse, Fleisch, frische Milch. Aber während ich meine Schätze zusammentrug, wurde mein Bruder Agamemnon gemeuchelt, ermordet, kaum dass er das Ufer der Heimat erreichte, vom Liebhaber seiner eigenen Frau. Darum kann ich mich an meinem Reichtum gar nicht freuen. Tränen erleichtern manchmal, aber kalter Gram macht krank. Der König vermisst sie alle, die für seine Sache in Troja starben, aber vor allem den einen. Denk ich an Odysseus, finde ich keinen Schlaf. Ich kann nichts mehr essen. Sein Schicksal ist das Leiden, meins der Schmerz, ihn zu vermissen. 10 Jahre. Wir wissen nicht einmal, ob er noch lebt. Hier zieht Telemachos das purpurne Tuch ein bisschen höher, vors Gesicht. Keiner soll sehen, dass er weint. Menelaos entgeht es dennoch nicht, und als er eben abwägt, soll er warten, bis der Junge selbst erzählt oder ihn drängen, tritt die überirdisch schöne Helena, die Königin, aus ihrer duftenden Kammer. Ihre 3 Sklavinnen beeilen sich, ihren Lehnstuhl zu bringen. Sie legen flauschige Wolldecken darauf. Man stellt ihr das silberne Körbchen auf vergoldeten Rädern an die Seite. Randvoll mit purpurner Wolle, die goldene Spindel liegt oben auf, ein Gastgeschenk aus ihrer Zeit in Ägypten. Gastgeschenke sind ein hohes Gut. Sie wandern von Ort zu Ort, werden einander und auch weitergegeben. Je weiter zurück die Herkunft eines Geschenks reicht, umso höher ist sein Wert. Geschenk ist Vertrag. Königin Helena nimmt also Platz, stützt ihre Füße auf den Schemel. Täusche ich mich? Sie hat auf den ersten Blick in diesem jungen Mann Telemachos erkannt. Odysseus' Sohn, der noch ein Säugling war, als sein Vater wegen mir nach Troja zog, schaut sie ihn nachdenklich an. Menelaos nickt, erregt. Ja, Odysseus' Hände, seine Beine, dieses Haar, dieses Gesicht, die blitzenden Augen. Telemachos starrt auf den Boden. Darum antwortet Pisistratos an seiner Statt, »Ja, er ist Odysseus' Sohn Telemachos. Mein Vater, König Nestor, befahl mir, ihn hierher zu begleiten. Welche Ehre, hier Gast zu sein.« Menelaos kann den Blick nicht losreißen. Da kommt doch wirklich der Sohn meines innigsten Freundes, der so unerschrocken für mich gekämpft hat, in mein Haus. Ich hatte für Odysseus nach dem Krieg eine ganze Stadt in meinem Land räumen lassen wollen, damit ich ihn immer in meiner Nähe weiß, bis ins hohe Alter. Und nun ist er immer noch nicht zurück. Und jetzt müssen alle weinen. Menelaos weint, Helena weint, Telemachos weint, Pisistratos weint, der allerdings um seinen älteren Bruder und darum bittet, lasst uns morgen trauern, nicht jetzt. Die Totenklage ist ja die einzige Ehre, die wir den Toten erweisen können. Aber mein älterer Bruder Antilochos, erzählt man mir, der sei ein guter Kämpfer gewesen? Ein schneller Läufer? Ich habe ihn ja nie kennengelernt. Du? Schaut er Menelaos hoffnungsvoll an. Und der alte König nickt und findet, dein Vater Nestor ist von Zeus gesegnet, hat wunderbare Kinder, darf zu Hause alt werden. Ja, reden wir morgen. Also greifen alle nach dem herrlichen Fleisch, man isst mit den Händen, Helena aber greift ein Fläschchen, darin ein Elixier, das fröhlich macht. Sogar wenn Mutter oder Vater sterben, es ist egal. Die Wut erlischt, alles ist schön und hell, ein Gastgeschenk aus Ägypten. Sklavinnen mischen die Droge jetzt in den Wein, damit die Stimmung steigt. Nun ja, beginnt Helena, Zeus schenkt uns gute Zeiten und schlechte. Ich habe ja Odysseus mal erlebt. Und das war so gewesen. Den Griechen gelang einfach kein Vormarsch ins gut befestigte Troja. Sie brauchten Informationen und Odysseus hatte eine Idee, sie zu beschaffen. Er ritzt sich die Schulter auf, wirft sich Lumpen über und reibt Dreck in den Bart und humpelt so, als abgerissener Bettler durchs Stadttor von Troja. Er kundet unerkannt die Lage in den verwinkelten Gassen der fremden Stadt, als Helena ihm begegnet. Die durchschaut seine Maskerade messerscharf, spricht ihn an, fragt so, wer er ist. Er weicht natürlich aus, sie aber führt ihn in ihr Haus. Er wird gewaschen, mit Öl gesalbt, neu eingekleidet und ist als Odysseus enttarnt. Helena schwört, ihn nicht an die Troer auszuliefern und verlangt im Gegenzug, dass er ihr die Pläne der Griechen anvertraut. Er geht darauf ein. Auf seinem Weg zurück wird er natürlich erkannt. Er metzelt sich durch die Stadt, tötet alle Troer, die ihm in die Quere kommen, bis zum Lager der Griechen außerhalb der Stadt, wo er und seine Männer die Informationen seiner heimlichen Exkursion auswerten. Die Troerinnen trauern, überwältigt vom Schmerz über die getöteten Kinder und Männer. Aber Helena freut sich. Sie will da ja schon längst zurück. Wünscht, Aphrodite hätte sie damals nicht dazu verführt, sagt sie, mein Land, meine Tochter und meinen Mann zu verlassen. Ihr Geliebter, Paris, war da schon getötet und sie nach geltendem Recht mit dessen Bruder verheiratet worden. Ich wollte nur noch nach Hause, zu meinem klugen Mann, blickt sie Menelaos an. Der räuspert sich, ja, ich bin ja viel in der Welt herumgekommen, aber einem Mann wie Odysseus bin ich auch nie wieder begegnet. Er erinnert da allerdings eine ganz andere Szene. Und das war so gewesen. Helena war damals auf dem Platz am Tempel der Athene mitten in Troja dreimal an der Seite von Paris Bruder um jenes riesige hölzerne Pferd gestrichen, in dessen hohlem Bauch die griechischen Krieger mucksmäuschenstill darauf lauerten, die Troer zu vernichten. Und weiß sie eigentlich, warum sie das tat? Helena verstellte ihre Stimme und rief den Namen jedes einzelnen griechischen Kriegers mit der Stimme von dessen Frau. Menelaos blickt sie an. Irgendein Gott, der auf der Seite Trojas stand, hat dich dazu verführt. Drinnen riss es jeden sehnsüchtig erschrocken hoch. Meine Frau! Nach 10 Jahren! Die Männer wollen schon rufen, antworten, sogar herauskommen. Aber Odysseus hielt sie mit stummen, kräftigen Gesten zurück. Das ist eine Falle. Alle rissen sich gequält zusammen, hockten still verkrampft da. Nur Antiklos, der drehte durch. Odysseus packte ihn von hinten und hielt ihm mit aller Kraft den Mund zu. Der kämpfte dagegen an, bis Athene Helena vom Platz führte und, so Menelaos, uns allen damit das Leben rettet. Helena nickt. Ja, so war das gewesen. Warum sie das tat, bleibt rätselhaft. Wollte sie dem Hinterhalt von Odysseus mit einem spielerischen Hinterhalt begegnen, dem Fallensteller eine Falle stellen und nahm dafür den Tod ihrer Landsleute in Kauf, obwohl sie doch in die Heimat wollte? In Telemachos sickert diese Erzählung langsam ein. Schrecklich. Mein Vater rettet Kraft seiner Hände andere, aber seinem eigenen Verderben entkommt er nicht. Der Junge ist ganz benommen von der Droge. Sklaven leuchten den beiden müden jungen Gästen mit Fackeln den Weg zu den Betten, mit den feinsten purpurnen Decken und Tüchern. Nachts wird's hier kühl. Helena und Menelaos gehen gemeinsam ins Innere des Palasts. Doch kaum geht die Sonne wieder auf, springt der König auf, angezogen, Schwert auf den Rücken, Sandalen an die geölten Füße, eilt er in die hohe Halle, setzt sich neben Telemachos. »Warum hast du den Weg auf dich genommen?« Und Telemachos erzählt mit gesenktem Blick, wie es um Ithaka steht. Erzählt von den Freiern, der Mutter, ob sie schon entdeckt hat, dass er aufgebrochen ist. »Darum, weiser Menelaos, hast du meinen Vater sterben sehen oder gehört, dass er lebt? Ich muss es wissen«, umschlingt der Junge flehend die königlichen Knie. Der aber ist außer sich. »Machen sich diese Memmen in der Höhle eines Löwen breit. Odysseus wird kommen und sie vernichten.« Alles, was er über Odysseus weiß, seit sie sich vor der Küste Trojas trennten, weiß Menelaos von einem Meergott, Proteus. Der König erzählt, das war so gewesen. Menelaos hatte auf dem Rückweg von Troja den Göttern nicht ordentlich geopfert. Und weil die in der Hinsicht ja unerbittlich sind, kam sein Schiff in einem Hafen der Insel Pharos zwischen Griechenland und Ägypten nicht vom Fleck. Flaute. Seine zermürbten Männer gehen jeden Tag angeln, kehren nur mit spärlicher Beute zurück, sie hungern. Und als Menelaos wieder einmal am Strand verzweifelt auf dieses reglos liegende Meer blickt, steht plötzlich eine junge Frau neben ihm, fragt, »Wie lange wollt ihr noch so weitermachen?« »Es ist die Tochter vom Meergott Proteus, ein Untergott von Poseidon. Menelaos erfleht ihre Hilfe. Weiß sie, welcher Gott seine Männer und ihn hier festhält und warum? Was muss er tun, damit Wind aufkommt?« Die Tochter verrät ihm aus Mitleid, »Ihr Vater weiß es, der irrt sich nie. Der kennt Vergangenheit, Gegenwart und Zukunft. Der Haken ist nur, man muss ihn zwingen, sein Wissen preiszugeben. Er verwandelt sich leicht in jede Gestalt. Jeden Mittag aber, die Sonne steht im Zenit, schwappt ihr Vater für ein Nickerchen aus den Fluten. Die Tochter beschreibt Menelaos noch genau, was er tun muss, und mit einem »Halt ihn also fest« und »lang genug« taucht sie wieder in die Fluten ab. Wir aßen unser spärliches Mahl und schliefen am Strand. Der Morgen bricht schon an, als Menelaos drei Männer wählt, denen er vertraut. Die Hitze wird immer größer und pünktlich, die Sonne steht im Zenit, steigt der Untermeergott aus der salzigen Flut. Wir stürzen uns auf ihn, umschlingen ihn im Klammergriff und der verwandelt sich unentwegt, wird Löwe, dann Schlange, ein Panther, ein Wildschwein, der Gott wird Wasser, dann Baum, wir aber halten ihn fest, in jeder Gestalt, bis er ermattet. Jetzt gibt er auf und steht Rede und Antwort, verkündet, wenn Menelaos, Gottvater Zeus, in Ägypten große Opfer bringt, werden die Winde ihn bis in die Heimat wehen. Menelaos schnaubt, Ägypten, es brach mir das Herz, bis nach Ägypten zurückrudern? Und dann fragte ich nach deinem Vater. Odysseus lebt, er wird im Meer festgehalten, sagte der triefende Gott. Das ist das Einzige, was ich über ihn weiß. Dieser Meergott, der nicht lügen kann, hatte ihn weinen sehen auf einer Insel. Dein Vater, sagte er, wird dort festgehalten, von der Göttin Kalypso, ohne Schiff, ohne Männer, ohne Ruder. Er kommt so von dort nicht weg. Menelaos und seine Männer waren am nächsten Tag aufgebrochen, hatten entkräftet die Ruder gepackt und waren in die erbarmungslose See gestochen. Die Winde wehten günstig und so kamen sie vor nun schon 2 Jahren zurück ins heimatliche Sparta. Telemachos schaut den alten König mit weit aufgerissenen Augen an. Er könnte ein ganzes Jahr hier sitzen und Menelaos lauschen, aber er muss zu Nestor, nach Pylos zurück. Die Gastgeschenke von Menelaos, spartanische Pferde, nimmt er nicht an. Es gibt auf Ithaka keine saftigen Wiesen wie hier. Einen in Gold eingefassten silbernen Mischkrug aber nimmt er dankbar an. Sein großer Wert liegt in seiner Geschichte. Er ist gefertigt von Hephaistos selbst, dem göttlichen hinkenden Schmied. Zum Abschied streicht der alte König Menelaos dem Jungen bewegt über die Wange. Sephiros seufzt. Er erinnert, wie er gerufen wurde, um Menelaos Schiff vor sich herzutreiben, und auch, wie gern er das tat. Durch einen Spalt verlässt der Windgott Spartas glänzende Hallen und tost nach Ithaka, wo gerade die beiden Anführer der Freier, Antinoos und Eurymachos, einen Anschlag auf Telemachos planen. Mitten im Wettkampf, den die Freier aus Langeweile führen, da werden Speere geworfen, Diskoscheiben sausen durch die Luft, tritt ein Mann auf sie zu und fragt, ob sie wüssten, wann Telemachos kommt? Er brauche sein Schiff wieder, das er dem Jungen ausgeliehen hat. Die Freier fallen aus allen Wolken. Der Junge war wirklich gefahren? Ja, und die Besten sind mit ihm gegangen. Mein Schiff habe ich ihm aus freien Stücken geliehen. Der Junge tut uns leid, wendet der Mann sich ab und wirft ihnen noch über die Schulter zu. Der alte Mentor ging auch mit an Bord. Ich habe mich nur gewundert, weil gestern, am Abend, habe ich Mentor hier gesehen. Sephiros wirbelt lachend auf. Dass Göttin Athene der Avatar von Mentor ist, haben die Männer noch nicht begriffen. Anführer Antinoos Augen aber blitzen vor Zorn. Er bricht die Wettspiele ab. Der soll nur zurückgesegelt kommen. Den pass ich ab und bring ihn um. In der Meerenge von Ithaka. Gebt mir ein Schiff. Die Freier johlen. Ein toter Telemachos heißt freie Bahn im Herrscherhaus. Gehen die Männer erregt in Odysseus Haus und wissen dabei nicht, dass einer den Mordplan hörte. Medon. Der Mann ist kein Sklave. Medon ist frei. Er ist Bote im Oikos, dafür zuständig, Versammlungen einzuberufen, die Gastmähler zu organisieren. Medon ist ein Herold. Er untersteht dem Hausherrn, zuerst aber natürlich Zeus. Medon rennt also. Die göttliche Ordnung ist in Gefahr. Mordkomplott am Sohn des Königs zu Penelope. Auf der Schwelle prallt er fast in sie hinein, die verwirrt fragt, was ist? Müssen die Sklavinnen den Freiern das Abendessen herrichten? Ach, ich wünschte, es wäre ihr letztes. Doch als sie von Medon nun erfährt, die Freier wollen ihren Sohn Telemachos töten, der, was? Nach Pylos? Dann weiter nach Sparta fuhr? Da geben ihre Beine nach, ihr Herz sinkt schwer. Benommen steht Penelope lange einfach da. Schließlich fasst sie sich wieder und versucht, vergeblich dem Gehörten einen Sinn zu geben. Aber warum? Ist er fortgegangen? Es gab doch keine Not, sich auf diesem Schiff in solche Gefahr zu begeben. Will er denn namenlos untergehen? Penelope glaubt, ein Tier fräße ihr rohes Herz. Sie irrt im Haus umher, kann sich nicht setzen, kommt nirgends zur Ruhe und bricht schließlich auf der Schwelle zu ihrem Zimmer zusammen. Sie hält die Ordnung im Oikos so mühsam aufrecht, als Mutter des rechtmäßigen Erben. Stirbt auch der, ist Penelope freiwillig. Sie brüllt vor Wut und Schmerz. Die erschrockenen Sklavinnen wimmern leise, alt und jung, doch mit vom Schmerz erwürgter Stimme gesteht die Herrscherin ihnen den Kummer nicht zu. Meinen Mann hab ich verloren. Jetzt nehmen mir die Winde den Sohn. Und keine von euch hat's mir gesagt? Ihr habt's gewusst und keiner hat mich geweckt? Nur über meine Leiche hätte ich ihn fahren lassen. Er wär geblieben. Die alte Eurykleia ist die einzige, die es wagt zu sprechen. Sie mutet der Herrin die Wahrheit zu. Und wenn du mich dafür tötest, ich wusste von allem. Ich gab dem Jungen, was er forderte, Brot und Wein. Ich schwor ihm, dir 12 Tage nichts zu sagen, damit du dir keine Sorgen machst. Komm, nimm ein Bad, leg frische Kleider an. Bitte Athene, deinen Jungen vor dem Tod zu bewahren. Die Götter lassen diese Familie nicht fallen. Penelope denkt nach. Und sie nimmt ein Bad. Und sie streift ein frisches Gewand über. Und sie opfert Gerste und betet zu Athene, wie Eurykleia riet. Tiere zu opfern ist Männersache. Die Frauen opfern Getreide, Honig und Wein, Milch, verbrennen Kräuter. Im Haus unten sind die Freier zu hören. Die Königin ist fällig. Ist der Erbe erst tot, wird sie heiraten müssen. Antinoos, seid leise, sonst fliegt alles auf. Lotst 20 der stärksten Männer ans Ufer, wo sie ein Schiff ins Wasser ziehen, den Mast aufrichten. Sie spannen die Ruder in die Schlingen aus Leder, während Sklaven leise die Waffen reichen. Alles ist vorbereitet. Man isst gemeinsam und wartet auf die Nacht. Penelope aber liegt oben und starrt an die Decke, isst nichts, trinkt nichts. Hellwach, wie eine von Jägern umzingelte Löwin, sieht sie vor sich, Telemachos wird ermordet, dann Telemachos entkommt dem Mordanschlag, Telemachos wird ermordet, dann wieder Telemachos entkommt dem Mordanschlag, Telemachos wird ermordet und Telemachos entkommt dem Mordanschlag, sinkt sie immer tiefer in dunklen Schlaf. Göttin Athene erbarmt sich und schickt die Gestalt einer Penelope entfernt bekannten Frau in ihren Traum. Die Götter lassen Telemachos nicht sterben, beruhigt sie Penelope, und die antwortet träumerisch, »Ich zittere mehr um den Sohn als um den Gatten. Er hat so viele Feinde. Athene ist an seiner Seite.« Sie hat mich geschickt und hat die Macht, ihn zu schützen. Von der Göttin bist du geschickt? Dann sag mir auch, ist Odysseus tot oder lebt er noch? Doch da trägt Athene das Traumbild ins Nichts davon. Penelope fährt jäh auf, aber der Traum hat sie beruhigt. Die 20 Freier brechen derweil unten am Ufer auf. Sie lichten den Anker und segeln zu einer zwischen Ithaka und Samos gelegenen Insel und legen sich dort, Wasser plätschert leise am Bug, hier kommt er vorbei, in einer Bucht auf die Lauer. Wütend rast Sephiros zum Olymp, davon muss er Athene berichten, doch die weiß natürlich längst Bescheid, schließlich ist sie Athene. Sie klagt gerade vor der versammelten Mannschaft der Götter ihren Vater an. Die göttliche Ordnung wird ja vom Herrscher selbst in Gefahr gebracht. Hier wird Recht gebrochen. Und eine Vereinbarung. Bote Hermes wurde noch immer nicht zu Kalypso geschickt? Ja, ich hatte so viel zu tun, redet Zeus sich raus. Odysseus wird noch immer von Kalypso festgehalten und jetzt wird sein Sohn umgebracht? Das ist gegen Zeus' eigene Ordnung. Der Donner zurück. Was maßt du dir hier an? Ist doch dein Plan, Odysseus nach Hause zu führen. Du begleitest doch Telemachos. Es liegt in deiner Macht, ihn sicher heimkehren zu lassen. Aber gut, wendet sich Zeus an Hermes. Der soll Kalypso ausrichten, jetzt sei Schluss. Odysseus kehrt in die Heimat zurück. Ist die Tochter jetzt zufrieden? Lächelt der Vater Athene an.
0: Die Odyssee, erzählt von Maike Rötzer. Sie haben die 3. von 16 Folgen gehört heute. Die Fortsetzung senden wir morgen wieder um 13.30 Uhr und auch um 23.03 Uhr hier auf Radio 3. Und alle Folgen finden Sie bereits jetzt zum Nachhören in ARD Sounds. Sie wissen, dass hier ab 14 Uhr die Sendung Meine Musik läuft. Und für mich ist es jetzt ein ausgesprochen ungewohntes Gefühl, meinen Kollegen Kailius Kaiser auch auf der anderen Seite zu haben und zu fragen, was er heute macht in seiner Sendung. Ja.
3: Also ich habe in dieser Sendereihe manchmal so einen kleinen, eine Insel, wo ich Gedichte, weil ja sonst nirgendwo Gedichte mehr vorkommen, und Gedichtvertonungen gegeneinander gegenüberstelle. Diese kleine Serie nimmt heute etwas mehr Platz ein. Da kommt übrigens auch einer deiner Favorites vor, wenn ich mich das...
0: Nämlich
3: Konstantin Krimmel.
0: Ach, den hatten wir heute auch in dieser Sendung
3: schon. Sehen Sie mal an. Es geht nämlich um die Lorelei von Heinrich Heine. Und davon gibt es mehrere Vertonungen. Davon hat er eine sehr gute, finde ich, gemacht. Dann frage ich mich, was aus dem Opus Klassik eigentlich wird, weil ich bin gar nicht sonderlich optimistisch über die Zukunft dieses Preises, der gerade am Wochenende verliehen wurde. Und ich frage mich, was von dem ganzen Ausgrabungshype, um es in Anführungsstrichen zu sagen, um Komponistinnen, denn die werden sehr stark ausgegraben, eigentlich übrig bleiben wird, wer da übrig bleiben wird. Hast du einen Vorschlag?
0: Ich würde vielleicht sagen Dora Pejacevic, die Rebellin unter denen. Also das ist auf jeden Fall eine, von der ich Langlebigkeit erwarte.
3: Ja, ich auch.
0: Postume Langlebigkeit sozusagen. Emilie Meyer, weiß ich nicht, haben wir ja gehört, auch in der vergangenen Stunde hier.
3: Warum weißt du nicht? Also würde ich zum Beispiel auch denken.
0: Ich würde sagen, ich kenne mich einfach zu schlecht aus. Aber allein die Fülle an neuen Aufnahmen mit ihr könnte dafür sorgen, dass sie auch im Gedächtnis bleibt.
3: Man schwört auf sie.
0: Sagt Kaius Kaiser, gleich in meine Musik zu hören. Mein Name ist Fanny Tank. Ich sage bis Freitag und tschüss.

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2: In Berlin stellt die Linke in diesen Minuten ihre neue Fraktion im Abgeordnetenhaus zusammen. Sie wählt dabei auch den Vorstand und plant eine Änderung der Satzung. Die Zusammensetzung der Fraktion dürfte auch Auswirkungen auf die andauernden Sondierungsgespräche mit Grünen und SPD haben. Sabine Müller, RBB 24, Landespolitik.
3: Zentrale Frage ist, ob die Linksfraktion alle gewählten Abgeordneten aufnimmt oder einzelnen Personen, denen antisemitische Äußerungen vorgeworfen werden, die Aufnahme verweigert. Im Mittelpunkt der Debatte steht die Neuabgeordnete Vanessa Emde aus Neukölln, die unter anderem mit Aussagen wie »Staaten haben kein Existenzrecht« aufgefallen war. SPD-Chef Krach hatte zuletzt deutlich gesagt, wenn die linken Spitze keine klare Kante beim Antisemitismus durchsetze, werde eine rot-grün-rote Koalition nicht zustande kommen.
2: In Berlin hat der Arbeitgebertag angefangen. Das Hauptthema ist der weitere Reformkurs der Bundesregierung. Bundeskanzler Merz nannte als sein Hauptmotiv für die Reformen der sozialen Systeme, dass die Jugend in einem Land aufwachsen solle, in dem sich Leistung wieder lohnt. Nur ein Sozialstaat, der verlässlich schützt, werde auch von der jungen Generation dauerhaft mitgetragen und akzeptiert. Arbeitgeberpräsident Dulger nannte in seiner Rede als Voraussetzung für

0: Das liege vor allem an den digitalen Medien. Mit dem Bericht der Missbrauchsbeauftragten zum Ausmaß sexueller Gewalt müssen sich erstmals auch Bundesregierung und Bundestag befassen. In Frankreich demonstrieren wieder Schülerinnen und Schüler gegen die ihrer Meinung nach mangelhaften Zustände. Seit Tagen fordern sie, dass Gymnasien besser ausgestattet werden. Außerdem wollen sie mehr Vertretungslehrer und stärkere Investitionen in das Bildungswesen durchsetzen. Aus Paris, Julia Borutta.
1: Der Protest hat heute prominente Unterstützung bekommen. Die schwedische Aktivistin Greta Thunberg hat sich unangemeldet unter die Demonstrierenden an einem Lycée nördlich von Paris in Seine-Saint-Denis gemischt. Vor Ort sind laut Medienberichten rund ein Dutzend Polizisten, aber auch 20 Anwälte, die die Schüler und Schülerinnen unterstützen und schützen wollen, sollte es zu Auseinandersetzungen mit der Polizei kommen. Am frühen Nachmittag werden in Paris voraussichtlich 2 Demonstrationszüge starten, aber auch in anderen großen Städten wird heute wieder demonstriert. Die Regierung hatte in den letzten Tagen einen Rückgang der Blockaden, aber eine Intensivierung der Gewalt beobachtet und hofft, dass sich die Lage über die bevorstehenden Herbstferien beruhigen wird.
0: Berlins Bildungssenatorin Günther Wünsch hat den gestrigen Schulstreik am französischen Gymnasium als nicht akzeptabel kritisiert. Dort hatten Schülerinnen und Schüler Gebäudezugänge blockiert. Mit der Aktion wollten sie nach eigenen Aussagen ihre Solidarität mit den Schülerprotesten in Frankreich zum Ausdruck bringen. Berliner Schülerinnen und Schüler hätten das Recht, ihre Meinung zu äußern und sich zu engagieren, so Günther Wünsch. Das sei ein wichtiger Bestandteil der Demokratie. Meinungsfreiheit rechtfertige aber nicht die Blockade einer Schule. Sie erwarte von der Schulleitung, bei Bedarf einzuschreiten und einen geregelten Schulbetrieb sicherzustellen. Zwischen Berlin und Hamburg sollen die Züge wieder im Halbstundentakt fahren. Wie die Deutsche Bahn mitteilte, gilt das ab dem 13. Dezember, wenn der neue Fahrplan in Kraft tritt. Auf der Strecke gab es während und nach einer sogenannten Korridorsanierung lange Zeit erhebliche Einschränkungen. Künftig soll der ICE auch mindestens alle 2 Stunden, zum Teil auch jede Stunde, in Wittenberge in der Prignitz halten. Außerdem hat die Bahn angekündigt, die Direktverbindungen von Berlin nach Stuttgart, Warschau, Amsterdam und Wien auszuweiten. Wegen einer umfangreichen Sanierung gelten aber Einschränkungen zwischen Berlin und Hannover. Hier dauert es mindestens 80 Minuten länger. Soweit die Nachrichten. 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Das Wetter. Heute Nachmittag von der Elbe dichtere Wolken, zwischen Prignitz und Fläming örtlich etwas Regen, Richtung Oder und Neiße länger freundlich. Aktuell in Berlin-Buch 13 und in Gatow 15 Grad, in Grünow 13 und in Rathenow 16 Grad. Morgen anfangs bedeckt, später freundlich bei 16 bis 17 Grad. Die Zeit 14.05 Uhr.
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3: Und ich sage, schönen guten Tag.

Die beiden letzten der rumänischen Volkstänze von Béla Bartók, arrangiert von Zoltán Csekely, vom Debütalbum des Geigers Jacques Forestier mit dem Titel Song and Dance. Es war hier unlängst auch Album der Woche auf diesem Sender mit Boris Kusnetsov am Klavier begleitend. Und damit hereinspaziert zur Sendung Meine Musik, dienstags wie immer.

mit Caius Kaiser, in dem Dirigenten Charles Dutoit, der letzte Woche 90 Jahre alt wurde, werden wir uns der Tatsache bewusst, dass es moralisch anfechtbare, die zeitgenössische Empörung stark herausfordernde Musiker gibt, die dummerweise trotzdem gute Aufnahmen, sogar sehr gute, gemacht haben. Dutoit, langjähriger Chef des Orchestre Symphonique de Montréal, wurde beim Royal Philharmonic Orchestra in London 2017 wegen Fehlverhaltens rausgeschmissen. Auch in Boston wurden Verdächtigungen, die gegen ihn laut geworden waren, als glaubhaft bestätigt. Die Belästigungsvorwürfe hat der Betreffende stets zurückgewiesen. Auch konzertiert seine Ex-Frau Martha Argerich bis heute gern mit ihm. Und im Fall der Aufnahmen etlicher Werke ist er doch ziemlich konkurrenzlos. Wir machen's kurz.

0: Prélude aus Le Tombeau de Couperin von Maurice Ravel, hier deliziös musiziert vom Orchestre Symphonique de Montréal 1983 unter Leitung von Charles Dutoit. Es gibt zu wenig, sowohl überhaupt im literarischen Leben wie auch in dieser Sendung, Lyrik. Immerhin gegen diesem Jahr der Literaturnobelpreis an eine Dichterin und nicht wieder an jemanden, der Romane schreibt oder die Romane schreibt. In unserer kleinen, inzwischen herbstlich angegilbten Lyrikreihe sind wir derweil schon früher der Tatsache begegnet, dass einige der besten Gedichte, die es so gibt, von keinem großen Komponisten vertont wurden, sondern nur von einem kleinen, der vielleicht sogar nur ein Bearbeiter war. Denn diese Gedichte, zum Beispiel die Lorelei von Heinrich Heine, waren so populär, dass sie zu Volksliedern aufsteigen konnten, wie es die eigentlich wenig renommierten Komponisten, in diesem Fall Friedrich Silcher, so weit bringen konnten, bleibt ein bisschen rätselhaft. Auch wenn Silcher hier nur gesammelt und arrangiert haben sollte, so stellt sich die Frage, wo er die gar nicht schlechte Melodie, die hier volksläufig wurde, hergezaubert hat. Friedrich Silcher ist heute kaum noch jemandem namentlich bekannt. Dabei gehen auch andere berühmte Kamellen auf sein Konto, zum Beispiel Ännchen von Tharau, Ich hatte einen Kameraden, Der Mai ist gekommen und muss sie denn zum Städele hinaus, außerdem das Weihnachtslied Alle Jahre wieder. In Weinstadt Schneid, seiner Geburtsstadt, gab es zu seinem Andenken, und zwar im Geburtshaus des Komponisten, ein vom Schwäbischen Chorverband betriebenes Museum, das aber 2023 leider geschlossen wurde. Wahrscheinlich ein bezeichnender Vorgang. Seit diesem Jahr kümmert sich immerhin eine Silcher Gesellschaft um das Erbe und die Belange dieses Komponisten und Musikpädagogen. Volkslieder sind von heute aus betrachtet eine nicht unheikle Sache. Meistenteils stammen sie aus dem 19. Jahrhundert, wurden jedoch im 20. Jahrhundert stark für nationalistische Zwecke missbraucht und teilweise zweckentfremdet. Ein patriotischer Grundimpuls liegt ihnen tatsächlich ursprünglich manchmal zugrunde. Im Fall des Lyrikers Heinrich Heine ist der Fall doppelt kompliziert, denn nationalisieren, würde man denken, lässt sich Heine eigentlich nicht. Wir hören die Lorelei, also Heines berühmtes, ich weiß nicht, was soll es bedeuten, zunächst in einer angegilbten Lesung mit einem großen Schauspieler von einst, Martin Held, als Rezitator im Jahr 1968. Danach ein leider ziemlich süßlich geratenes Arrangement, gesungen von Peter Schreier, und schließlich eine Asbach-uralte Aufnahme mit Heinrich Schlussnuss, einem der großen Liedbaritöne der Vorkriegszeit, hier im Jahr 1930, gleichfalls leicht verkitscht, wenn doch etwas weniger. Und beide Male sehr, sehr gut gesungen. Merkwürdiger Fall.
1: 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Ein Märchen aus alten Zeiten, das kommt mir nicht aus dem Sinn. Die Luft ist kühl und es dunkelt, und ruhig fließt der Rhein. Der Gipfel des Berges funkelt im Abendsonnenschein. Die schönste Jungfrau sitze dort oben, wunderbar. Ihr goldenes Geschmeide blitzet, sie kämmt ihr goldenes Haar. Sie kämmt es mit goldenem Kamm und singt ein Lied dabei. Das hat eine wundersame, gewaltige Melodei. Den Schiffer im kleinen Schiff ergreift es mit wildem Weh. Er schaut nicht die Felsenriffe, er schaut nur hinauf in die Höhe. Ich glaube, die Wellen verschlingen am Ende Schiffer und Kahn. Und das hat mit ihrem Singen die Lorelei getan.

Dreimal die Lorelei von Heinrich Heine, zuletzt zweimal gesungen in der Vertonung von Friedrich Silcher, 1930 von Heinrich Schlussnuss und davor gesungen von Peter Schreier, begleitet von Mitgliedern des Wiener Staats- und Volksopernchores und dem Orchester der Wiener Volksoper unter Emmerich Smoler, 1977 war das, und ganz zu Anfang 1968 rezitiert von Martin Held. Gerechterweise wollen wir anführen, dass es eine Vertonung des berühmten Gedichtes von Heine gibt, die auch hohen musikalischen Ansprüchen ohne große Zweifel genügt, und zwar von Franz Liszt. Die beste Interpretation, hier kommt sie, stammt von Konstantin Krimmel, 2022 erst, begleitet von Daniel Heide. 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

auf Radio 3. Hören Sie die Sendung Meine Musik, dienstags mit Kallius Kaiser am Mikrofon. Zweimal Liszt und Heinrich Heine, zuletzt die Instrumentalversion seines eigenen Im Rhein, im schönen Strome mit Leslie Howard am Klavier und davor die Lorelei. Ich weiß nicht, was soll es bedeuten, vertont von Franz Liszt 2022 mit Konstantin Krimmel und Daniel Heide Klavier. Wenn Pianistinnen und Pianisten gar nichts mehr einfällt, dann spielen sie was von Philip Glass ein. So geschehen auf der neuen CD von Simone Dinerstein, der amerikanischen Pianistin. Ich habe die Karriere nie so richtig verstanden, aber man kann es ja mal probieren. Weh tut's auf keinen Fall. Nützen tut's ihr vermutlich auch nicht viel. Und uns?

Naja, Movement 3 aus dem Tirol-Concerto für Klavier und Orchester von Philipp Glass, Simon Dinnerstein, Klavier und Leitung mit dem Ensemble Barocklin. Im Alter von 84 Jahren starb schon vor ein paar Wochen der deutsche Bassbariton Hartmut Welker. Welker war der Telramund in Claudio Abbados Gesamtaufnahme des Lohengrin und Hartmut Welker hat in Bayreuth, von wo aus sein Tod auch vermeldet wurde, ebenso Wotan, Klingsor, Alberich und Kurvenal gesungen, in Wagner-Opern halt von 2000 bis 2006, auch in Abbados Gurreliedern. Und in Fierabras trifft man ihn an, außerdem in Aufnahmen von Franz Schmidts Notre Dame, Korngolds Das Wunder der Heliane, Zemlinskis Traumgörge und Eugen Dalberts Die toten Augen. Keine üble Ausbeute, auch wenn Hartmut Welker hinter noch glanzvolleren Vertretern seines Fachs immer ein bisschen zurückstrecken musste. Seine Partnerin als Ortrud im Lohengrin unter Abbado war 1991-92 Waltraud Meyer.

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Erstaunlich dramatisch, erstaunliche Pranke, auch von Seiten des Dirigenten Claudio Abbado. 1991-92 entstand diese Aufnahme. Erhebe dich, Genossin meiner Schmach, aus dem zweiten Akt des Lohengrin von Richard Wagner mit Hartmut Welker und Walter Mayer als Telramund und Ortrud, die Wiener Philharmoniker, geleitet von Abbado. Nicht so dolle, aber ich kann es hier nur kolportieren, denn ich war nicht da und kann mich hier nur auf Erfahrungen einiger Kollegen, denen ich vertraue, verlassen, war das Debüt von Kazuki Yamada beim DSO am Sonntag vor einer Woche. Furchtbar, sagte man mir, was alles so gesagt wird. Wir geben die Hoffnung aber nicht auf. Meinen allerdings auch, dass das DSO hier eine, sei es gefährlich kleinmütige Wahl getroffen haben könnte in Gestalt von Kazuki Yamada.

Beginn von Bacchus et Ariane, der Suite Nummer 2, Opus 43 von Albert Roussel. 2016 mit dem Orchestre de la Suisse Romande unter Kazuki Yamada. Der österreichische Pianist Lukas Sternart, 25 Jahre jung, hat bereits für viel Aufmerksamkeit gesorgt. Er ist ein Schüler von Igor Levit und bei dessen neuem Label mit dem schönen Namen No Silence ist jetzt auch Sternarts Debütalbum erschienen, enthaltend Liszt, zweites Jahr aus den Années de Pèlerinage, betreffend Italie, sowie etliche von Liszts transkribierten Schubert-Liedern und dessen Wanderer-Fantasie. Was letztere anbetrifft, am Anfang donnert's, später blitzt's, ein bisschen wird auch gesäuselt. Einen irgendwie unverwechselbaren Schubert-Ton kann ich darin aber eigentlich nicht finden, lieb und nett. Aber er kann natürlich auch Bese werden, wenn's romantisch dreut. Wie gesagt, noch nicht mehr erschienen und hier schon mit dem Rücken zur Abriss- und Ausblendwand kurz vor den Nachrichten dieser Sendung angekommen. Danach hören wir uns wieder.

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2: In Berlin stellt die Linke in diesen Minuten ihre neue Fraktion im Abgeordnetenhaus zusammen. Sie wählt dabei auch den Vorstand und plant eine Änderung der Satzung. Die Zusammensetzung der Fraktion dürfte auch Auswirkungen auf die andauernden Sondierungsgespräche mit Grünen und SPD haben. Sabine Müller, RBB24, Landespolitik.
3: Zentrale Frage ist, ob die Linksfraktion alle gewählten Abgeordneten aufnimmt oder einzelnen Personen, denen antisemitische Äußerungen vorgeworfen werden, die Aufnahme verweigert. Im Mittelpunkt der Debatte steht die Neuabgeordnete Vanessa Emde aus Neukölln, die unter anderem mit Aussagen wie »Staaten haben kein Existenzrecht« aufgefallen war. SPD-Chef Krach hatte zuletzt deutlich gesagt, wenn die Linkenspitze keine klare Kante beim Antisemitismus durchsetze, werde eine rot-grün-rote Koalition nicht zustande kommen.
2: In Berlin hat der Arbeitgebertag angefangen. Das Hauptthema ist der weitere Reformkurs der Bundesregierung. Bundeskanzler Merz nannte als sein Hauptmotiv für die Reformen der sozialen Systeme, dass die Jugend in einem Land aufwachsen solle, in dem sich Leistung wieder lohnt. Nur ein Sozialstaat, der verlässlich schützt, werde auch von der jungen Generation dauerhaft mitgetragen und akzeptiert. Arbeitgeberpräsident Dulger nannte in seiner Rede als Voraussetzung für mehr Wachstum und Wohlstand weniger Bürokratie, gute Bildung und Infrastruktur sowie wettbewerbsfähige Energiepreise. Gute Standortbedingungen seien allerdings auch das Ergebnis politischer Entscheidungen, so Dulger. Die unabhängige Missbrauchsbeauftragte des Bundes Klaus fordert mehr Maßnahmen zum Schutz vor sexueller Gewalt. Wirksame Instrumente seien bekannt, sagte Klaus. Sie würden aber längst nicht überall umgesetzt. Lediglich 11 der 16 Bundesländer hätten sich etwa zu Schutzkonzepten in Schulen verpflichtet. Klaus betonte, dass das Risiko, sexuelle Gewalt zu erleben, noch nie so hoch

0: da die Demonstrierenden an einem Lycée nördlich von Paris in Seine-Saint-Denis gemischt. Vor Ort sind laut Medienberichten rund ein Dutzend Polizisten, aber auch 20 Anwälte, die die Schüler und Schülerinnen unterstützen und schützen wollen, sollte es zu Auseinandersetzungen mit der Polizei kommen. Am frühen Nachmittag werden in Paris voraussichtlich 2 Demonstrationszüge starten, aber auch in anderen großen Städten wird heute wieder demonstriert. Die Regierung hatte in den letzten Tagen einen Rückgang der Blockaden, aber eine Intensivierung der Gewalt beobachtet und hofft, dass sich die Lage über die bevorstehenden Herbstferien beruhigen wird.
1: Berlins Bildungssenatorin Günther Wünsch hat den gestrigen Schulstreik am französischen Gymnasium als nicht akzeptabel kritisiert. Dort hatten Schülerinnen und Schüler Gebäudezugänge blockiert. Mit der Aktion wollten sie nach eigenen Aussagen ihre Solidarität mit den Schülerprotesten in Frankreich zum Ausdruck bringen. Berliner Schülerinnen und Schüler hätten das Recht, ihre Meinung zu äußern und sich zu engagieren, so Günther Wünsch. Das sei ein wichtiger Bestandteil der Demokratie. Meinungsfreiheit rechtfertige aber nicht die Blockade einer Schule. Sie erwarte von der Schulleitung, bei Bedarf einzuschreiten und einen geregelten Schulbetrieb sicherzustellen. Zwischen Berlin und Hamburg sollen die Züge wieder im Halbstundentakt fahren. Wie die Deutsche Bahn mitteilte, gilt das ab dem 13. Dezember, wenn der neue Fahrplan in Kraft tritt. Auf der Strecke gab es während und nach einer sogenannten Korridorsanierung lange Zeit erhebliche Einschränkungen. Künftig soll der ICE auch mindestens alle 2 Stunden, zum Teil auch jede Stunde, in Wittenberge in der Prignitz halten. Außerdem hat die Bahn angekündigt, die Direktverbindungen von Berlin nach Stuttgart, Warschau, Amsterdam und Wien auszuweiten. Wegen einer umfangreichen Sanierung gelten aber Einschränkungen zwischen Berlin und Hannover. Hier dauert es jetzt mindestens 80 Minuten länger. Soweit die Nachrichten. 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Das Wetter. Heute Nachmittag von der Elbe dichtere Wolken, zwischen Prignitz und Fläming örtlich etwas Regen, Richtung Oder und Neiße länger freundlich. Aktuell in Berlin-Marzahn 14 und in Steglitz 16 Grad, in Grünow 13 und in Küritz 16 Grad. Morgen anfangs bedeckt, später freundlich bei 16 bis 17 Grad. Die Zeit 15.05 Uhr.
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3: Und ich sage, schönen guten Nachmittag.

ein winziges Albumblatt in F-Dur von Otto Nicolai, und ich gerade einen Heuler, hier mit Christoph Keimer am Klavier. Warum ich das sage? In großem Stil werden derzeit Komponistinnen wieder ausgegraben. Ihnen ist das nicht unbekannt. Ich finde den Vorstoß auch absolut nachvollziehbar, teilweise sicherlich sehr sympathisch. Aber die Probleme, die damit zusammenhängen können, möchte ich mir auch nicht gerne verhehlen. Ein Hauptproblem könnte darin bestehen, dass der Trend eine Mode generiert und Moden gehen wieder vorüber. Was für eine Sache spricht, wendet sich irgendwann gegen sie. Die Sache ist dann durch. Etwas anderes ist dran. Das könnte sich auch in Bezug auf Komponistinnen ereignen. Ein zweites Problem besteht darin, dass die schonungslose Exposition der Werke unbekannter Komponistinnen auch zum Vergleich einlädt. Und der fällt vielleicht gar nicht so günstig aus. Die Bedingungen, unter denen Frauen in früheren Jahrhunderten komponierten, waren defizitär und prekär. Komponistinnen hatten Platznachteile, klare Platznachteile zu gewärtigen, wenn sie diesen Beruf ergriffen. Zum Beispiel bei der Ausbildung, aber auch bei der Ausführung ihrer Karriere. Das kann auf die Qualität der Werke durchaus durchschlagen. Ernüchterung macht sich denn auch schon hier und da in Bezug auf manche Wiederentdeckung bereit. Übrigens gibt es auch etliche Komponistinnen, die seit langem bekannt sind und aufgeführt werden, und sie haben sich trotzdem nicht so richtig durchgesetzt. Ob das Gründe hat, wollen wir mal kurz prüfen. Schauen Sie mal hier. Barbara Strozzi. Von den Komponistinnen des 17. Jahrhunderts gibt es sehr schöne Aufnahmen, und zwar zahlreiche, von Anne-Sophie von Otter, Dorothee Miels, Emmeke Barrat, Roberta Mameli und

Barbara Hannigan viel geändert, hat das eigentlich auch nicht. Recht deprimierend, könnte man sagen. Jakob Josef Orlinski unternimmt einen weiteren Versuch.

Saubere Sache, L'amante consolato aus den Kantate Ariete e Duetti, Opus 2 von Barbara Strozzi, hier mit Jakob Josef Olinski, Kontertenor, begleitet von vom Ensemble Il Pomodoro. Das Engagement für Komponistinnen heute kann, sobald es eine Mode wird, auch wieder als solche vorübergehen, hatte ich gesagt, um eine Gefahr des heutigen Hypes von entsprechenden Konzeptalben und Konzertwiederausgrabungsprogrammen anzudeuten. Nun, durch dieses Bedenken wird sich natürlich niemand von entsprechenden Ausgrabungsaktionen abhalten lassen. Wäre auch noch schöner, denn sie geschehen vor allem oder nicht zuletzt auch im eigenen Interesse, würde ich denken, was immer auch selbstloserweise so behauptet werden mag. Als Anregung zum maßvollen Umgang mit der Materie mag der Einwand immerhin taugen, übertreiben wir es nicht. Wenn man sich fragt, welche Komponistinnen aus dem gegenwärtigen Trend als kanonische Größen hervorgehen könnten, so fällt einem vermutlich als erstes Emilie Meyer ein. Die Akademie für Alte Musik hat kürzlich mit der, ich glaube, auf 3 CDs angelegten Gesamtaufnahme ihrer Symphonien und des etwas schwächeren Klavierkonzertes begonnen bei der Harmonia Mundi France. Neben Emilie Meyer gibt's noch etliche Namen, zum Beispiel von Louise Farranque und von Grazina Baczewicz, Dora Pejacewicz, die vom gegenwärtigen Hype durchaus und verdientermaßen ihren Nutzen haben könnten und sollten. Auch die französische Komponistin Clémence de Grandval wäre hier zu nennen. Clémence de Grandvals Oper Mazeppa, inszeniert in Dortmund, wurde von der Zeitschrift Opernwelt kürzlich zur Ausgrabung des Jahres gekürt. Zugunsten von Clémence de Grandval hat sich nicht zuletzt der Palazzetto Bruisane eingesetzt und verdient gemacht, schon im Rahmen ihrer großen Box Compositrice, die wir hier vor einigen Jahren auch immer wieder vorgestellt hatten. Da kam sie auch bei uns vor. Und vorletztes Wochenende, ich war sogar dort, in Form eines kleinen Clémence de Grandval Schwerpunktes, wenn nicht sogar eines kleinen Festivals dieser Art in Venedig, im Stammhaus des Palazzetto Bruisane. 2 Konzerte, nicht allzu ausgreifend, und doch konnte man schon dabei sehen, wie vorsichtig man bei Komponistinnen und natürlich genauso bei Komponisten vorgehen sollte, die bislang nicht so bekannt waren. Wenn man vor der Pause Arien und Duette aus Opern Grandvals ansetzt und nach der Pause die Schlachtrösser der französischen Romantik folgen lässt, so etwa das Perlenfischer-Duett oder Ausschnitte aus Gounods Mireille und das Opern von Massenet, dann hat Clémence de Grandval natürlich eigentlich keinen leichten Stand. Wir bleiben mal kurz bei dem bisher eben erwähnten Hauptwerk dieser Komponistin, der Oper Mazeppa.

Arie Il ne soupçonne rien aus Mazeppa oder Mazeppa, wie man wohl sagen sollte, zweiter Akt von Clémence de Grandval, Nicole Carr als mit Matrena das Münchner Rundfunkorchester 2025 unter Michael Gerz. Auffällig vor allem, dass Clémence de Grandval hier vielleicht keine sehr starke Melodie zu bieten hat, dafür aber beeindruckt sie mich bei dem Versuch, die Motivkette bloß nicht abreißen zu lassen. Die Kette geht immer weiter. Ob die Komponistin damit in die Nähe unserer hier gelegentlich geäußerten Theorie geraten wollte, wonach die längsten Melodien die besten sind, will ich nicht behaupten. Eher habe ich den Eindruck, es handelt sich hier überhaupt nicht mehr um eine Melodie im klassischen Sinne, also um eine eingängig sinnvolle Verbindung von Intervallen innerhalb einer geschlossenen Reihe. Vielmehr ist die Melodie hier vielleicht sogar absichtlich derart uneingängig, dass die Komponistin etwas ganz anderes im Sinn zu haben scheint. Und da wird die Sache interessant. In Venedig folgte auf die besagte Soiree mit Vokalwerken der Grandval noch ein köstliches Konzert mit ihrer Kammermusik, mit Trios für Klavier, Fagott und Oboe, durchaus aparte und sehr ungewöhnliche Mischung, der man sonst nie begegnet. Den Versuch, die Melodie ins Unendliche zu verlängern, um sie womöglich zu überwinden, konnte man dabei wieder beobachten, ganz so wie im folgenden Andante aus Andante e Intermezzo der Grandval, einem klassischen Klaviertrio, hier gespielt von Celia Onetto-Bonset, Klavier, Alexandre Pascal, Violine und Eloise Lusati, Violoncello.

Andante aus Andante e Intermezzo von Clémence de Grandval, hier gespielt von Celia Onetto-Bancet, Klavier, Alexandre Pascal, Violine und Eloise Lusati. Am Violoncello noch ein drittes Stück dieser, ich finde, doch interessanten Komponistin, Clémence de Grandval. Ihre Spur will ich hier gelegentlich noch weiter verfolgen. Es singt der mittlerweile sehr profilierte französische Tenor Cyril Dubois, auch er ein Ziehkind des umtriebigen, hier großartig verdienstvollen Palazzetto Brüsan.

Le Bohémien, ein Lied von Clémence de Grandval, Text von Michel Carré, hier mit Cyril Dubois, Tenor, begleitet von Tristan Reiss am Klavier. Geschlagene 90 Minuten mussten in New York die Besucher des Konzertes der Berliner Philharmoniker warten, bevor das Konzert unter Leitung von Kirill Petrenko endlich losgehen musste, wegen einer Verarztung eines Fahrgastes, hätte ich fast gesagt. Uns beruhigt das im Hinblick darauf, dass das nicht nur bei der Berliner S-Bahn vorkommt. Wir warten hier nicht so lange auf das Menuetto aus der Gran Partita der Serenade Nummer 10, B-Dur, Kirchenverzeichnis 361 von Mozart, Kirill Petrenko mit Mitgliedern der Berliner Philharmoniker.

Auf Radio 3 sind Sie immer noch bei der Sendung Meine Musik bis 16 Uhr mit Kaius Kaiser wie jeden Dienstag. Das war ein Ausschnitt aus dem Radiokonzert vom 13. Juni 2020 in der Philharmonie, übertragen von Radio 3, nämlich das Menuetto aus der Gran Partita der Sonate Nummer 10 von Mozart in B-Dur mit Mitgliedern der Berliner Philharmoniker unter Kirill Petrenko. Mit dem Rauswurf, wenn die Geschichte stimmt, von Peer Hauber seitens der Firma Sony klappt jetzt auch noch der vorletzte Major des Klassikgeschäfts in sich zusammen. Denn Peer Hauber, vorher bei der Deutschen Grammophon, wird wohl nicht wieder ersetzt bei der Sony. Schon die vorherige, frühzeitige, aber noch freiwillige Pensionierung von Michael Brüggemann bei der Sony hatte vor ein, zwei Jahren die de facto Schließung eines Unterlabels der Sony bewirkt, nämlich der Deutschen Harmonia Mundi. Künstler wie zum Beispiel Dorothee Oberlinger oder Katharina Bäumel kamen noch so knapp mit heiler Haut davon und zogen sich zum kleineren Label Prospero in der Schweiz zurück zu Martin Korn. Der vorletzte Major, so hatte ich gesagt, denn auch die Warner mit seinen Unterlabels Erato und Virgin hat ihre Klassikgeschäfte nach dem Abgang von Alain Lanceron weitgehend heruntergefahren, wenn nicht eingestellt. Viele andere Labels, die als Major bezeichnet werden oder wurden, zum Beispiel die Decca, die Philips, die RCA und so weiter, existieren teilweise schon seit Jahrzehnten, vor allem noch auf dem Papier und betreuen in manchen Fällen noch ein, zwei Stars weiter, solange es sie gibt, als Auslaufmodell zum Beispiel Cecilia Bartoli, Mitsuko Uchida, früher auch noch René Fleming und so weiter. Heute sind die Leute froh, wenn sie bei Pentatone unterkommen. Eigentlich könnte einem das alles egal sein, aber doch eben nicht so ganz, denn Klassik-Stars etwa werden von den Majors gemacht und von niemandem sonst. Und wenn sie nicht gemacht werden, dann gibt es sie auch nicht. Ein Preis wie der Opus Classic, so vollmundig auch immer von mir bekämpft wird, war ein Kind der Majors. Gerade am Wochenende wurde er hier in Berlin verliehen. Wie es damit weitergeht, wer weiß. Der letzte Mohikaner, das ist die Deutsche Grammophon. Benjamin Bernheim haben sie behalten, aber André Schuhn und auch Jonathan Tettelman sind schon wieder weg.

Jonathan Tettelman als Turiddu, Magdalena Lukavska als Lanzantuzza, in einem Ausschnitt aus der Cavalleria Rusticana von Pietro Mascagni mit dem Orchestra Filharmonica de Gran Canaria unter Karin Marc Tschichon vom Debütalbum Tettelmans aus dem Jahr 2022 bei der Deutschen Grammophon. Kleine Hommage an Antje Weitas und Dennis Varion, denn ihr Beethoven-Zyklus am Wochenende, ich sah das Konzert am Samstag, war wirklich sehr schön mit sämtlichen Violinsonaten von Beethoven.

Später Durchbruch im großen Stil. Antje Weiters hier mit Dennis Varion am Klavier mit dem dritten Satz Allegro Vivace aus der Violinsonate Nummer 8, G-Dur, Opus 30 Nummer 3 von Ludwig van Beethoven. Die Karriere von Diana Damrau, ich habe es hier gelegentlich gesagt, war mir immer ein Buch mit 7 Siegeln. Jetzt aber hat Diana Damrau etwas Gutes gemacht. Um die Reparatur des Stadttheaters Ulm zu unterstützen, verkauft sie weite Teile ihres Kostümfundus, ihres privaten. Das Theater, wo Karajan seine Karriere begann, war durch Brandstiftung im letzten Jahr stark zu Schaden gekommen.

Ich wollte ein Sträußlein binden, Opus 68 Nummer 2, Text von Clemens von Brentano, komponiert von Richard Strauss, Diana Damrau, 2010 mit den Münchner Philharmonikern unter Christian Thielemann. Nächste Woche hier in dieser Sendung, einer monothematischen Sendung über Frédéric Chopin, wird der Schweizer Journalist und Pianist Moritz Weber bei mir zu Gast sein. Er hat ein viel beachtetes, in Polen teilweise stark umstrittenes Buch mit dem Titel Chopins Männer geschrieben, erschienen im Schwabe Verlag. Weber ist der Auffassung, über die Homosexualität Chopins kann es nach der Quellenlage seiner Briefe zu urteilen keinerlei Zweifel geben. Nächste Woche mehr. Hier spielt ein Pianist, über dessen gleichgeartete sexuelle Orientierung ebenfalls, soweit ich weiß, kein Zweifel besteht, womit ich hier gleich zwei Schocks auf einmal ausgeteilt habe, Sviatoslav Richter.

Zwei Masurken von Frédéric Chopin, nämlich die in Cis-Moll Opus 63 Nummer 3 und die in C-Dur Opus 67 Nummer 3 von Swjatoslaw Richter live gespielt 1976. Inzwischen ist auch John Coltrane 100 Jahre alt geworden. Seine beiden größten Verdienste, nehmt alles nur in einem, bestanden anscheinend in zweierlei. Einerseits war er derjenige, dessen Album Kind of Blue erstmals die Verkaufsränge der Popmusik erreichte und übertraf. Und zweitens, wenn auch nicht auf diesem Album, etablierte er das Improvisieren im Jazz und damit den Weg zum Free Jazz in der letzten Lockerung. Daher letztmalig John Coltrane, zunächst mit You Are Too Beautiful von dem berühmten Album mit Johnny Hartman und danach mit I Wish I Knew von Harry Warren, in beiden Fällen mit John Coltrane, Saxophon, McCoy Tyner, Klavier, Jimmy Garrison, Bass und Elvin Jones, Drums. Mein Name ist Kaius Kaiser, Ihnen noch einen schönen Nachmittag und Abend.

0: In Berlin stellt die Linke in diesen Minuten ihre neue Fraktion im Abgeordnetenhaus zusammen. Vor Beginn der Sitzung hat die bisherige Fraktionsvorsitzende Ehralp Kritik von Bundeskanzler Merz an den Sondierungsgesprächen zurückgewiesen. Sie sagte, es gehe aus ihrer Sicht nicht an, dass er sich einmische. Thorsten Gabriel, RBB 24 Landespolitik.
1: Merz hatte gestern SPD und Grüne in Berlin aufgefordert, die Gespräche mit der Linken sofort zu beenden und die Linke als linksradikale Partei bezeichnet. Ehralp wiederholte vor der Fraktionssitzung, sie habe mit ihrer Partei bei der Wahl am 20. September einen Auftrag erhalten. Daran fühle sie sich weiter gebunden. Es habe in den vergangenen Tagen intensive, gute Gespräche mit Grünen und SPD gegeben, bei denen man viele Gemeinsamkeiten festgestellt habe. Ehralp äußerte sich nicht dazu, ob die umstrittene linken Abgeordnete Vanessa Emde in die Fraktion aufgenommen oder nach ihrer Aufnahme möglicherweise ausgeschlossen wird. Emde werden antisemitische Äußerungen vorgeworfen.
0: In der Regierungskoalition nimmt die Debatte um Reformen neue Fahrt auf. Der künftige Arbeitsminister Schweizer sprach von offenen Fragen bei der geplanten Rentenreform, die Union und SPD klären müssten. Erst dann könne er als künftiger Minister einen Gesetzentwurf vorlegen. Um welche offenen Fragen es dabei geht, sagte Schweizer nicht. Zuvor hatte Bundeskanzler Merz Tempo gefordert. Auf dem Arbeitgebertag in Berlin sagte er, der Gesetzentwurf zur Rentenreform solle noch in diesem Jahr im Kabinett und im ersten Quartal des kommenden Jahres im Bundestag beschlossen werden. Das geplante Ende der abschlagsfreien Frühverrentung mache die Rente gerechter, so der Kanzler. Das BSW im Brandenburger Landtag ist offen für eine engere Zusammenarbeit mit der AfD. Das hat Fraktionschef Lüders bestätigt. Eine Brandmauer lehne seine Fraktion ebenso wie die Kollegen in Sachsen-Anhalt ab, so Lüders. Wenn sich Mehrheiten fänden, dann sei man auch hier offen für Gespräche und gemeinsame Projekte mit der AfD. AfD-Fraktionschef Bernd sieht nach eigenen Angaben viele inhaltliche Schnittmengen mit dem BSW, beispielsweise in der Russlandpolitik. In Sachsen-Anhalt will die CDU-Fraktion den Saal verlassen, wenn sich im Dezember der AfD-Politiker Siegmund zur Wahl zum Ministerpräsidenten stellt. Fraktionschef Schulze sagte nach einer Sitzung, dass man sich darauf geeinigt habe, geschlossen nicht an der Wahl teilzunehmen. Auf diesem Weg will die Fraktion dem Verdacht aus dem Weg gehen, dass es aus Reihen der CDU Stimmen für einen AfD-Ministerpräsidenten geben könnte. Für eine Mehrheit bräuchte

0: Karl Meurer.
1: Die Risiken im digitalen Raum explodierten, sagt Klaus. Grundlage ihres ersten Berichts an Bundestag, Bundesrat und Bundesregierung sind Daten der Bundesländer, wissenschaftliche Erkenntnisse und Erfahrungen von Betroffenen. Die Aufarbeitungskommission stützt ihre Untersuchung auf mehr als 3200 vertrauliche Anhörungen und Berichte aus 10 Jahren. Sie sieht bei der Aufarbeitung früheren Unrechts deutlichen Nachholbedarf. Beide Berichte zeigen erhebliche Schutzlücken auf. Laut Klaus haben rund 10 Millionen Menschen in Deutschland als Kinder oder Jugendliche sexuelle Gewalt erlebt. Sie fordert mehr Schutz im Internet, verbindliche Schutzkonzepte und eine Reform des Sexualstrafrechts.
0: In Nürnberg hat die Polizei nach einer Sperrung des Flughafens wegen eines Notfallalarms Entwarnung gegeben. Demnach haben Überprüfungen ergeben, dass keine Gefahr besteht. Das Flugzeug aus Korfu, um das es geht, ist nach Angaben des Flughafens sicher gelandet. Laut Polizei wurde aus dem Cockpit der Maschine am Vormittag ein Notfallcode abgesetzt, der für einen Entführungsfall steht. Nach ersten Erkenntnissen könnte das Funkgerät defekt gewesen sein. Nach dem Alarm stiegen Eurofighter der Luftwaffe auf und begleiteten die Maschine. Soweit die Nachrichten. 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Das Wetter. Bis zum Abend erst noch freundlich, später von der Elbe her dichter bewölkt und örtlich Schauer. Die Temperaturen aktuell in Berlin-Mückelsee 15 und in Dahlem 17 Grad, in Lindenberg 14 und in Lenzen 17 Grad. Morgen anfangs bedeckt, später freundlich bei 16 bis 17 Grad. Die Zeit 16.05 Uhr.
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3: Und dazu heiße ich Sie herzlich willkommen und das mit Rhiannon Giddens und Too Little, Too Late, Too Bad.

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1: Mehrere hundert Medienschaffende aus ganz Europa versammeln sich in dieser Woche hier bei uns im Berliner Haus des Rundfunks, um im Rahmen des Prix Europa die besten europäischen Audio-, Digital-, Media- und Videoproduktionen des Jahres auszuzeichnen. Ein trimediales Festival, sehr renommiert. Und unsere Reporterin Sophie Chilweg hat sich unter die Teilnehmenden gemischt. Sophie, du warst die letzten beiden Tage auf dem Prix Europa, das jedes Jahr im Haus des Rundfunks stattfindet. Was genau ist denn an diesen beiden Tagen passiert?
2: Also hier werden ja journalistische Beiträge aus unterschiedlichen Kategorien präsentiert, also zum Beispiel Audiodokumentation oder Investigativreportagen, aber auch Hörspiele oder Filme werden hier gezeigt. Das sind Produktionen aus ganz Europa, von Island bis Georgien, von Finnland bis Slowenien. Und zwar sind das immer Produktionen, die in den Rundfunkanstalten entstanden sind. Und diese ganzen Produktionen aus dem Fernsehen, dem Hörfunk oder auch Online-Beiträge, die treten in einen Wettbewerb. Die Besten werden hier dann ausgezeichnet Ende dieser Woche. Und vielleicht noch ein paar Zahlen. Also eingereicht wurden in diesem Jahr 600 Produktionen und 154 haben es dann in den Wettbewerb geschafft. Also 154 Reportagen und Geschichten hören und sehen sich die Besucherinnen und Besucher in diesen Tagen bei uns hier im Haus des Rundfunks an.
1: Und wenn man durchs Treppenhaus geht, dann hört man auch ganz viele Sprachen und unterschiedliche Klänge aus Lautsprechern. Welche Journalisten und Journalistinnen sind das?
2: Also es sind eben viele JournalistInnen, die investigativ arbeiten, also wirklich etwas Neues herausgefunden haben, ein Verbrechen aufgedeckt haben oder Betrug nachgegangen sind. Viele sind aus Deutschland, aber auch viele aus den skandinavischen Ländern, aus den Niederlanden gibt es auch viele Produktionen oder aus der Ukraine. Und hier muss ich, glaube ich, nochmal ganz kurz das Besondere des Prix Europa erklären. Die JournalistInnen, die als Vertreter und Vertreterinnen für ihre Produktionen hier angereist sind, die präsentieren einerseits natürlich ihre Arbeit. Sie sind andererseits aber auch gleichzeitig Jurymitglieder und bewerten die Konkurrenzbeiträge. Und das ist ja normalerweise nicht so. Normalerweise werden Jurymitglieder ausgesucht, die dann über die Besten entscheiden. Ich habe mit Pia Frede kurz gesprochen. Sie hat ein Hörspiel für den SWR produziert, das nominiert ist. Und sie sagte mir:
3: Ich bin wirklich ziemlich geflasht, weil ich nicht gedacht hätte, dass das so toll ist. Also man hat so viele verschiedene Perspektiven aus so vielen verschiedenen Ländern. Und das merkt man eben auch in den Jury-Diskussionen. Es werden sehr kluge Fragen gestellt. Es gibt Lob, es gibt Kritik. Und die Qualität finde ich herausragend.
2: Also das Jury-System ist sehr besonders und es verbindet auch. Ein wichtiger Gedanke des Prix Europa ist ja, dass die relevanten Produktionen aus Europa hier gewürdigt werden. Aber gleichzeitig steht das Netzwerken im Mittelpunkt. Und die Journalistin Elin von Wright aus Finnland, die dort für den öffentlich-rechtlichen Rundfunk arbeitet, hat mir auch erzählt, dass das für ihr Medium Ile in der Vergangenheit gut aufgegangen ist.
4: Actually, we have now in our department a guy that my colleague met last year here from Sweden, and he's now working for us as a doing an internship. And that was actually through Prix Europa, you could say, because they met here.
2: Also sie sagt, dass gerade jetzt ein Kollege aus Schweden bei ihr in der Redaktion mitarbeitet als Praktikant, den ein Kollege von ihr letztes Jahr hier auf dem Prix Europa getroffen hat. Und sie hat mir auch erzählt, dass sie ab und zu Produktionen aus anderen Ländern übersetzen und selbst ausstrahlen, Produktionen, die sie hier auf dem Prix Europa kennengelernt hat. Und sie lässt sich auch immer inspirieren, hat sie mir erzählt. Also was recherchieren die anderen? Könnten sie das auch für das finnische Publikum aufbereiten und so weiter?
1: Was hast du dir denn alles angehört bzw. angeschaut?
2: Also ich habe mir 4 Audiorecherchen angeschaut. Eine sehr berührende Geschichte über den Tod der schwedischen Journalistin Kim Wall, die vor ein paar Jahren in einem U-Boot ermordet wurde. Dann habe ich mir noch eine Recherche angehört über ein Phänomen, von dem ich noch nie gehört habe, und zwar über junge Frauen, die nach Dubai vermittelt werden und dort unter sklavenähnlichen Bedingungen zum Amüsement sehr reicher Männer zur Verfügung stehen müssen. Und hier hat eine Kollegin den Tod einer jungen Frau aus Uganda recherchiert und ihre Geschichte für die BBC erzählt. Und dann habe ich noch eine Recherche aus Finnland gehört. Da ging es um Scammer, also Betrüger, die übers Telefon oder im Internet Menschen um sehr, sehr viel Geld bringen, indem sie sich ihr Vertrauen erschleichen und Finanzprodukte etwa verkaufen, die dann aber auch nur Fake sind. Und diese Recherche begann, nachdem 2 finnische Journalisten einen riesigen Datensatz zugespielt bekommen hatten, in dem Videos und Fotos von den Scammern selbst enthalten waren, von ihren Arbeitsplätzen etwa oder von den Bildschirmen. Und ich habe mich gefreut, als ich gehört und verstanden habe, von wem sie diesen Datensatz bekommen haben, und zwar von Antonio Baquero. Und ein Satz ist mir hier in Erinnerung geblieben: Wenn Antonio Baquero dich anruft, gehst du besser ans Telefon.
1: Und Antonio Baquero, das ist der Journalist, der dieses Jahr auf dem Prix Europa mit dem Preis Europäischer Journalist des Jahres ausgezeichnet wird. Danke, Sophie. Und gleich mehr von dem Investigativjournalisten Antonio Baquero hier im Gespräch auf Radio 3.

0: Und wir schauen noch einmal auf den Prix Europa. Die insgesamt 14 Preise des Trimedialen Festivals, die werden am kommenden Freitag hier bei uns im Haus des Rundfunks vergeben. Ein Preisträger steht schon fest. Es ist der spanische Investigativjournalist Antonio Baquero. Er erhält am Freitag bei uns die Auszeichnung Europäischer Journalist des Jahres 2026. Gewürdigt wird seine investigative Arbeit zu Steuerhinterziehung, verborgenen Vermögensstrukturen und Finanzgeheimnissen und auch sein Engagement für grenzüberschreitende Recherche. Er wird nicht zum ersten Mal ausgezeichnet. Auch in Spanien hat er schon den Premio Rey de España de Periodismo erhalten. Das ist sozusagen das spanische Gegenstück zum Pulitzerpreis, weil er herausgefunden hat, dass ein Spanier in Italien zu Unrecht in Haft saß. In der letzten Zeit hat er sich vor allem damit befasst, was Superreiche mit ihrem Geld so machen. Und ich konnte Antonio Baquero vor der Sendung hier auf Radio 3 erreichen und sage Hello and welcome. Bienvenido.
1: Gracias. Danke.
0: Wir haben schon so ein bisschen gehört, Sie sind sehr breit aufgestellt. Über Scamming haben Sie vieles recherchiert. Sie haben zu Dschihadismus in Nordafrika und Europa gearbeitet, zu Missbrauch von Gummigeschossen durch die spanische Polizei. Und seit 6 Jahren arbeiten Sie für das OCCRP, Organized Crime and Corruption Reporting Project, eine der größten Investigativorganisationen der Welt. Und zuletzt haben Sie sich unter anderem mit der Swiss Bank beschäftigt und dem Geld russischer Oligarchen. Und dazu möchte ich Sie ganz gerne befragen, was haben Sie genau zu russischem Geld recherchiert?
1: Well, after the invasion of Ukraine, we gathered a group of media in Europe and we decided to make a tracker of the assets that Russian oligarchs, these oligarchs that surround Putin, have in Europe. And within 3 weeks, which is for investigative reporting standards, a really, really tight timing. But we were able to publish the Russian asset tracker. It had a lot of impact, and it was one of the most exciting projects I've done. Investigative journalism is expensive, and one of the reasons that it's expensive is because it takes a lot of time. A normal period of time for this project would have been at least 4 or 5 months, but we did in 3 weeks, basically, because there are situations in the reality that you cannot just say, okay, we will wait for 6 months for publishing that. It's like, we need to publish this as soon as possible.
0: Also das war eine Art Blitzrecherche, sagt Antonio Baquero. Nach der Invasion Russlands in die Ukraine hat sich ein ganzes mediales Netzwerk in Europa ganz schnell zusammengetan, um innerhalb von 3 Wochen eben solche Geldflüsse zu recherchieren. Normalerweise nimmt man sich dafür 5 bis 6 Monate Zeit, 4 Monate bis 6 Monate, je nachdem. Und das ist auch der Grund, warum eine solche Recherche meist so teuer ist. Es liegt an der Dauer. Und wenn man so tief und gründlich und auch so schwierige Themen recherchieren möchte, dann dauert's halt. Und das war schon unglaublich, dass sie es wirklich geschafft haben, innerhalb von 3 Wochen vieles herauszufinden. Dafür gab's dann auch einen europäischen Pressepreis. Tag und Nacht wurde daran gearbeitet. Aber in dem Fall hatte man natürlich keine Zeit zu warten. Aufgrund der akuten Situation wollte man hier ganz schnell sein und das wurde dann tatsächlich auch geschafft. Wie genau, Antonio, unternimmt man denn eine solche Recherche? Ich vermute, ja, Sie rufen da nicht einfach mal im Kreml an und fragen auf Englisch nach Kontoauszügen oder ähnliches. Und Sie sind natürlich auch nicht als Spion vor Ort. Also, wie und wo kommen Sie an Informationen? Was können Sie uns darüber erzählen?
1: Yeah, that's true. We don't call the Kremlin. I mean, we call the Kremlin at some point for a request for comment. We send an email with questions. They normally don't reply. No, how we do these investigations? Basically, we follow the money style. We gather a group of partners. We got a list of names. We ask every partner to check in the registries of their countries the name of these people. But normally, this type of people, they don't use their own names. So they normally use proxies. So we check all the names of the oligarchs, all the names of the wives, ex-wives, or husbands, ex-husbands, sons, daughters, sons-in-law, in all European registries. And you cannot imagine what pops up. It's astonishing the amount of assets these people have. And in other cases, what we check is like not the name of the people, but the name of the companies. For them, it's really useful for creating a massive paper trail, establishing like a big onion layers and layers of companies. This company owns another company and who owns another company, which owns another company. And then at the end, there's a company who owns the asset. But we have patience and we are hard workers. So we finally find. And we have leaks. I mean, we are the last years, we have Panama Papers, we have Paradise Papers, a lot of leaks that we gather that there's like our library. We drop the names there and we see what pops up. And we got a lot of results.
0: Okay, also es geht ja erst einmal darum, Geldflüsse zu beobachten. Ja, wie macht man das? Es ist einem schon klar, dass Oligarchen sich nicht mit ihrem Klarnamen da Bankkonten leisten. Sie haben meistens Strohmänner, Strohfrauen, sogenannte Proxys, also sie setzen andere ein. Das heißt, man recherchiert das komplette familiäre und befreundete Umfeld dieser Oligarchen, schaut dann in den diversen Ländern, ob es Konten gibt, ob es Geldflüsse unter diesen Namen gibt. Dann gibt es natürlich auch unglaublich viele Scheinfirmen. Auch die muss man nochmal untersuchen. Das sind meistens Subunternehmen von Subunternehmen von Subunternehmen. Also mit anderen Worten, es ist wie eine Zwiebel, die man heute Schicht um Schicht freilegt. Und dazu kommen natürlich auch diverse Leaks. Antonio Banquero hat uns gerade an die Panama Papers zum Beispiel erinnert, die es ja gibt. Und vielerlei solcher Papiere liegen bereits vor. Es gibt, wenn Sie so möchten, eine ganze Bibliothek solcher Unterlagen. Und wenn man die sozusagen kombiniert, dann, sagt Antonio, ist es schon erstaunlich, was man da nicht alles findet. Es ist sicherlich auch nicht ganz ungefährlich, in diesen Sphären zu recherchieren. Also wenn Sie über Geldflüsse russischer Oligarchen oder andere Sphären eben probieren aufzuspüren, was motiviert Sie, all dies zu tun?
1: Well, we want to change the world for the better. Honestly, it's like, what does motivate me? I think all sorts of journalism are important. But what drives me in investigative journalism is like, I do think we are living dark times. And I think that we have to try our best to show the things that don't work. I think that basically it's why we do what investigative journalists. We show that the power that organized crime is getting, we show that the money, that the amount of money that the corrupt individuals, corrupt politicians, corrupt public officials from all over the world are taking away from their own people. I think that corruption is behind most of the issues we can see now in the world. I think that corruption is behind what is happening in Russia today. I think it's behind what is happening in the U.S. today. I think that we as journalists, we must show this because if we show this, not only we are pushing the ones who decide to make decisions, but as well, we are making the society aware of the importance that you need to keep the money, the public money, safe. What drives us is the public interest, always. People need to know. And then let people make their own decisions, you know? So we must unveil corruption and unveiling corruption and covering corruption. I think I contribute and my colleagues, we contribute to a better world, more transparent.
0: Ja, letztlich wollen wir die Welt zu einer besseren machen. Das sagt mir Antonio Baquero, der also mit dem Preis Europäischer Journalist des Jahres 2026 Ende der Woche ausgezeichnet wird. Das Schlechte muss gezeigt werden. Es muss darauf, gedeutet werden, wo die Dysfunktionalitäten herrschen, die Korruption in dieser Welt, die Kriminalität in dieser Welt. Aber vor allem ist es die Korruption, die hinter so vielem steckt. Und letztlich geht es ganz oft um öffentliche Gelder. Und Menschen, Gesellschaften haben ein Recht, darüber Bescheid zu wissen, um dann auch politische Entscheidungen zu treffen. Und deswegen ist es ihm ein so großes Anliegen, solche Dinge transparent zu machen. Darin sieht er seine Verpflichtung, seine Aufgabe als ein guter Journalist. As a recognition for your courage, you will receive this award as European Journalist of the Year. Congratulations, Antonio Baquero.
1: Thank you. Thanks a million.
0: Als Anerkennung also für seinen Mut und seine außerordentlichen europaweiten Recherchen wird Antonio Baquero am Freitagabend mit dem Prix Europa-Preis Europäischer Journalist des Jahres ausgezeichnet, und zwar hier im Haus des Rundfunks. Als Trophäe erhält er einen Taurus aus Bronze. Das ist eine Erinnerung an den Mythos um Zeus, der sich selbst in einen Stier verwandelt hat, um das Herz seiner Geliebten Europa zu gewinnen.

0: Tom Tom heißt diese Band Wese Atrasa, haben wir hier gehört auf Radio 3 an diesem Nachmittag.
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0: Vincent Lindig ist jetzt bei mir. Bei einer Veranstaltung in Schwäbisch Hall, da hat sich Bundespräsident Frank-Walter Steinmeier geäußert. Die Wichtigkeit des Schutzes der Kunstfreiheit hat er betont.
2: Und zwar bei der Wiedereröffnung der Kunsthalle Wirth in Schwäbisch Hall. Bei seiner Rede hat Steinmeier die Kunstfreiheit als Grundpfeiler der Demokratie gewürdigt. Bei dem Festakt warnte das Staatsoberhaupt vor einem neuen Kulturkampf. Die Geschichte zeige, wie eng freie Kunst und liberale Gesellschaft miteinander verwoben seien, sagte er heute beim Festakt. Steinmeier warnte vor einem neuen Kulturkampf, der den Freiraum der Kunst durch nationalistische Engstirnigkeit bedrohe. Er betonte, das Grundgesetz schütze die Kunstfreiheit ganz explizit, geprägt von der Erfahrung der Zeit des Nationalsozialismus. Zitat, Kunst ist Ausdruck unseres Menschseins, unserer Individualität, unseres unabhängigen Denkens und Empfindens. Freie Kunst müsse unbequem sein dürfen und Autoritäres hinterfragen. Das betonte der Bundespräsident. Gerne bereichere sie den gesellschaftlichen Diskurs um Schattierungen und Zwischentöne, und zwar im Gegensatz zu populistischen Verschwörungsszenarien und politischer Eindeutigkeit.
0: Klare Worte also. Erst war es nur ein Gerücht, aber nun wurde es Radio 3 auf Nachfrage auch bestätigt. Die Stiftung Preußischer Kulturbesitz, sie will das Museum Europäischer Kulturen in das Humboldt-Forum umziehen und integrieren.
2: Ja, das Museum soll von seinem jetzigen Standort in Dahlem in das Humboldt-Forum eben verlagert werden. Damit solle Dahlem als Forschungsstandort betont und eine inhaltliche Lücke in den Ausstellungen des Humboldt-Forums geschlossen werden. Wann dieser Umzug stattfindet, sei allerdings noch offen, ebenso in welche Räume vom Humboldt-Forum dieses Museum dann eben integriert werden kann. Das liege nicht zuletzt an den weiter bestehenden Finanznot der Stiftung. Über die Gründe haben wir heute Morgen schon mit unserem Architektur- und Museumsexperten Nikolaus Bernau gesprochen. Der hat erklärt, wieso der Umzug jetzt geplant ist.
3: Die Stiftung ist weiterhin chronisch unterfinanziert, und zwar ganz massiv. Das bezieht sich nicht so sehr auf die Baumittel, da hat sie möglicherweise sogar eher zu viel Geld, aber auf die Betriebsmittel, also das ganze Geld, was vor allem für das Personal drauf geht, für den Unterhalt der Häuser, die Putzarbeiten, die Restaurierung, die Bewachung. Bewachungen sind ungeheuer teuer geworden und selbstverständlich auch die Ankäufe oder eben Umzüge. Und deswegen gibt es übrigens auch für das Museum Europäischer Kulturen bis jetzt noch gar keinen Zeitplan.
2: Also einen Zeitplan gibt es nicht, und das Problem ist eben auch, dass da eine Lücke geschlossen werden muss inhaltlich, nämlich in diesem Humboldt-Forum, da werden die Kulturen dargestellt, aber eben schlichtweg ohne Europa, das sagte Bernau auch, und das könnte dann jetzt eben geschlossen werden. Der zweite Aspekt ist tatsächlich dann diese Finanzfrage, über die wir gerade schon gesprochen haben. Man könne dadurch eben erheblich Geld sparen, respektive Dahlem als Forschungsstandort angemessen ausbauen, weil man dann eben mehr Platz hat.
3: Also es hat zwei Gründe. Der eine ist eben der, dass man sagt, das Humboldt-Forum funktioniert einfach schlichtweg nicht ohne Europa. Dort werden die Kulturen der ganzen Welt dargestellt, aber ausgerechnet die Kulturen Europas nicht. Mhm. Und die Kultur der Welt sind nun mal sehr, sehr stark durch die Kolonialpolitik europäisch geprägt. Und der zweite Aspekt ist tatsächlich die Finanzfrage. Man könnte dadurch doch erheblich Geld sparen, respektive Dahlem als Forschungsstandort eben angemessen ausbauen, weil man mehr Platz hat.
0: Ja, und das ganze Gespräch mit Nikolaus Bernau, das können Sie nachhören, und zwar auf radio3.de oder in ARD Sounds. So, Vincent, ein Tipp gibt's jetzt auch noch. Aus der Welt des Jazz kommt der, und zwar mit einem für uns hier bei Radio 3 bekannten Gesicht.
2: Am Donnerstag gibt es im Berliner Kesselhaus nämlich ein Shock-Art-Spectacle zwischen improvisierter Musik, Performance und Licht. Joe Hertensteins Ex-Country Bungalow verbindet hochintensive elektroakustische Improvisation mit den verstörend faszinierenden Theatraliken der New Yorker Performance-Künstlerin Daisy Pajero. Das international besetzte Ensemble entwickelt wirklich so einen Klangkosmos ohne Anfang und Ende zwischen elektronischen Texturen, harten Drums, Bass, Stimme, Synthesizern. Im Zentrum steht Pajeros körperlich sehr expressive Performance in einem von innen beleuchteten Bungalow, begleitet von analogen, improvisierten Licht. Also eine echte Sinneserfahrung. Tickets kosten 15 Euro, im Vorverkauf 20 Euro an der Abendkasse. Und los geht's an diesem Donnerstag um 20 Uhr.
0: Vielen Dank, Vincent Lindig.
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Das sind die fünf Musiker von der Band Parcels, die aus Australien kommt, aber vor vielen Jahren nach Berlin gezogen ist. Kate Bush hat schon als Teenager vielschichtige Songs geschrieben. Über einen Bekannten konnte ihre Familie ihre Demos dann an den Pink Floyd-Gitarristen David Gilmour herantragen, der trotz der schlechten Qualität der Aufnahmen sofort das Talent erkannt hat und von ihrer seltsam eindringlichen Stimme, wie er es nannte, beeindruckt war. Und Gilmour war es dann auch, der die ersten professionellen Studioaufnahmen finanziert hat. Hier in Song of Radio 3, den Kate Bush mit 16 Jahren eingespielt hat. Und genau diese Version landete auch später fast unverändert auf ihrem Debütalbum The Kick Inside aus dem Jahr 78 und wurde zum Hit.

0: Busch auf Radio 3. Und wir schauen jetzt gerne Russland bei uns im Programm. Welche Bilder haben wir hierzulande, wenn es um Russland geht? Und mit wem reden? Verhandeln wir da eigentlich? Hören wir Außenminister Johann Wadephul.
1: Mit Freunden muss man nicht verhandeln, mit Gegnern muss man verhandeln. Das ist einer der Kernsätze der Außenpolitik, die auch hier gelten. Allen, die immer wieder sagen, Deutschland muss verhandeln, Deutschland muss mal mit Russland reden, denen erwidere ich jetzt. Das tun wir und Russland zeigt zum jetzigen Zeitpunkt bedauerlicherweise keine Bereitschaft, in eine konstruktive Verhandlungsposition zu gehen.
0: Ja, mit Russland reden, also ja, sagte Außenminister Johann Wadephul hier Ende September nach einem Gespräch mit dem russischen Außenminister Sergei Lavrov. Aber Russland auch wirklich kritisch sehen, das gelingt zumindest in der deutschen Bevölkerung trotz des russischen Angriffskrieges gegen die Ukraine nicht vollumfänglich, wie sich zeigt. Nach dem letzten ARD-Deutschland-Trend lehnen zum Beispiel 42% der Befragten Waffenlieferungen an die Ukraine ab. Die Politikwissenschaftlerin Gwendolin Sasser hat für ihr aktuelles Buch Russland, eine deutsche Erfindung, warum so viele bei uns Putin falsch einschätzen, die Sicht der Deutschen auf Russland untersucht. Sie ist wissenschaftliche Direktorin des Zentrums für Osteuropa und internationale Studien, Einstein-Professorin für vergleichende Demokratie- und Autoritarismusforschung an der Humboldt-Universität zu Berlin und stellt heute Abend ihr Buch in der Berlin-Brandenburgischen Akademie der Wissenschaften vor. Und nun begrüße ich Sie auf Radio 3. Frau Sasse, hallo.
2: Hallo.
0: Gerhard Schröder, der hat letzte Woche gemeinsam mit Putin dessen 74. Geburtstag im Kreml gefeiert. Der scheint ja einen komplett moralfreien Blick auf Russland zu haben. Das wissen wir ja schon länger. Für Sie ein interessanter Untersuchungsgegenstand?
2: Ja, es ist nicht wirklich überraschend, wenn man Gerhard Schröders Weg verfolgt, aber dann doch in dieser Deutlichkeit Wladimir Putin zum Geburtstag vor Ort zu gratulieren, das ist schon noch eine neue Stufe. Und das ist natürlich sowohl für die SPD als auch für die gesamte deutsche Politik und Außenpolitik ein Problem.
0: Sie erheben bereits seit 2019 Daten zu diesem Thema, wie Ost- und Westdeutsche auf Russland blicken. Das kann man ausführlich in Ihrem Buch nachlesen. Zu welchem Fazit kommen Sie denn? Wie hat sich das Russlandbild der Deutschen seit Beginn Ihrer Erhebung entwickelt?
2: Also einmal ist ganz wichtig zu sagen, dass diese These, dass Ostdeutsche oder in der DDR oder in Ostdeutschland sozialisierte Menschen immer anders auf Russland blicken, wie uns insbesondere die AfD und das BSW ja fast täglich sagen. Und diese These wird übernommen und das ist problematisch. In der Substanz sind viele Bilder Russlands in Ost und West doch recht gleich geblieben. Man nimmt Russland stärker heute als eine Bedrohung wahr. Das spricht auch aus Umfragen, von denen Sie auch gerade eine zitiert haben. Aber es ist sehr bezeichnend, wie viele Menschen auch einfach Russland verdrängen, also aus einem Gefühl der Angst heraus. Und wie viele doch immer wieder positiv auch über das große, weite Land mit seiner Kultur sprechen wollen, dann häufig auch anfügen, dass sie eigentlich über das heutige Russland nicht viel wissen und es dann auf die deutsche Politik übertragen. Und vielleicht auch noch sagen, na ja, aber in Russland greift mal jemand durch und bei uns nicht. Also auch so eine autoritäre Grundhaltung schwingt mit und die können dann insbesondere die AfD und das BSW auch bedienen. Also Bilder sind nicht statisch und man kann auch nicht auf die gesamte Gesellschaft das übertragen und als eine homogene Sichtweise darstellen. Da sind Ambivalenzen drin, aber der deutsche Blick auf Russland, sage ich jetzt mal so, hat sich nur bedingt durch die Vollinvasion Russlands in die Ukraine verändert.
0: Und weil Sie gerade schon einige Beispiele gegeben haben im Sport, da verbinden zum Beispiel Deutsche Russland mit Disziplin und Sie haben es gerade schon angesprochen, in der Politik Putin mit einem guten Führungsstil. Was sagt denn das über uns hier in Deutschland wiederum aus?
2: Also diese Verbindung zu dieser Vorstellung von da greift mal jemand durch, das konnte ich auch ganz klar in meinen Daten sehen, das ist ausgeprägter unter denen, die entweder gar nicht wählen oder die AfD oder das BSW wählen. Aber es sagt vor allem etwas darüber aus, dass wir eigentlich, wenn wir über Russland in Deutschland sprechen, viel zu wenig über das eigentliche Russland in seiner innen- und außenpolitischen Verfasstheit sprechen und eigentlich immer über uns sprechen. Das ist dann auch die Hauptthese, zu der ich komme, dass man Russland als Vehikel nutzt in der Politik, um auch Enttäuschung über die Bundesregierung in Deutschland zu formulieren. Und das hat eine große emotionale Vehemenz. Und das ist aber hat wenig damit zu tun mit einem genauen Blick, was wirklich innen- oder außenpolitisch in Russland passiert. Und darum geht es mir auch in dem im Buch, dass eben diese Tatsache, dass es immer so wenig um das eigentliche Russland geht und immer so viel um uns, dass das ein Problem ist, eine Gefahr und auch eine Gefahr für die Demokratie bei uns.
0: Sie sprechen dann oder schreiben von der Idee Russlands. Was verbirgt sich denn dahinter und wie unterscheidet sich die Idee tatsächlich von der Politik?
2: Also eine Idee Russlands, damit meine ich Wahrnehmungen von Russland, wie man sich Russland vorstellt, entweder positiv oder auch negativ, aber doch relativ weit weg von einem realitätsnahen Blick auf Russland. Viele Menschen, die ich in Umfragen, Fokusgruppen, Interviews befragt habe, sagen immer wieder, sie verdrängen eigentlich das ganze Thema Krieg, wissen also nicht wirklich viel drüber, das sagen sie selber. Aber auf so einer Grundlage, auf der Vorstellung einer Idee, es könnte alles besser sein und wir wollen wieder gute Beziehungen, wir wollen Frieden haben. Aber wenn da das Interesse wirklich fehlt, genau hinzuschauen, was gerade passiert, dann ist das ein sehr fruchtbarer Boden für populistische und auch rechtsextreme Kräfte. Und natürlich setzt auch Russland da genau mit seiner Desinformation an.
0: Ihr Zentrum für Osteuropa und internationale Studien ist im Juni Opfer eines Cyberangriffs geworden und wir hatten den Drohnenangriff auf dem Leipziger Flughafen. In der Folge wurde das russische Generalkonsulat in Bonn, das russische Haus in Berlin und die Goethe-Institute in Russland geschlossen. Wie, Frau Sasse, sollten wir denn auf Russland heute sehen, beziehungsweise wie sollten wir es einschätzen? Was wäre ein realistisches Russlandbild?
2: Ein realistisches Russlandbild geht erst einmal davon aus, dass wir wirklich auch genau hinschauen und nicht nur die Politik. Also in der deutschen Politik schaut man heute in großen Teilen sehr viel realistischer auf Russland, als man das noch vor 2022 getan hat. Aber es klafft eine große Lücke zum gesellschaftlichen Verständnis davon, was Russland gerade sowohl innen- als auch außenpolitisch tut. Und das erfordert nicht nur, wie wir häufig sagen, eine bessere Kommunikation der Politik. Das ist auch wichtig. Aber es erfordert auch von jedem Einzelnen einfach erstmal ein Interesse, sich auch zu informieren oder informieren zu wollen. Dieses Gefühl von Verdrängung aus Angst, damit machen wir uns selber auch als Gesellschaft schwächer, als wir es eigentlich sind. Und das gilt es mit anzugehen, dass das die Grundvoraussetzung für ein realistischeres Bild ist.
0: Russland, eine deutsche Erfindung. Mehr darüber erfahren Sie auch heute Abend in der Berlin-Brandenburgischen Akademie der Wissenschaften in der Markgrafenstraße, gleich am Gendarmenmarkt. Um 18 Uhr beginnt die Veranstaltung und mit dabei sind dann auch neben Gwendolin Sasse der Bundestagsabgeordnete Nils Schmidt und die Journalistin Anne Rabe. Ich sage danke für das Gespräch auf Radio 3, Gwendolin Sasse.
2: Vielen Dank.
0: Und das Buch, das ist im Verlag CH Beck erschienen, 285 Seiten, 24 Euro.

Radio 3 an diesem Nachmittag. Ich freue mich auf ein Gespräch nach 17 Uhr mit Ella Carina Werner. Ihre Bücher tragen Titel wie Man kann auch ohne Kinder keine Karriere machen oder Die mit dem Bauch tanzt. Und sie ist Mitherausgeberin des Satire-Magazins Titanic, Gründerin mehrerer Lesebühnen und steht überhaupt als Komikerin auf vielen Bühnen Deutschlands. Jetzt gibt es ein neues Buch von ihr, Menopause-Turbosause, so heißt es. Gleich darüber mehr im Gespräch mit der Autorin.

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2: In Berlin stellt die Linke ihre neue Fraktion im Abgeordnetenhaus zusammen. Vor Beginn der Sitzung hat die bisherige Fraktionsvorsitzende Ehreib Kritik zurückgewiesen. Vor allem betonte sie, dass es aus ihrer Sicht nicht gehe, dass sich Bundeskanzler Merz in die Sondierungsgespräche einmische. Merz hatte gestern Grüne und SPD aufgefordert, die Gespräche mit der Linken zu beenden. Ehreib wiederholte, sie habe mit ihrer Partei bei der Wahl einen Auftrag erhalten. Daran fühle sie sich weiter gebunden. Wie die Gespräche für eine mögliche Koalition weitergehen, dürfte auch von der heutigen Sitzung abhängen. Zentrale Frage ist, ob die Fraktion einzelnen gewählten Abgeordneten die Aufnahme verweigert, weil ihnen antisemitische Äußerungen vorgeworfen werden. In der Bundesregierung wird wieder über die anstehenden Reformen diskutiert. Der künftige Arbeitsminister Schweizer sprach heute noch von offenen Fragen bei der geplanten Rentenreform. Erst wenn es Einigkeit über alle Fragen der Alterssicherung gäbe, werde sein Ministerium die entsprechenden Gesetze auf den Weg bringen. Zuvor hatte Kanzler Merz mehr Tempo angemahnt. Martin Polanski, RBB 24.
3: Er habe nicht die Absicht, der Liebling der Nation zu werden, so der Kanzler. Stattdessen wolle er das Land so auf Kurs bringen, dass vor allem die junge Generation wieder eine vernünftige Perspektive habe. Vom neuen SPD-Arbeitsminister Schweizer erwartet Merz Tempo zu machen, damit der Gesetzentwurf zur Rentenreform noch in diesem Jahr vom Bundeskabinett verabschiedet werden kann.
2: Das BSW im Brandenburger Landtag ist offen für eine engere Zusammenarbeit mit der AfD. Das hat Fraktionschef Lüders bestätigt. Eine Brandmauer lehne seine Fraktion ebenso ab wie die Kollegen in Sachsen-Anhalt, so Lüders. Wenn sich Mehrheiten fänden, dann sei man auch hier offen für Gespräche und gemeinsame Projekte mit der AfD. AfD-Fraktionschef Bernd sieht nach eigenen Angaben viele inhaltliche Schnittmengen mit dem BSW, beispielsweise in der Russlandpolitik. In Sachsen-Anhalt will die CDU-Fraktion den Saal verlassen, wenn sich im Dezember der AfD-Politiker Siegmund zur Wahl zum Ministerpräsidenten stellt. Fraktionschef Schulze sagte nach einer Sitzung, dass man sich darauf geeinigt habe, geschlossen nicht an der Wahl teilzunehmen. Auf diesem Weg will die Fraktion dem Verdacht aus dem Weg gehen, dass es aus Reihen der CDU Stimmen für einen AfD-Ministerpräsidenten geben könnte. Für eine Mehrheit bräuchte Siegmund mindestens 42 Stimmen. Das gilt auch, wenn nicht alle Abgeordneten anwesend sind. Die AfD selbst hat 39 Abgeordnete. Das BSW hat angekündigt, sich zu enthalten. Ohne Stimmen aus anderen Fraktionen wäre also kein Sieg im ersten Wahlgang möglich. Den hat Siegmund aber als Ziel ausgegeben. In Deutschland gibt es immer mehr Cybermobbing unter Kindern und Jugendlichen. Das zeigt eine neue Studie, die das Bündnis gegen Cybermobbing vorgestellt hat. Dazu sind 4.500 Schülerinnen und Schüler sowie Lehrkräfte online befragt worden. Der Chef des Bündnisses LEST hat sich als Konsequenz im RBB24 Inforadio für Handyverbote an Schulen

0: Das hat die Bundesagentur für Arbeit bestätigt. Vorher hatte sie tagelang geprüft, ob der Anspruch besteht. Das Geld soll jetzt 3 Monate lang an 9.650 Beschäftigte ausgezahlt werden. Es entspricht jeweils dem Nettogehalt der letzten 3 Monate vor der Insolvenz. Für etwa 2.500 Beschäftigte, die zum Beispiel in der Gastronomiesparte arbeiten, läuft noch ein separates Verfahren. Anfang des Monats hatte Galeria wegen Zahlungsunfähigkeit einen Insolvenzantrag gestellt. Es war der 4. innerhalb von 6 Jahren. In den 83 Filialen, die noch übrig sind, läuft der Betrieb erstmal weiter. Soweit die Nachrichten. Weitere Meldungen aus Berlin und Brandenburg auf rbb24.de. Das Wetter. Bis zum Abend erst noch freundlich, später von der Elbe her dichter bewölkt und örtlich Schauer. Aktuell in Berlin-Buch 15 Grad, 17 am Insulaner, 15 Grad in Stechlin und 16 Grad in Koschen. Nachts erst dicht bewölkt und Regen, im Verlauf lockert es dann auf. Tiefstwerte 11 bis 9 Grad. Morgen anfangs bedeckt, später freundlich bei 15 bis 17 Grad. Die Zeit 17.05 Uhr.
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2: Und dazu begrüße ich Sie ganz herzlich.

0: Regina Spektor mit Older and Taller hier auf Radio 3 um kurz nach 17 Uhr. Ella Karina Werners Bücher tragen Titel wie Man kann auch ohne Kinder keine Karriere machen oder Der Hahn erläutert unentwegte Henne, wie man Eier legt. Und einige mehr, das sind die Publikationen der letzten Jahre. Sie ist Mitherausgeberin des Satiremagazins Titanic, Gründerin mehrerer Lesebühnen und jetzt gibt es ein neues Buch. Im September ist es erschienen, es heißt Menopause Turbosau. Ella Karina Werner ist mir zugeschaltet auf Radio 3. Schönen guten Tag, hallo.
1: Hallo, ich freue mich.
0: Ihr Buch ist ein satirisch liebevoller Blick auf das Leben einer Frau, Mitte 40, sie selbst, das Älterwerden, den gesellschaftlichen Umgang damit. Es geht auch um den Spagat zwischen Bühne und Nachwuchs. Gab es denn einen konkreten Anlass, dieses Buch zu schreiben?
1: Ja, mein Leben, ne? Also eben tatsächlich dieser permanente Spagat, der aber auch oft so spannend und lustig ist. Da sitzt du nachmittags noch in einer Sandkiste und sollst 2 Stunden später auf der Bühne sein. Also diese permanenten Kontraste erzeugen ja auch so viel Komik und darüber schreibe ich dann gern.
0: Und dann kommt man morgens völlig verpennt in die Kita, muss die Kinder abliefern und wird für die Oma gehalten der Kinder. Auch das kommt vor in diesem Buch. Wahrheit?
1: Ja, Wahrheit. Ich werde 47, bin sehr spät gebärnt mit dem letzten Kind und die anderen Mütter sind so 20, Mitte 20 und dann bin ich halt doppelt so alt und dann passiert das.
0: Über eine feministische Punkband Menopause Turbosause schreiben Sie auch. Ja, was bieten die Wechseljahre für ein Witzpotenzial und Witzevorrat?
1: Ja, ich finde erstmal, dass sie ganz viel Energie bieten, ganz viel Energie freisetzen, ganz viel auch Chaos, ganz viel neue Gedanken und aus denen entsteht so viel. Deswegen finde ich auch, dass das so gut zu Punkrock passt. Das ist ja auch wild, laut und ja so ein bisschen ungehobelt ist. Und ja, mir macht das zum Beispiel auch Spaß, mit Freundinnen so ein bisschen zu flexen, zu prahlen. Wer hat so die meisten Hitzewallungen und so, ne? Da ist ja auch einfach so ein bisschen Angeberpotenzial drin. Es passiert was Neues. Man will sich mitteilen. Früher wurden die Wechseljahre eher tabuisiert und das zum Beispiel finde ich jetzt gerade sehr komisch auch.
0: Ja, in den letzten Jahren sind unglaublich viele Bücher dazu erschienen. Es ist auf einmal ein Thema. Es betrifft ja auch wahnsinnig viele Menschen in unserer Gesellschaft, kann man nicht anders sagen. Wird darüber also in Ihrem Umfeld ganz offen gesprochen?
1: Ja, aber es ist relativ neu. Also beziehungsweise ich selber bin ja auch noch gar nicht so lange in Wechseljahren. Deswegen, aber ich kenne es natürlich von der Generation meiner Mutter oder meinen Tanten, dass das eher entweder wurde gar nicht drüber gesprochen oder es war so ein Ach-Ach-Thema, ne? So ein die Frau als Mangel. Mangelwesen, Östrogen mangelt jetzt und man muss unbedingt Hormone nehmen und so, ne? Und ich habe das Gefühl, dass man kann jetzt viel befreiter damit umgehen, auch weil es zum Beispiel etliche Sachbücher dazu gibt zum Thema oder Podcasts.
0: Aber überhaupt Themen, ja, die Frauen betreffen, auch feministische Themen, die beackern sie besonders oft und das auch mit viel Humor. Warum sind es gerade diese Themen? Weil sie sie persönlich betreffen oder gibt es auch eine Haltung dahinter, mit der Sie groß geworden sind? Gibt es etwas Politisches, was Ihnen Anliegen ist?
1: Also unter anderem kommen ja in meinem Buch verschiedenste Feministinnen auch verschiedenster Generationen vor. Die Ella, die tritt ja viel auf, die ist viel in Interaktion, da trifft sie auf so alte 68er Feministinnen oder auf ganz junge und die sind oft zum Beispiel ganz anders drauf und das finde ich unter anderem spannend. Es gibt ja nicht die eine Feministin, sondern man kann auch generationenbedingt unglaublich unterschiedlich sein und da auch unheimlich aufeinander krachen oder sich missverstehen. Das zum Beispiel ist schon so ein Ding. Und ja, ich bin auch in so einer Männerbranche groß geworden. Ich bin Satirikerin, es ist eine Branche mit weit mehr als 90% männlichem Anteil. Du bist ständig so ein bisschen die eine Frau und wirst ständig auch belehrt und gemansplained, wie es alles noch besser geht. Und da entsteht die Komik eigentlich von selber.
0: Auch darüber erfahren wir so einiges in dem Buch. Das sind herrliche Szenen, wie man da eben belehrt wird von männlichen Kollegen. Sie wurden unter anderem schon als lustigste Frau Deutschlands bezeichnet. Also lustiger Mann, lustigster Mann. Vor allem würde vermutlich keiner sagen, stört Sie so eine Bezeichnung?
1: Ja, es suggeriert immer so ein bisschen, dass es die eine gibt, aber es gibt natürlich etliche sehr, sehr lustige Frauen. Trotzdem freut es mich natürlich als Kompliment, muss ich auch sagen. Aber ich trete zum Beispiel auf hier mit 2 Berlinerinnen, Kirsten Fuchs und Susanne M. Riedel, als die Textbomben. Und das ist auch so ein Politikum zu sagen, ach, wir sind nicht nur immer jeweils die eine lustigste Frau, sondern es gibt auch etliche. Und ja, das finde ich auch schön zu zeigen. Ja klar, keiner sagt der lustigste Mann, allein schon, weil die Komikszene an Männern sehr viel größer ist.
0: Ich muss gerade spontan an den Kinofilm Film denken, was haben wir gelacht? Da kommen ja auch einige Heller von Sinn, zum Beispiel Komikerin Maren Kräumann vor im O-Ton. Und es wird auch gezeigt, wie noch so in den 70er, 80er Jahren Frauen auf Comedy-Bühnen, wenn sie es überhaupt gab, oder auch in ganz normalen Fernsehshows sozusagen belächelt worden sind, betatscht. Also wie sexistisch das Ganze lief. Da hat sich ja schon einiges, würde ich mal sagen, gewandelt, wenn auch nicht so, dass man sagen kann, alles Paletti, alles rosarot und toll. Erleben Sie denn auch so eine Auseinandersetzung mit einer anderen Generation vor Ihnen an Frauen, die auf Comedy-Bühnen stehen?
1: Ja, das kenne ich schon und ich empfinde da auch oft Dankbarkeit und manchmal wird mir auch so ein bisschen suggeriert, dass ich gefälligst auch ein bisschen dankbar sein soll. Es gibt auch Frauen, die ich beobachte, so Kabarettistinnen zum Beispiel, die sind dann 20, 30 Jahre älter und sind manchmal auch viel wütender in ihren Programmen. Das finde ich auch spannend und so meine Generation, weil wir schon so ein bisschen entspannter mit vielem umgehen können, weil wir schon ein bisschen mehr erreicht haben an Gleichberechtigung, können oft so ein bisschen gechillter, ein bisschen ruhiger damit umgehen und das finde ich auch sehr interessant, wie sich das in einer oft so ein bisschen weniger wütenden Komik äußert, wie bei mir zum Beispiel.
0: Wie haben Sie denn Ihren Humor eigentlich entwickelt? Können Sie darüber was sagen?
1: Also ich habe eigentlich schon, sobald ich einen Stift in der Hand halten konnte, die ganze Zeit lustige Gedichte geschrieben, Cartoons gezeichnet, Comics. Ich habe es immer produziert und habe mit Mitte, Ende 20 das erst für mich festgestellt, als ich meine erste Titanic in der Hand hatte. So, ach, okay, ich glaube genau das ist das, was ich machen will und auch beruflich. Und das liegt, glaube ich, eben auch vielleicht daran, dass ich kaum weibliche Vorbilder kannte und deswegen dieses Berufsfeld gar nicht so ausbilden konnte.
0: Was ja oft ein Problem ist, ne? Also die Präsenz, die Repräsentanz, das bringt mich auch dazu. Sie haben mal in dem Interview gesagt, dass Sie viel lesen, um in Ihrem Beruf gut zu sein. Robert Gernhardt, Heinrich Heine, Wilhelm Busch, Max Gold, Heinz Strunk. Was ist an denen so gut, ja? Und wo sind die Frauen?
1: Dass es früher sehr wenig Frauen gab, liegt auch wirklich so ein bisschen an der Sozialisation, wenn einem als Frau immer gesagt wird, nicht so laut, ne, die lach lieber über die Witze der Männer, dann freuen die sich, dann findest du einen Partner, dann kommst du nicht so auf die Idee. Und ich kenne das noch aus Nullerjahren auch, dass ich eher so ein bisschen klein gehalten wurde, so ja, nicht so aggressiv und so. Und dann sind halt die Vorbilder fast alle männlich, weil die ältere Generation fast komplett männlich ist und ich ziehe mir das auch alles rein. Ich finde das super, da gibt's ja großartige Vorbilder, inzwischen auch sehr flankiert durch Frauen, eben viel auch aus der amerikanischen Stand-Up-Comedy oder Frauen wie Maren Kräumann, die auch oft so ein bisschen späte Karrieren jetzt nochmal machen und da gibt's viel zu entdecken.
0: Sie haben viele Bücher geschrieben, Sie sind auch schon sehr lange auf Lesebühnen unterwegs, haben auch die Diary Slams erfunden, sind jetzt bei der Lesebühne Dem Pöbel zur Freude in Hamburg unterwegs. Was macht für Sie ja den Reiz aus von Lesebühnen?
1: Ich schreibe die Texte immer gern neu für die Bühne und probiere es dann direkt aus. Also es ist wirklich so ein ganz frischer Text und finde total spannend, wie der Text dann auf der Bühne funktioniert, wo die Leute lachen, wie ich mich selber auch dabei fühle. Ganz oft verwerfe ich danach die Texte oder schreibe sie ganz stark um. Also es ist auch das Buch jetzt, ist letztlich diese ganzen Kapitel sind entstanden als Einzelkapitel vorm Publikum und entstehen ganz stark so in der Interaktion mit dem Publikum, ja.
0: Wenn Sie also jetzt auf Lesereise mit Menopause Turbosause sein werden, ist das jetzt eine reine Lesung oder ist das auch interaktiv?
1: Ich rede zwischendurch relativ viel, ich frage viel, ich habe immer eine Playlist mit Punkrock dabei. Es ist, glaube ich, ein bisschen entertainiger als so eine klassische Lesung, aber ich lese schon auch Kapitel aus dem Buch. Letztlich ist es eine Lesung, die, glaube ich, hoffentlich lustig ist.
0: Menopause Turbosause, das neue Buch von Ella Carina Werner. Im Kunstmann Verlag erschienen, 256 Seiten, 24 Euro. Und am 18. Oktober ist die Autorin damit in Berlin zu Gast, in der Uferfabrik. Und ich sage danke für das Gespräch auf Radio 3, Ella Carina Werner.
1: Vielen Dank.

0: Honey, Honey, Honig, Honig, das ist die Soul-Sängerin Rebecca Lovell aus den USA.
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1: Und das beginnen wir mit einem großen Lob für die Museen dieser Welt. Und zwar nicht von irgendjemandem, nein, von Papst Leo dem 14.
2: Der Vatikan hatte mitgeteilt, dass Papst Leo die Spitzen von bedeutenden Ausstellungshäusern wie dem Louvre, dem British Museum, dem Prado, dem Rijksmuseum und Ermitage sowie auch die Leiterin der Vatikanischen Museum empfangen hat. Das berichtete unter anderem Deutschlandfunk Kultur. Das Treffen fand wohl schon an diesem Wochenende im Vatikan in Rom statt. Papst Leo nannte laut Berichten die Kunst ein Mittel, mit dem Menschen durch ihren Einfallsreichtum die Schöpfung bereichern, wie das Online-Magazin Vatikan News berichtete. Er sagte, jedes Museum sei ein Ort des Erinnerns, der Schönheit und der Geschichte, der Begegnungen zwischen Generationen ermögliche und Kultur und menschliche Kreativität fördere. Er dankte den Mitgliedern der Gruppe und Vertretern dieser renommierten Museen dafür, ein Erbe zu bewahren, das der gesamten Menschheit gehöre.
1: Das ist doch ein schönes Lob.
2: Geht runter wie Butter.
1: Ja, die Stiftung Preußischer Kulturbesitz, die will das Museum Europäischer Kulturen apropos in das Humboldt-Forum umziehen lassen und integrieren somit. Das wurde Radio 3 heute auf Nachfrage bestätigt. Sprechen wir mal über ein paar Details, Vincent.
2: Ja, das Museum soll von seinem jetzigen Standort in Dahlem in das Humboldt-Forum umziehen. Das wurde jetzt beschlossen. Noch unklar ist, wann dieser Umzug stattfindet. Ebenso ungeklärt ist noch die Frage, in welche Räume des Humboldt-Forums das Museum Europäischer Kulturen dann integriert werden kann. Platz sei aber theoretisch vorhanden, hat unser Architektur- und Museumsexperte Nikolaus Bernau gesagt. Über die Gründe des geplanten Umzugs haben wir mit ihm heute Morgen gesprochen. Da hat er auch erklärt, was hinter diesen Plänen steckt.
3: Also es hat zwei Gründe. Der eine ist eben der, dass man sagt, das Humboldt-Forum funktioniert einfach schlichtweg nicht ohne Europa. Dort werden die Kulturen der ganzen Welt dargestellt, aber ausgerechnet die Kulturen Europas nicht. Mhm. Und die Kultur der Welt sind nun mal sehr, sehr stark durch die Kolonialpolitik europäisch geprägt. Und der zweite Aspekt ist tatsächlich die Finanzfrage. Man könnte dadurch doch erheblich Geld sparen, respektive Dahlem als Forschungsstandort eben angemessen ausbauen, weil man mehr Platz hat.
2: Aber, wurde jetzt eben auch schon gesagt, ein Zeitplan liegt noch nicht vor. Und das hat laut Nikolaus Bernau nicht zuletzt auch finanzielle Gründe.
3: Die Stiftung ist weiterhin chronisch unterfinanziert und zwar ganz massiv. Das bezieht sich nicht so sehr auf die Baumittel, da hat sie möglicherweise sogar eher zu viel Geld, aber auf die Betriebsmittel, also das ganze Geld, was vor allem für das Personal drauf geht, für den Unterhalt der Häuser, die Putzarbeiten, die Restaurierung, die Bewachung. Bewachungen sind ungeheuer teuer geworden und selbstverständlich auch die Ankäufe oder eben Umzüge. Und deswegen gibt es übrigens auch für das Museum Europäischer Kulturen bis jetzt noch gar keinen Zeitplan.
1: Ja, und das ganze Gespräch mit Nikolaus Bernau, das können Sie natürlich nachhören bei uns auf radio3.de oder in ARD Sounds. Und jetzt noch ein kleiner Tipp für Freunde und Freundinnen der Lyrik. Zum 100. Geburtstag von Günter de Bruijn würdigt Brandenburgs Kulturministerium den märkischen Dichter mit einer Ausstellung.
2: Und die wird heute, nämlich in einer halben Stunde, im Brandenburg Museum in Potsdam eröffnet. Im Herbst diesen Jahres wäre der Schriftsteller, der 2020 gestorben ist, 100 Jahre alt geworden. Zu diesem Anlass werden unter dem Titel Straucheln und Lichten ein Waldversuch Werke des Fotografen Sven Gatter und der Schriftstellerin Judith Zander präsentiert, wie das Brandenburger Kulturministerium zur Eröffnung eben heute in Potsdam mitgeteilt hat. Im Mittelpunkt steht eine von ihnen gemeinsam erarbeitete Werkreihe und die ist während eines längeren Aufenthalts im ehemaligen Wohnhaus vom Dichter entstanden. Dazu dann eben auch noch Texte in der Lesung des Schriftstellers. Die Ausstellung ist noch bis zum 4. Dezember montags bis freitags von 8 bis 17 Uhr zu sehen und der Eintritt ist frei.
1: Eine schöne Ehrung für Günter de Bruijn. Und Vincent Lindig hat uns diese News überbracht. Dafür danke.
2: Sehr gerne.
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Ein bisschen Soul, ein bisschen Funk, Hip-Hop und Pop. Das ist die Mischung von Gnarls Barkley, hier spacig zu hören auf Radio 3. Wir reden gleich über das Klima und Klimaschutz, wie den Anschluss nicht verpassen, wie sozial verträglich transformieren. Darüber gleich mehr hier im Radio 3 Klimagespräch. Vorher aber der irische Singer-Songwriter Wallace Byrd.

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1: Heute findet in Berlin der 5. Deutsche Klimatag statt. Ziel dieses Klimatages ist es, Vertreterinnen und Vertreter aus Politik, Wirtschaft, Wissenschaft und Zivilgesellschaft über Wege zu einem sozial gerechten Klimaschutz ins Gespräch zu bringen. In diesem Jahr steht die Veranstaltung auch unter einem Motto. Es lautet Klimaschutz mit Anschluss. Im Mittelpunkt stehen Einsatz und Möglichkeiten nachhaltiger Energien. Auf Radio 3 bin ich nun mit Viviane Radatz von der Klimaallianz verbunden. Sie ist Geschäftsführerin des Netzwerks und Gesellschaft. Ich grüße Sie ganz herzlich. Hallo.
2: Hallo.
1: Sie melden sich direkt vom Deutschen Klimatag Klimaschutz mit Anschluss. Ich hatte das Motto bereits genannt. Wo hat denn Deutschland bei der Energiewende zuletzt den Anschluss ja vielleicht verloren? Und wo sehen Sie Fortschritte?
2: Ja, also es ist so, dass sich viele Länder auf der Welt auf den Weg gemacht haben, gerade den erneuerbaren Ausbau zu beschleunigen. Und man muss einfach sehen, Deutschland war vor 10 Jahren sozusagen noch ganz, ganz weit vorne beim Ausbau von PV und Wind. Und heute sind wir da von vielen Ländern überholt worden. Wir sind immer noch sehr gut dabei. Wir haben einen hohen Anteil erneuerbarer Energien in unserem Strommix. Der ist kontinuierlich gewachsen. Aber wir müssen auch aufpassen, dass wir die Technologien, die wir selber entwickelt haben, die wir hier in Deutschland haben, und wir sind auch stark bei Wärmepumpen, Elektroautos und diesen Dingen, dass wir da jetzt den Anschluss nicht verpassen und diese Märkte entsprechend für unsere Industrie auch sichern, denn die aktuelle Energiewendepolitik, sage ich mal, geht in eine entgegengesetzte Richtung, versucht sozusagen mehr fossile Energien wieder in unsere Systeme zu bringen. Und das ist definitiv der falsche Weg.
1: Überhaupt hört man relativ wenig in der politischen Debatte von Klimaschutz. PV haben Sie gerade genannt, Photovoltaik, um das vielleicht nochmal kurz zu erläutern. Viele Menschen verbinden die Energiewende nicht nur mit Klimaschutz, sondern auch mit steigenden Kosten. Wie kann denn der Umstieg auf erneuerbare Energien gelingen, ohne Menschen mit kleineren und mittleren Einkommen zusätzlich zu belasten?
2: Ja, man muss zunächst mal sagen, dass wir in Deutschland jedes Jahr 80 Milliarden Euro im Durchschnitt ausgeben für die Beschaffung fossiler Energien, in Jahren wie diesen jetzt deutlich über 100 Milliarden. Und die erneuerbaren Energien, die wir eben ja zu über 50% bereits in unserem Stromsystem haben, haben dann deutlichen Spareffekt. Den sehen wir nur nicht, weil die Preise so exorbitant gestiegen sind. Wir haben allein, wir sehen das sozusagen bei unseren Mitgliedern, wir haben ja viele soziale Verbände, die soziale Einrichtungen auch tragen in der Mitgliedschaft der Klimaallianz. Da sehen wir schon, dass sich beispielsweise die Heizkosten in sozialen Einrichtungen in den letzten 5 Jahren verdoppelt haben. Und das ist ja auch der Ort, wo viele Leute nicht nur bei sich zu Hause eben diese Dinge merken. Die Abhängigkeit von den fossilen Energien, die kostet uns alle gerade wirklich sehr, sehr viel. Auch die Inflation ist jetzt zu einem guten Teil von diesen Energiekosten getrieben. Und da ist der Ausweg natürlich die Elektrifizierung, strombasierte Anwendung, die Sanierung von Einrichtungen, so dass man dann langfristig tatsächlich auch Energie und damit sparen kann und dann Erneuerbare einsetzen, die wir hier in Deutschland zu mittlerweile sehr, sehr günstigen Preisen produzieren. Wir haben durch die Investitionen in die Erneuerbaren, die wir in den letzten 20 Jahren getätigt haben, die Preise der erneuerbaren Energien um über 90% reduzieren können. Und das ist die günstigste Energie, die man heute haben kann.
1: Das ist
2: allerhand. Wir müssen sie nur zu den Leuten bringen.
1: Und wir müssen wahrscheinlich auch entsprechende Kommunikation, entsprechendes Marketing nochmal verstärken. Der Ausstieg aus Öl und Gas ist ein Schwerpunkt des Klimatags. Was müsste die Bundesregierung jetzt konkret tun, damit dieser Ausstieg nicht nur klimapolitisch funktioniert, sondern eben auch sozial akzeptiert wird? Gab es dazu heute im Verlauf des Tages aufschlussreiche Diskussionen?
2: Ja, darüber sprechen wir hier natürlich den ganzen Tag, und wir haben auch im Vorfeld und auch hier vor Ort Umfragen gemacht, im Publikum vor Ort, aber auch in der Gesamtbevölkerung. Und es ist natürlich klar, dass es viele Maßnahmen gibt, um genau das zu tun, allen voran der Ausbau des öffentlichen Nahverkehrs eben auch auf einer elektrifizierten Basis, viel mehr elektrische Busse, statt dass die Unternehmen noch Dieselbusse kaufen müssen. Aber natürlich braucht es Förderung sowohl für Privatpersonen als auch für Träger sozialer Einrichtungen, um den Umbau, die Elektrifizierung, den Kauf von Wärmepumpen, das Ausstatten mit sozusagen elektrischen Anwendungen, die Ausstattung der Flotten mit Elektroautos voranzutreiben. Diese Förderung gibt es, die muss deutlich ausgebaut werden und die darf in keinem Fall zurückgefahren werden, was wir eben teilweise gerade sehen. Und dann funktioniert es auch. Die Bundesregierung hat mehrfach jetzt schon angekündigt, die Stromsteuer für alle senken zu wollen. Das ist ein sehr wichtiges Signal für die Elektrifizierung. Und das wäre natürlich ein sehr wichtiger Schritt, beispielsweise im Gegensatz zu einem Tankrabatt, der sozusagen mit der Gießkanne ausgeteilt wird, letztendlich auch bei den Mineralölkonzernen ankommt. Eine Stromsteuersenkung kommt bei allen an und würde die Elektrifizierung natürlich deutlich vorantreiben. Diese Dinge haben wir hier diskutiert, wie die wirken könnten und natürlich noch vieles mehr. Die Bundesregierung ist auch aufgefordert, beispielsweise den europäischen Klimasozialfonds zu nutzen und da Maßnahmen einzureichen, vergünstigte Tickets für den öffentlichen Nahverkehr statt des Deutschland-Ticket teurer zu machen. All solche Sachen kann man machen und können auch sogar teilweise von der Europäischen Union unterstützt werden. Und das sollte doch tatsächlich der Weg sein, den wir gehen.
1: Das klingt ja nach konkreten Forderungen beim Deutschen Klimatag. Da bringen Sie Politik, Wirtschaft, Wissenschaft, Zivilgesellschaft an einen Tisch. Was kann denn so ein Treffen wie Viviane Radatz tatsächlich bewirken? Was soll am Ende des Tages konkret davon ausgehen?
2: Naja, wir sehen ja hier, wir haben hier über 300 Menschen aus total verschiedenen Richtungen. Sie haben es gerade schon gesagt. Aber wir haben natürlich auch viele Vertreter von Ministerien hier vor Ort und auch aus der Wirtschaft. Und natürlich bringt diese Diskussion genau das, nämlich einen Pfad zu beschreiben, wie es gehen kann. Und es gibt auch eine sehr weitgehende Einigkeit. Und die besteht hier nicht nur sozusagen bei uns hier im Raum, dass es nach vorne gehen muss, sondern die besteht letztendlich auch in der Gesamtbevölkerung. In der Umfrage, die ich bereits erwähnte, haben sich im Schnitt 80% der deutschen Bevölkerung dafür ausgesprochen, die Energiewende stark zu beschleunigen, und deutlich mehr als 50% befürworten einen deutlich ambitionierteren Klimaschutz. Das ist ja Rückenwind auch für die Bundesregierung, das ist ganz klar. Und es gilt auch für die Wähler und Wählerinnen von der Regierungsparteien, dass sie sich eine deutlich beschleunigte Energiewende wünschen. Und deshalb kann man hier natürlich schon einiges bewirken in den Diskussionen, die wir hier vor Ort mit der Politik führen. Aber es ist natürlich immer ein Baustein. Und wir tun das ja nicht nur am Deutschen Klimatag, wo wir solche Diskussionen führen, sondern wir tun das jeden Tag, um den Klimaschutz in Deutschland voranzubringen.
1: Und heute gebündelt finden all diese Gespräche und Diskussionen, dieser Austausch nochmal statt beim 5. Deutschen Klimatag in Berlin. Und darüber gesprochen habe ich auf Radio 3 mit Viviane Radatz von der Klimaallianz. Ich danke Ihnen.
2: Ja, sehr gern. Tschüss.
1: Ciao.

Gabriel Pernier, seine Canzonetta für Klarinette und Klavier, hier mit Maximiliano Martin Klarinette und Scott Mitchell am Klavier. In wenigen Minuten nach 18 Uhr, da sitzt Jörg Thaddäus wieder mit den Beobachtern zusammen. Mit den vier Kolleginnen und Kollegen diskutiert er unter anderem über die CDU-Fraktion nach der Landtagspräsidentenwahl in Sachsen-Anhalt und über Gerd Schröders Geburtstagsbesuch bei Wladimir Putin letzte Woche. Ja, wenn Sie dabei sein wollen, nur zu, mit dabei sind heute Claudia Kade von Welt N24, Mona Jäger von der Frankfurter Allgemeinzeitung, Claudius Seidel, Süddeutsche und Sabine Adler vom Deutschlandfunk. Und ich bin Shelley Kupferberg und sage für heute Tschüss und Ciao. Behalten Sie die Nerven. Hier und jetzt für Sie auf Radio 3 der gute Bilal. Und der hat sich einen David Bowie Song vorgenommen, Letter to Hermione. Machen Sie es gut. Tschüss.

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2: Um 18 Uhr mit Dorothea Echte. In Berlin hat die Linke nach RBB-Informationen ihre neue Fraktion im Abgeordnetenhaus zusammengestellt. Laut unserer landespolitischen Korrespondentin wurde die Abgeordnete, über deren Ausschluss vorher spekuliert wurde, aufgenommen. Vor Beginn der Sitzung hat die bisherige Fraktionsvorsitzende Ehralp Kritik von Bundeskanzler Merz an den Sondierungsgesprächen zurückgewiesen. Thorsten Gabriel, RBB24 Landespolitik.
3: Merz hatte gestern SPD und Grüne in Berlin aufgefordert, die Gespräche mit der Linken sofort zu beenden und die Linke als linksradikale Partei bezeichnet. Ehralp wiederholte vor der Fraktionssitzung, sie habe mit ihrer Partei bei der Wahl am 20. September einen Auftrag erhalten. Daran fühle sie sich weiter gebunden. Es habe in den vergangenen Tagen intensive, gute Gespräche mit Grünen und SPD gegeben, bei denen man viele Gemeinsamkeiten festgestellt habe.
2: In der Bundesregierung wird wieder über die anstehenden Reformen diskutiert. Der künftige Arbeitsminister Schweizer sprach heute von noch offenen Fragen bei der geplanten Rentenreform. Erst wenn es Einigkeit über alle Fragen der Alterssicherung gebe, werde sein Ministerium die entsprechenden Gesetze auf den Weg bringen. Zuvor hatte Kanzler Merz mehr Tempo angemahnt. Martin Polanski, RBB24.
4: Er habe nicht die Absicht, der Liebling der Nation zu werden, so der Kanzler. Stattdessen wolle er das Land so auf Kurs bringen, dass vor allem die junge Generation wieder eine vernünftige Perspektive habe. Vom neuen SPD-Arbeitsminister Schweizer erwartet Merz, Tempo zu machen, damit der Gesetzentwurf zur Rentenreform noch in diesem Jahr vom Bundeskabinett verabschiedet werden kann.
2: Das BSW im Brandenburger Landtag ist offen für eine engere Zusammenarbeit mit der AfD. Das hat Fraktionschef Lüders bestätigt. Eine Brandmauer lehne seine Fraktion ebenso ab wie die Kollegen in Sachsen-Anhalt, so Lüders. Wenn sich Mehrheiten fänden, dann sei man auch hier offen für Gespräche und gemeinsame Projekte mit der AfD. AfD-Fraktionschef Bernd sieht nach eigenen Angaben viele inhaltliche Schnittmengen mit dem BSW, beispielsweise in der Russlandpolitik. In Frankreich haben erneut zehntausende junge Menschen gegen die schlechten Zustände im Bildungswesen protestiert. Landesweit wurden nach Regierungsangaben über 200 Schulen und Universitäten blockiert. In einigen Städten kam es auch zu Auseinandersetzungen mit der Polizei. Die Demonstranten fordern seit Wochen bessere Lern- und Studienbedingungen. Der französische Premierminister Le Cornu hatte Verbesserungen zugesagt, verwies aber auf den angespannten Haushalt. Soweit die Nachrichten. 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Das Wetter. Abends von der Elbe her dichter bewölkt und örtlich Schauer. Aktuell in Berlin Eiskeller 15 Grad und 16 Grad in Wusterwitz. Nachts erst dicht bewölkt und Regen, im Verlauf lockert es auf, Tiefstwerte bis 9 Grad. Morgen anfangs bedeckt, später freundlich, bei 15 bis 17 Grad. Die Zeit 18.03 Uhr.
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5: Dankeschön, meine Damen und Herren. Herzlich willkommen. Schön, dass Sie Zeit haben. Wir haben wie immer ein ganz exklusives Publikum, die

0: Herzen. Die Süddeutsche Zeitung wird vertreten von Claudius Seidel. Wir wollen uns am Anfang über etwas unterhalten, was den Hörerinnen und Hörern, den Zuschauerinnen und Zuschauern, den Gästen hier im Raum möglich macht, euch etwas besser kennenzulernen. Und zwar, die Boulevardzeitung hat es hochgejatzt, haben gesagt, jetzt dürfte in Dänemark, dürften Schüler wieder härter rangenommen werden, also auch körperlich von Lehrern. Das ist ein bisschen harmloser. In echt bedeutet das einfach nur, dass die Lehrer besser geschützt sind, wenn sie renitente Schüler beiseite nehmen oder etwas abdrängen. Das heißt nicht, dass da wieder körperlich gezüchtigt wird. Die körperliche Züchtigung in den deutschen Schulen, also in westdeutschen Schulen, die Prügelstrafe wurde 1973 offiziell abgeschafft. Die DDR war hier wieder voraus. 1949 mit Gründung der DDR-Prügelstrafe abgeschafft, offiziell. Jetzt können wir uns mal ein Bild machen. Wer von euch hat denn schon tatsächlich selbst körperliche Gewalt angewendet? Also hat zum Beispiel mal eine Ohrfeige verteilt? Also wir haben es vorher besprochen, Mona, du kommst aus Offenbach, das ist ein hartes Pflaster.
1: Ich könnte im Straßenkampf geübt sein, würde man vermuten bei der Herkunft, ist aber leider nicht so.
0: Also noch nie?
1: Noch nie.
0: Also du bist jetzt Anfang 30 und du hast noch nie
1: eine... Ich bin Ende 30, danke. aber auch mit Anfang 30, also nein, ich habe da leider...
0: Noch keine Ohrfeige, auch nicht, wenn jemand mal frech war.
1: Also oft das Bedürfnis, ne, klar. Also, denken... tue ich das oft, natürlich. Ich möchte manchmal Menschen schubsen, ich möchte sie manchmal schütteln, Ohrfeige. Da habe ich Angst, glaube ich, mir selbst weh zu tun. Das würde ich gerne vermeiden, weil das könnte wehtun, könnte ich mir vorstellen. Aber so kleine körperliche Bosheiten wäre ich offen für, aber es ist noch nie dazu gekommen.
0: Weil ich erinnere mich, dass ich tatsächlich mal den Handabdruck von meiner Mitschülerin, die ich sehr, sehr mochte, Anja Schlag.
2: Der Name war Programm.
0: Er hatte ich hier hängen und das war auch wirklich...
2: gerechtfertigt.
0: Das war gerechtfertigt. Ich hatte
2: was etwas hast du gemacht?
0: Ich hatte etwas gesagt, was sich im weitesten Sinne auf ihre Rückenansicht bezog. Und ich war 16 oder 17.
2: Ja, den unteren Rücken.
0: Den unteren Rücken, genau. Und dann, das war angemessen. Also sie hat es aber auch, weiß ich heute, toll gemacht. Also aus der Drehung mich volle Pulle getroffen. Ich sah Sterne. Sabine. Ich möchte nicht sagen, dass ich dir das zutraue, aber auch du bist Mitte, Ende 30. Das heißt, es hätte schon mal passiert sein können.
3: Ja, es ist passiert. Es ist passiert. Ich habe mich mal fürchterlichst geprügelt.
0: Richtig geprügelt
3: auf dem Schulhof. Das war ein kleiner, nee, ich glaube, der war sogar groß. Der war auch in einer Klasse über mir. Und das war so ein Bully, der hat es halt probiert. Und ich wusste es damals nicht, was es ausgelöst hat. Es war irgendwas, dass ich gedacht habe, der kommt hier damit nicht durch. Und habe mich wirklich besinnungslos geprügelt mit dem. Also, ich habe mich noch nie in meinem Leben zuvor geprügelt. Das war vielleicht in der zweiten Klasse oder so. Also auf dem Schulhof, alle standen ringsrum und Sabine hat Heiko gehauen und Heiko. Weil Heiko nämlich angefangen hat.
2: Natürlich.
3: Und das hat mir nicht gefallen.
0: Das Wichtige ist, hat Heiko verloren. Also du solltest den
3: Heiko
0: anderen.
3: Heiko hat verloren.
0: Gegen Mädchen.
3: Und ich wusste gar nicht, wie mir geschah und kriegte das dann irgendwann mit, dass er verloren hat und habe so gedacht, das will ich nicht nochmal.
0: Wir haben später im Leben irgendwelche indiskutablen Aussagen von Leuten, einfach so ein Wischer vielleicht einfach nur.
3: Nee, den Impuls habe ich nicht. Den habe ich überhaupt gar nicht. Überhaupt nicht. Ich dachte jetzt nämlich, dass du fragst, ob in der DDR Prügel irgendwie war ja abgeschafft offiziell, aber was es wirklich gab, was es immer wieder gab, war, dass Klassenlehrer mit dem großen Schlüsselbund.
0: Der Schlüsselbund, ja.
3: Wirklich geworfen haben. Das stimmt.
0: Das stimmt. Das hatte der geistige Führer dieser Sendung, Dr. Tobias Wolk, schon gesagt, dass das ist ja eine brutale Sache.
3: Das ist brutal.
0: Reden wir mal über den Bamberg Beat. Claudia Seidel hat viele Gewalterfahrungen, sowohl aktiv als Gewaltausübender.
4: Naja. Sagen wir mal so, ich habe von selber nicht unbedingt das Prügeln angefangen, aber ich habe wesentliche Teile meiner Kindheit in einer neuen, hübschen, bürgerlichen Reihenhaussiedlung in Bamberg gewohnt. Direkt nebendran war aber das Glasscherbenviertel. Der normale Dialog mit den Jungs aus dem Glasscherbenviertel ging ungefähr so, ey Seidel, was schaust denn so blöd? Und dann habe ich gesagt, na wie soll ich denn schauen? Na so. Und dann, wenn man halt eine gelangt kriegt, schlägt man halt zurück. Das sind Reflexe, da kann man gar nicht.

0: anders. Und dann wird halt geprügelt. Das ging nicht, bis einer krankenhausreif war, aber ich habe schon zurückgeschlagen.
1: Und die Lehrer, haben Sie doch die Ausläufer davon mitbekommen?
0: Also ich, mir war dieses Datum 73 nicht so ganz bewusst, aber ich glaube, ich bin 66 in die Schule gekommen. So ein paar hinter die Löffel war normal.
1: Vom Lehrer für irgendwas?
0: Vom Lehrer einfach, genau, mit ähnlichen Worten. Nicht jetzt Seidel, was schaust denn so blöd, sondern Seidel, was bist denn schon wieder so frech?
1: Ach so, peng.
2: Ja. Aber mir scheint wichtig zu sein bei den Schilderungen, dass man nicht anfangen darf, sondern dass man wird geschlagen und dann schlägt man zurück, weil...
1: Ja, an der Schule gibt es seit dem November 2000 ein allgemeines Gewaltverbot sogar. Also, dass Schülerinnen und Schüler überhaupt nicht Gewalt ausgesetzt werden. Deswegen fängt am besten niemand an. So ist das. Ich stamme aus Dortmund, das ist wie Offenbach. Da gibt es Momente, in denen man besser anfängt, ehe man dazu nicht mehr kommt. Also, aber Claudia, wir sitzen schon viele Jahre zusammen nebeneinander.
3: Ich habe dich nie geschlagen.
1: Du hast mich noch nie, sag mal noch nicht, weil ich hatte das Gefühl, stimmt. Es war schon häufiger nah dran. Ich traue es dir aber auch zu. Also ich traue dir zu, dass du zumindest eine Ohrfeige also so im Sinne, nicht um jemanden zu verletzen, sondern einfach nur um anzuzeigen, das war eine so scharfe Grenzverletzung, die ich nicht bereit bin hinzunehmen.
4: Aber ich bin ein Mensch der Sprache. Versuche es dann so zu. Also das, ich habe wirklich gar nicht den Impuls.
1: Noch nie, du hast nicht den Impuls. Das kann ich zum Beispiel überhaupt nicht verstehen. Nee. Ich kann nicht verstehen, wie man den Impuls nicht haben kann.
4: Mm-mm. Das ist nicht mein... Irgendwie ist das gar nicht meine Kategorie. Ich weiß auch nicht, warum.
1: Und an der Schule geschah das auch nicht, also durch Lehrer oder?
4: Nee, was ich aber trotzdem als Gewalt empfunden habe, ich bin öfters mal rausgeflogen aus der Klasse, weil ich so viel gequatscht habe. Und dann sollte man ja meinen, ach super, ich muss nicht im Unterricht sein, aber die Auflage war immer, ich muss von außen den Türgriff runterdrücken, damit der Lehrer sieht, ich bin noch da. Und das fand ich natürlich sehr demütigend, da draußen zu stehen und diese Klinke runterzudrücken, bis ich irgendwann auf den Trichter gekommen bin, ich nehme meinen Sportbeutel mit und hänge den da dran. Und dann hatte ich eine schöne freie Stunde. Mhm. Das war gut.
1: Aber das ist ja interessant.
4: Ich habe am Anfang als Gewalt empfunden, weil ich dachte wirklich, wenn da so Leute vorbeigingen, wie peinlich ist das denn? Du stehst da und drückst diese Türklinke runter?
1: Ja, das ist
4: eine halbe Stunde lang?
1: Wir reden jetzt wirklich hier so zivilisiert darüber. Es gibt das ja immer wieder auch beispielsweise im Film. Es gibt den Film Whiplash vom Jahr 2015. Der handelt davon, dass ein junger Mann unbedingt ein großartiger Schlagzeuger werden will. Er hat allerdings einen wirklich grausamen Mentor, der ihm die ganze Zeit auch teilweise gewalttätig klar macht, du musst vernünftig zählen, zähl vernünftig, du musst das doch können, bitteschön.
5: Wieso habe ich gerade einen Stuhl nach dir geworfen, Niemann?
6: Das Tempo?
5: Warst du zu schnell oder zu langsam?
6: Ich weiß es nicht.
5: Fang an zu zählen.
6: 5, 6.
5: Bis 4, verdammt, sieh mich an!
6: 1, 2, 3, 4. 1, 2, 3, 4. 1, 2, 3, 4.
5: Jetzt. War ich zu schnell oder zu langsam?
6: Keine Ahnung.
5: Zähl nochmal.
6: 1, 2, 3, 4. 1, 2, 3, 4. 1, 2, 3, 4.
5: Zu schnell oder zu langsam?
6: Zu schnell.
5: Du kennst also doch den Unterschied!
1: Also das ist dann schon wieder, dann wird einem klar, warum das so furchtbar ist. Andererseits ist Gewalt natürlich sehr, sehr gegenwärtig. Das zeigt uns aber wieder hier auch als so ein Grüppchen von kultivierten Menschen von einer bestimmten, ich will jetzt nicht Elite sagen, aber damit haben wir nichts zu tun, oder? Mit Hauen im Allgemeinen.
7: Ich sage nur Gewalt in der Ehe. Also das ist ja wirklich, das geht durch alle Schichten, wie man weiß. Mhm. Und da sollten wir uns nicht der Illusion hingeben, dass das nur etwas ist für bestimmte Schichten.
4: Ja, und also, auch Misshandlung von Kindern.
0: Ich erinnere mich an eine Szene in München Ende der 80er Jahre. Mein damals bester Freund und ich in der S-Bahn sehen mit an, ich glaube, es war zur Faschingszeit und damals war Fasching noch so Ausnahmezustand. Wir sind in der S-Bahn und sehen, wie ein ziemlich harter, böser Bursche einen anderen verprügelt und genieren uns beide zu Tode, dass wir uns zu schwach fühlen, zu ungeübt, da einzugreifen und den Schwachen zu retten. Wir haben protestiert verbal, das hat den Typen überhaupt nicht gestört, zu mehr waren wir nicht in der Lage. Für den Freund war das so ein entscheidendes Erlebnis, dass der danach in Karateunterricht gegangen ist, um beim nächsten Mal, beim nächsten Fasching, den Schwächeren retten zu können. Ich habe leider nicht die Disziplin aufgebracht, zum Karate zu gehen. Ich würde heute auch leider noch zuschauen müssen. Es ist mir zum Glück seit langem nicht mehr geschehen.
1: Well, du guckst gerade so betroffen, als hättest du dir das auch, wäre das für dich auch eine Option, Krav-Nagar zu machen oder Karate oder?
2: Nee, aber daran anschließend, also ich finde gerade, ich kenne auch so im öffentlichen Raum in Alkohol irgendwie, also wenn Betrunkene irgendwie aufeinander losgehen und da habe ich nicht das Gefühl, dass das jetzt nie Akademiker sind oder so, um das aufzugreifen, was du gerade sagtest. Ich glaube auch, das ist eine Form, die gibt's durch alle Schichten und die Gewalt ist allgegenwärtig. Also ich habe nicht das Gefühl, dass das, dass wir uns, also wenn wir Glück haben, das nicht zu erleben, aber dass man sie sieht überall, das finde ich ist auf jeden Fall.
1: Das heißt, niemand von euch hat auch Spaß, Kämpfen zuzugucken. Ich habe mal hier in Berlin in der Nähe der Warschauer Brücke war ich bei so einem Ultimate Fighting Abend. Das war tatsächlich Geschmackssache, sagen wir mal. Das Publikum waren jetzt nicht durchweg Rotweinfreunde und Schachspieler, sondern die sahen, denen sah man an, dass sie auch viel Kampferfahrung haben. Aber sich Kämpfen anzugucken, hat ja eine Faszination, wenn man überlegt, große Boxkämpfe mittlerweile.
7: Furchtbar,
1: sagst du.
7: Furchtbar, ist einer der schlimmsten Sportarten überhaupt.
1: Ja, haben wir schon mal darüber gesprochen, dass ich mehrere Jahre Boxsport betrieben habe? Dass du jetzt hier
7: gut,
1: so
7: dass wir darüber reden.
1: Ja, aber fantastische Leute, die da aus dem Boxsport hervorgegangen sind, Leute wie Henry Maske, großartiger
7: nichts
1: Mann.
7: Dagegen.
1: Sohn Brandenburgs.
7: Also sagen wir mal, trotz dieses Sports waren das großartige Leute.
1: Aber das ist einer der ältesten olympischen Sportarten.
7: Mag ja sein, aber es muss mir nicht gefallen. Ich finde das ganz, ganz schrecklich, wenn man sich überlegt, wie knalle ich dem anderen eine, dass der umfällt.
1: Genau, das ist aber nicht der Gedanke. Der Gedanke ist, wie treffe ich den Gegner? Nee, ich prügle ihn nicht. Das ist nicht.
7: Es geht darum, lieber.
0: Ja, aber Herr Thaddeus, machen wir uns nichts vor.
7: Das sind doch.
0: Wer wirklich boxt, wird dumm. Davon.
1: Nein,
0: weil zu
1: nein,
0: viele nein, Schläge ist, auf den das, Kopf. Schauen Sie sich die Boxer
1: das ist
0: an.
1: Große, das ist ein Missverständnis, Herr Seidel, weil Leute, die zum Boxen gehen, ich war ja nun lange genug da bei mehreren Vereinen, und Leute, die zum Boxen gehen, sind oft nicht, also nicht alle sind so wahnsinnig intelligent, wenn sie da schon hingehen. Und deswegen werden sie durch Boxen nicht zwangsläufig klüger. Aber man wird nicht die ganze Zeit dumm geklopft. Das ist ja eine Klischee.
0: Unser aller Lieblingsboxer ist doch Sylvester Stallone. Und warum ist er das? Weil er den Boxer nur gespielt hat. Weil er die Schläge
1: weil das völliger Quatsch ist, wenn man sich das anguckt, ist völliger Unsinn. Nehmen wir zum Beispiel jemanden wie Usyk, den amtierenden Schwergewichtsweltmeister aus der Ukraine, ein höchst intelligenter Mann, der auf ganz faszinierende Art und Weise boxt. Also selbst Mike Tyson hat eine Choreografie einstudiert, um als deutlich kleinerer Mann in den größeren Gegner reinzukommen mit 9 Schritten. Ich könnte die 9 Schritt-Kombination jetzt hier vormachen und an jemandem üben. Das wollen wir natürlich nicht machen. Aber gut, da sind wir uns uneins. Aber niemand von euch würde sagen, ach, ich finde schon so ein bisschen.
7: Beim Fußball heißt es doch immer, diese Kopfbälle sind total gefährlich und da kann es schwere Kopfverletzungen geben.
1: Aber auch da gilt.
7: Gehirnverletzungen vor allem.
1: Ja, aber auch da gilt, das sind ja nicht alles von Haus aus Raketenphysiker, die Fußball spielen, sondern die werden ja nicht durch die Kopfbälle zwangsläufig dumm. Natürlich gibt es das, selbstverständlich gibt es dieses Phänomen. Es gab das Phänomen bei Muhammad Ali. Bei Rugby gibt es vor allen Dingen hässliche Ohren. Also
2: Blumenkohl. Aber ist nicht Wrestling dann sozusagen eigentlich das bessere Boxen, also wo man nur spielt?
1: Nein.
2: Wenn es dann eigentlich nur darum geht, eine Choreografie aufzuführen?
1: Es geht beim Boxen auch tatsächlich um den Kampf. Das ist deswegen eine ernste Sportart. Das ist nichts, was man wie Tennis mal ein bisschen nebenher macht. Man trifft sich nicht in der Freizeit und spielt ein bisschen draußen und trinkt hinter einer Tasse Kaffee. So macht man das, kann man das beim Boxen nicht machen, weil es eine ernste Sportart. Weil es den Kampf simuliert, der aber zu uns ja dazugehört. Ich hatte jetzt eigentlich von Ihnen gehört,
7: also erhofft er sein. Das Ranking, eigentlich die beste Sportart ist.
0: Von mir was.
1: So, also, dass Sie nochmal klar machen, wie sehr wir als moderne Menschen das Archaische natürlich brauchen und wie uns der Kampf auch erregt.
0: Herr Thaddeus, in der Fiktion natürlich.
1: Überhaupt ist eine nicht in der Fiktion, wenn da einer steht und man denkt sich, na warte. In
0: Lieblingsszenen, wer hat Once Upon a Time in Hollywood gesehen, wenn Brad Pitt den Bruce Lee.
2: Ja.
0: Verprügelt. Gott ist das schön. Und Gott ist das, aber es ist schön zu wissen, es ist Fiktion, es ist inszeniert. Kein Hirn wurde dabei dauerhaft geschädigt.
2: Ist ja eher wie ein Tanz fast.
0: Ja, genau. Ja.
1: Boxen ich darf nicht daran verweisen, dass es den Schwergewichtsweltmeister Evander Holyfield gab, der im Schwergewichtsboxen, der hat sich unter anderem durch Ballett auf seine Kämpfe vorbereitet. Also Ballett und Kurzstreckenschwimmen, also Schwimmsprints. Insofern ist das Boxen dem Tanzen gar nicht so fern. Dieses nicht zustimmen.
4: Ich hoffe, du tanzt anders.
3: Ich durfte nicht tänzeln beim Boxen, weil ich dazu mich zu dumm angestellt habe.
4: Norman ich hoffe, Mailer, dass du anders tanzt als Boxer.
3: Als Ivan da Holyfield.
0: Ja, na gut. Norman Mailer würde sagen, Tough Guys don't dance.
3: Ah, natürlich. Hm. Wir müssen uns, glaube ich, nicht weiter darüber unterhalten, okay, dass wir kein Freund davon sind, dass Schülerinnen und Schüler an der Schule gezüchtigt werden, dieses kurze Durchatmen macht mir für einen Moment Angst, Herr Seidel. Also Sie sind auch,
0: also absolut. Entschuldigung, ich dachte, der Satz geht anders weiter. Wenn die Schüler miteinander ein bisschen prügeln in der Pause, dann wäre ich der Letzte, der die Betschwester spielen würde. Nein, Lehrer sollen die Finger weglassen von den Schülern. Es reicht völlig, wenn sie konservativen Unterricht erteilen. Strafen sollen sie nicht.
3: Mona?
2: Naja, Strafen finde ich schon, oder? Also Sanktionen, ja, aber keine Züchtigung.
0: Keine
2: Also
0: Kopfnuss,
2: das finde ich... Also, wir werden du scheinst sehr, dafür doch
3: ein Sweet Spot zu haben. Nein. Ich bin überhaupt ich habe überhaupt nichts dafür, dass, um Gottes Willen, Schülerinnen und Schüler gezüchtigt werden. Das Gegenteil eher. Aber ich wollte nur das zur Disposition stellen, weil wir diskutieren ja hier in jede Richtung und alles. Das machen wir jetzt gleich auch politisch. Deswegen wollte ich nur sagen, auch zu diesem Thema könnten wir in jede Richtung sprechen. Wenn ihr jetzt sagen würdet, doch, das hat noch keinem geschadet, so ein kleiner Klaps auf den Hinterkopf oder auf die Fingerspitzen. Dann würde ich sagen, kontrovers, aber warum denn nicht? Nein.
4: Nein, bin okay,
0: falsch. Das ist zynisch, hat er
3: den. Nein, ich bin auch Gott
0: ist,
3: froh.
0: Das ist wirklich der Satz, das hat noch keinem geschadet, ist immer falsch. Es in ist, jedem Zusammenhang.
2: Das sagen Leute, denen was geschadet hat.
0: Genau.
2: Ich.
3: So ist es. Kommen wir zur Politik und ich hoffe ja sehr, dass wir mit dieser Sendung, mit den Beobachtern und langsam haben wir das verdient. Wir haben nach meiner Meinung Legendenstatus. Ist auch besser gut, wenn man sich das selbst zubilligt. Aber sollten wir also irgendwann in ein Medienmuseum kommen, dann möchte ich unbedingt, dass in so eine Vitrine dieser tolle Zettel von Camilla Kaiser kommt, unserer Generalmusikdirektorin dieser Sendung, die mir nämlich aufgeschrieben hat, was wir jetzt hören, während Paul Sonderegger uns die erste Lage präsentiert. Und zwar hören wir als erstes Leur Miroir. Das heißt übersetzt, wie ihr alle wisst, weil ihr natürlich im Französischunterricht ordentlich auf die Löffel gekriegt habt, Spiegelstunde und steht für kritisches Innehalten und Neuanfang. Paul Sonderegger mit der ersten Lage zu unserem ersten Thema.
8: Wenn keiner im Raum ist, kann auch niemand für den AfD-Mann stimmen. Die CDU-Landtagsfraktion in Sachsen-Anhalt überlegt, die Sitzung im Magdeburger Landtag zu boykottieren, in der sich Ulrich Siegmund zum Ministerpräsidenten wählen lassen will. Anders kann niemand dafür garantieren, dass sich die CDU-Leute auch wirklich an das halten, was der CDU-Vorsitzende Merz immer wieder erklärt hat. Keine Zusammenarbeit mit der AfD. Im Herbst dieses Jahres sieht die CDU aus wie ein ramponiertes Mittelklasse-Auto. Kotflügel eingedrückt, seit sich der CDU-Spitzenmann Jens Spahn seine ganz eigene Moral gönnte. Überall Dellen von den verlorenen Landtagswahlen. Die Scheinwerfer funktionieren nicht. Jedenfalls tappt der Bundeskanzler immer wieder im Dunkeln, wenn er eigentlich etwas Erhellendes sagen müsste. Und jetzt stinkt es auch noch aus den Polstern. Denn CDU-Politikern wird vorgeworfen, den Schicksalsschlag der SPD-Ministerin Bärbel Baas hartherzig ignoriert zu haben. Was jetzt? Den Fahrer austauschen? Oder gibt es ein ganz neues Auto, das dann immer noch CDU heißen kann?
3: Ja, das ist die Frage, die wir jetzt diskutieren. Gestern hat der Bundeskanzler eine Pressekonferenz gegeben nach der Präsidiumssitzung der CDU und hat da nochmal gesagt, also was man sich jetzt vorstellt und wie man jetzt starten möchte. Wir können vielleicht zum Aufwärmen, hat er natürlich die SPD und die Grünen in Berlin ermahnt. Sie mögen bitte nicht mit der Linkspartei gemeinsame Sache machen. Können wir uns nochmal anhören, wie der Bundeskanzler das sagt.
9: Ich wiederhole meine Aufforderung an die SPD und an die Grünen, die Gespräche mit dieser linksradikalen Partei in Berlin sofort zu beenden. Es gibt eine Mehrheit zusammen mit der CDU im Abgeordnetenhaus in Berlin. Ich hoffe, dass die SPD zur Vernunft kommt.
1: Da können wir später nochmal drüber sprechen, wie das tatsächlich zu sehen ist. Aber diese Pressekonferenz, die er gestern gegeben hat, das ist jetzt wirklich ein außerordentlicher Teilaspekt gewesen. Da vor allen Dingen zeigten ja ganz viele Finger auf ihn selbst, weil womöglich CDU-Abgeordnete in der vergangenen Woche in Brand Magdeburg den Tobias Rausch mitgewählt haben, den neuen Landtagspräsidenten der AfD. Glaubt ihr ihm oder glaubst du ihm, wenn er sagt, also das sei schändlich, das sei nicht okay und wer sowas machen würde, also so einen AfD-Mann mitwählen, der hätte in der CDU nichts zu suchen?
2: Ja, das glaube ich ihm. Also Friedrich Merz, glaube ich, hat wirklich aus einem bürgerlichen Habitus, den er wirklich verinnerlicht hat, hat mit diesen Leuten von der AfD absolut nichts zu tun. Vor allen Dingen auch nicht mit dieser, ich muss es so sagen, Gangstertruppe in Sachsen-Anhalt. Also das ist ja eine sehr illustre Truppe von Landtagsabgeordneten, die wirklich auch mit bürgerlichen Werten überhaupt nichts zu tun haben. Friedrich Merz schützt natürlich in dem Fall jetzt konkret mit Herrn Rausch, dem Landtagspräsidenten, halt der Fakt, dass es eine geheime Wahl war. Das heißt, Friedrich Merz kommt jetzt nicht in die Verlegenheit, einzelne Leute aus der Partei zu werfen, weil das müsste er eigentlich, wenn er sich an seine eigene Maßgabe halten würde. Das ist ihm jetzt erspart geblieben. Und die CDU Sachsen-Anhalt versucht ja auch ein bisschen entgegenzukommen, indem sie im Grunde diesen kleinen Offenbarungseid machen und sagen, wir nehmen einfach nicht an der Wahl des Ministerpräsidenten im Dezember teil. Und damit ist das dann, dann kann man uns auch nicht vorwerfen, dass wir vielleicht für ihn gestimmt haben.
1: Ja, aber das ist eine Frage von Autorität, oder Sabine? Wenn der CDU-Vorsitzende sagt, wir arbeiten mit denen unter keinen Umständen zusammen. Und dann passiert aber doch sowas wie in Magdeburg, dann könnte man daraus ja auch lernen, dieser CDU-Vorsitzende, den fürchtet niemand. Also es ist nicht so wie den Anruf von Helmut Kohl oder Angela Merkel, den man womöglich dann doch gefürchtet hat. Gut,
7: also wenn sozusagen der Gehorsam über Furcht geht oder wenn es überhaupt Gehorsam ist, das, was da eingefordert ist, dann finde ich, ist das auch dann ist die Truppe schon verkehrt. Also diese Truppe muss das von sich allein, also aus sich heraus ablehnen, mit AfD zusammenzustimmen, beziehungsweise für die AfD zu stimmen, oder sie verlassen die Partei. Das wäre doch wirklich eine ganz saubere Angelegenheit, wenn sie das der Meinung sind, in der AfD in Sachsen-Anhalt besser aufgehoben zu sein, dann bitte geh doch dahin. Das ist doch völlig in Ordnung. Aber das, was sie machen, ist, sie verrichten ein zerstörerisches Werk, also sie richten ein zerstörerisches Werk an. Und es gibt keinen Fraktionsvorsitzenden in Magdeburg, der dem Einhalt gebieten kann. Und so wenig kann es eben auch Friedrich Merz nicht. Und ich weiß nicht, ob man Leute zwingen kann, Parteidisziplin zu üben. Welche Art von Sanktion hat er? Also Mona hat es gerade gesagt, es gibt also die Namen sind nicht bekannt. Ein Parteiausschlussverfahren kann man deshalb nicht anfangen. Ein paar Parteiausschlussverfahren zieht sich Monate, wenn nicht Jahre hin. Also das ist auch eine wirklich vertrackte Situation. Aber
1: können wir nicht sowas machen? Ich habe bei euch in der Zeitung von Reinhard Bingener beispielsweise gelesen, da ist relativ genau nachgegangen, diese einzelnen Individuen sitzen in dieser Fraktion. Der Fraktion sitzt Sven Schulze vor, der hat die Wahl glorios verloren, also fatal verloren. Trotzdem sagt er, ich bin der Fraktionsvorsitzende. Das nehmen ihm auch einzelne übel. Da rechnet aber doch offenbar keiner damit, dass mal einer hinkommt zu Ihnen und sagt, habt ihr sie noch alle? Weil das ist ja das, stell mal vor, wir beide wären jetzt die CDU-Vorsitzenden, dann würden wir doch sagen, wisst ihr was, lasst das Auto mal kommen, wir fahren die Stunde von Berlin nach Magdeburg und fragen, was ist denn mit euch eigentlich los? Wieso könnt ihr nur dann gewährleisten, den AfD-Mann nicht mitzuwählen, wenn ihr gar nicht im Parlament seid?
4: Mhm. Naja, also die Parteistrukturen, und das ist übrigens nicht nur bei der CDU so, die sind schon sehr unabhängig von Berlin. Also ich erinnert euch vielleicht an den Fall Annegret Kramp-Karrenbauer als CDU-Vorsitzende, die sich in Thüringen eingemischt hat und es ging komplett nach hinten los. Sie ist nicht mehr lange CDU-Vorsitzende geblieben. Und was da in Sachsen-Anhalt mutmaßlich passiert ist, wir wissen es ja tatsächlich nicht wirklich, weil die Wahl war eben geheim. Sieht so aus, als hätte man diesen Unvereinbarkeitsbeschluss verletzt, den die CDU Richtung AfD und auch Richtung Linkspartei getroffen hat. Was passiert aber eigentlich die ganze Zeit in Thüringen und in Sachsen, wo Minderheitsregierungen unter CDU-Führung regieren, die sprechen sich auch die ganze Zeit mit der Linkspartei ab. Da wird auch mit gemeinsam gestimmt bei ganz wichtigen Vorhaben. Das ist keine Personalwahl, das ist vielleicht nochmal was anderes, weil man eben Tobias Rausch auch wirklich als AfD-Mann, also den kann man auch ordentlich, also weiß mal, was das für ein Kaliber ist. Aber dieser Unvereinbarkeitsbeschluss ist insgesamt schon unterhöhlt in alle möglichen Richtungen, auf kommunaler Ebene sowieso schon. Das heißt, die Frage ist, und das wird die CDU noch lange beschäftigen, ist der noch so aufrecht zu erhalten oder nicht?
1: Deine Antwort darauf ist?
4: Ich glaube, dass das die CDU zerreißen wird. Ich kann mir vorstellen, dass, also gerade auch die Fraktion in Sachsen-Anhalt, ich bin mir nicht sicher, ob die wirklich alle dann da diesen Raum verlassen werden im Dezember. Es ist ein ganz spezieller Landesverband, das muss man auch sagen. Der ist schon wirklich sehr gespalten. Da gibt es eben auch Leute, die sagen eben in die andere Richtung, ich kann einpacken bei mir im Wahlkreis. Wenn wir mit der Linkspartei gemeinsame Abstimmungen machen, dann ist für mich genauso der Ofen aus, wie das andere sagen. Richtung, wenn ihr mit der einen AfD-Mann wählt, muss ich die Partei verlassen. Das ist eine, und das ist im Osten in den Landesverbänden stärker ausgeprägt als im Westen der Republik. Von daher, ja, ich glaube, die CDU wird damit noch sehr lange und sehr ernsthaft zu tun haben.
2: Ganz kurze Ergänzung, nur was das für eine CDU-Truppe ist. 2021, vor 5 Jahren, hat schon Rainer Haseloff gesagt, die eigentliche Mehrheit, ich habe eine Stimme, reicht mir nicht. Ich nehme die FDP noch in meine Koalition mit dazu, damit ich ein großes Polster habe, weil ich weiß, ich werde meine eigenen Leute...
1: Ich kann mich auf meine eigenen Leute nicht verlassen.
2: Ich kann mich auf meine eigenen Leute nicht verlassen. Ich werde die FDP brauchen. Der wusste, warum er das gemacht hat.
0: Und trotzdem würde ich erwidern, es ist nicht einfach nur ein Problem dieser tatsächlich ziemlich dubiosen Gruppe in Sachsen-Anhalt. Ja. Wir haben ja hier bei der Wahl eines Parlamentspräsidenten wie bei der Wahl von Ausschussvorsitzenden, wir haben ja ein Form-Inhaltsproblem. Formal wird eben jemand aus der stärksten Fraktion traditionsgemäß zum Landtagspräsident gewählt. Mhm. Es ist fast immer so. Mhm. Und diese Form einzuhalten, fällt nicht nur irgendwelchen unbekannten CDU-Hanseln in Sachsen-Anhalt ein, sondern ist etwas, was zum Beispiel Boris Rhein nicht im Sinne Landtagspräsident, aber zumindest im Sinne von Ausschussvorsitzenden predigt. Woher soll Friedrich Merz die Autorität nehmen, Friedrich Merz, der schon mit der AfD im Bundestag gestimmt hat? Also so klar ist die Sache einfach nicht. Genau, da eiert eben die ganze Partei. Und insofern fällt es mir schwer, mit dem Finger auf die Leute zu zeigen, die dann sagen, das Privileg der geheimen Wahl werde ich so interpretieren.
7: Ja, selbst wenn man die jetzt anspricht, die Leute, die Taz hat das gemacht, die hat alle CDU-Leute nochmal angerufen und gefragt, wie haben sie gestimmt? Und sie haben acht Personen haben Enthaltung gesagt. Wir wissen, dass es 5 Personen waren.
0: Es gab nur 5,
7: genau. So. Also ist sie mindestens 3-mal angelogen worden. Das heißt also, selbst wenn Friedrich Merz deinen Vorschlag dahin gefahren wäre und hätte gesagt, so Jungs, jetzt erzählt mal, wie habt ihr hier eigentlich gestimmt, geht's noch? Dann hätte er wahrscheinlich eine Lüge mitten ins Gesicht gekriegt.
0: Aber Frau Adler, eigentlich ist es ungehörig. Eine geheime Wahl ist eine geheime Wahl.
7: Und deshalb
0: hat er es
7: wahrscheinlich auch nicht gemacht.
0: Wie haben Sie gewählt?
7: Aber man kann immer fragen. Wir hätten ja auch sagen können.
1: Trotzdem ist die Diskussion ist natürlich trotzdem merkwürdig gewesen. Ich habe vergangene Woche das nicht verstanden, dass dann Leute gesagt haben, eine ganz dunkle Stunde, wir kommen nachher noch zum SPD-Marsch, weil klar ist, die AfD hat diese Wahl mit 43,8% wirklich deutlich gewonnen. Und die wählen sich einen Landtagspräsidenten. Natürlich, von allem anderen hat man sie immer ausgeschlossen. Und jetzt sagen die, ja, Moment mal, jetzt haben wir die Mehrheit, dann kriegen wir den Landtagspräsidenten. Aber sie haben deutlich gewonnen.
7: Das ist eine stärkste Fraktion.
4: Ja, sie haben die relative Mehrheit, aber sie brauchen
1: und sie haben diese BSW-Leute an ihrer Seite.
4: Genau, aber...
1: Und Sie haben Tobias Rausch, den wollen wir uns aber noch mal kurz anhören. Es hieß gerade, das ist eine Gangstergruppe. Tobias Rausch klingt jetzt erstmal eigentlich so, wie ein sehr, sehr junger Landtagspräsident da wohl eben klingt.
10: Sachsen-Anhalt ist unsere gemeinsame Heimat. Dieses Parlament ist die gewählte Stimme der Bürger. Lassen Sie uns miteinander reden, miteinander um die besten Argumente streiten, miteinander entscheiden und gemeinsam Verantwortung tragen. Für jeden werden dieselben Regeln gelten. Daran möchte ich mich messen lassen, meine Damen und Herren.
1: So, und das ist natürlich jetzt erstmal nichts, wo man an irgendeiner Stelle dran rummeckern könnte. Wir vertrauen ihm nur nicht.
0: Ja, aber er hat ja schon gezeigt. Er hat ja uns ja schon aufgefordert, ihn daran zu messen, weil er offenbar bei dieser Feier des komischen rechtsextremen Magazins Kompakt schon entworfen hat, wie man die Dinge so arrangiert, dass der CDU-Landtagspräsident nichts zu melden hat. Das heißt, er... Ja, wir messen ihn daran und schon durchgefallen.
1: Ja,
0: tut mir leid.
2: Er ist immer noch Generalsekretär, ne? Also das ist, wenn wir über Gepflogenheiten parlamentarische sprechen, und ich würde recht geben, das ist ein Problem. Die AfD wird in Teilen so behandelt, als sei sie schon verboten. Das ist sie aber nicht, weil, und gleichzeitig wird ja auch gescheut, ein Verbotsverfahren wirklich anzustrengen. So, der letzte Schritt wird nicht gegangen. Da ist also ein Widerspruch der übrigen Parteien. Aber gleichwohl löst auch Herr Rausch nicht die parlamentarischen Gepflogenheiten ein, indem er zum Beispiel Generalsekretär bleibt. Das ist das Amt, was mit einem Kampfauftrag für die Partei, für die er steht, verbunden ist. Da kann man nicht Parlamentspräsident sein, wo man überparteilich handelt.
7: Ja, aber soll. Nun ist natürlich auch die CDU da in einer blöden Situation, wenn sie ausgerechnet sie das anmahnt. Der Ministerpräsident Absolut. Ist immer noch Sven Schulz und macht sich nach einer super verlorenen, krachen verlorenen Wahl zum Fraktionsvorsitz. Er macht sich nicht dazu, er wird mit einer Stimme Mehrheit, nämlich seiner, da gewählt. Also das ist eine solche Chuzpe. Was willst du aus einer solchen Position heraus denn der AfD da überhaupt vorwerfen? Ja. Gar nichts. Da kannst du nur sagen, fass an die eigene Nase. Und was mich auch wirklich sehr befremdet hat, waren die vielen Blumen, die Tobias Rausch bekommen hat nach dieser Wahl. Von wem kriegt der Blumen? Von seiner eigenen Fraktion? Gut, in Ordnung. Aber von den anderen? Das fand ich dann schon sehr. Weil was ist das für eine Form von Höflichkeit? Ich finde, es wäre sehr höflich, solchen Leuten keine Blumen zu schenken.
1: Okay, also das heißt, man hält die Distanz ein. Du bist da auf einer Linie mit Markus Söder. Der hat am Sonntag bei Kara Miosga nochmal die CDU-Parteifreunde da zur Ordnung gerufen und hat gesagt, das ist einfach kein gutes Verhalten, wenn man da womöglich diese AfD-Menschen mitwählt.
11: Ich finde das nächste ziemlich schäbig. Klar ist eine geheime Wahl, wird auch anerkannt. Aber bei so fundamentalen Fragen, finde ich, sollte jeder das Rückgrat haben. Und die Statur haben dann zu bekennen, wenn er was anders macht und wenn er sich dann nicht mehr in der Union wohlfühlt, dann muss er halt auch woanders hingehen.
1: Genau. Unbedingt. Ausnahmsweise stillschweigende Einigkeit mit den Worten des bayerischen Ministerpräsidenten. Das ist ungewöhnlich in dieser Runde, muss ich sagen.
7: Ja, aber ich finde auch, also das ist eine Fraktion, das, ich finde das wirklich sehr, sehr verlogen, was da abgelaufen ist.
1: Du meinst jetzt die CDU-Fraktion?
7: Die CDU-Fraktion, das ist eine zutiefst gespaltene Fraktion. Sie sind aber, also die kämpfen nicht mit offenem Visier. Sie haben sich da fast zerlegt bei der Wahl des Fraktionsvorsitzenden, mit dem sie nicht einverstanden sind. Dann gibt es noch den Sepp Müller aus dem Bundestag, den Abgeordneten, der da auch noch ordentlich was mitzureden hat. Und sie sind nicht der Meinung, dass sie dieses Problem mal lösen könnten. Das sollten sie mal tun. Und das, was heute da beschlossen wurde, dass von den 15 Leuten 14 einverstanden sind, dass sie den Saal verlassen, wenn dann nach ihrem Parteitag irgendwann mal Herr Ulrich Siegmund eine Ministerpräsidentenwahl machen.
1: Man kriegt nur sehr stark den Gedanken, dass die CDU in Sachsen-Anhalt sich ihre Niederlage womöglich sehr stark selbst zuzuschreiben
7: sie
1: hat.
7: Sie schaufeln sich ein riesiges
1: Grab. Sie haben es verdient. Wenn die da jetzt so auftreten, zeigt das ja an. Das sind keine normalen Leute, muss man dazu sagen, weil der Vize-Landtagspräsident Hans-Thomas Tiltschneider hat versucht, zum Gedenktag des Anschlags am 7. Nee, Moment, das war die auf die Synagoge in Halle, daran wurde gedacht. Und da wollte die jüdische Studierendengemeinschaft Ron Dekel namentlich ihn nicht reinlassen.
12: Ich bin der Präsident der jüdischen Studierendenunion in Deutschland. Okay. Aber Sie sind hier nicht
13: der Organisator dieser Veranstaltung.
12: Wir lassen unser Gedenken nicht kapern. Wir werden nicht Rechtsextremisten noch einmal in unsere Synagogen lassen.
13: Wissen Sie, ich habe mich vorher gedenkt, wir kapern nicht mehr eingeladen worden, als ich das ganze Land war. Und ich will teilnehmen. So einfach ist das.
12: Sie sind nicht erwünscht.
1: Und das ist der Satz, Sie sind nicht erwünscht, der ist relevant. Ich glaube, der ist wichtig, um klarzumachen, es gibt einen Qualitätsunterschied zwischen einem Landtagspräsidenten, stellvertretenden Landtagspräsidenten irgendeiner anderen Partei oder aber der AfD, weil da muss man einfach, da müssen die Leute, die sich da engagieren, natürlich klare Kante zeigen. Oder, Herr Seidel, ist es eine, ich muss das Wort von Mona klauen, Geflogenheit, demokratische Geflogenheit, zu sagen, gut, bitteschön, ihr seid gewählt, verhaltet die Klappe. Tragt keine Binden, macht keinen Hitlergruß, sondern gedenkt.
0: Kinder, Kinder. Ich bin natürlich, es fällt mir jetzt schwer sozusagen so zu tun, als würde es mir ganz leicht fallen, eine gewissermaßen jüdische Position einzunehmen. Aber wenn diese Studenten sagen, in unsere Synagoge lassen wir die Leute rein, die wir eben reinlassen wollen. Und der Herr Tillschneider gehört zu den Leuten, deren großes Weltbild von Antisemitismen durchsetzt ist, dann ist es einfach ihr gutes Recht. Dann ist sozusagen das Hausrecht dieser jüdischen Studenten und ihre Empfindlichkeit gegenüber Leuten, die zumindest immer mal wieder mit dem Antisemitismus flirten, so viel bedeutender als die Gepflogenheit, oh ja, er ist der stellvertretende Landtagspräsident. Ich meine, er kam da ja auch nicht mit lauteren Absichten.
2: Er sprach ja auch von einer Amoktat, die damals dort verübt worden sei. Und als ich auch diesen Videoausschnitt dann sah mit Herrn Tillschneider, hat mich das auch sehr bewegt, weil ich damals da war in Halle, als der Amok-Täter, wie Herr Tillschneider ihn bezeichnet, ein antisemitischer junger Mann, ein Fanatiker, der auch schon mehrfach versucht hat, jetzt aus dem Gefängnis auszubrechen, der also nicht zu bändigen ist in seinem Hass, in seinem Frauenhass, in seinem Judenhass. Er hat etliche Manifeste geschrieben. Wir erinnern uns vielleicht auch, er hat seine Tat gestreamt. Das heißt, man konnte ihm live dabei zugucken, wie er versucht hat, in diese Synagoge, während gerade gebeten wurde, einzudringen und mit aus dem 3D-Drucker gefertigte Waffen, die einfach die Juden niederzumetzeln. Das war
1: das. Nachdem das nicht gelang, hat er zwei Zivilisten in der Innenstadt von Halle erschossen.
2: Und dann ist er auf der Flucht von Polizisten angeschossen worden und verhaftet worden. Und dann kommt Herr Tillschneider und spricht von einer Amok-Tat. Da kann ich wirklich nur, also kann ich sowieso verstehen, aber da finde ich diese kleine Menschenkette, die die jüdischen Studenten da gemacht haben, fand ich eine absolut angemessene Aktion.
0: Und jeder konnte ja sehen, die haben sich ja benommen. Die waren ja nicht der Pöbel, als den im Tillschneider. Dann geschildert hat.
1: Aber Tillschneider ist ganz klarer Vertreter des völkischen Denkens, also von völkischer Reinheit und so. Da sind Sachen dabei, wo man denkt, na hoppala. Also das sind so Sachen, die im Zweifelsfall so ein Verbotsverfahren auch befeuern würden.
7: Und das ist solche Chuzpe, auch da wieder Grenzen zu testen, im wahrsten Sinne. Da stand eine Menschenkette von diesen jüdischen Studenten und die ganz klar gesagt haben, hier ist die Grenze, du kommst hier nicht rein, und dann muss er sich da vorstellen und diese Grenze eben auch austesten und einem nach Möglichkeit verschieben und vielleicht eben auch noch darauf bauen, dass er jetzt in einer neuen Funktion als Vize-Landtagspräsident irgendwas, als hätte sich dadurch für diese Person, für dieses Denken dieser Person, wo er herkommt, irgendetwas geändert. Und das Gegenteil ist der Fall.
1: Wo wir jetzt gerade dann doch bei diesem Punkt gekommen sind, da würde ich sagen, ich würde aber, wenn ich jüdischer Studierender wäre, würde ich Martha Kleedörfer, die direkt gewählte Linksabgeordnete hier in Berlin, im Bezirk Mitte, die würde ich auch nicht in meine Synagoge lassen.
0: Natürlich.
1: Bei Gedenktagen oder Vanessa Emde. Okay. Weil wir reden jetzt hier von Leuten, Martha Kleedörfer, 28 Jahre alt, die tatsächlich für ein Riesen-Eklat 2024 gesorgt hat beim Linksparteitag, weil es darum ging, eliminatorischen Antisemitismus auszuschließen. Da wollte sie die Formulierung verwässern. Also das heißt, das Zitat, was wir vorhin von Friedrich Merz gehört haben, Claudia, dass er der SPD und den Grünen abrät, hier mit der Linkspartei gemeinsame Sache zu machen, wie es Michael Müller beispielsweise auch fordert, wie es Omid Noripur gefordert, wie es Franziska Giffey fordert, wie es Sigmar Gabriel fordert. Die Liste ist mittlerweile sehr, sehr lang. Per Steinbrück hat es gefordert. Also das findest du nachvollziehbar?
4: Ja, das finde ich sehr nachvollziehbar. Ich halte generell nicht so viel davon, jetzt AfD und Linkspartei irgendwie gleichzusetzen. Das geht mir zu pauschal. Ich glaube, es lohnt sich, jede Partei gründlich einzeln anzuschauen. Ich finde, dieser Berliner linke Landesverband ist wirklich hochproblematisch mit vielen Mitgliedern und Figuren, Schlüsselfiguren, die auch ja starke Wahlergebnisse bekommen haben. Das heißt, die haben auch wiederum ihre Basis, die das genauso trägt, aber die wirklich, wo dieser berühmte Begriff der Israel-Kritik wirklich fließend übergeht in den Judenhass und auch in Fantasien, den israelischen Staat möglichst nicht mehr da zu haben, wo er jetzt ist, sondern Einstaatenlösung zu proklamieren und so weiter. Von daher bin ich sehr gespannt, wie diese angestrebte Regierungsbildung oder Koalitionsbildung sich eigentlich jetzt konkret vollzieht. Denn es gibt ja jetzt diesen Beschluss fand es auch interessant, dass man vier Runden braucht, um sich auf den Umgang mit Antisemitismus zu einigen. Aber gut,
1: man hat Allerweltsformulierung gegen die.
4: Ja, man hat sich dann verständigt und die Frage ist tatsächlich, wie wird jetzt dieses Ding eingehalten, dieses Papier? Beziehungsweise wird dann auch gemeinschaftlich überhaupt festgestellt, dass irgendwas gesagt wurde, was dann wirklich antisemitisch ist.
0: Und ich würde genau deshalb auch nicht darauf wetten, dass von der Linken aus diese Koalition zustande kommt. Wenn ich mir anschaue, was eben die israelfeindlichen Linken, was die jetzt so veröffentlichen als Kritik an diesem Papier, das klingt nicht so.
7: Ja, aber es gibt ja schon Bestrebungen. Es gibt ja schon Bestrebungen von einem Teil dieser gewählten Linken, die sagen, wir wollen auf gar keinen Fall in diese Regierung.
0: Genau.
7: Und das wollen sie mutmaßlich nicht, so begründen sie es nicht, aber mutmaßlich wollen sie es nicht, weil sie dann an einer kürzeren Leine gehalten werden müssen. Da müssen sich ja sie permanent sich unterwerfen, nämlich eben den Kriterien, die sich diese Koalition geben wollte.
1: Aber man liegt natürlich mit dem Kopf auf dem Tisch, wenn jetzt Martha Kleedörfer, die ich schon angesprochen hatte, wenn die dann sagt, dieses Papier, um das es gerade ging, das ist vollkommen unzureichend, so hat sie dann argumentiert, da geht es ja um das, also solche Standards wie das Existenzrecht Israels, wo ich mir als Sozialdemokrat oder als Grüner sagen würde, echt, muss ich mich da vier Tage hinsetzen und darüber reden, also damit wir dann am Ende rauskommen, womöglich hat Israel ein Existenzrecht. Andererseits.
7: Aber ich muss dich da jetzt mal unterbrechen an dieser Stelle.
1: Ich weiß, wie gefährlich du bist. Ja, ich will niemand widersprechen.
7: Aber
1: ich weiß,
7: du bist relativ weit weg. Und Claudia hat es einfach leichter.
1: Aber ehe du den Heiko in mir siehst, bitte.
7: Also, aber ja, was in dieser ganzen Konstruktion oder in diesem Bemühen, diese Regierung zustande zu bringen, mir unverständlich ist, wie abhängig macht man sich eigentlich als SPD und als Grüne von dem Verhalten von, jetzt sage ich es mal ganz ungeschützt, von irgendwelchen durchgeknallten Israel-Hassern.
1: Dumme Kinder, wie Claudia gesagt hat.
7: Die jederzeit diese Koalition zum Platzen bringen können, aus dem geringsten Anlass. Da kann Anna Vanessa Emde irgendwas einfallen oder irgendwelchen anderen Leuten. Sie können sich einfach nur auf irgendwelche Veranstaltungen stellen und nicht eingreifen, wenn dann wieder zur großen Israel-Vernichtung aufgerufen wird. Also, ich weiß nicht, warum sich zwei Parteien so abhängig machen von dieser.
4: Naja, weil die Option, die Merz angesprochen hat, nämlich die Kenia-Koalition unter Führung der CDU, ja nun noch wackeliger ist. Das wären es ja nur zwei Stimmen. Man musste, glaube ich, nochmal gucken, diese Nachzählung da, was die eigentlich noch ergibt. Aber jedenfalls scheinen sich ja da auch SPD, CDU und Grüne ihre eigenen Truppen wiederum auch nicht so sicher zu sein, dass sie sagen würden, ja, das klappt schon mit zwei Stimmen über dem Durst. Von daher, ja.
1: Es setzt die Parteien großen Druck aus, weil sowohl die Grünen sind sehr links, ja, diejenigen, die jetzt verblieben sind, die man nicht rausgeekelt hat bei der SPD, sind tatsächlich eher links, weil die vernünftigen Leute haben ja weggeschickt. Genau,
4: während wiederum anders tickt. Also das ist ja auch, Stichwort Sachsen-Anhalt, das sind auch Fraktionen, die in sich total gespalten und über Kreuz liegen.
0: Also in Berlin, sozusagen egal zu welcher Partei du tendierst, in Berlin magst du sie nicht wählen.
4: Ja.
0: Also du ja.
4: Die mögen sich selber ja nicht.
1: Aber also wir haben übrigens gerade dann auch tatsächlich die Nachricht gekriegt, dass die Linke Vanessa Emde in die Fraktion aufnehmen wird. Sie hat diese Erklärung, die vereinbart worden ist, unterschrieben. Jetzt lass uns noch mal ganz anders überlegen, nämlich pragmatisch. Also weil die Linkspartei in Berlin wird den Nahostkonflikt nicht lösen. Wir können, glaube ich, ziemlich sicher sagen, da werden die was anderes sagen, aber dass die einen ganzen Haufen Antisemiten in ihren Truppen haben, das wissen wir. Aber die haben sich ja letztendlich, weil sie die meisten Stimmen bekommen haben, um diese Stadt zu kümmern. Das Gleiche gilt für Sachsen-Anhalt. Auch in Sachsen-Anhalt hat die AfD als allererstes sich mit den Russland-Sanktionen beschäftigt, wo man auch denkt, ach echt Leute, daran können die ja erstmal auch nichts ändern. Könnte man jetzt nicht einfordern von diesen extremen Parteien, schön, euer Thema ist Antisemitismus. Die einen möchten dies, die anderen möchten gerne sich Putin an den Hals werfen. Aber lasst uns doch, sagt doch jetzt mal, was machen wir denn jetzt mit den Einheiten, die euch anvertraut sind, also mit dem Land Sachsen-Anhalt und mit dem Land Berlin. Was macht ihr denn damit jetzt?
4: Das hängt doch alles zusammen.
1: Hängt alles mit allem zusammen.
4: Nee, aber so? Ich meine, die Frage ist doch dann, bei Sachsen-Anhalt, Ländersache ist Bildung zum Beispiel. Wenn ich da einen Till Schneider, der ja Ambitionen hat auf genau dieses Ressort, der völkisch denkt, kann man sich vorstellen, was überlegen die sich denn an Unterrichtsinhalten zum Beispiel? Oder ja, naja.
7: Regenbogenflaggen. Ich kann weiß man, gar nicht, wo die hängen.
4: Also das muss man sich doch mal dann auch durchdeklinieren. Ja, ne? Also
1: aber, okay,
4: wir sind noch nicht so weit. Wir haben noch keine Regierung. Also ganz kurz, wir haben noch keine Regierungen, weder hier noch da. Und deswegen können wir noch keine Regierungsarbeit bewerten. Aber die Zuständigkeiten, die eine Landesregierung hat, die sind, würde ich nicht kleinreden. Und hier in Berlin reden wir über Sicherheit, über Verfassungsschutz, den die Linkspartei auch so nicht haben will, wie er ist. Polizei möglichst kein zusätzliches Geld mehr geben und so weiter. Also das kann schon auch Auswirkungen haben, die mit den Inhalten zusammenhängen.
0: Und wir reden über Juden. Wir reden über Leute, die in Berlin wohnen und denen es schon jetzt ziemlich unangenehm ist. Zum Teil in Berlin, die sich schon jetzt in gewisse Viertel nicht trauen, einfach die angefeindet werden, nicht weil sie die IDF repräsentieren, sondern einfach nur, weil sie als Juden erkannt oder gelesen werden. Und das ist natürlich...
1: Da würde ich aber als Linksparteimann würde ich dann sagen, ja Moment mal, aber Innensenatorin war eine SPD-Frau die ganze Zeit oder es war in der Verantwortung der CDU.
0: Genau,
1: wenn der
0: genau, Herr Thaddeus, das ist auch ein Argument zu sagen, es geht den Leuten jetzt schon, sie fühlen sich jetzt schon bedroht genug, ohne dass die Linkspartei regiert. Die Frage ist halt... Kann es überhaupt noch schlimmer werden?
1: Ich meine, man müsste, also ehrlicherweise müssten wir sagen, wie wir hier in dem Tisch sitzen, man müsste jetzt jüdischen Menschen abraten, tatsächlich nach Berlin zu ziehen, weil das sind einfach keine guten Zeiten. Ich habe sogar so einen Raunen gehört, das kann ich nicht 100% belegen, aber dass man überlegt hat, israelische Soldaten im Bundeswehrkrankenhaus in Berlin zu behandeln und das dann lieber nicht gemacht hat, weil man gedacht hat, oh, das könnte Ärger geben. Und das deutet an, wo wir stehen, aber da müssen wir einfach einen Strich drunter machen und müssen sagen, das ist der Status, daran ändert keiner mehr was. Und die Berlinerinnen und Berliner wollen das ja in ihrer Mehrheit dann auch nicht anders. Das heißt, das ist das Ergebnis von Demokratie, dass sich Juden eben in Berlin nicht sicher fühlen.
4: Aber also, die Mehrheit, also, genau, dieser Mehrheitsbegriff, den müssen wir noch...
1: 45% der Leute in Berlin haben Extremisten gewählt.
2: Aber ja, wir sind in einem Verhältniswahlrecht. Also regieren können die eine Mehrheit haben, ja, im Parlament. Und das ist einfach 50+1. Also das ist immer so. Und wir kennen ja viele Beispiele aus der Geschichte. Parteien über 40%. Die nicht regiert haben. Das, so funktioniert halt die Demokratie. Ich wollte noch auf einen Aspekt hinweisen. Klar, die haben auch jeweils ein Programm, sowohl die AfD in Sachsen-Anhalt als auch die Linke in Berlin. Aber beide Parteien, mit aller Vorsicht der Vergleiche, da bin ich auch vorsichtig, aber beide Parteien, finde ich, wollen eben über die machen sich Gedanken darüber, in was für ein Land Deutschland sein soll. Also die
1: was
2: schauen,
1: ihr gutes Recht ist.
2: Was ihr gutes Recht ist, aber ich finde mit zum Teil sehr gefährlichen Visionen und Überlegungen. Ganz offensichtlich natürlich bei der AfD. Wir haben Herrn Tillschneider angesprochen und welche Überlegungen er vom Bildungssystem hat. Der denkt ja nicht in 2, 3, 4 Jahren. Tillschneider denkt ja in Generationen und wie er möchte, wie die künftigen Generationen von Bürgern anders erzogen werden, andere Staatsbürger werden. Und auch die Linkspartei hat natürlich immer vom Ansatz her, die will auch das Bestehende wirklich radikal verändern, ganz anders als die AfD, ich sag's nochmal. Aber insofern finde ich, man kann das nicht einfach trennen oder irgendwie einmal zur Seite schieben, sondern das hängt schon miteinander zusammen.
1: Aber ab welcher Stelle sagt man denn dann, dass die Wählerinnen und Wähler das auch so wollen? Bei Martha Kleedorfer, die hat das Direktmandat gewonnen.
2: Frau Emde auch.
1: Und die kommt, wenn man die im Video sieht und man hat's gerne ein bisschen simpel, dann denkt man sich, wow, wie eine Influencerin, das ist so eine gewinnende junge Frau, die ist nach unseren Vorstellungen telegen, die hat die nötige Präsenz vor der Kamera und dann sagt sie solche Sachen wie, wir nehmen Friedrich Merz alles weg, was ihm lieb ist, seine Immobilien, sein Auto, seine Spielzeuge und dieser vulgäre, antikapitalistische Effekt, das ist ja eine Sache, da kann ich ja in die eine oder andere Kneipe gehen, da freuen sich alle, das finden die auch richtig.
2: Natürlich, man darf auch uninformiert zur Wahl gehen, das ist auch das Recht jeden Bürgers und man darf auch eine uninformierte, aus unserer Sicht uninformierte Wahl treffen und darf auch gegen die eigenen Interessen wählen oder gegen die Interessen jüdischer Mitbürger. Das ist
1: ja, gehört das auch ist, dazu. Das Votum ist ja klar. Das Votum ist hier in Berlin klar und das Votum ist in Sachsen-Anhalt klar. Du hast dich vorhin schon dagegen gewählt.
4: Ja, ich möchte,
1: dass du jetzt damit aufhörst, bitte.
4: Vergiss es. Na, ich finde, der Wählerwille ist, also dieser Begriff, der Wählerwille, ist für mich ein rotes Tuch und sowas von unterkomplex.
1: Ja.
4: Wer sich damit mal beschäftigt, also mit einem, es wird dann immer gesagt, zum Beispiel Meinungsumfragen, Sonntagsfrage, hier AfD und Union ist doch irgendwie rechts oder Mitte rechts und das zusammengenommen ist eine eine Mitte-Rechts-Mehrheit in Deutschland. So, wenn man das so definiert, meinetwegen. In derselben Befragung vom Deutschlandtrend oder so wird dann ergibt sich aber eine Mehrheit für die Einführung einer Vermögensteuer. Reichensteuer muss rauf. Das sind überhaupt keine Inhalte, die diese beiden Parteien irgendwie verfolgen würden. Das heißt, es ist alles super kompliziert, super komplex. Das geht auch, ich weiß nicht, wie es euch geht, aber beim Wählen ist es doch selber, geht es einem doch manchmal auch so. Die eine Position der einen Partei findet man attraktiv und stimmt ihr genau zu. Aber in dem anderen Bereich denkt man, was hat die denn geritten? Das will ich überhaupt nicht. Also es ist, diesen Wählerwillen gibt es aber nicht. Tatsächlich gibt es sozusagen die Verpflichtung, wenn man eine Koalition, eine Mehrheit bilden will, muss sie einfach die absolute Mehrheit im Landtag bilden oder es gibt eine Minderheitsregierung. Aber den Wählerwillen.
1: Aber du zitierst jetzt Aussagen von Umfragen.
4: Ja.
1: Und eine Wahl ist ja schon eine ziemlich deutliche Umfrage. Und 43,8% der Leute in Sachsen-Anhalt haben mit ihrem Votum für die AfD gesagt, Regenbogenflaggen sind uns egal. Und damit müssen wir doch dann als Medienleute, die wir sagen, das ist aber wichtig und Diversität und das ist eine Errungenschaft und Bürgerrechte, das ist ja nicht so, als hätten wir das noch keinem erzählt. Es ist auch nicht so, als hätte das noch nie jemand in Leitartikel geschrieben. Nur, es hat offenbar sehr viele Leute nicht überzeugt. Wir haben die ganze Zeit gesagt, wir können das die ganze Zeit aufschreiben. Enteignung ist Unsinn. Das hat gefährliche Folgen. Das wird wahnsinnig teuer. Und es wird vor allen Dingen nicht dazu führen, dass Leute, die dringend eine Wohnung brauchen, eine kriegen. Das ist klar, da brauchen wir, ich weiß nicht, wie viele Kapazitäten wir da rausholen können. Nur es überzeugt die Leute ja nicht.
0: Ja, aber Herr Thaddeus, was stellen Sie sich vor? Wie groß wollen Sie die Mehrheit für die Regenbogenflagge haben? Wenn 43% die AfD wählen, sind offenbar 56 und ein paar Zerquetschte nicht dafür. Wenn 25% die Linkspartei wählen und für die Enteignung von Friedrich Merzens Privatvermögen sind offenbar 75% nicht dafür, den Friedrich Merz zu enteignen.
1: Da stimmt noch nicht mal die Rechnung, weil hier in Berlin, für das, was wir nachher über die Ukraine besprechen werden und wie wir da mitgehen und wo wir sagen, die Unterstützung ist richtig, da haben schon 45% der Wähler in Berlin gesagt, sehen wir nicht so, weil die unterstützen die AfD, die unterstützen das Bündnis Sarah Wagenknecht und die unterstützen...
4: Wegen all der Programmatik, woher weißt du denn, dass man die AfD...
1: Oh, das kann man, glaube ich, ziemlich sicher wissen. Nee. Wenn du die AfD willst, möchtest du die Ukraine nicht unterstützen.
4: Also, naja, gut, aber
1: und wenn du das BSW willst, willst du die Ukraine nicht unterstützen. Und wenn du die Linkspartei wählst, möchtest du nicht die Ukraine unterstützen. Du bist dann auch dagegen, dass Soldaten in Unterricht gehen. In Brandenburg gehen Jugendoffiziere nicht in Schulen, weil das BSW das in der Koalitionsvereinbarung durchgesetzt hat. Also von daher, das hat durchaus alles Folgen. Aber da muss man doch akzeptieren, dass auch wenn ich verstehe dass du Wählerwillen als Begriff nicht magst, aber man muss doch akzeptieren, das ist die bestmögliche Umfrage. Die ist besser als die Forschungsgruppe Wahlen, wenn die Leute hingehen und sagen, ich wähle die.
0: Trotzdem ist es eben die Zahl, die rauskommt. Es ist die Zahl, die rauskommt. Den Begriff des Wählerwillens, der so über die 25% hinausgeht oder über die 43%, der ist einfach Magie oder vulgärer Rousseau oder irgend sowas, aber nicht wirklich ein exakter
1: Begriff. Okay, aber wer beschützt das denn? Wenn wir jetzt hingehen, das ist eine bürgerliche Position zu sagen, mir ist der Schutz von Jüdinnen und Juden wichtig.
0: Ja.
1: Das ist nach meiner Meinung in einer Stadt wie Berlin mittlerweile eine Minderheitenposition. Und wer, bitteschön, unterstützt mich denn dabei? Soll ich dann zur SPD gehen, die in Neukölln die ganzen vernünftigen Leute weggeschickt hat und sagen, hier, das wäre doch mal schön, ihr würdet mal was Philosemitisches entscheiden. Soll ich denen das sagen? Zu wem geht man denn und sagte, ich finde Bauen gut. Natürlich, da habe ich in der SPD, finde ich Leute, die sind da anschlussfähig. In der CDU auch. Sicherheit in der Stadt. Hätte die CDU sich nicht so unglaubwürdig gemacht, wie sie unglaubwürdig heute dasteht, wären das womöglich Ansprechpartner. FDP ist weg vom Fenster. Das heißt, für diese Position, das sind Minderheitenpositionen, die sind im Moment nicht en vogue. Da kann ich in der Süddeutschen Zeitung schön drüber schreiben, in der Welt auch natürlich, aber ansonsten
0: selbst in der FAZ,
1: aber ich habe damit keine Chance. Letztendlich, ich dringe damit in einer Stadt wie Berlin nicht mehr durch.
0: Weiß ich nicht. Ja. Weiß ich nicht. Also ich würde es auch so sehen wie Claudia. Sozusagen, dass eine Wahlentscheidung ist keine Liebeserklärung. Man wählt, die meisten Menschen wählen wieder besseres Wissen. Oder mit zusammen.
1: Das ist eine steile Theorie.
0: Oder mit wieder zusammen, besseres Wissen. Oder mit zusammengekniffenen Hinterbacken. Ich sag doch nicht jetzt, wähle ich die Grünen, weil ich sie von
1: Herzen. Die Leute, die jetzt die Linkspartei gewählt haben, ich glaube, ich habe das Gefühl, da sind viele froh, dass sie für die Elif Erhalb entscheiden konnten, dass die Spitzenkandidatin war und dass
7: aber
1: die
7: was zumindest vielleicht zeitweilig froh gewesen sind sie vielleicht. Das ist möglich. Aber wenn man sich dann wiederum anguckt, wen haben sie jetzt gekriegt? Und dann jetzt kommt nämlich bei den diversen linken Wählern dann tatsächlich das Erwachen: Oh, was ist denn das eigentlich da für ein Haufen? Und ja, das mit der Wohnungsenteignung, das haben wir ja nur gewählt, weil sie die einzige Partei war, die überhaupt dieses Wohnungsthema mal aufgerufen hat. Und damit haben sie ja etwas erstmal per se Richtiges gemacht. Sie haben ein riesiges Problem bundesweit benannt. Das Mittel ihrer Wahl, wie sie diese Wohnungsnot beseitigen wollen, ist natürlich völlig untauglich. Aber sie haben erstmal zu verstehen gegeben, wir sehen hier ein Problem, was andere überhaupt nicht benannt haben.
1: Kommen wir nochmal zurück zu der, wo sich Bürgerlichkeit normalerweise sammeln sollte, was andere Leute, wie du sagst, nicht benannt haben. Peter Altmaier hat sich jetzt auch zu Wort gemeldet und hat gesagt, wir werden die schwerste Krise unseres Bestehens nur mit Ehrlichkeit, Seriosität und Professionalität überwinden. Damit meint er die schwerste Krise der CDU. Malen wir mal schwarz, Claudia, Im schlimmsten Fall, also was wir im Moment sehen, die Umfragewerte der CDU gehen weiter runter. Die AfD nähert sich bundesweit solide der 30%. Und die CDU geht unter die 20, war jetzt mitunter schon bei der unter 20. SPD reden wir gleich noch drüber, ist natürlich noch schwächer. Das heißt, im schlimmsten Fall, also im Worst-Case-Szenario, wenn du jetzt die böse Hexe wärst, die beim Präsidium gewesen wäre und gesagt hätte, und das passiert euch, wenn ihr nicht aufpasst, was hättest du dann gesagt?
4: Also als Warnung jetzt?
1: Als das schlimmste Szenario. Wenn du hast das ganze CDU-Präsidium, die saßen da jetzt anderthalb Tage zusammen. Joachim Gauck war Dinner, Redner. Und du hättest ihnen jetzt sagen können, und wenn ihr, hört auf Peter Altmaier, macht alles richtig, sonst passiert was?
4: Sonst glaube ich wirklich, es ist ein nicht total unwahrscheinliches Szenario, dass über kurz oder lang die CDU an dieser Frage zerbrechen könnte. Wie geht man jetzt mit der AfD um? Es ist verlockend, mit diesen starken Werten, die AfD einfährt, gerade was zu machen, also irgendeine Form von Regierungsverantwortung einzugehen, auf welcher Ebene auch immer, auf welche Art und Weise konkret auch immer. Und ein anderer großer Teil der CDU das auf gar keinen Fall so möchte. Und es gibt Beispiele in anderen europäischen Staaten, da ist genau das passiert. Da sind die konservativen Parteien komplett unter die Räder gekommen in genau dieser Frage, wie halte ich es mit rechts außen? Und wir haben im Moment eben keine Autoritätsperson. Jedenfalls Friedrich Merz scheint es mir nicht zu sein, die diese schwierige Frage lösen können. Und das konnten übrigens seine Vorgängerinnen auch ja nicht. Das ist ja gar keine Frage, die jetzt super neu wäre, sondern Angela Merkel hat ja damals offenbar sogar in einer wichtigen Strategiesitzung ihrer Parteiführung einen Demoskopen gehabt, der sie darin überzeugt hat zu sagen, in ihren Anfängen ist die AfD doch für uns eine Chance als konservative Partei, weil wir dann eine Rechtsaußenpartei haben, die hat so ein bisschen dann die kriegt dann dieses ganze Schmuddel-Image ab und wir können eine gute konservative Partei sein, anschlussfähig dann an grünen Wählermilieus und so weiter. Und danach hat sich Angela Merkel damals ja sogar gerichtet. Also ja. Man kann sich schwer vertun.
1: Ich musste jetzt gerade hier Sachen sortieren. Ich habe festgestellt, ich finde es sehr beruhigend, wenn du sprichst, während ich Dinge mache. Also das
4: was sagst du zu den Inhalten?
1: Die sind hochpräzise, vor allen Dingen Angela Merkel immer mal zu sagen, schön, dass deine Biografie die sterbenslangweilige 730 Seiten umfasst, dass die so erfolgreich ist, sehr, sehr schön. Aber guck dir mal an, was du angerichtet hast. Das würde ich ihr wahnsinnig gerne mal sagen. Deswegen stimmt das, Autoritätsperson hast du aber nur so nebenher gesagt jetzt, Claudia, wie wichtig ist denn das? Ihr habt vorhin gesagt, Autorität hätte in Magdeburg nichts gegolten. Also wenn da jetzt jemand hingefahren wäre, wobei ich mir das immer noch vorstelle, wie der dampfende Helmut Kohl mit seinen 2,90 Meter da hinten aus so einer Limousine ausstellt. Sabine, wie stellen wir uns die moderne Autorität vor? Carsten Linnemann kommt und sagt, ich war gerade 32 Kilometer laufen, jetzt will ich euch noch mal ein paar Sachen sagen.
4: Er ist nicht mehr Generalsekretär.
7: Ich glaube schon, dass Autorität vor allem erstmal mit einer inhaltlichen Überzeugungskraft kommt. Und wenn du die nicht hast, wenn du nichts anzubieten hast, wenn du eigentlich hilflos vor diesem ganzen Problem stehst und überhaupt keine Idee hast, wie man da rauskommt, sondern immer nur ein paar Stellschrauben, nur ein Rumdoktern vorschlägst, dann wird das auch nichts. Was ich wirklich ganz merkwürdig fand bei der Geschichte CDU in Sachsen-Anhalt, da man sieht, man hat es mit der stärksten AfD überhaupt zu tun in einem Bundesland und es gelingt den anderen Parteien nicht, sich zusammenzuraufen und zu sagen, wir sind der Gegenpol. Wenn wir nicht zusammenhalten, dann gehen wir alle miteinander unter. Das Gegenteil ist passiert. Wir sehen das in Sachsen-Anhalt, wir sehen es auch in Brandenburg. Also ich prophezeie, dass das BSW ganz schnell verschwunden ist und aufgefressen von der AfD. Mhm. Denn sie sind jetzt schon dabei, sich vollkommen überflüssig zu machen. Von all dem ist nichts weiter übrig geblieben, als Mehrheitsbeschaffer für die AfD zu

0: genauso ausdrücken. Also, es ist auch furchtbar.
1: Anknüpfend an meine Eingangsbemerkung, als wir über körperliche Gewalt sprachen und ich sagte, hin und wieder möchte ich manche Leute ein bisschen schütteln.
2: Jetzt sind wir im Gespräch, ja.
1: Also noch die harmloseste Variante, aber so diesen Schüttelreflex habe ich da schon auch, weil also das... Ja, natürlich, weil... Also, ja, das ist ja eine... Also,
3: eine Nichtbesetzung.
1: Das ist ja furchtbar. Ach, ich weiß gar nicht, ob sie...
0: Ich finde die also erstmal sehr sympathisch.
1: Ich weiß gar nicht, ob sie gerade anders agieren könnte, weil die CDU erscheint mir da so kopflos, dass das gerade, wenn man, klar, wenn es irgendwie jemand wäre, der disruptiv drauf ist, vielleicht hätte irgendwie andere Ideen, aber ich glaube, sie kann gerade nicht anders.
0: Wenn sie jetzt mehr pesten würde, wenn sie zum Beispiel sagen würde, die Leute in Sachsen-Anhalt haben diesen jungen Mann da gewählt und den fürchterlichen Til Schneider und wir sind total dagegen. Wir möchten solche Leute nicht in unserem politischen Ding, das hätte man vielleicht nochmal drüber nachdenken müssen, ob das der richtige Ausdruck ist, aber solche Leute, wir wollen solche Leute nicht, wir lehnen solche Leute ab, wir machen mit solchen Leuten keine gemeinsame Sache, wir warten darauf, dass sich solche Leute erledigen. Wenn sie das jetzt so sagen würde...
1: Das stimmt, das wäre eine Option. Ich finde auch ganz interessant, wie sich zum Beispiel Nathanael Leminski gerade so äußert. Der ist jetzt vielleicht...
0: schwierigen Vornamens.
1: Schwieriger, aber schöner Vorname.
0: Im Ernst, du kannst dir vorstellen, wie man romantisch Nathanael. Ich weiß, wir kommen schon mit den ganzen Ends nicht durcheinander.
1: Ich habe nicht jetzt an romantisch gedacht, aber ich finde ihn erstmal, finde ich ihn.
0: Ich finde, Namen so müssen sich romantisch eignen. Mhm. Also zum Beispiel Claudia.
3: Jörg.
0: Das ist eine Gemeinheit von euch. Jörg ist in der Tat kein romantischer Name. Nee. Schlimmer wäre nur Hans-Jörg oder Heinz-Jörg. Aber Claudia hatten wir auch die ein oder andere, sage ich mal. Aber gut, weg von. Wie kamen wir jetzt da?
2: Ja, das meine
0: Sie sind drauf gekommen.
1: Leminski, ich wollte was zu Nathanael Leminski sagen.
0: Leminski klingt schon so ein bisschen nach was. Dude Leminski, das klingt schon ein bisschen nach was.
1: So, das ist ein, der hatte den Ruf, also der ist, der kommt aus Nordrhein-Westfalen.
0: Guter Mann.
1: Und hatte den Ruf, erzkatholisch zu sein.
3: Sein Vater war mein Kollege.
0: Dann kannst du vielleicht dazu auch noch was sagen. Sein Vater war durchaus katholisch.
3: Wer war katholisch? Ja, beim Deutschlandfunk war er mein Kollege.
1: Also Leminski war ein total rotes Tuch für SPD, Grüne und so weiter. Und ganz interessant, wie der sich jetzt entwickelt und in Talkshows sitzt und sagt, genau wie du es gerade skizziert hast, der hat gesagt, wir wollen mit diesen Leuten nichts zu tun haben. Und wer in der CDU, in meiner Partei meint, da irgendwie mit denen Sache machen zu müssen, der muss die Partei verlassen. Der hat nichts in dieser Partei verloren.
0: Aber was machen solche, weil Herr Leminski ist ja noch sehr jung. Was machen, der leitet schon die Staatskanzlei in Düsseldorf tatsächlich. Also was machen Leute wie er jetzt? Also die sehen auch das Szenario, was wir gerade aufgemacht haben. Es steht nicht gut. Schwerste Krise, sagt Altmaier zur CDU. Weil was machen Leute wie er im Moment?
1: Du hattest ja gefragt nach Autorität und wie Helmut Kohl gehandelt hätte. Ich glaube, auch ein großer Unterschied ist, Autorität ist ja nicht nur ein Akt oder eine irgendwo einmal hinfahren und irgendwas sagen. Wie hat denn Kohl Politik gemacht? Kohl hat ganz kleinteilig Politik gemacht, war mit allem im Gespräch, hat sich wirklich um alle gekümmert, weil er wusste, ich muss die Truppe irgendwie zusammenhalten und ich muss ein Gespür dafür entwickeln, was los ist. Jetzt ist kolportiert worden schon verschiedentlich, dass Friedrich Merz nicht so drauf ist. Der hat nicht so das Interesse, viel rumzutelefonieren. Er hat es wohl mal gemacht im Zuge dieser, als diese Kanzlertauschdebatte wirklich auf dem Höhepunkt war und eigentlich die Ministerpräsidenten den Daumen heben oder senken konnten über ihn. Da hat er vielleicht mal vorsichtig damit angefangen, aber das ist natürlich viel zu spät. Also diese Autorität, die wird nicht mehr kommen, weil auch Friedrich Merz ein unzulängliches Gespür dafür hat, wie man muss auch in der eigenen Partei Mehrheiten organisieren und da hat er sich nie drum gekümmert.
0: Aber worauf bereiten die sich denn vor? Das sind ja alles Planer. Also jetzt Henrik Wüst, NRW-Ministerpräsident, hat im April eine Wahl vor der Brust. Leminski leitet seine Staatskanzlei. Die planen
4: auffällig oft auf.
0: Genau, ja, aber weißt du, das, was ich meine, ist, die planen ja, die überlegen ja, okay, wie machen wir weiter? Könnte es sein, dass die schon an Friedrich Merz und X dran gemacht haben, so wie wir?
4: Also ich glaube, das ist doch, also das, was man hört aus der Union, und das würde ich aber auch selber so wahrnehmen, dass Friedrich Merz jetzt nicht zur nächsten Kanzlerwahl antritt, 2029 spätestens, sondern dass auf jeden Fall dann ein neuer oder eine neue Kandidatin es geben wird. So, und dann muss man wieder zurückrechnen, also ab wann muss der oder diejenige dann mal anfangen, sich zu präsentieren, halbes Jahr vorher vielleicht spätestens. So, und dann sind wir schon ganz schnell bei Ende 2027 oder Anfang 28 und so weiter und so weiter. Und deswegen beobachte ich das auch sehr mit großem Interesse, dass Nathanael Leminski sich doch aus diesem eigentlich ja eher

0: Backoffice-Job des Staatskanzleichefs so in die, so ja in die Talkshows zahlen. Also das wäre ja eine Möglichkeit, wenn man sagt, Hendrik Wüst würde sich gegen Markus Söder durchsetzen.
1: Kanntest du den womöglich als Jung? Hattest du den auf dem Arm?
2: Und dann, auf dem Arm hatte ich ihn natürlich
0: nicht so ein Jung, der auch nicht sich nicht als Nachfolger von Wüst vorstellen und so weiter.
3: Das wollte ich nur sagen. Sorry, ja. Wir haben dich unterbrochen. Wir haben den Rest alle nicht mitgekriegt.
4: Klein, wo Sie sicher recht haben, dass sozusagen so ein Vorgesetzter jeden Ortsverein, ein Vorsitzender jeden Ortsverein anrufen muss, irgendwie so die große Strategie, die ist halt auch nicht sichtbar. Ich will diesen Gedanken nicht als meinen eigenen ausgeben, weil wo auch immer ich gerade selber keinen analytischen Gedanken habe, plappere ich einfach nach, was Robin Alexander mir erzählt in seinem Podcast. Und den eindrucksvollsten, den ich seit langem gehört habe, war der, wo Robin Alexander und Dagmar
5: Rosenfeld
4: nachgezeichnet haben, wie sich die CDU genau ans Drehbuch der AfD gehalten haben, wie sie sich...
5: Das war ein fürchterlicher Moment, den gab es auch in der Sendung.
4: Das Thema Migration, genau. Wie sie sich daraufhin locken lassen, wie sie den Kulturkampf angenommen haben, wo sie zwangsläufig auf Seite der AfD stehen und da...
5: Aber Claudia, da möchte ich nochmal zu dem zurückkommen, was du gerade gesagt hast, gerade weil das ja so ist, weil das ja so ist, wie Robert Alexander es dann auch in Anwesenheit von Beatrix von Storch, den CDU-Mann Herrn Mittelberg, gesagt hat, die sind doch zu intelligent, um das nicht zu kapieren. Also warum?
4: Da kann man doch nur in Tränen ausbrechen, wenn man das hört, wie man denen in die Falle gegangen ist. Da muss man doch.
2: Aber liegt das nicht auch daran an dieser Übermacht, dieser publizistischen Übermacht der AfD? Also in diesen Wahlkämpfen dreht sich wirklich das Setting von Themen immer wieder nur um ARD, um AfD.
5: Um die ARD.
2: Auch das. Und alle reagieren und bringen sich ja nur in Beziehung zur AfD in Stellung. Und diese ganzen eigenen Punkte, die Parteien doch eigentlich haben sollten, eigene Programme, eigene Vorstellungen, da muss man doch wirklich fairerweise sagen, eine einzige Partei hat es in den letzten Wahlkämpfen geschafft, das war die Linkspartei in Berlin, die ein eigenes Thema gesetzt hat, die sich nicht nur abgearbeitet hat an im Verhältnis
5: von AfD. Die Frage nochmal an Claudia stellen, die ich schon vor mehreren Stunden an Claudia gestellt habe, gefühlt. Warum, wenn die wissen um das Programm, die hören ja auch im Zweifelsfall Robin Alexander. Ich habe übrigens mal tatsächlich gehört, dass auch in der CDU Robin Alexander gerne eingeladen wird, damit er ihnen mal erklärt, was sie falsch machen. Aber die wissen das. Kluge Menschen sitzen da zusammen in dieser Partei. Das wollen wir jetzt mal unterstellen. Mhm. Und warum verhalten die sich dann trotzdem so?
0: Naja, das Vertrackte an der AfD ist ja, dass sie nicht mit allem komplett Unrecht hat, was sie da fordert. Und dass es eben Teile dessen gibt, also Migrationspolitik noch mal mehr Kontrolle reinbringen, mehr Steuerung reinbringen und so weiter. Das ist ja wirklich nicht nur eine AfD-Erfindung, sondern das gibt eben einfach auch viele Konservative, die das genauso haben wollen. Es gibt übrigens auch in der SPD Leute, die das so haben wollen, und bei den Grünen gibt's das auch. Also das ist nicht alles exklusiv AfD. Und wenn man, das gehört ja auch zu einer Souveränität dazu, ich mache etwas, was ich für richtig halte, obwohl es die AfD auch möchte. Also da gibt's einfach auch weniger, aber es gibt Überschneidungen. Und die ganz kurz noch und die ja. Was du ja eben meintest, dass man sich als übrige Parteien zusammentun sollte, um eine AfD-Regierung oder sonstiges zu verhindern, das trägt natürlich auch nicht gerade zur Profilierung dieser anderen Parteien bei, weil die alle auch dann nicht zusammenpassen. Weil ein einendes Band nur gegen die AfD zu sein, ist noch keine inhaltliche Übereinstimmung. Das ist sozusagen auch nochmal ein Problem in der Darstellung und in der Findung eigener, unabhängig von der AfD befindlicher Position.
2: Wenn man sie zunächst verhindern kann, schon.
4: Und zwar, fast alles hat sich geändert. Die Lage ist ganz anders als vor 2 oder 3 Jahren. Die Wirtschaft wächst. Die Migration ist auf dem Tiefpunkt. Und so, Söder hat es, glaube ich, neulich ausgesprochen, er kann sich auch gar nicht erklären, warum die Leute trotzdem weiterhin die AfD wählen. Und ich finde, den entscheidenden Begriff haben Sie vorhin ins Spiel gebracht, als Sie gesagt haben, die Linken und die AfD sind aber doch so radikal gegen das Bestehende. Hm. Ja, natürlich. Und was ist das Bestehende? Das Bestehende ist, dass seit gefühlt 25 Jahren eine immer nervigere, immer ödere, immer weniger inspirierende sogenannte Große Koalition regiert, die keinen Menschen zu irgendetwas mitreißen kann, die sozusagen die Dinge, wie sie sind, sind nicht gut oder werden als nicht gut empfunden, weil auch wenn die Migration, die angeblich so das große Problem war, sinkt, auch wenn die Wirtschaft wieder wächst, das Zeugs ist zu teuer, es gibt immer was zu meckern. Es gibt immer Gründe genug, sich was Besseres als das Bestehende vorzustellen. Und weder Lars Klingbeil noch Friedrich Merz sind in der Lage, das etwas Besseres als das Bestehende uns zu entwerfen.
5: Da haben wir jetzt das Ticket gelöst für den Transfer durch die Erwähnung des Namens Lars Klingbeil, weil wir wollen uns natürlich auch mit der SPD noch beschäftigen. Es gibt aber auch schon eine schöne Gegenwart jenseits der Politik. Ich lege Ihnen ganz dringend ans Herz, den Podcast bei ARD Sounds, wo denn sonst, bitteschön, Combo, meine Damen und Herren, da können Sie eine schöne Reise unternehmen. Ich war jetzt kürzlich mit Combo in Litauen, dazu hat unsere Generalmusikdirektorin Camilla Kaiser eingeladen, die macht das Ganze nämlich, und sie hat jetzt für uns ausgesucht, Short Ride in a Fast Machine, ist die Musik von John Adams, die untermalt sportwagenartig ausgründen die Lage zur SPD, die Paul Senderegger uns vorträgt.
6: Nehmen wir an, da steht eine Zeitmaschine. Und die zeigt an, ihr Reiseziel ist das Jahr 1974. Da könnte eine Sozialdemokratin oder ein Sozialdemokrat mindestens für einen Moment Lust haben, einzusteigen. Starkes Jahr 1974 tritt der SPD-Kanzler Willy Brandt zurück, weil sein persönlicher Referent Günther Guillaume Stasi-Spion ist. Die Partei präsentiert mit Helmut Schmidt sofort einen kraftvollen Nachfolger, der zwei Jahre später für seine Partei 42,6% bei der Bundestagswahl holt. Am 7. Juli des Jahres 1974 wird Deutschland auch noch Fußball-Weltmeister. Im Moment würden 13% der Deutschen SPD im Bund wählen. Die Wahlen in Baden-Württemberg, Rheinland-Pfalz, Sachsen-Anhalt und Berlin sind entweder nicht gut oder total schlimm gelaufen. Mecklenburg-Vorpommern war immerhin keine Klatsche. Manuela Schwesig ist Zweite geworden und das macht sie in der SPD des Jahres 2026 schon zur Hoffnungsträgerin. Und wenn die Zeitmaschine nach vorne fliegt, also in die Zukunft, in das nächste Wahljahr 2029, hat da wirklich ein Genosse oder eine Genossin Lust mitzureisen?
5: Jetzt ist die Frage, auf was die überhaupt Lust haben. Im Moment muss man sagen, gestern gab es die Nachricht, dass Bärbel Baas zurückgetreten ist. Bärbel Baas hat einen sehr schweren privaten Schicksalsschlag zu verarbeiten. Das hat die SPD entweder ausgenutzt oder die Leute an der Spitze der SPD waren wirklich empört darüber, wie einzelne Christdemokraten vor allen Dingen mit Bärbel Baas in der Zwischenzeit umgesprungen sind. Das formuliert jedenfalls Lars Klingbeil so.
7: Es ist unanständig und niemand in unserem Land sollte das ertragen müssen. Es vergiftet den politischen Diskurs und ich wünsche mir auch im Sinne unserer politischen Kultur, dass alle nochmal in sich gehen und dass alle darüber nachdenken, was da eigentlich die letzten Wochen in dieser Phase passiert ist.
5: Jetzt, es war mein Eindruck, weil wir sind, in Deutschland gibt es etwas, das nennen manchmal Leute aus dem Ausland Joy of Grief. Das heißt, die Freude an der Trauer. Jemandem geht es schlecht, man muss mit ihm fühlen und dann geht es einem hoffentlich auch schlecht, aber man muss nachweisen, dass es einem auch schlecht geht, damit man ein guter Mensch ist. Viele unserer ARD-Kollegen haben es wieder gehörig evangelisch aus den Kommentarsendungen raustropfen lassen. So, jetzt müsste die politische Klasse ganz neu darüber nachdenken, wie sie miteinander redet. Mona, von dir gibt es einen sehr deutlichen Kommentar. Will die SPD die Koalition sprengen? Nein. Will sie an einer Erzählung stricken für den Fall eines Scheiterns? Ja. Das ist unverantwortlich. Wer ständig darüber darüber redet, wie ernst die Lage ist. Der muss auch entsprechend handeln. Das tut die SPD gerade nicht. Das tut vor allem Manuela Schwesig nicht, die derzeit in ihrer Partei den Ton vorgibt, sei es bei der Kritik an der Rentenreform oder dem Umgang mit Bärbel Baas. Hast du
8: gefällt mir, wie du meine Kommentare einsprichst.
5: Das, ja, soll ich das häufiger machen?
8: Ja, wir haben nur so eine KI-Stimme in der App, die Leitartikel vorliest, aber das ist ganz, ja, ganz andere Qualität.
5: 35 Jahre ARD. Selbst
8: an den Lernschwachen geht es nicht. Auf den Boxer habe ich da rausgehört. Also, da war auch,
5: ja, genau. Du kannst mich buchen unter dem Namen Heiko68. Trotzdem hast du gesagt, wie Herr Seidel gerade durch mimisch und gestisch ausgedrückt hat, nimmt er Lars Klingbeil diese Anklage nicht ab. Du nimmst Lars Klingbeil die Anklage nicht ab und du nimmst Manuela Schwesig die nicht ab. Heißt das, die Christdemokraten sind mit Bärbel Baas angemessen umgegangen? Weil das wäre jetzt auch nicht mein Eindruck, muss ich sagen.
8: Also man darf schon mal, finde ich, an erster Stelle feststellen, dass das ganz furchtbar ist, was Bärbel Baas passiert ist und dass sie sich gerade in einer persönlichen Ausnahmesituation befindet. Und man auch, das kennt man ja auch aus dem eigenen Leben, man weiß nicht, wie man auf solche tiefen Einschnitte reagiert, wie sehr einen das aus der Kurve werfen kann. Deswegen würde ich auch nie das Statement von Bärbel Baas, wo sie ja auch schon die CDU kritisiert, das möchte ich da eigentlich außen vor lassen, weil das, finde ich, das ist einfach aus ihrem persönlichen Schmerz herausgeschrieben. Aber das, was dann an erster Stelle Manuela Schwesig gemacht hat, nämlich eine Frontalattacke gegen CDU und Friedrich Merz, da kippt eben das Pietätvolle ins Taktische. Das ist ganz offensichtlich bei der SPD und Lars Klingbeil hoppelt dann eben hinterher. Manuela Schwesig ist im Moment die Frau oder die Person in der SPD, die den Ton angibt, also wie über Sachen diskutiert wird, über Reformen, über Politikinhalte und jetzt eben auch über die Causa Bärbel Baas. Und Manuela Schwesig hat den Vorwurf gemacht, dass es mehrere Attacken vom Bundeskanzler und anderen CDU-Politikern gegeben hätte, seitdem diese von der schweren Phase von Bärbel Baas wissen. Die SPD kann aber keine Belege dafür vorlegen. Und wenn man dann eben also mit so Vokabeln reinkommt wie unmenschlich, zynisch, dann finde ich, müsste man das schon irgendwie belegen. Und das können sie nicht. Ich habe es auch nicht so wahrgenommen. Auch als Journalistin hat man ja irgendwann in den vergangenen Wochen davon erfahren, in welcher Phase Bärbel Baas sich gerade befindet. Man hat da also etwas genauer hingehört. Auch ich habe das so nicht wahrgenommen, dass jetzt über sie gesprochen wird. Ja, Bärbel Baas wird kritisiert seit Monaten. Das hängt auch mit ihrem Amt zusammen, das sie bisher hatte. Auf ihrem Tisch liegen die größten Reformvorhaben dieser Koalition. Da ist es ganz klar, dass sie hart kritisiert wird. Das hat die Union sozusagen, das mangelnde Tempo, das man ihr vorgeworfen hat, den Vorwurf hat sie aufrechterhalten. Ja, das ist aber nicht eher abschneidend. Das ist nicht persönlich geworden an keiner Stelle. Und deswegen finde ich, du hast es zitiert, unverantwortlich, wie die SPD da vorgeht.
5: Zumal Bärbel Baas hat beispielsweise im November vergangenen Jahres beim Juso-Bundeskongress eine Rede gehalten. Da hatte ich Schwierigkeiten, muss ich zu sagen, mich zu beherrschen, weil ich Bärbel Baas eigentlich sehr, sehr sympathisch finde. Ich finde als Bundestagspräsidentin sehr nett, nachvollziehbar, eine sehr beeindruckende Biografie einer Aufsteigerin. Aber das war eine so fürchterliche Rede bei dem Bundeskongress. Selbst als wohlmeinster Interviewer hätte man ihr die um den Hals legen müssen und sagen müssen, Frau Baas, Ihre Partei hat seit Jahrzehnten in allen möglichen Bundesländern bildungspolitische Aufgaben. Da geht es nicht nach dem Portemonnaie. Also hat sie wirklich so ein paar ganz alte Schlüpfer da in den Raum geworfen. Dann kam eine Juso-Frau aus Nordrhein-Westfalen, wo man auch dachte, warum hat die Frau so lange studiert, wenn sie die ganze Zeit nur mit irgendwelchen vulgären Ausdrücken um sich wirft. Das war also wirklich kein schönes Bild, was die da abgegeben hat. Und trotzdem, Herr Seidel, gab es natürlich Leute wie den Sprecher der Mittelstandsverein, glaube ich, Herrn von Stetten, der mitten in der von der CDU, der mitten in der Zeit, wo Frau Baas sich aus dem Spiel genommen hat, dann auf ihr rumhackt, wo man denkt, was bist du für ein Typ?
4: Ja. Ja, der fällt ja immer, der wird ja immer mal wieder verhaltensauffällig, dieser von Stetten. Nur, und es ist auch das gute Recht von Bärbel Baas, genau wie Sie gesagt, und es ist auch das gute Recht von Bärbel Baas, allein durch eine Bemerkung von diesem komischen Stetten, total beleidigt und gekränkt zu sein. Aber wenn dann die gesamte SPD-Spitze, nur weil Herr von Stetten sich nicht benehmen kann, unmenschlich sagt, oder hier, also die Aggressivität von von Schwesig einerseits und auf der anderen Seite, was ich ja fast noch schlimmer finde, dieses unverbindlich pastorenhafte, jetzt sollen wir mal alle in uns gehen von Lars Klingbeil. Das ist ja, das hat ja seine eigene Folgenlosigkeit schon in der Formulierung. Das ist halt einfach Unsinn. Nur, also wenn die daraus den großen politisch-moralischen Fall machen, vor allem mit welchem Ziel, nee, mit welchem Ziel, Ergebnis?
0: Ich glaube, das Ziel war doch vor allem nach innen gerichtet, oder? Man hatte den Eindruck, dass die SPD auch SPD-Führung auch Sorge hatte, dass dieser Rückzug von Bärbel Baas, die ja irrsinnig beliebt ist in der Partei, wahnsinnig gute Parteitagsergebnisse erzielt hat, dass das in der SPD vielleicht auch irgendwelche Implosionen auslösen kann oder Hühnerhaufen-Effekt, alle laufen jetzt, wissen nicht wohin. Und sowas eint natürlich auch eine Partei, wenn man ganz klar verorten kann, die CDU ist jetzt hier der Ansprechpartner an diesem Tag, der schieben wir jetzt.
5: Aber so richtig, ja, hilfreich, aber das, ist es, so richtig hilfreich ist es.
0: Nee, aber das könnte ja ein, also ich weiß es auch nicht, aber ich könnte mir vorstellen, dass das ein einendes Moment hat an so einem Tag.
5: Aber ist das nach deiner Meinung eine gute Karte, die Manuela Schwesig dann spielt, sich maximal mit der CDU anzulegen, den Fall, dass sie darauf spekuliert, SPD-Parteivorsitzende zu werden?
0: Ich bin mir übrigens gar nicht so sicher, ob Manuela Schwesig wirklich darauf spekuliert, jetzt irgendwie eine Rolle in der SPD in der Bundesebene zu spielen. Denn in dieser Situation, das ist ja jetzt ein echt ätzender Job, würde ich sagen, in dieser Koalition, deren Umfragewerte, nicht nur Parteiumfragewerte, Regierungszufriedenheit, alles ist absolut im Keller. Merz ist da jetzt auch noch, mit dem man sich auseinandersetzen muss. Kurzum, wenn ich Ambitionen habe, über Schwerin hinaus Wirkungskraft zu entfalten, dann mache ich es genauso wie jetzt. Ich bleibe dort in Schwerin, mache meine Einwürfe, die Partei folgt mir mehr oder weniger oder sogar die Koalition. Es gibt ja wirklich mehrere Beispiele dafür, dass Manuela Schwesig Impulse gesetzt hat und tatsächlich wird das dann in der Koalition auch besprochen. Kann ich doch so weitermachen und dann sollen sich jetzt irgendwelche anderen Parteigenossinnen und Genossen mit der Parteiführung abzappeln mit dem Job und dann komme ich irgendwann aus der Deckung heraus und sage, ich könnte doch vielleicht mich bei der nächsten Bundestagswahl als Spitzenkandidatin aufstellen lassen.
3: Das war so eine Gemengelage. Manuela Schwesig hat den Ton damit ja auch gesetzt. Also wie man übel der Bärbel Baas mitgespielt hat, hätte sich Klingbeil hinstellen sollen und sagen können, war ja doch nicht so schlimm, habt euch mal nicht so, das ging ja jetzt nicht. Also das war auch ein Akt der Solidarität, der da passiert ist und der muss er ja natürlich noch mal einen draufsetzen, den noch ein bisschen größer machen, dass das also klar ist, wenn diese Koalition jetzt noch weiter ins Trudeln kommt, dass es nur an der bösen CDU liegt, die wieder so unmenschlich waren. Ich bin gleich fertig. Was mir aufgefallen ist, dass als ich versucht habe, das mal nachzuhalten, wann hat eigentlich wer irgendetwas gesagt, was wirklich so richtig persönlich, privat verletzend gewesen wäre. Da habe ich kein einziges Zitat gefunden. Ich habe viele Zitate gefunden, die auch vor dem 6. Oktober gewesen sind, bevor die Öffentlichkeit das überhaupt wusste, dass Bärbel Baas einen Trauerfall hat. Da war es, finde ich, Sachkritik, die kann man mögen, die kann man nicht mögen, aber es war erstmal eine Kritik, die man sich auch gefallen lassen muss als Politikerin. Und dass aber jemand wirklich unter die Gürtellinie geschossen hätte, in Bezug auf ihren Trauerfall, finde ich in keinem einzigen Zitat belegt.
5: Das müssen wir auch noch sagen, anschließend, was du jetzt gesagt hast, Sabine, der Bundeskanzler hat da auch noch mal daran erinnert, es ist interessant, dass er als Chef daran erinnert, Hubertus Heil hat schon eine Rentenkommission eingesetzt. Diese Regierung war der Meinung, wir müssen wieder eine Rentenkommission einsetzen und die Ergebnisse umsetzen. Und jetzt können wir uns anhören, wie Friedrich Merz zu dieser Rentenreform jetzt gesprochen hat. Und er macht zumindest mindestens klar, dass ihm die Zeitabläufe auch nicht ganz fremd sind.
9: Er ist morgens erst einmal im Kabinett und von 11 Uhr an arbeitet im Ministerium. Und zwar so schnell und so zügig, dass wir die Gesetzentwürfe, die wir verabredet haben, die zum Teil auch schon im Entwurf da sind, so schnell wie möglich ins Kabinett bekommen. In diesem Ministerium liegt die Rentenreform. Die Vorschläge haben wir am 22. Juni bekommen. Wir haben heute den 13. Oktober, Juli, August, September, Oktober. Ja. Das ist mir schon zu lange.
5: Also da redet er darüber, dass jetzt Alexander Schweizer tatsächlich der Nachfolger von Bärbel Baas ja sein soll, dass der das in seinem Ministerium vorfindet. Der findet da die Rentenreform vor. Sie haben tief durchgesäuft.
4: Ja, also wenn man mit mir so redet, es wird vielleicht die Merzhaftigkeit von Merz wird manchmal noch deutlicher, wenn man ihn nicht sieht, sondern nur hört. Wenn einer so mit mir spricht, komme ich nicht vor 12. Nur einfach.
5: Ja, aber deswegen sind Sie auch nicht, haben Sie auch nicht den größten Etat im Bundeshaushalt zu verantworten, Herr Seidel, mit 170 Milliarden Euro.
4: Ja, aber wenn er ein bisschen besser sein
5: kann. Das ist aber das, was viele. Nee, Moment, jetzt muss man mal denken, er hat da seine konservativen Leute und die nehmen ihm alle noch übel, dass er bei der Schuldenbremse gelogen hat oder was Falsches versprochen hat. Die warten jetzt darauf, die sagen, okay, du hast uns gesagt, vergangenes Jahr Herbst der Reform kam nicht. Wann kommt es denn jetzt mal? Und dass er dann selber darüber Ungeduld verspürt, das kann man ja noch
0: über sich selbst. Wir hatten doch gerade eben das Thema
5: Autorität. Ja, das Thema Autorität. Und jetzt die SPD macht jetzt auf sich aufmerksam mit Sachen, wo man denkt, das ist so in der Nähe des Greinens mindestens, weil vergangene Woche, als der Landtagspräsident gewählt wurde, gab es ja eine Demonstration der SPD-Bundestagsfraktion, angeführt von Boris Pistorius. Man ist zum Bebelplatz gelaufen, wo Bücher verbrannt worden sind, hat mittlerweile jeder Berichterstatter auch erzählt. Verschaffen wir uns noch einen kurzen Eindruck. Und ich muss jetzt ausnahmsweise, ich mag das eigentlich nicht, aber ich muss unsere Hörerinnen warnen. Zum Schluss wird unsere Hymne gesungen. Und man kann die viel. Eine Triggerwarnung, genau. Nein, die gibt es jetzt nur in diesem einzelnen Fall, weil es wirklich so ist, dass man eine ganz, ganz krasse Gänsehaut kriegt und zwar vor Unbehagen, weil so wenig schön gesungen wird. Bitteschön.
10: Es ist der Tag von Wut. Es ist der Tag von Enttäuschung darüber, dass Demokratinnen und Demokraten offenbar nichts gelernt haben aus der Geschichte und die Geschichte sich wieder wiederholen lassen. Und ich sage es in aller Deutlichkeit, wer das zugelassen hat, hat sich an der Demokratie unseres großartigen Landes vergangen.
11: Einigkeit und Recht und Freiheit.
5: So, jetzt ist Matthias Miersch, der Fraktionsvorsitzende der SPD-Bundestagsfraktion, am Sonntag in der ARD gefragt worden, ob denn die SPD eigentlich gegen die Wähler in Sachsen-Anhalt demonstrierte, weil das ist ja eigentlich zwangsläufig. Wenn man fragt, wie Boris Pistorius, wer das zugelassen hat, hat sich an der Demokratie unseres großartigen Landes vergangen. 43,8% in Sachsen-Anhalt haben das zugelassen, denn sie haben das gewählt. Matthias Miersch hat natürlich gesagt, nein, wir haben nicht demonstriert. Boris Pistorius, Matthias Miersch vertreten eine Partei, die im Wahlkampf in Sachsen-Anhalt aufgebracht hat, man müsste über die 5%-Hürde nochmal nachdenken. 3% würden ja vielleicht auch reichen, weil sie da schon Bammel vor hatten. Kann man sich da wirklich hinstellen und sagen, jetzt demonstrieren wir aber für die Kraft der Demokratie, Claudia, und ich gebe zu, dass das eine Suggestivfrage ist.
0: Nee, also ich fand, die Aktion hatte wahrscheinlich auch noch andere Subtexte als jetzt genau das, was da vorgeblich das Thema war. Fand interessant, dass eben Boris Pistorius da die führende Rolle gespielt hat und die Hymne angestimmt hat. Also wenn wir darüber sprechen, wer will in der SPD nochmal was werden oder die SPD als Sprungbrett nutzen für mögliche Kanzlerkandidaturen, finde ich, müssen wir, wenn wir über Schwesig reden, auch über Pistorius reden. Also von daher ist es natürlich.
2: Wobei, ich bin da nicht so sicher, denn ich fand diese, jetzt nehmen wir mal, gestehen wir zu, das war eine emotionale Reaktion. Er fand das notwendig, dass die Partei da ein Zeichen setzt. Alles kann man so sehen. Aber dass er sich damit so in Stellung bringen wollte, das wurde ja spätestens heute eigentlich dann wieder weggewischt, als er gefragt wurde, ob er für den Parteivorsitz zur Verfügung steht.
0: Ja, eben, also Parteivorsitz will, glaube ich, niemand. Ich meine, 2029.
2: Genau.
5: Warum habt ihr das für nötig gehalten, dass sie alles neu machen im Dezember? Also im Dezember.
8: Ja, darf ich noch eine Sache sagen zu der Pistorius-Sache? Was ich Pistorius wirklich bei dieser Aktion auf dem Bebelplatz übel genommen habe, weil ich ihn eigentlich für einen der Besseren in der SPD halte und auch einen der Instinktpolitiker in der SPD noch halte, ist, dass er sich da also auf diese Wasserkiste gestellt hat und diese Rede gehalten hat, die Nationalhymne gesungen hat, davon sprach, wir müssen uns unsere Nationalsymbole nicht, dürfen uns die nicht wegnehmen lassen von der AfD, dass ihm trotzdem nichts anderes einfällt als ein AfD-Verbotsverfahren. Ich finde, also da fiel das alles wieder in sich zusammen, wo einfach keine inhaltlichen Überlegungen sind, was machen wir eigentlich, warum, weil Pistorius spricht von einem Tabubruch, das klingt ja wie eine Naturgewalt, die über Sachsen-Anhalt eingebrochen sei. Also es haben sich eben knapp 50% der Wähler für die AfD AfD entschieden. Ja, und die sind auch gar nicht angelogen worden von der AfD. Es gab so viele, die haben erstens gesagt, was sie wollen, und es gab so viele Berichte darüber. Es gab kein Informationsdefizit. Das heißt, die Wähler haben eine mehr oder weniger bewusste Entscheidung.
5: Da sind wir wieder.
12: Alles auf die CDU?
5: In der Attitüde, also so, auf die Abgeordneten der CDU, die da mitgewählt haben, die waren, glaube ich, hier gemeint. Aber diese Attitüde, da sind wir tatsächlich beim Boxen vom Anfang. Der Boxer geht nicht hin und sagt, der Gegner da drüben sieht grausam aus und er sieht auch aus, als sei er ein hässlicher Mensch. Deswegen sollte man ihn verbieten. Ich werde nicht gegen ihn kämpfen, sondern der Boxer geht davon aus, ich werde diesen Mann besiegen. Ja. Und warum? Und die SPD hat das offenbar überhaupt nicht.
4: Das war aber nicht der Kern. Oder ich habe es nicht so verstanden.
5: Also aber es ist ein bisschen schnappschuldig.
4: Die Forderung nach dem AfD-Verbot der Kern gewesen wäre. Der Kern war die Geste gegen die Kollaboration mit der AfD zu protestieren. Und ich finde jemanden, der im richtigen Moment auf die Kiste steigt, erstmal ganz gut. Auch wenn er nicht
8: so. Aber es muss ja was passieren, wenn er von der Kiste wieder runtersteigt. Ja. Und Pistorius gehörte zudem zusammen mit Cem Özdemir, der in der Frankfurter Allgemeinen Sonntagszeitung einen Gastbeitrag geschrieben hat, Teile der AfD zu verbieten. Das war eigentlich so das erste Mal, du hast es angesprochen, Claudia, als Pistorius so ein bisschen aus der parteipolitischen Deckung kam, in der er sich eigentlich jahrelang versteckt hat, da tauchte er plötzlich auf. Das ist jetzt ein Pistorius-Thema. Und insofern, klar, das richtete sich auch gegen die CDU. Trotzdem, der SPD fällt nichts anderes ein und spätestens jetzt müsste sie doch irgendeine inhaltliche Idee haben, wie man mit der AfD umgeht.
5: Oder wenn das stimmt, was ihr die ganze Zeit gesagt habt, was viele andere Leute auch sagen, die Linke findet ihr eigenes Thema, ist in Berlin damit erfolgreich. Die SPD könnte sich ja ein AfD-unabhängiges Thema suchen und sagen, damit machen wir jetzt was. Hören wir mal zur Entspannung jemanden, der bedauerlicherweise wie so viele andere nicht auferstehen wird. Der könnte natürlich helfen, weil er unter anderem vom fiebrigen Ehrgeiz getrieben war. Helmut Schmidt, nämlich 1967 hat der sich zu den Sachzwängen der schwarz-roten damaligen Koalition geäußert.
13: Es sind die Lasten in Deutschland bisher nicht sozial gerecht verteilt. Aber ich möchte hinzufügen, dass man, glaube ich, wirklich nicht erwarten kann, dass das in einer Koalition mit der CDU-CSU so schnell in Ordnung gebracht werden kann. Wir Sozialdemokraten würden sicherlich schneller auf diesem Gebiet mehr leisten, wenn wir alleine regieren könnten.
5: Das ist schön schnarrend, aber was hier mit drin ist, ist, Leute, ihr wisst ja, wir sitzen hier unter Profis zusammen, die anderen sind für was anderes, wir müssen gucken, wo wir uns auf der Mitte treffen und das machen wir dann. So habe ich das jetzt verstanden, wie Helmut Schmidt hier spricht, das hört man ein bisschen selten.
0: Ja, der Kompromiss hat da noch so eine Art Wert, ne? Das ist ja inzwischen völlig verloren gegangen. Also der Kompromiss ist ein Schimpfwort. Neulich hat jemand im Interview gesagt, ich glaube, das war der Volker Bouffier, im Moment wird der Kompromiss kurz vor Beschiss schon verortet. Und ja, das ist einfach ein Riesenproblem, denn bei allem, was wir jetzt hier haben, Koalition in Berlin, größere, breitere Bündnisse, um eine AfD-Regierung zu verhindern, all das ist ständig mit Kompromissen verbunden und verhaftet. Und wir alle in unserem Alltag gehen ständig Kompromisse ein, mit denen wir nicht so harsch ins Gericht gehen. Und das ist eigentlich eine, finde ich, völlig überzogene Erwartungshaltung, dass die von der Politik selber geschürt wurde, das muss ich auch sagen, dass man da irgendwie ohne Kompromisse auskäme.
4: Aber der Kompromiss hat doch nur deswegen so einen schlechten Ruf, weil das Pure so arm ist und so unattraktiv. Also sozusagen, hier Helmut Schmidt redet so daher, ja, wenn wir könnten, würden wir das reine SPD-Programm machen, das wäre ganz toll. Das reine SPD-Programm, genauso wie das reine CDU-Programm, werden halt nicht als toll wahrgenommen, werden halt nicht als der tolle Plan für die Zukunft, das Versprechen.
5: Nochmal zu der Frage, die schon im Raum war. Warum ist es für die SPD nötig, zum Jahresende alles nochmal neu zu sortieren? Man hat ja Lars Klingbeil da jetzt stehen. Bärbel Baas hat sehr persönliche Gründe, um nicht mehr in diesem Amt zu bleiben. Zumindest ist das das, was sie der Öffentlichkeit gesagt hat. Warum, Mona, sag mal nicht, wir suchen einfach eine neue für Lars?
8: Weil Lars Klingbeil das Problem ist aus SPD-Sicht. Also aus SPD-Sicht ist ja die Falsche zurückgetreten. Lars Klingbeil ist wirklich, findet kaum noch Unterstützer in der Partei. Er ist ja schon nur mit ein paar an 60% überhaupt zum Parteivorsitzenden gewählt worden. Und seitdem ist es schlechter geworden. Also Lars Klingbeil steht für große Teile der Partei eigentlich für alles Schlechte, was die SPD repräsentiert. Schlechte Kompromisse, schlechtes Regieren, zu wenig SPD pur. Das verkörpert für die alle Lars Klingbeil. Das muss nicht immer alles stimmen, aber er ist einfach die Figur.
2: Und ihm fällt nichts anderes ein wie nach der Bundestagswahl. Wir haben zwar ein ganz schlechtes Ergebnis. Ich werde hier gerade wirklich kritisiert. Aber ich melde mich schon mal als Erster, der wieder antritt.
8: Das ist ein politischer Überlebenskampf. Den haben wir damals gesehen und den haben wir jetzt auch genau dasselbe Verfahren. Mhm. Klingbeil musste in die Offensive gehen, musste auch sagen, auch ich stelle mich, wahrscheinlich wird er nochmal antreten, aber auch über mein Amt wird nochmal neu entschieden. Das musste er machen als Flucht nach vorne, weil sonst hätte er gar keine Chance mehr gehabt. Vielleicht muss er auch seinen Parteivorsitzendenposten doch auch noch zur Verfügung stellen, um seine Regierungsämter zu retten. Das kann alles sein, aber Lars Klingbeil befindet sich im politischen Überlebenskampf.
2: Aber es ist doch jetzt was passiert, ganz kurz, es ist doch jetzt gerade etwas passiert, was der Rücktritt von Bärbel Baas nicht unbedingt auslösen musste. Nämlich, dass aus diesem Rücktritt tatsächlich nicht nur eine SPD-Krise wird, sondern eine Koalitionskrise wird. Das war nicht Gott gegeben. Also das musste man nicht so handeln. Er hat es aufgeblasen genau dazu. Er hat nicht weder die Koalition geschützt, noch die Partei geschützt, sondern er stellt eigentlich alles zur Disposition. Und das ohne Not.
5: Wie viele Leute sind denn da tatsächlich noch, wenn ihr sagt Manuela Schwesig, du sagst Manuela Schwesig, da bist du dir gar nicht so sicher, ob sie sich diesen von dir schon mehrfach als mies bezeichneten Job als SPD-Vorsitzende antun will. Aber eigentlich so intensiv, wie wir das beobachten, gibt's da ja so viele Leute gar nicht mehr. Es wird dann immer Anke Rehlinger genannt. Würde man jetzt einfach nach Erfolgsziffern gucken, könnte man auf den Gedanken kommen, die Wirtschaftssenatorin dieser Stadt, Franziska Giffey, hat eine Rekordsumme an Investitionen, 1,4 Milliarden nach Berlin gebracht. Da könnte man denken, ja, die hat Ministerinnen-Erfahrung, die hat vor allen Dingen viel Erfahrung mit Pragmatismus. Die könnte man nehmen. Aber so wie ihr es gerade beschreibt, kommt natürlich eine eher rechte Sozialdemokratin auch nicht.
8: Pragmatiker wollen die nicht.
5: Nee. Ja, das ist, wenn ihr euch da so sicher seid, wer bleibt denn dann noch tatsächlich übrig? Also müsste nicht sowieso Deutschland die Person kennen? Also,
4: absolut. Es müsste sozusagen die Heidi Reicheneck der SPD sein. Es müsste eine junge Person sein.
5: So ein rhetorischer Brummkreisel.
4: Die einfach Charisma hat und in der Lage ist, die Leute rumzureißen. Ich habe wegen der Frage des Tages, die heute Morgen dran war, habe ich gestern so ein bisschen den Headhunter gespielt und habe so die Listen der SPD durchforstet nach der Heidi Reicheneck oder dem Cem Özdemir der SPD.
5: Dann helfen Sie jetzt der SPD aufs Pferd. Wen haben Sie gefunden?
4: Ehrlich gesagt, ich bin hängen geblieben bei sozusagen die interessanteste Rede, die ich auf YouTube gefunden habe von einer jungen SPD-Frau, war von Philippa Siegel-Glöckner. Mhm. Und die ist sicher nicht mehrheitsfähig. Mhm. Die ist zu akademisch, zu gutbürgerlich und so. Sie ist vielleicht links genug.
5: Ja, aber sie sind auch nicht so, kennen nicht so viele Leute, glaube ich, tatsächlich.
4: Wer kannte Heidi Reicheneck vor 2 Jahren?
5: Ja, aber das ist natürlich ganz viel Showtalent dann auch einfach.
4: Ja, genau.
5: Und danach haben
4: das
5: Sie geguckt,
4: wäre ja als Job als Headhunter. Ich würde vielleicht noch 2 Wochen brauchen.
0: Aber suchst du nicht auch nach Substanz?
5: Na, vielleicht wird Substanz überschätzt.
4: Ja. Also ich finde, im Moment ist Charisma, wenn es darum geht, das ist ja wirklich ein staatspolitischer Auftrag, die SPD zu retten.
0: Deswegen würde ich jetzt nicht nur nach Schauspielern
4: die Arbeiter wieder zurückzuholen. Und da braucht es mehr Charisma als.
5: Ja, aber Frau Kade, weißt du, bist du die Erste, die dann sagt, dem Bundeskanzler fehlt sein Kommunikativfähigkeiten.
0: Nee.
5: Ja, weil er ist Freundin von Inhalt,
0: Substanz.
5: Naja, aber ja, da wissen wir, aber das hat doch keine, das ist doch im Moment.
0: Ist egal.
5: Was anderes, nein, ist nicht egal, aber es ist was anderes gefragt. Also, was macht Markus Söder denn groß
0: anders? Wie wäre es denn, arbeitsteilig vorzugehen. Also ich meine, man kann doch jetzt nicht sagen, Hauptsache da sitzt jemand oder steht jemand, der irgendwie gute Stimmung verbreitet.
4: Bist du jetzt der Wolfgang Schäuble? Der hat immer gesagt, bei wem hat er es gesagt? Bei Schröder, glaube ich. Dem fehlt es an Substanz.
5: Ja, aber dann weißt du denn eine substanzielle Kandidatin, wo du sagen würdest, ja, die hat, also ich meine, Franziska Giffey hat diese ganze Erfahrung tatsächlich, das wäre natürlich eine, nur in dieser SPD kaum vermittelbar. Also die könnte im Zweifelsfall mit Dennis Radke zusammen den Arbeitnehmervögel der CDU spielen. Ja, aber was sollte die denn sonst, was sollte...
0: Ich find's auch schwierig. Gott, ich mache mir auch Sorgen, dass sich auf der Seite der Männer ist, es sieht's ja nun auch nicht viel besser aus, wenn sich da dann Hubertus Heil warm läuft, wo man sich auch fragt, zurück in die Zukunft oder irgendwie Zeitreise.
5: Ja, aber das ist aber ein glaubwürdiger Kandidat auch. Ich meine, der hat auch Substanz. Hubertus Heil hat definitiv Substanz. Reden wir ganz kurz über einen Mann, der sich eigentlich verdient hat, dass man nie wieder über ihn spricht und dass er in totale Vergessenheit gerät. Das ist Gerhard Schröder, der, wo ich mir auch dachte, wow, ihr von der SPD macht hier moralische Demonstrationen und in der gleichen Zeit rennt euer Kanzler, den ihr nicht rausgeschmissen gekriegt habt, weil das Bundesschiedsgericht entschieden hat, nee, wieso, was macht denn der Schlimmes? Also das ist jetzt meine Übersetzung des Urteils des Bundesschiedsgerichts der SPD. Der war zum Geburtstag und hat sich mit Putin umarmt, während gleichzeitig es Attacken auf Zivilisten in der Ukraine gab. Da habe ich aber das Gefühl, da fällt auch den Sozialdemokraten selbst nicht mehr so viel zu ein, oder Sabine?
3: Nicht wirklich, denn man hat gesehen, also die Stimmen, die sich dann geäußert haben, nochmal mit einem neuen Versuch des Parteiausschlusses, das waren ja wirklich eher aus der Provinz, um jetzt, ich möchte es jetzt nicht despektierlich verstanden wissen, aber das waren jetzt nicht die Spitzen der SPD, die sich da ganz vorne hingestellt haben.
5: Könnte man sich auch auf eine Kiste stellen und sagen, Gerd, schäm dich.
3: Könnte einfach. Man machen. Das hätte man machen können. Das hätte man entschiedener verurteilen können. Andererseits, auch das nutzt sich dann irgendwann ab. Dass das aber an so einem Tag geschehen ist, wo er dann rein zufällig einen neuen Job angetreten hat, nämlich für eine Supermarktkette Globus heißt sie, mit 82 Jahren einen was auch immer Beraterjob sonst was anzutreten, der natürlich den einzigen Zweck hat, gut Wetter für diese Firma bei Putin zu machen, dass diese Firma nicht weggeputzt wird oder enteignet wird beziehungsweise neu angeeignet wird von irgendwelchen FSB-Leuten oder von wem auch immer. Das ist der einzige Zweck, den Gerhard Schröder da erfüllen soll. Und das hat er brav gemacht. Es wird wahrscheinlich gut dotiert. Ich weiß nicht, wie viel Geld man mit 82 noch braucht. Wahrscheinlich nicht. Kann man auch da nicht genug haben. Aber hoch dotiert. Na klar, hoch dotiert. Und dann ist man rein zufällig für diesen Job, was auch rein zufällig 3 Tage vorher angekündigt wird, dass er gerade diesen Job hat, fährt man dann mal nach Moskau und rein zufällig kriegt das dann auch der Machthaber mit und
4: der sieht alles.
3: Aber zwar ist ja auch sein Job. Ne, als KGB-Mann und so muss man auch alles sehen.
5: Wir kümmern uns jetzt noch für einen kleinen Moment, der uns noch verbleibt, tatsächlich um die Situation in der Ukraine, weil da gab es natürlich vor allen Dingen natürlich düstere Schlagzeilen, dann ein wie immer erratisches Handeln des amerikanischen Präsidenten. Das ganze düstere Thema haben wir untermalt von einem Menuett aus einer Suite von Händel.
14: Putin wird nicht aufhören mit diesem Krieg. Wir müssen versuchen, ihn zu überleben, hat der ehemalige ukrainische Außenminister Kuleba jetzt in einem Interview gesagt. Ist mir egal, ich brauche Diesel aus Russland, hat US-Präsident Trump entschieden. Er erklärte einen Energiewaffenstillstand, von dem beide Kriegsparteien so wenig gehört hatten, dass sie einfach weitermachten, die Russen mit dem Bombardieren von Zivilisten und die Ukrainer mit dem Verteidigen ihres Landes. Man müsste doch einfach nur mal miteinander reden, heißt es bei uns oft. Das sagen Leute im friedlichen Deutschland, die sich nicht vor einem Winter ohne Licht und Wärme fürchten müssen. Putin wird nicht aufhören, sagt Ex-Minister Kuleba und nimmt an, der russische Präsident würde damit kalkulieren, dass den Unterstützern der Ukraine die Puste ausgeht. Kann der Mann in Moskau da womöglich in seinem ganz eigenen Sinne optimistisch sein?
5: Jetzt haben wir ganz viel über kraftlose Politikerinnen und Politiker gesprochen. Wir haben eine sehr saftige Aussage des Sicherheitsexperten Nico Lange, dem es, glaube ich, langsam auch reicht, weil er ja ein und dieselbe Botschaft oder die viele dieser Sicherheitsexperten vertreten die Botschaft, denkt bitte dran, wir haben uns schon mal verschätzt, das ist sehr gefährlich, es ist gefährlich und gefährlich und gefährlich. Und da hat jetzt im Politico-Podcast Nico Lange sich erneut eingelassen.
15: Putin stellt uns die Frage, was wir bereit sind zu tun dafür, dass Europa so wird, wie wir das für richtig halten. Das ist doch aber das, was Putin will. Das ist doch sozusagen sein großer geopolitischer, strategischer Ansatz hinter diesem Krieg gegen die Ukraine, der ja in Wahrheit ein Krieg um die europäische Ordnung der Zukunft ist. Und wir reden ja von europäischer Ordnung der Zukunft gar nicht mehr. Wir reden nur noch von Sachsen-Anhalt. Das ist die Dimension unseres Denkens gerade.
5: Das habe ich jetzt auch absichtlich schon mal uns anhören lassen, weil das natürlich für uns als Runde jetzt auch gilt. Wir reden von Sachsen-Anhalt, wir reden von Manuela Schwesig, die ich gerne Russen-Manu nenne, weil sie ja in der Lage war, ihr gesamtes Bundesland beinahe an Russland zu verkaufen, bis sie dann eine Umkehr eingeleitet hat. Normalerweise würde man sagen, so wie bei Schröder, das sind Skandale von erheblicher Tragweite, die andere Leute das Amt gekostet hätten. Sie hat das durchgestanden, darüber haben wir schon geredet. Kuleba sagt anschließend an das, was Nico Lange hier sagt, Kuleba sagt, ihr glaubt immer noch an diese Logik, an diese diplomatische Logik der alten Bundesrepublik. Ich gebe dir etwas, du gibst mir etwas, das ist ein Interessensausgleich, davon haben wir beide was und damit erzeugen wir Stabilität. Und Kuleba sagt, davon müsst ihr euch verabschieden. Das möchte Putin nicht machen. Putin sagt, einer gewinnt und der hat dann gewonnen und der andere hat verloren. Und das ist ein wichtiges Ergebnis. Siehst du das so ähnlich oder sagst du, der Herr Kuleba ist ja einfach nur natürlich wahnsinnig zornig, weil er sieht, wie sein Heimatland in Schutt und Asche gelegt ist, ist schon.
2: Auch. Das ist er natürlich auch und ich finde, er hat recht und deshalb, so ist auch zu erklären, warum sich Putin und Trump wirklich sehr, sehr gut verstehen, weil sie genau so miteinander umgehen. Mal kriege ich was, mal kriegst du was, aber wir teilen nichts. Hier wird nicht geteilt. Und dieser ganze Deal, der jetzt eingefädelt wurde, dieser Diesel-Deal, Putin hat überhaupt keinen Diesel im Moment. Die Raffinerien sind zum großen Teil immer noch zerstört. Russland muss Diesel einkaufen, unter anderem aus Indien, wohin es sein Öl erstmal geschickt hat, verkauft hat. Es braucht diesen Diesel aus Belarus, aus aller Herren Länder, um den eigenen Markt irgendwie abzudecken. Das hätte er ja Trump sagen können. Ich habe überhaupt keinen Diesel. Ich kann dir da nicht helfen. Aber natürlich wird er alle Hebel in Bewegung setzen, um Trump bei diesem Ding einfach nur ein Ja sagen zu können.
5: Trump hat Angst davor, deswegen macht er das. Trump hat Angst vor den Zwischenwahlen, die jetzt in wenigen Wochen anstehen. Da hat er Angst, weil der Benzinpreis bei 6 US-Dollar, der bei der Gallone liegt. Das ist sehr, sehr viel. Das ist in den Vereinigten Staaten, wo große, verbrauchsstarke Autos gefahren werden, außerordentlich problematisch. Und er hat dann gesagt, das sei aber trotzdem ein ganz toller Deal, den er da eingefädelt hätte, obwohl Leute das längst nachgerechnet haben. 300.000 Tonnen Diesel, das ist nach einem Tag in den Vereinigten Staaten aufgebraucht. Trotzdem, Trump wäre nicht Trump, wenn er nicht sagen würde, das war ein Riesendeal. Ganz toll.
2: Ja, und
5: kein Moment, wir hören ihn immer.
16: Das ist ein Riesendeal. Massive Mengen Diesel werden in unser Land kommen. Und ich möchte mich bei Präsident Putin bedanken, um ehrlich zu sein.
2: Und dem einen wie dem anderen geht es einfach nur darum zu sagen, das ist was ganz Großes.
5: Aber was heißt das für uns, Herr Seidel, wenn Kuleba sagt, ihr denkt außenpolitisch unverändert falsch. Ihr glaubt nach wie vor, es gibt ja Leute, die sagen, geht hin, redet, man muss doch mit dem Putin nur mal reden. Ich weiß nicht, wie oft ich das jetzt schon gehört habe. Man muss Angela Merkel schicken und muss mal reden. Und dann redet man und dann hat man Frieden.
4: Ich bin erstens dafür, dass wir für unsere Hörer und Zuschauer die Sache beim Namen nennen. Dieses Interview, auf das wir uns jetzt dauernd beziehen, war im Podcast von Ronzheimer. Oder?
5: Ja,
4: das meinen wir. Und das ist sehr, sehr hörenswert und es ist sehr, sehr bestürzend. Aber ich finde, die Konsequenz, die man daraus ziehen kann, ist eben die, sozusagen so weitermachen wie bisher in dem Sinn. Also so zu rüsten, sich vorzubereiten, Geld investieren in diese Rüstung, wie wir es gerade machen. Und mit allen Methoden verhindern, dass die Russlandfreunde, die Verräterpartei, dass die irgendwie auch nur in die Nähe einer Macht kommen. Das.
5: Ja, aber das ist nach dem schrecklichen Szenario, was du vorhin aufgemacht hast, Claudia, gar nicht mehr so abwegig. Also wir haben drei Parteien, die für eine ganz andere Russlandpolitik sind. Das ist die Linkspartei, das ist BSW und das ist die AfD. Wenn es nach den dreien ginge, dann wäre das alles Geschichte. Dann würde die Bundeswehr nicht besonders viel besser oder nicht modernisiert, nicht besser ausgestattet. Die Linkspartei hält das für Perversion des Militarismus. Das erzählen die in allen Talkshows rauf und runter. Die AfD möchte die Sanktionen aufheben gegen Russland. Das Bündnis Sahra Wagenknecht sagt, das ist Militarisierung. Die gesamte Gesellschaft wird militarisiert. Das heißt, die haben ja hier und da und dort schon eine Mehrheit und Einfluss.
0: Genau, das ist eben der große Unterschied zwischen da, in dem Fall zwischen Landesebene und Bundesebene, dass das eben Fragen sind, die auf Bundesebene allein entschieden werden. Allerdings gibt es natürlich auch Dinge, die in den Ländern entschieden werden, was die Verteidigungsfähigkeit angeht. Das wird zwar auch von Berlin aus gesteuert, aber wie wir zum Beispiel im Zivilschutz aufgestellt sind, das hängt tatsächlich sehr von unserem Wohnort ab, wie dort die Kommunen damit umgehen und die Regionen. Das ist wirklich, wir haben das neulich mal untersucht, das ist sehr, sehr unterschiedlich. Je nachdem, wo du wohnst, hast du unterschiedliche Chancen, hybride Angriffe tatsächlich gut oder weniger gut zu überstehen. Von daher hat man auf allen politischen Ebenen da schon Einfluss. Was man, glaube ich, noch mal klar machen muss, ist, dass die Unterstützung, die wir der Ukraine leisten, natürlich auch eine ist, mit der wir uns Zeit erkaufen, um genau uns vorzubereiten auf einem größeren Gebietshunger Russlands und dem Stand zu halten. Das heißt, es hat eben durchaus auch ganz eigennützige Ziele, die ja auch wichtig sind, aber das kann man natürlich der Kanzler so nicht sagen, aber darum geht es natürlich auch.
4: Was Kuleba sagt, ist ja eben, der wird nicht mit seinen Panzern die Grenze überschreiten. Er wird ein paar mehr Drohnen schicken und noch ein paar mehr Drohnen und so weiter. Es wird sozusagen, die Taktik wird sein, die nicht mehr Erkennbarkeit der Grenze zwischen Nicht-Krieg und Krieg.
5: Man muss bei Nico Lange auch an, wir reden von Sachsen-Anhalt denken, tatsächlich, Mona, das machen wir ja, also wir könnten jetzt noch ganz viele Informationen zusammentragen, auch was der BND-Präsident gesagt hat über die Gefahr in Deutschland. Wir haben beinahe ein fürchterliches Debakel am Leipziger Flughafen erlebt. Das gibt es ja tatsächlich alles noch. Und trotzdem reden wir, auch wir heute hier, reden wir dann so viel über Sachsen-Anhalt, über was in Thüringen womöglich los ist. In Sachsen-Anhalt haben die Leute jetzt ihren Willen gekriegt, die durften wählen, sie können eine AfD-Regierung haben und dann gucken wir mal. Wir könnten ja jetzt auch als Medienleute einfach sagen, lass uns das Wichtige nach vorne nehmen. Und das Wichtige ist das, was gar nicht so weit weg an Krieg geschieht.
8: Ja, jetzt muss man auch sagen, dass wir Medienleute, wie du sagst, auch nicht von niederen Instinkten befreit sind. Und insofern ist es auch, finde ich, auch richtig, dass wir da eine ganze Bandbreite abbilden. Aber absolut, es gab vor 2-3 Wochen eine öffentliche Anhörung der Präsidenten der Nachrichtendienste. Gibt's immer einmal im Jahr. Öffentliche Anhörung im Bundestag. Die sitzen und verhandeln ja sonst im Geheimen, aber einmal im Jahr treten sie vor der Öffentlichkeit und sprechen im Bundestag ziemlich offen. Und da fand ich gut, welchen Punkt Konstantin von Notz, der Grüne, gemacht hat. Der sitzt im Parlamentarischen Kontrollgremium, der kennt sich sehr gut aus mit diesen Themen und der macht sich keinerlei Illusionen, welche Gefahr von Russland für Deutschland ausgeht. Der aber die Nachrichtendienstpräsidenten fragte, müssen wir nicht eingestehen, dass wir seit Jahren die Gefahr klar benennen? Und das ist wirklich, du hast es angesprochen, Jörg, also der BND-Präsident Martin Jäger lässt nichts an Deutlichkeit aus, aber es kommt einfach nicht an bei den Bürgern. Und das ist einfach eine Schwierigkeit, wo Politiker, Medien, aber auch die Nachrichtendienste einfach ein Defizit haben.
2: Und ich glaube, weil wir nicht den Punkt ansprechen, wirklich offen und ehrlich, das, was die Bürger sehen, sie erleben, dass die Ukrainer hier im Land unterstützt werden mit Bürgergeld. Und sie sind der Meinung, das könnte auch einen eigenen Beitrag der Ukrainer vielleicht ein bisschen mindern. Die Ukrainer könnten mehr arbeiten,
3: es könnten mehr Ukrainer arbeiten und dann wäre die Unterstützung durch das Bürgergeld vielleicht ein bisschen geringer und es würde Geld frei werden. Das ist ein Zusammenhang, den bereden wir nicht. Haben wir leider auch hier nicht beredet.
5: Dankeschön an die Runde. Wir hatten nur zwei Stunden. Schön, dass wir in der Kürze der Zeit Themen überbringen konnten. Vielen Dank an diese tolle Runde. Vielen Dank an das großartige Team, das das alles möglich gemacht hat. Vielen Dank an Paul Sonderegger. Vielen Dank Ihnen hier im Studio und hoffentlich sehen wir uns bald wieder, dann im November. Bleiben Sie uns, bleiben Sie dem RBB gewogen. Vielen Dank. Stimmt.

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1: Um 20 Uhr mit Dorothea Echte. In Berlin unterbrechen Grüne und SPD die Sondierungsgespräche mit der Linkspartei über die Bildung einer gemeinsamen Regierung. Grund ist ein Beschluss der Linksfraktion bei ihrer konstituierenden Sitzung am Nachmittag. Sabine Müller, RBB 24 Landespolitik.
2: Alle linken Abgeordneten hatten eine Erklärung unterschrieben, in der unter anderem ein Bekenntnis zum Existenzrecht Israels abgegeben wird. Als Grundlage dieser Erklärung werden ausdrücklich linke Parteitagsbeschlüsse genannt, nicht das gemeinsame rot-grün-rote Papier zum Antisemitismus, das die Spitzen von Linken, Grünen und SPD letzte Woche beschlossen hatten und das innerhalb der Linken heftig kritisiert wird. Die Spitzenkandidaten von Grünen und SPD, Graf und Krach, erklärten, man müsse jetzt bewerten, ob die Verabredung von vergangener Woche noch gelte.
1: In der Bundesregierung nimmt die Debatte um Reformen neue Fahrt auf. Der künftige Arbeitsminister Schweizer sprach von offenen Fragen bei der geplanten Rentenreform, die Union und SPD klären müssten. Erst dann könne er als künftiger Minister einen Gesetzentwurf vorlegen. Zuvor hatte Bundeskanzler Merz Tempo gefordert. Auf dem Arbeitgebertag in Berlin sagte er, der Gesetzentwurf zur Rentenreform solle noch in diesem Jahr im Kabinett und Anfang kommenden Jahres im Bundestag beschlossen werden. Die unabhängige Missbrauchsbeauftragte des Bundes, Klaus, fordert mehr Maßnahmen zum Schutz vor sexueller Gewalt. Wirksame Instrumente seien bekannt, sagte Klaus, sie würden aber längst nicht überall umgesetzt. Klaus betonte, dass das Risiko, sexuelle Gewalt zu erleben, noch nie so hoch gewesen sei wie heute. Das liege vor allem an den digitalen Medien. Mit ihrem Bericht müssen sich erstmals auch Bundesregierung und Bundestag befassen. Das BSW im Brandenburger Landtag ist offen für eine engere Zusammenarbeit mit der AfD. Das hat Fraktionschef Lüders bestätigt. Eine Brandmauer lehne seine Fraktion ebenso ab wie die Kollegen in Sachsen-Anhalt. Wenn sich Mehrheiten fänden, dann sei man auch hier offen für Gespräche und gemeinsame Projekte mit der AfD. AfD-Fraktionschef Bern sieht nach eigenen Angaben viele inhaltliche Schnittmengen mit dem BSW, beispielsweise in der Russlandpolitik. Der BER rechnet mit weniger Passagieren in diesem und im kommenden Jahr. Flughafenchefin von Massenbach begründete das mit dem ausgedünnten Angebot von Ryanair und EasyJet. Für das laufende Jahr werden am BER nun 25,7 Millionen Reisende erwartet, 800.000 weniger als ursprünglich angenommen. Soweit die Nachrichten. 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Das Wetter. Nachts erst dicht bewölkt und Regen, im Verlauf Auflockerungen 12 bis 10 Grad. Aktuell in Berlin-Adlershof 14 Grad, 13 Grad in Angermünde. Morgen dann anfangs bedeckt, später wird es aber wieder freundlich und es bleibt dann auch trocken bei 16 bis 18 Grad. Die Zeit 20.03 Uhr.
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Fritz Schulze begrüßt Sie herzlich. Es gibt Städte, deren Atmosphäre klingt. Prag ist so eine Stadt. Mit ihren Türmen und Giebeln, die sich in den Himmel schrauben. Und mit Musik, die wie ein Fluss durch die Jahrhunderte strömt. Genau damit beginnt unsere Reise. Mit der Moldau. Bezsy Smetana hat die Moldau, an der sich wichtige Sehenswürdigkeiten Prags aneinanderreihen, in Töne gefasst. Und damit ein Stück tschechischer Identität geschaffen.

0: Die Wiener Philharmoniker unter Nikolaus Sarnoncourt mit Bezhry Smetanas Vltava. Es ist der tschechische Nationalfluss, der meandernd von den Quellen im Böhmerwald bis zum Zusammenfluss mit der Labe, der Elbe, bei Melnik über 430 Kilometer durch malerische Landschaften sich seinen Weg bahnt. In Prag, wohin heute unsere musikalische Reise geht, wird er zu einem breiten und mächtigen Gewässer. Die Moldau ist die zweite von insgesamt 6 symphonischen Dichtungen aus dem Zyklus Mein Vaterland. Gewidmet hat Smetana dieses Opus seiner geliebten Stadt Prag, wo auch die Gesamtaufführung im November 1882 stattfand. Ein Zeitzeuge der Aufführung beschreibt die euphorischen Reaktionen des Publikums.
1: Alle standen auf und nach jedem der 6 Teile wiederholte sich derselbe Sturm endlosen Applauses. Am Ende von Blahnik, dem letzten Teil, war das Publikum außer sich. Es konnte sich nicht dazu durchringen, sich vom Komponisten zu verabschieden.
0: Ich muss mich jetzt durchringen, an dieser Stelle musikalisch weiterzuziehen, denn es gibt noch viele Künstler, die mit Prag einen Bund geschlossen haben. Einer der bekanntesten ist Wolfgang Amadeus Mozart, der Stadt sogar eine ganze Symphonie widmete. Daraus das Presto mit dem Ensemble Resonanz unter Riccardo Minasi.

Als Mozart 1787 nach Prag kommt, wird er wie ein Popstar gefeiert. Die Prager hatten bereits seine Hochzeit des Figaro gehört und waren total aus dem Häuschen. Und Mozart war es ebenso. Meine Prager verstehen mich, soll er geäußert haben. Deshalb schiebt er für seine Prager gleich die nächste Oper nach, den Don Giovanni. Mozart selbst dirigiert die Uraufführung im Ständetheater. Wenn ich vor dem schlanken, klassizistischen Gebäude mit seiner weiß-grünen Fassade und den zwei korinthischen Säulen stehe, dann kann ich mir vorstellen, wie Mozart über den ehemaligen Obstmarkt herübergelaufen kommt, die Partitur unterm Arm und in Gedanken bei der bevorstehenden Probe ist. Überhaupt erinnern in Prag einige Gebäude an die fünfmaligen Aufenthalte von ihm. So das Haus zu den drei goldenen Löwen inmitten der Altstadt, wo eine Gedenktafel an seinen Aufenthalt erinnert. Aber hauptsächlich war er bei dem befreundeten Ehepaar Duschek, einem Komponisten und einer Opernsängerin, in der Villa Bertramka zu Gast und zum regen Austausch. Das schmucke Landhaus im Stadtteil Smichow wurde im 17. Jahrhundert als Anwesen eines Weinguts erbaut. Meine Versuche, in den 1980er Jahren dieses kleine Lustschloss mit seinem angrenzenden Park zu besichtigen, scheiterten jedes Mal. Erst 2009 kehrte die Bertramka nach langwierigen juristischen Verhandlungen an seinen rechtmäßigen Eigentümer zurück, die Mozart-Gemeinschaft. Inzwischen kann die Villa Bertramka nach Voranmeldung besichtigt werden. Zur Geschichte des Hauses gehört auch, dass Mozart hier an seinem Don Giovanni arbeitete.

0: Cecilia Bartoli als Zerlina und Brintavel als Don Giovanni in Mozarts Oper Don Giovanni, begleitet vom Orchestra dell'Accademia Nazionale di Santa Cecilia unter Myung-Wung Chung. Das Publikum im Prager Ständetheater hörte diese Klänge erstmals im Spätherbst 1787. Und Prag ist heute auch unser Reiseziel in der Sendung Combo von MDR Klassik, NDR Kultur und Radio 3 vom RBB, zu hören auch in der ARD Audiothek. Prag ist eine der bedeutendsten Musikmetropolen Europas, mit 3 Opernhäusern, 4 Orchestern, mit zauberhaften Konzertsälen und natürlich Musikerinnen und Musikern, die von hier kamen oder zumindest Inspirationen fanden. Wie erwähnt, Bezsry Smetana, sein Kollege Zdeněk Fibich, natürlich Antonín Dvořák und sein Schwiegersohn, der Geiger Josef Suk. Im 20. Jahrhundert dann Leoš Janáček und Bohuslav Martinů. Und auch die Dirigenten und Musiker Václav Lux und Peter Popelka. Wie sehr Prag mit seinem klangvollen Erbe und seiner musikalischen Gegenwart Peter Popelka geprägt hat, verriet er mir in einem MDR-Klassikgespräch.
1: Wenn man in Prag aufwächst, also ist man wirklich mit Kultur und mit Musik umgebend, ja. Und das kann einfach nicht sein, dass das auf einem irgendwie spurlos vorbeigeht. Ich kann mich erinnern, also als Student vom Prager Konservatorium, wir hatten damals so einen Ausweis vom Konservatorium und wir konnten in die Konzerte wirklich viel lächerliche Preise hingehen, so wie 15 Kronen damals, das war so wie 40 Euro Cent oder sowas wirklich. Und ich weiß, als ich Student war, also ich war wirklich jeden Abend woanders. Und natürlich auch Prager Frühling, da gelten unsere Studentenausweise nicht, aber damals war so die Zeit in 90ern, also man, die Damen so, die im Konzert sind, die Tickets kontrollieren, ja, die kannten uns schon und die ließen uns immer da rein, also sonst. Also ich weiß jetzt nicht, ob das heutzutage noch geht. Ich habe in Prag wirklich, ich kann das nicht aufzählen, wie viele Konzerte ich da erlebt habe.
0: Ein für Prag glühender Peter Popelka. Wenn er im Folgenden mit der Sächsischen Staatskapelle Dresden als Dirigent zu erleben ist, dann mit jenem Orchester, in dem Peter Popelka fast 10 Jahre lang stellvertretender Solokontrabassist war. In dieser Zeit kam bei ihm der Wunsch auf, selbst zu dirigieren. Und das tut er in einem Ausschnitt aus Igor Strawinskys L'Oiseau de Feu.

Sie hören Combo von NDR Kultur, Radio 3 des RBB und MDR Klassik heute mit einer Reise durch die tschechische Hauptstadt Prag. Man muss nicht lange in Prag suchen, um den Göttern der tschechischen Musik zu begegnen. Smetanas Spuren finden sich im Vyšehrad, wo er begraben liegt, im Musikmuseum in Straßennamen. Vor dem Rudolfinum, dem Konzerthaus im Stile der Neorenaissance am westlichen Ende der Altstadt, thront Antonín Dvořák wie eine bronzene Gottheit. Im Inneren des Hauses hat die tschechische Philharmonie im Dvořák-Saal ihren Stammsitz. Der Böhme lebte in Prag, unterrichtete am dortigen Konservatorium und dirigierte auch im Rudolfinum. Selbst wenn seine berühmteste Sinfonie, die Sinfonie Nummer 9, daraus hörten Sie gerade den dritten Satz, in Amerika entstand, so hat sie doch etwas Sentimentales, eine Erinnerung an die Heimat. Vielleicht hatte der Komponist beim Schreiben das Rauschen der Moldau im Ohr, vielleicht schritt er in Gedanken durch die engen Gassen der Altstadt und über den Altstädter Ring mit seinen prächtigen Renaissance- und Barockhäusern. Und schaute sehnsuchtsvoll zur Fassade des gotischen Rathauses, wo zu jeder vollen Stunde sich die Prozession der 12 Apostel zu Glockenklängen in Bewegung setzt.

Ein weiterer Komponist, der in Prag geboren wurde, ist Erwin Schulhoff. Von ihm war dieses Stück aus den 5 Jazz-Etüden. 1894 kam Schulhoff, der spätere musikalische Grenzgänger zwischen Klassik, Jazz und Dada, in Prag zur Welt. In den 1920er Jahren war Prag ein Zentrum der Avantgarde und Schulhoff mittendrin. Seine Musik swingt, überrascht, tanzt mit Ironie. Doch seine Karriere wurde jäh beendet. 1942 kam Schulhoff ins bayerische Internierungslager Würzburg, wo er im Alter von 48 Jahren starb. Lange Zeit schien er vergessen. Seine Oper Flammen beispielsweise wurde erst 2022 und damit 100 Jahre nach der Uraufführung erstmals an der Prager Staatsoper wieder aufgeführt. Und genau dort bleiben wir. Mit seinem beeindruckenden Dach aus tänzelnden Pferden im Dreigespann ist das Narodny Divadlo, das Prager Nationaltheater, wenige Meter von der Moldau entfernt, unübersehbar. Der Saal ist reich mit Gold verziert. Eröffnet wurde das noch nicht ganz fertiggestellte Theater am 11. Juni 1881 mit der Uraufführung der von Smetana eigens für diesen Anlass komponierten Oper Libuge. Daraus nun die Ouvertüre mit dem MDR-Sinfonieorchester unter Stefan Blunier.

Unsere Stadterkundung heute in der Sendung Combo von MDR Klassik Radio 3 des RBB und NDR Kultur führt durch das malerische wie musikalische Prag. Ein bedeutendes Wahrzeichen ist die Karlsbrücke, eine der ältesten Steinbrücken Europas. Begrenzt von zwei Türmen ist sie allein den Fußgängern vorbehalten und natürlich den Straßen oder in diesem Falle den Brückenmusikern. Einen Steinwurf von der berühmten Brücke entfernt liegt das Smetana-Museum am östlichen Ufer der Moldau. Der Komponist sitzt fast unbemerkt auf einem Sockel zwischen den Tischen des Kaffeehauses im Garten. Das Museum selbst bietet viel Hintergründiges zu Smetanas Familie und Karriere, ergänzt durch originale Manuskripte. Ein besonderes Exponat von seiner berühmtesten Oper, Die verkaufte Braut, verrät, welchen Erfolg sie nach ihrer Premiere 1866 in ganz Europa fand. Zudem ist sie die einzige Oper, die einen Disput darüber führt, was das Leben besser macht. Die Liebe oder das Bier. Letzterem kann man in der tschechischen Hauptstadt frönen. Rund um Karlsbrücke und Prager Burg finden sich etliche Kneipen und Lokale, Brauereien und Museen. Und wem das noch zu wenig ist, der kann sich in ein Bierspa einmieten.

geht es weiter in das versteckte Dvořák-Museum. Es liegt in der Prager Neustadt in einem eleganten Barocksommerhaus mit Gärten und Statuen. Bei diesem Anblick ist es schwer vorstellbar, dass Dvořák als mittelloser Bratscher im Orchester des böhmischen Interimstheaters saß, unter dem strengen Blick des Dirigenten Bezsry Smetana. Den perfekten Abschluss für einen musikalischen Ausflug in Prag bietet der Vyšehrad, der historische Burgwall, mit Blick über die Moldau. Viele Künstlerinnen und Künstler des Landes sind hier begraben. Prachtvolle Denkmäler und Statuen schmücken die Gräber von Dvořák und Smetana, von Karel Anschall und Raphael Kubelik, den legendären Dirigenten, die die tschechische Musik in die Welt hinausgetragen haben. Wachsame Augen werden auch jüngere Berühmtheiten finden, wie den Violinisten Josef Suk oder Peter Eben. Ihre Musik lebt in den Konzertsälen der Welt weiter. Und mit Peter Ebens Prager Te Deum für gemischten Chor, 4 Blechblasinstrumente und Schlagwerk aus dem geschichtlich ereignisreichen Jahr 1989 verabschiede ich mich und sage Nasledanno. Auf Wiedersehen, sagt Grit Schulze.

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1: Dazu begrüßt sie Friederike Westerhaus. Hallo. Der französische Komponist Pascal du Sapin hat sich schon früh für ganz unterschiedliche Stile begeistern können. Ob Bach oder The Doors, Free Jazz oder Beethoven. All das hat auch seine einzigartige Musiksprache geprägt. Er gehört zu den bedeutenden Komponisten unserer Zeit, ist in fast allen Gattungen unterwegs. Wichtige Impulse bekam er auch im Studium bei Yannis Xenakis und Olivier Messiaen. Immer wieder lässt sich du Sapin auch von anderen Künsten inspirieren, von Architektur, Fotografie und Literatur. Die Staatsoper Hannover widmet ihm über 3 Jahre einen besonderen Fokus. Gerade ist dort sein von ihm selbst als Operatorium bezeichnetes Werk Il Viaggio Dante zu erleben. Und ich freue mich sehr, dass ich 2 Gäste habe. Pascal du Sapin selbst ist hier und Bodo Busse, der Intendant der Staatsoper Hannover. Grüße Sie herzlich. Hallo Herr du Sapin, hallo Herr Busse.
2: Hallo, wir grüßen ganz herzlich.
3: Hallo.
1: Herr du Sapin, Sie haben schon so viele Premieren an unterschiedlichsten Häusern erlebt. Jetzt hier in Hannover, Il Viaggio Dante. Ist das dann trotzdem noch ein aufregender Moment für Sie, wenn das dann an einem neuen Haus auf die Bühne kommt?
3: Yes, of course, it's always a new experience, a new life in fact, because...
4: Ja, natürlich. Es ist immer eine neue Erfahrung, eigentlich ein neues Leben, denn genau 4 Jahre nach der Uraufführung beim Festival von Aix-en-Provence habe ich jetzt etwas Abstand zu dem Stück gewonnen. Ich liebe diesen Moment, denn es ist wie bei einem Kind. Man lässt das Kind ziehen und kann nichts mehr tun. Die Besetzung ist neu, das Orchester, der Chor, der Dirigent und man sieht, wie sich das musikalische Material verwandelt, ohne auch nur eine Note oder einen Rhythmus zu verändern. Aber genau das ist das Privileg der Musik. Manchmal ist es wie ein biologisches System, vollkommen unabhängig. Und ich freue mich sehr, dafür in Hannover zu sein.
1: Wir werden nochmal zurückkommen in der Sendung auf Il Viaggio Dante. Herr Busse, Sie beiden, Sie kennen sich schon ganz lange. Als Sie Intendant waren am Saarländischen Staatstheater, bevor Sie hierher gekommen sind nach Hannover, auch da haben Sie schon mit Pascal du Sapin zusammengearbeitet, haben unter anderem seinen Macbeth Underworld dort auf die Bühne gebracht. Was ist es denn ganz grundsätzlich, was Sie so an der Musiksprache von Pascal du Sapin fasziniert, dass Sie so gerne mit ihm arbeiten?
5: Mich fasziniert die unglaubliche Menschlichkeit, die Authentizität, die starke Emotionalität seiner Musik, dann auch der Mut für große Stoffe der Literatur. Das ist für mich immer eine ganz wichtige Brücke, auch für die neue Musik sozusagen ins Publikum rein, dass man mit dem Stoff etwas verbindet, auch emotional und intellektuell etwas verbindet. Und der Farbenreichtum seiner Musik, der große Bogen und aber auch die Liebe zum Detail und vor allem auch die Kenntnis der menschlichen Gesangsstimme. Es gibt wenige Komponistinnen und Komponisten seiner Zeit, seiner Generation, die so genau in die menschliche Stimme hineinhören kann und aus dieser Erfahrung heraus Musik macht. Und seine Musik und seine Gesangsstimmen sind immer ganz nah am Text, ganz nah am menschlichen Ausdruck. Und das bewundere ich sehr.
1: Und nicht nur in musikdramatischen Werken haben Sie zusammengearbeitet, sondern auch in Saarbrücken haben Sie Orchesterwerke auf die Bühne gebracht, Instrumentalwerke von Pascal. Pascal du Sapin, unter anderem das Violinkonzert Aufgang. Das ist 2013 in Köln uraufgeführt worden, ist über einen relativ langen Zeitraum entstanden für den Geiger Renaud Capuçon. Herr du Sapin, Sie haben über mehrere Jahre an diesem Stück gearbeitet. Wie kommt das, dass es so ein langer Entstehungsprozess war bei dem Violinkonzert?
3: It was more than 10 years, huh? But the composition of that piece.
4: Es waren sogar mehr als 10 Jahre. Ich habe 2008 angefangen und nach einigen Monaten aufgehört. Und ich nahm die Partitur Jahre später wieder zur Hand, nachdem Renaud mich um ein neues Konzert gebeten hatte. Er wusste überhaupt nichts von meinem ersten Versuch. Es war ein sehr schöner Moment mit ihm und, wie wir wissen, ist er ein großartiger Geiger.
1: Sie wollten es für ihn schreiben. Sie haben es ihm quasi auf den Leib komponiert.
3: Yeah.
1: So this idea of Aufgang. Können Sie etwas sagen zu dieser Idee des Aufgangs?
3: I was teaching in München.
4: Ich habe in München unterrichtet und eines Tages war ich dort mit dem Auto unterwegs und sah das Wort Ausgang. Und ein Freund sagte mir, du kannst dein Konzert nicht Ausgang nennen, das ist lächerlich. Aufgang könnte besser passen. Im Französischen haben wir solche Wörter nicht, denn es ist ein Wort, aber auch ein Konzept. Man kann damit viele verschiedene Bedeutungen ausdrücken, sehr philosophisch. Und ich fand Aufgang so schön. Der Klang ist großartig und es funktioniert mit dem Stück.
3: Aufgang ist so beautiful and the sound is great, I think. And it works with the piece itself.
1: Und wir wollen hineinhören in dieses Violinkonzert. Wir hören den Anfang aus Aufgang. Renaud Capuçon wird begleitet vom Orchestre Philharmonique de Radio France unter Myung-Won Chung.

0: So beginnt das Violinkonzert Aufgang von Pascal Dusapin. Renaud Capuçon war das mit dem Orchestre Philharmonique de Radio France unter Myung-Whun Chung. Und wenn ich das höre, dieser Beginn, der klingt schon sehr zerbrechlich, bevor es sich dann aufbaut. Und diese Zerbrechlichkeit und diese Kontraste aus Zerbrechlichkeit und starken emotionalen aufgetürmten Momenten ist etwas, was ich in Ihrer Arbeit, Herr Dusapin, häufiger sehe. Sind diese Kontraste etwas, was Sie umtreibt, was Sie fasziniert in Ihrer Arbeit?
1: Yes, yes. For instance, the beginning of Aufgang with the very high position.
2: Ja, der Anfang von Aufgang mit der sehr hohen und der sehr tiefen Lage ist eine Art, die Grenzen des Raumes auszudrücken, den ich zuvor entworfen habe. Tatsächlich ist das eine lyrische Geste, auch dramatisch, eine Geige in der sehr hohen Lage und den Kontrabass in der sehr tiefen Lage einander gegenüberzustellen. Das erzeugt eine sehr spezifische Emotion, weil der Zuhörer zwischen beiden etwas verloren ist und sich für etwas oder jemanden entscheiden muss, dem er folgt. Tatsächlich sind die Stimmen für mich wie handelnde Personen. Sie sind wie Schauspieler. Und aus diesem Grund mache ich auch keinen so großen Unterschied zwischen einer Oper und einem Orchesterstück, denn die lyrische Perspektive ist immer ein Teil meiner Musik.
1: Because the lyrical point of view is always inside my music, I think. Sometimes it's an opera, but sometimes.
2: Manchmal ist es eine Oper, manchmal ein Violinkonzert. Für mich sind die Fragestellungen dieselben. Es ist ein philosophisches Problem. Auch in einem Solokonzert steht das Individuum gegenüber einer Vielzahl, wie in einer Tragödie.
1: It's a tragedy.
0: Das heißt, dass Sie also sozusagen immer auch wie in Figuren denken, die sich begegnen in der Musik?
1: Yes, it's exactly, it's theater.
2: Genau. Es ist Theater. Wenn man zum Beispiel an die Musik von Gustav Mahler denkt, ich liebe Mahler. Manchmal hört man, oh, es ist so schade, dass Mahler keine Oper geschrieben hat. Aber er hat es getan. 10-mal. Die Sinfonie ist wie eine Oper. Man kann genau dieselbe Art von Szenen zwischen Menschen haben, die Konfrontation, den Gegensatz, für und gegen wen man sich stellt und so weiter. Das existiert auch in der Sinfonie. Das Privileg der Oper im Vergleich zur sinfonischen Musik ist, dass man bei der Oper manchmal die Musik loslassen kann, um dem Text oder der Philosophie nahe zu sein und dadurch etwas über das Bewusstsein der Welt auszudrücken. Mit der sinfonischen Musik kann man dasselbe tun, aber

0: es ist versteckter. Und man kann auch seine eigene Geschichte erzählen. Aus diesem Grund bin ich so froh, kein Schriftsteller zu sein. Schriftsteller zu sein war für mich unmöglich, wenn man zu viel von meinem eigenen Leben in den Büchern lesen würde. Mit der Musik kann man dasselbe erzählen und niemand weiß es.
1: To tell the same thing with the music, but nobody knows.
2: Herr Busse, Sie haben sich entschieden, diesen Fokus Pascal du Sapin hier in Hannover zu beginnen, eben mit Penthesilea. Das war im März 2026, dass Sie es hier gezeigt haben. Und das ist ein Stück, da spielt auch Zerbrechlichkeit, Verletzlichkeit eine ganz große Rolle. Gleichzeitig ist das ein Stück, wo die Penthesilea ins Kriegsgeschehen hineingeworfen wird. Also auch da diese großen Kontraste. Was hat Sie denn dabei umgetrieben, damit diese, ja man könnte ja fast von einer Residenz sprechen, hier zu beginnen?
3: Penthesilea ist tatsächlich ein Stück über den Krieg im positiven und negativen Sinne. Es zeigt eben, wie Kriegsereignisse Menschen zerstören, die Seelen zerstören, wie Seelen und Menschen auch verloren gehen. Und es ist in diesem Werk auch so fantastisch zu erleben, in der Dramaturgie, in der Musik, dass das Werk nicht entscheidet, wer Recht hat. Das ist auch bei Kleist schon angelegt, sondern es bei einem Kriegsereignis gibt es nur Verlierer. Und das ist ganz stark in diesem Werk, auch wenn natürlich Penthesilea die starke Heldin ist, aber sie ist am Ende auch eine Verlorene in ihrer eigenen Biografie und auch in dem Verlust ihrer großen Leidenschaft. Und natürlich war das tragisch, dass wir dieses Stück in einer Weltsituation gezeigt haben, als uns das alle beschäftigt hat. Und dennoch schafft dieses Werk auch eine so wohltuende Distanz zur Aktualität, denn es geht sehr viel tiefer. Wir erleben sozusagen die Kriegsereignisse und die Zerrüttungen durch Krieg auf so einer unterbewussten Ebene, weil die Musik geht ganz tief ins Unterbewusstsein. Sie ist so körperlich auch erlebbar, auch mit den Sonderinstrumenten, die er eingesetzt hat. Und es waren auch die Rückmeldungen aus dem Publikum. Man hört diese Musik mit dem ganzen Körper. Und ich finde, das ist eine Art, Anteil zu nehmen, die sehr viel wichtiger ist, als vielleicht jetzt sich nur intellektuell mit diesen Dingen auseinanderzusetzen.
2: Und auch da wollen wir hineinhören in die Penthesilea. Wir gehen in die zweite Szene, eine Aufnahme mit Natascha Petrinski als Penthesilea. Mit beteiligt sind hier auch Marisol Montalvo und Jaroslav Kosina, das Orchestre Symphonique und der Chœur de la Monnaie unter Franck Ulu.

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0: Die zweite Szene aus Penthesilea von Pascal Dusapin. Die Penthesilea, die will da trotz des Sieges der Amazonen nochmal ins Feld ziehen und ruft dazu auf. Aber es ist eben ein Stück, das ganz, ganz vielschichtig ist und auf jeden Fall ein Stück, das unter die Haut geht. Zu sehen ist es gewesen auch an der Staatsoper Hannover. Dieses Interesse von Ihnen, Herr Dusapin, für Literatur, für antike Stoffe auch. Wie ist das bei Ihnen geweckt worden?
1: I don't know where I come from, you know, but I was like that when I was a child.
2: Ich weiß nicht genau. Ich war schon als Kind und Jugendlicher so. Ich habe immer gelesen und meine Frau sagt immer, Pascal ist ein Serienleser. Ich lese mehr, als ich Musik höre. Natürlich ist die Musik das Wichtigste für mich, aber für mich ist die Musik etwas sehr Kostbares. Für mich ist es ein ganz besonderer Moment, wenn ich mich entscheide, Musik zu hören. In meinem Studio bin ich allein mit meinen Lautsprechern, nur ein Stuhl davor und sonst nichts. Niemand ist bei mir. Für mich ist es ein mystischer Akt. Manchmal brauche ich ein paar Tage, um das richtige Stück auszuwählen. Okay, jetzt ist der Moment. Aber beim Lesen? Ich lese ständig und das ist ein großer Teil meiner Inspiration, nicht nur die Geschichten an sich, sondern auch für die Form. Ich versuche immer, die Architektur des Buches zu finden, die Struktur. Auf eine abstrakte Art hilft mir das sehr bei der Musik. Man kann viel lernen, wenn man einfach ein Buch liest.
0: Es ist ja, wenn Sie das auf die Bühne bringen, jetzt auch Il Viaggio Dante, keine Vertonung eines literarischen Stoffes, sondern es geht ja weit darüber hinaus. Herr Busse, das ist jetzt das zweite Operatorium, heißt es, was Sie hier in Hannover zeigen. Il Viaggio Dante bringt uns jetzt wirklich nochmal in eine andere Welt als die Penthesilea, auch musikalisch. Wie würden Sie es beschreiben?
3: Naja, also Dante endet natürlich im Paradies. Also wir beginnen bei Penthesilea wirklich in den schrecklichen Kriegsereignissen. Wir bleiben da auch ein bisschen stehen tatsächlich. Und Dante geht durch die Welt, durch die Seele des Menschen und endet wirklich im Paradies. Und ich finde auch in der Musik von Pascal Dusapin hören wir hier einen ganz, ganz großen Unterschied. Es ist eine sehr zarte, zerbrechliche, wahnsinnig schöne Musik mit auch den Instrumenten, die er eingesetzt hat, mit viel Holzbläsern, der Glasharfe, der Orgel. Es hat so einen fast barocken Ambitus manchmal, eine Musik, die unheimlich schwebt und in einer kristallklaren Schönheit ist und wirklich den Blick eigentlich von Anfang an in den Himmel richtet. Nicht nur von der Geschichte her, sondern auch die Musik hat einen ganz anderen Blickwinkel. Es ist ein Aufgang tatsächlich in diesem Gestus seiner Musik, in diesem Werk. Und ergänzend der Schilderung von Pascal Dusapin mit seinem Bezug zur Literatur, als ich ihn zum ersten Mal in seinem Studio besucht habe, sah ich ihn an seinem Schreibtisch mit seinen großen Partiturbögen und dem Tintenfüllhalter und dahinter eine Riesenwand Weltliteratur. Und das war ein Eindruck, ich dachte, boah, das ist die Inspiration, steht hinter ihm. Da war alles Dante, die ganzen antiken Werke, Brust, alles steht da. Die gesamte Weltliteratur ist die Inspiration und das wird plötzlich durch seine Gedanken, durch seine Inspiration zur Musik und zu einer wunderbar auch lesbaren Handschrift. Sie sollten mal die Handschrift von Pascal Dusapin sehen. Das ist unglaublich, wenn man sich die Partituren, die Manuskripte anschaut, man sieht die Musik.
0: Sie schreiben also nach wie vor mit der Hand.
1: The hand sings. That's the way it is for me.
2: Die Hand denkt, so ist das für mich. Ich weiß nicht, wie man mit einem Computer komponiert. Um die Musik zu schreiben, brauche ich die Hand und den Stift. Es ist ein Gespräch zwischen der Hand, dem, was die Hand schreibt, und dem Gehirn. Das ist ein Duo. Es ist bizarr für mich, darüber zu sprechen, weil es für mich so natürlich ist. Junge Komponisten sind manchmal überrascht, wenn sie in mein Studio kommen und keinen Computer, kein Klavier oder Synthesizer sehen, nur einen Tisch. So bin ich ein ganzer Komponist.
1: I'm a whole composer now.
0: Und Sie widmen sich bei Il Viaggio Dante großen, großen Themen, existenziellen Themen. Ich meine, die göttliche Komödie von Dante Alighieri, die führt uns in die Hölle, ins Fegefeuer und dann führt sie uns ins Paradies. Das ist ja allumfassend irgendwie. Wie ist es für Sie als Komponist, das greifen zu wollen mit Tönen?
1: Something about close to the obsession. Because all my opera was prepared sometimes long, long, long time ago.
2: Etwas, das schon an Besessenheit grenzt, weil alle meine Opern über eine lange Zeit vorbereitet wurden. Penthesilea zum Beispiel entstand 2013, aber die Idee dazu hatte ich schon mit 24 Jahren. Und ich habe Heinrich von Kleists Penthesilea 30 Jahre lang gelesen, vielleicht noch länger, um die richtige Entscheidung zu treffen. Und mit Dante Alighieri war es genauso. Mein erstes Stück über Dantes göttliche Komödie entstand 1992. Es war ein Stück für Sopran und kleines Orchester über das Paradies. Und später übernahm ich einige Teile aus Dantes Paradiso und Inferno für meine Oper Faustus, The Last Night. Und ich wusste, dass ich mich eines Tages diesem Monument der Literatur ganz stellen würde. Und dann traf ich die Entscheidung in 2 Sekunden. Ich wollte alle 3 Bücher nehmen, denn für mich wäre es ein Fehler gewesen, nur das Inferno zu nehmen, das der verlockendste Text ist. Es war notwendig, einen Bogen bis zum Ende, zum Paradiso zu spannen. Es war eine ganz besondere Arbeit.
1: To invent a curve to the end, to the Paradiso, and it was a job very special, yeah.
0: Und wir wollen mal uns einen kleinen Eindruck verschaffen aus Il Viaggio Dante. Die Staatsoper Hannover hat uns kleine Ausschnitte aus der Probe zur Verfügung gestellt. Unter anderem Peter Schöne als Dante, Olga Jelinkova als Lucia. Die Leitung hat Roland Kluttig.

0: Da haben wir uns mal einen kurzen Eindruck verschafft aus verschiedenen Szenen in Il Viaggio Dante von Pascal du Sapin, um den es geht hier in der neuen Musik. Er ist zu Gast zusammen auch mit Bodo Busse, dem Intendanten der Staatsoper Hannover. Herr Busse, Sie haben es schon anklingen lassen, Il Viaggio Dante führt eben ins Paradies. Das heißt, es ist eine Oper, die eben nicht nur von der Hölle spricht, sondern auch von der Hoffnung, daraus wieder heraussteigen zu können.
1: Absolut. Und deshalb ist es eine ganz spannende Fortsetzung von Penthesilea. Also wir werden bei Penthesilea wirklich in einer Trümmerwelt zurückgelassen. Und ich finde es so schön, dass mit Il Viaggio Dante eine Hoffnung aufscheint und dass es eben einen Weg daraus gibt, wie auch immer das Paradies aussieht oder was man da auch erlebt. Das sehen Sie in der Inszenierung von Klaus Gut auch, wie interessant oder auch ambivalent so ein Paradies sein kann oder ein paradiesischer Zustand. Aber auch die Musik von Pascal du Sapin weist einen Weg daraus aus diesen Dunkelheiten. Es ist eine sehr helle, sehr lichte Musik. Und ich finde, dass es gerade in diesen Zeiten, wo wir uns mit diesen Themen wirklich existenziell beschäftigen müssen, eine ganz wichtige Botschaft, dass es einen Blick raus gibt und auch immer einen Weg gibt. Il Viaggio Dante, es ist eine Reise und dass wir lernen, dass wir unterwegs sein können.
0: Für Sie, Herr du Sapin, ist es nicht eine Konzentration auf eine Gattung, sondern Sie haben alles gemacht. Sie haben große Oper geschrieben, aber auch Kammermusik, Orchesterwerke. Sie beschäftigen sich wirklich mit den unterschiedlichsten Formen. Und Sie haben vorhin schon gesagt, eigentlich ist es einfach immer Musik und Sie haben immer auch irgendwie Figuren vor Augen. Wir wollen gleich ein Stück hören, was auch in Hannover aufgeführt werden wird, nämlich Attacca für zwei Trompeten und Pauken. Da sind wir also ganz reduziert in der Besetzung. Ein Stück, das Sie 1992 geschrieben haben. Und auch da, ähnlich wie am Beginn von Aufgang, haben wir so zwei Pole. Ist das also dieses Spannungsfeld etwas, das Sie hier auch aufmachen wollten?
2: Yeah, it's a manier now, because for instance, my last string quartet.
3: Ja, es ist mittlerweile eine Manier. Mein letztes Streichquartett beginnt zum Beispiel auch so. Es ist wie ein Match. Ich bin hier. Das ist der Raum, den ich gewählt habe. Dieses geht nach links und dieses nach rechts. Und dazwischen erschaffe ich etwas. Und manchmal gehe ich noch mehr an meine eigenen Grenzen. In Aufgang zum Beispiel sind die Grenzen manchmal sehr hoch gesteckt und es ist sehr knifflig für den Geiger. Aber es ist ein psychologischer Blickwinkel und ich habe keine Angst vor Gefühlen oder Emotionen. Ich stehe dazu. Ich liebe es, wenn Musik etwas zutiefst Menschliches ausdrückt, weil ich selbst von Musik berührt werde. Die Musik ist nicht mein Feind. Ich respektiere die Musik und möchte nicht generell gegen eine musikalische Wirkung sein. In der zeitgenössischen Musik haben wir seit dem Kriegsende eine Debatte um diese Frage, besonders in Deutschland. Natürlich habe ich großen Respekt vor den Komponisten, für die es eine Notwendigkeit war, etwas zu erfinden, um sich bei diesen emotionalen Fragen zu schützen. Ich kenne die Geschichte gut, aber das ist nicht meine Geschichte. Als ich jung war, war ein Vorwurf, deine Musik ist zu lyrisch, zu emotional. Aber das hat sich inzwischen geändert.
2: And I remember when I was young, it was a reproach, your music is too lyrical, too emotional, this kind of silly things, but it changed now.
0: Ja, ich glaube auch, wir sind heute an einem anderen Punkt. Auch in diesem Stück ist Emotionalität zu entdecken. In Attacca hören wir jetzt mit Ars Nova.

0: Attacca für zwei Trompeten und Pauken. Kurzes Stück ist das, gespielt hier von Ars Nova, von Pascal Dusapin geschrieben. Und ein Stück, bei dem ich mich frage, Herr Dusapin, wie sehr denken Sie eigentlich mit, wie schwer es die Interpretinnen und Interpreten haben? Denn dieses, das hat es in sich.
1: It's a very difficult business, but it's not an intention for me.
2: Es ist ein sehr schwieriges Stück, aber das ist keine Absicht von mir. Ich habe keine eigene Theorie zu den Schwierigkeiten und der Virtuosität, absolut nicht. Meistens möchte ich den Eindruck erwecken, meine Musik sei improvisiert, wie zum Beispiel Jazzmusik. Und das sage ich meinen Interpreten immer. Ich habe gestern einigen Sängern gesagt, erweckt den Eindruck, als würdet ihr die Musik im Moment erfinden. Ja, ich verstehe, aber die Rhythmen sind so kompliziert. In Ordnung, aber ihr macht den Rhythmus. Macht das so, als würdet ihr die Musik selbst improvisieren. Und um dahin zu gelangen, muss es ein bisschen komplex sein. Aber das ist für mich kein Selbstzweck. Viele Passagen in meiner Musik sind auch sehr einfach. Ich mag keine Virtuosität um der Virtuosität willen. Ich bin nicht kompliziert, ich bin präzise. Das ist der Unterschied, weil ich weiß, was ich will in meiner Musik und ich bin nicht gegen die Interpreten, sondern ich bin auf ihrer Seite. Ich liebe sie.
1: And I'm not against the interpret, you know. I'm with them. I like them, I love them, you know.
0: Herr Busse, wenn ich Sie da auch fragen darf, also das ist ja schon etwas, was Sie dann auch eben dem Orchester und den Solistinnen und Solisten in dem Fall zumuten. Und auch ein weiteres Stück werden wir auch gleich nochmal reinhören, was in Hannover gespielt werden wird. Das ist Go Solo Nummer 1 für Orchester. Auch das sehr anspruchsvoll. Wie ist es für Sie, diese Balance in Pascal Dusapins Werken zwischen dem ja konstruierten, aber auch dem improvisatorischen Charakter und dem emotionalen Gehalt, der da drin steckt?
3: Ja, ich meine, deshalb liebe ich seine Musik auch, weil sie sozusagen zwei Pole verbindet, nämlich die Virtuosität auch der einzelnen Instrumente und der Gesangsstimme. Er lotet wirklich alle Möglichkeiten des instrumentalen Spiels und des Gesangs aus, beim Gesang vom Sprechen bis zum Streien, über alle Stufen des Gesangs. Auch Bel Canto erleben wir ganz stark in seiner Musik. Und das ist natürlich auch für die Instrumentalisten und die Sänger und das Ensemble sehr schön, dass man wirklich die eigene Kunstform, die man ja perfekt beherrscht, auch im ganzen Radius ausschreiten kann. Und natürlich braucht es sehr viel Vorbereitungszeit. Wir müssen es langfristig planen. Über ein Jahr wird musikalisch einstudiert. Wir müssen da sehr sorgfältig arbeiten. Deshalb brauchen wir auch gute Teams. Aber ich habe immer den Eindruck, auch von den Ensembles, von unseren Sängerinnen und Sängern, dass die das gerne machen. Vielleicht ist auch dieses Moment des Improvisatorischen, was wir vielleicht unbewusst dann doch umsetzen können. Man kann sich diese Musik sehr gut aneignen und sie hat etwas mit einem selber zu tun, mit seinem Gesangsstil, mit der Gesangstechnik, mit dem Körper und mit dem Geist, den man da auch braucht. Und ich glaube, deshalb lernt man diese Schwierigkeiten gerne. Also es war auch die Hoffnung, dass wir über einen Zyklus, über mehrere Jahre, mit der wir uns mit Pascal Dusapin beschäftigen, nicht nur die Vielfalt seiner Musik kennenlernen, sondern sozusagen auch eine Freude daran gewinnen, uns damit auseinanderzusetzen, sowohl auf der Seite der Produzenten als auch auf Seiten des Publikums, dass wir seine Musik oder eine Stilrichtung der zeitgenössischen Musik intensiver kennenlernen, auch in ihrer Vielfalt. Ich glaube, es ist oft so ein Vorurteil, dass man denkt, ja, das ist halt so ein erratischer Block. Und wir merken bei seiner Musik oder bei seinem Schaffen, das ist sehr, sehr vielfältig und es gibt viele Möglichkeiten, sich das anzueignen und eben über Instrumentalwerke, über sinfonische Werke, über Konzerte, über Bühnenmusik, und diese ganze Vielfalt dem Publikum als ein Angebot zu geben, sich damit auseinanderzusetzen und neue Räume auch zu erfahren.
0: Herr Dusapin, zwei Komponisten, die Sie beeinflusst haben, sind Yannis Xenakis und Olivier Messiaen. Xenakis verbinden wir sehr stark mit dem Perkussiven, mit dem Schlagzeug, mit mathematisch konstruierten Partituren. Messiaen verbinden wir ganz viel mit Orgelklängen, mit transzendentaler Musik. Was war es bei den beiden, was Sie besonders stark geprägt hat?
1: I have to say, Xenakis was not my teacher. He was more than a teacher for me. He was a master.
2: Xenakis war nicht mein Lehrer. Er war mehr als ein Lehrer für mich. Er war ein Meister. Er war mehr als ein Komponist. Er war ein Schöpfer. Ich saß 4 Jahre lang in den Seminaren von Xenakis und ich erinnere mich, dass ich in den ersten 2 Jahren kein Wort gesagt habe, nichts. Ich habe immer nur zugehört.
1: And he asked me, you are still there, but who are you? And it changed my life. Xenakis, it changed my life because, but.
2: Und nach 2 Jahren fragte mich Xenakis, Sie sind ja immer noch da, aber wer sind Sie? Xenakis hat mein Leben verändert. Am Anfang wusste ich gar nichts über mich. Ich war 18, aber mir war sehr schnell klar, dieser Mann kann mein Leben verändern. Er kann mir den Wunsch und die Kraft geben, das zu werden, was ich sein will.
1: And Messiaen was different. And
2: Messiaen war anders. Manchmal werde ich als Schüler von Messiaen dargestellt, aber das stimmt so nicht. Ich war nur 1 Jahr dort und von der Klasse etwas enttäuscht. Es war mir etwas zu akademisch. Natürlich habe ich eine riesige Bewunderung für Messiaen. Aber vielleicht haben Sie recht. Vielleicht stammt einiges bei mir, das in Richtung Spiritualität weist, von ihm. Das stimmt. Das wird mir gerade zum ersten Mal bewusst. In meiner Musik geht es manchmal um Spiritualität, keine religiösen Fragen, denn ich habe keinerlei religiöse Erziehung, absolut nicht, aber Spiritualität. In Il Viaggio Dante und einige andere Stücke wie Granum Sinapis zum Beispiel.
1: But the most principal thing was from Xenakis. I am the samurai of Xenakis today. No, that's true.
2: Aber das Wichtigste kam von Xenakis und ich bin heute der Samurai von Xenakis. Wir haben sogar an demselben Tag Geburtstag, am 29. Mai, das ist doch ein Zeichen. Manchmal sagen Journalisten, Sie waren Schüler von Xenakis, aber Ihre Musik ist völlig anders. Und ich antworte, das ist der Beweis, dass er ein großer Meister war. Er wollte keinen Mini-Xenakis erschaffen. Er ließ mir so viel Freiheit. Und die Beziehung, die ich zu ihm hatte, war so tief und so besonders, aber auch mit einer gewissen Distanz, die sehr typisch für ihn war, weil er ein schüchterner Mensch war, sehr verschwiegen, ein bisschen autistisch. Er ließ mir meine Freiheit. Und ich denke, ich habe seine Musik auch hinter mir gelassen und mich stark verändert. Ich bin heute ganz anders, auch höflicher gegenüber dem Orchester. Für mich sind zum Beispiel die Ratschläge der Musiker sehr wichtig. Sie bringen mir so viel bei. Ich bin nicht gegen sie. Xenakis war manchmal gegen sie.
1: The advice of the musician are very important for me. They learn me everything I know. I'm not against them. Xenakis was against them sometimes.
0: Sie haben also dank Yannis Xenakis auch ihre eigene Stimme gefunden. So hört sich das für mich an. So weit kann man offenbar gehen.
1: Yes, it's exactly that. You know, at
2: the genau. Jahr für Jahr erfinde ich etwas vielleicht noch Persönlicheres.
1: Years after years, I invent something maybe more personal.
0: Wir wollen jetzt, das habe ich eben gesagt, auch noch mal reinhören in das Werk Go Solo Nummer 1 für Orchester. Ebenfalls, wie Attacca auch, 1992 entstanden, hier eine Aufnahme mit dem Orchestre Philharmonique de Liège unter Pascal Roffet.

0: Go Solo Nummer 1 von Pascal Dusapin, hier eine Aufnahme mit dem Orchestre Philharmonique de Liège unter Pascal Roffé. Der Fokus auf Pascal Dusapin an der Staatsoper Hannover, der zieht sich auch noch hinein in die nächste Saison. Bodo Busse, geben Sie einen kleinen Ausblick, denn da kommt noch mal ein großes musikdramatisches Werk.
1: Ganz genau. Nicht gleich in der nächsten Spielzeit. Wir müssen es leider um eine Spielzeit verschieben wegen der Sanierung, aber das ist nicht dramatisch. Wir arbeiten jetzt schon dran. Tatsächlich planen wir ganz konkret die deutsche Erstaufführung, auch die szenische Uraufführung in Deutschland von Antigone. Das ist die letzte große Opernkomposition von Pascal Dusapin, eine Art Konzertoper, die in der Philharmonie de Paris uraufgeführt wurde unter Klaus Mäkelle. Ich war bei der Uraufführung dabei. Und das ist ein unglaublich dramatisches Werk, wieder ein großer antiker Stoff mit Antigone im Mittelpunkt, sehr fokussiert auf das Schicksal, auf die Figur der Antigone, und es schreit geradezu dieses Werk und diese Figur nach einer großen szenischen Umsetzung, und wir sind im Gespräch über dieses Projekt und vielleicht gibt es noch ein paar Änderungen und Ergänzungen, aber wir haben schon ein Team ausgewählt und ich freue mich, dass wir damit sozusagen eine Trilogie auch machen können, aber ich schließe gar nicht aus, dass es nicht bei einer Trilogie bleibt, sondern es gibt noch andere Werke, die mir sehr am Herzen liegen, auch die viel mit Viaggio zu tun haben, nämlich Passion, eine Kammeroper, könnte man sagen, die ein bisschen auf dem Orpheus-Mythos beruht. Und ich schleiche auch schon längere Zeit um dieses Werk herum. Und ich glaube, es ist Zeit, dass wir auch diese kleiner besetzte Kammeroper von Pascal Dusapin in Hannover zeigen. Antigone ist das nächste ganz große Werk und wir sind schon in der Vorbereitung.
0: Und die Antigone oder Antigone kann man im Moment auch online sehen auf Arte Concert. Da ist gerade der Mitschnitt aus Paris abrufbar. Herr Dusapin, in einer Welt, die vieles, was in Ihren Werken auftaucht, aktueller denn je werden lässt. Wir sind in Zeiten von Krieg, von Krisen. Hemmt Sie das in Ihrem Schreiben oder bringt es eher etwas in Ihnen hervor, einen kreativen Impuls?
2: Wenn ich eine Oper wähle, ein Sujet, warte ich auf den richtigen Moment, um die richtigen Punkte zu berühren. Ich stimme dem zu, was Sie über die Welt sagen. Und ich bin manchmal etwas enttäuscht, weil ich weiß, dass die Musik nichts ausrichten kann. Man kann nichts ändern, außer dass man manchmal eine Person berühren kann, die genau verstanden hat, was man meint. Das ist sehr kostbar und sehr selten im Leben. Und das muss ich akzeptieren. Ich habe großes Glück mit der Musik. Die Musik hat mir viel gegeben und genau aus diesem Grund bin ich in Hannover. Und ich habe so viel Glück, diese Chance zu haben, meine Musik hier zu präsentieren. Aber manchmal hinterfrage ich meine eigentliche Absicht. Il Viaggio Dante habe ich nach Penthesilea und Macbeth geschrieben. Ich war müde von diesen Morden und diesem Blut und diesen Opfern. Ich wollte etwas schreiben, um mich mit mir selbst zu versöhnen. Und ich wollte mich etwas sehr Sanftem nähern, natürlich indem man erst durch das Inferno geht. Aber das Ende der göttlichen Komödie ist eine Versöhnung. Es ist eine Himmelfahrt. Es ist wie eine Messe. Man muss voller Frieden sein, wenn man sich diesem Text nähert, geradezu buddhistisch oder wie in einer Yoga-Session. Man muss das im eigenen Körper fühlen.
3: It's like a yoga seance, you know. And you have to be charged also with so big emotion inside your own body. I just finished
2: Ich habe gerade ein sehr großes Stück für einen riesigen Chor und Ensemble geschrieben, das im nächsten Jahr in Paris uraufgeführt wird. Heaven and Hell, und das hat auch mit Ihrer Frage zu tun. Ich habe dafür zwei verschiedene Texte genommen, das lateinische Requiem und die Hochzeit von Himmel und Hölle von William Blake, weil dies das Gegenteil des Requiems ist. Beides spricht über dieselbe Welt, aber aus völlig unterschiedlichen Perspektiven. Und ich behandle diese Texte gleichzeitig. Vielleicht wird das gut. Es ist ein riesiges Projekt.
3: And I'll treat the text in the same moment. Maybe it will be okay. It will be a huge project.
0: Da kommen genau diese verschiedenen Ebenen zusammen. Das war die neue Musik. Ganz, ganz herzlichen Dank, Pascal Dusapin und Bodo Busse, dass Sie hier gewesen sind. Vielen herzlichen Dank.
1: Wir danken Ihnen.
0: Die nächste Aufführung von Il Viaggio Dante an der Staatsoper Hannover ist jetzt am Sonntag, 18. Oktober, und weitere Vorstellungen gibt's dann noch bis zum 24. November. Und wie wir gehört haben, können wir immer wieder der Musik von Pascal Dusapin begegnen, hier in Hannover. Schön, dass auch Sie dabei gewesen sind. Tschüss, sagt Friederike Westerhaus.

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1: Um 22 Uhr mit Ina Heidemann. In Berlin unterbrechen Grüne und SPD die Sondierungsgespräche mit der Linkspartei über die Bildung einer gemeinsamen Regierung. Grund ist ein Beschluss der Linksfraktion bei ihrer konstituierenden Sitzung am Nachmittag. Sabine Müller, RBB 24 Landespolitik.
2: Alle linken Abgeordneten hatten eine Erklärung unterschrieben, in der unter anderem ein Bekenntnis zum Existenzrecht Israels abgegeben wird. Als Grundlage dieser Erklärung werden ausdrücklich linke Parteitagsbeschlüsse genannt, nicht das gemeinsame rot-grün-rote Papier zum Antisemitismus, das die Spitzen von Linken, Grünen und SPD letzte Woche beschlossen hatten und das innerhalb der Linken heftig kritisiert wird. Die Spitzenkandidaten von Grünen und SPD, Graf und Krach, erklärten, man müsse jetzt bewerten, ob die Verabredung von vergangener Woche noch gelte.
1: Das BSW im Brandenburger Landtag ist offen für eine engere Zusammenarbeit mit der AfD. Das hat Fraktionschef Lüders bestätigt. Eine Brandmauer lehne seine Fraktion ebenso wie die Kollegen in Sachsen-Anhalt, so Lüders, ab. Wenn eine Mehrheit sich fände, dann sei man auch hier offen für Gespräche und gemeinsame Projekte mit der AfD. AfD-Fraktionschef Bernd sieht nach eigenen Angaben viele inhaltliche Schnittmengen mit dem BSW, beispielsweise in der Russlandpolitik. In Frankreich haben erneut Zehntausende Schülerinnen und Schüler für bessere Lern- und Studienbedingungen demonstriert. Die Veranstalter sprachen von landesweit 480.000 Teilnehmenden, die Polizei von mehr als 160.000. In mehreren Städten kam es zu Auseinandersetzungen mit der Polizei. Aus Paris, Caroline Düller.
3: Die Protestbewegung scheint mit dem heutigen Tag wieder an Fahrt aufzunehmen, nachdem sie zuletzt an Dynamik eingebüßt hatte. Unterdessen beginnt in der Nationalversammlung die Beratung über das Haushaltsgesetz für 2027. Mehr Geld für Bildung, wie es die Schüler und Studierenden fordern, hat die Regierung bisher aber nicht in Aussicht gestellt.
1: Deutschland hat ab dem kommenden Jahr wieder einen Sitz im UN-Menschenrechtsrat. Die Wahl heute galt als sicher, weil es keinen Gegenkandidaten gab. Bei der UN-Vollversammlung in New York stimmten deutlich mehr Staaten für Deutschland, als nötig gewesen wäre. Außenminister Wadephul sagte, man werde die Mitgliedschaft nutzen, um den Schutz von Menschenrechten weltweit zu verbessern. Die Lungenoperation von Papst Leo dem 14. ist erfolgreich verlaufen. Der Eingriff war kurzfristig angesetzt worden. Aus der Lunge des 71-Jährigen wurde ein Knoten entfernt. Soweit die Nachrichten. 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Das Wetter nachts erst noch dicht bewölkt mit Regen, im Verlauf vermehrt aufgelockert. Die Temperatur sinkt auf 12 bis 10 Grad. Morgen erst bedeckt, später freundlich bei bis zu 18 Grad. Die Zeit, es ist 22 Uhr.
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4: Ich bin ein passionierter Lehrer, sagt der Schlagzeuger und Musikprofessor Peter Gall, der an der Hochschule für Musik und Darstellende Kunst in Mannheim lehrt. Was den Wahlberliner nicht daran hindert, sein Arbeitsfeld global zu begreifen, immer auf der Suche nach neuen Erfahrungen und Herausforderungen. Dafür erhielt er 2021 den BMW Welt Jazz Award und 2025 den Deutschen Jazzpreis für Love Avatar. Für ein Album, das Peter Gall mit nahezu jener Besetzung einspielte, mit der er auch 2026 auf der Jazz Baltica zu erleben war, mit dem Saxophonisten Vanja Slavin, dem Pianisten Rainer Böhm, Karl Morgen an der Gitarre sowie Matthias Pichler am Bass. Festgehalten in einem Mitschnitt, der am 27. Juni, also am heißesten Tag des Jahres, am Timmendorfer Strand entstand. Bei einem Konzert im großen Saal des Maritim Seehotels, zu dem Sie ganz herzlich Thomas Haag begrüßt.

Hallo, herzlich willkommen von unserer Seite. Ich freue mich sehr, dass wir heute hier sein dürfen. Ich möchte zuallererst meine wunderbaren Kollegen und langjährige Weggefährten vorstellen. Am Saxophon Vanya Slavin. Am Bass Matthias Pichler. An der Gitarre aus Sydney, Karl Morgan. Und am Flügel und am Synthesizer, Rainer Böhm. Wir haben angefangen mit einem Stück, das heißt Oasis. Die Oase, aber eigentlich gewidmet der Band Oasis. Und das zweite Stück heißt Love Lines. Und jetzt fahren wir fort mit einer Hommage. Einerseits an die brasilianische Musik, andererseits aber auch an Herbie Hancock. Da gab es eine Platte in den 70er Jahren, die hieß Sunlight. Die hat mich immer sehr inspiriert. Und diese Mischung aus Brasil, Hancock, wurde dann übersetzt ins Portugiesische und heißt jetzt Luz Solar. Viel Spaß.

Vielen Dank. Das soeben gehörte Stück ist eins von unserer ersten Platte und heißt Yellow Heaven. Das haben wir vor genau 10 Jahren aufgenommen. Die Band gibt es jetzt seit 10 Jahren. Und ich bin wahnsinnig glücklich, dass die Band immer noch existiert. Ist auch nicht so selbstverständlich. Und das Stück davor heißt Heartbeat. Wir kommen jetzt eigentlich zum offiziell letzten Stück schon. Ich habe als 15-Jähriger schon Videokassetten aufgenommen von Jazzbaltica-Konzerten und habe die so oft angeschaut, bis sie kaputt waren. Und es bedeutet mir wahnsinnig viel, jetzt mit meiner eigenen Band, ich war mit anderen Bands ja schon mal hier auf der Bühne zu stehen, und noch mehr bedeutet mir, dass meine Freunde dabei sind. Vanja kenne ich seit, obwohl wir noch so jung sind, wir kennen ihn auch schon seit 25 Jahren. Wir haben mit 15 schon gejammt in München in irgendwelchen Kellern. Vanja Slavin am Sax und am Synth. Mein ehemaliger Zimmernachbar aus New York, da haben wir uns kennengelernt. Rainer Böhm am Klavier und am Synthesizer. An der Gitarre, der am wenigsten weit weg von mir wohnt, aber am weitesten weit weg herkommt, aus Australien, Sydney, aber wohnt bei mir ums Eck in Kreuzberg. Karl Morgen an der Gitarre. Und ich komme ja eigentlich aus Oberbayern und gar nicht weit davon ist Tirol, da kommt unser Bassist, Herr Matthias Pichler am Bass. Und wir beschließen den offiziellen Teil jetzt mit einem Stück, das heißt Heroes, gewidmet ganz einfach unseren ganzen Vorbildern. Und viel Spaß, tausend Dank nochmal und bis später.

Heroes, keine David Bowie Hommage, sondern ein Stück aus der Feder des Schlagzeugers Peter Gall war das, das wir da gerade hörten. Peter Gall gemeinsam mit dem Saxophonisten Vanja Slavin, dem Pianisten Rainer Böhm, Karl Morgan an der Gitarre sowie Matthias Pichler am Bass. In einem Mitschnitt, der am 27. Juni im großen Saal des Maritim Seehotels am Timmendorfer Strand entstand. Also am heißesten Tag des Jahres, der uns ein weiteres Mal massiv an den grassierenden Klimawandel erinnerte. Dazu gab es vom Peter Gall Quintett abschließend auch den passenden Soundtrack. Und zwar mit Echoes of a Dystopian World, mit Echos einer düsteren und bedrohlichen Zukunftsvision. Diese zum Ausklang eines Radiokonzerts, das Sie ebenfalls in unserer App ardsounds.de oder online finden. Mehr Jazz gibt es auf unseren Internetseiten ardjazz.de oder auch ndr.de/jazz. Mein Name ist Thomas Haag. Vielen Dank fürs Zuhören und bis bald.

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1: Um 23 Uhr mit Ina Heidemann. Grüne und SPD unterbrechen die Sondierungsgespräche mit der Linken in Berlin. Das haben beide Parteien in einer gemeinsamen Erklärung mitgeteilt. Hintergrund ist, dass sich heute die neue Linksfraktion gebildet hat. Dabei haben alle Abgeordneten eine Erklärung unterschrieben, mit der sie unter anderem ein Bekenntnis zum Existenzrecht Israels abgeben. Als Grundlage werden aber linke Parteitagsbeschlüsse genannt, nicht die gemeinsame Vereinbarung von letzter Woche. Von Grünen und SPD heißt es jetzt, man müsse bewerten, ob diese Vereinbarungen noch gelten. Das BSW im Brandenburger Landtag ist offen für eine engere Zusammenarbeit mit der AfD. Das hat BSW-Fraktionschef Lüders bestätigt und sich dabei auf die Kontakte und Absprachen zwischen den beiden Parteien in Sachsen-Anhalt bezogen. Eine Brandmauer lehne seine Fraktion ebenso ab wie die Kollegen in Sachsen-Anhalt, sagte Lüders. Emily Ernst, RBB 24 Landespolitik.
2: Unterstützung für diesen Kurs kommt von der AfD. Ihr Fraktionschef Hans-Christoph Berndt sieht viele inhaltliche Schnittmengen mit dem BSW und Möglichkeiten für gemeinsame Anträge, beispielsweise in der Russlandpolitik. Außerdem verweist Berndt auf jüngste Wahlumfragen.
1: In der Bundesregierung wird wieder über die anstehenden Reformen diskutiert. Der neue Arbeitsminister Schweizer sprach heute von noch offenen Fragen bei der geplanten Rentenreform. Erst wenn es Einigkeit über alle Fragen der Alterssicherung gäbe, werde sein Ministerium die entsprechenden Gesetze auf den Weg bringen. Zuvor hatte Kanzler Merz mehr Tempo angemahnt. Martin Polanski, RBB 24.
3: Er habe nicht die Absicht, der Liebling der Nation zu werden, so der Kanzler. Stattdessen wolle er das Land so auf Kurs bringen, dass vor allem die junge Generation wieder eine vernünftige Perspektive habe. Vom neuen SPD-Arbeitsminister Schweizer erwartet Merz Tempo zu machen, damit der Gesetzentwurf zur Rentenreform noch in diesem Jahr vom Bundeskabinett verabschiedet werden kann.
1: Papst Leo XIV. Ist an Lungenkrebs erkrankt. Das haben seine behandelnden Ärzte in Rom nach einer Operation des 71-Jährigen mitgeteilt. Bei dem Eingriff sei unter anderem der untere Lappen der rechten Lunge entfernt worden. Die anschließende Untersuchung habe bestätigt, dass es sich bei dem Knoten um ein Adenokarzinom der Lunge handle. Und zum Sport: in der Fußball-Champions League gewinnt Leipzig 1:0 gegen Eindhoven. Starwanger und Bayern München trennen sich 3:3 unentschieden. Soweit die Nachrichten. 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Das Wetter: nachts erst dicht bewölkt mit Regen, später aufgelockert bei 12 bis 10 Grad. Die Zeit: es ist 23.03 Uhr.
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4: Die Odyssee erzählt von Maike Rötzer. Sie hören die dritte von 16 Folgen. Wir befinden uns im Abschnitt über Telemachos im 4. bis 6. Gesang. Telemachos reist nach Pylos und nach Sparta zu König Menelaos und Königin Helena. Dort hört er von Odysseus Schicksal nach dem Trojanischen Krieg. Odysseus lebt derweil bei der Nymphe Kalypso. Trotz ihrer Liebe quält ihn das Heimweh. Auf Geheiß des Zeus lässt Kalypso Odysseus ziehen und hilft bei seiner Heimreise.
5: Bei Menelaos und Helena. Die intelligente und wohl auch darum so überirdisch schöne Frau ist eine Halbgöttin. Zeus der Vater, Leda die Mutter. Helena ist mit ihrem Mann nach 8 Jahren Irrfahrt aus Troja über etliche unfreiwillige Kurven nach Sparta zurückgekehrt. Sephiros, der Telemachos und Pesistratos begleitet hat, ist ganz aus der Puste. Die Pferde auch. Der Windgott föhnt ihnen die schweißnassen Hälse und schwingt sich dann, er will verschnaufen, hoch auf eine Bergzacke des Gebirges, das die fruchtbaren Ebenen von Sparta umfasst. Er baumelt mit den Beinen, lässt seinen Blick schweifen. Da grasen Pferde, ganze Herden auf saftigen Wiesen. Spartas Pferdezucht ist berühmt. Sparta gewinnt in Olympia jedes Wagenrennen. Wasserreiche Senken funkeln wie gleißende Spiegel vom Sonnenlicht. Erstaunt, Sparta ist schön, denkt Zephyros gerührt ans karge Ithaka und Sparta ist mächtig. Hier ist das herrscherliche Gut ein Palast, der Oikos nicht von Freiern geschwächt. Dieser Hof ist Knotenpunkt der griechischen Welt, rasend gut vernetzt. Der König, Menelaos, eine politische Autorität. Nun stehen Telemachos und Pisistratos verzagt, die erschöpften Pferde am Zügel, auf der Schwelle eben dieses Palasts, überwältigt von dessen Pracht. Sie trauen sich gar nicht rein, platzen hier mitten in eine Doppelhochzeit. Die funkelnde Halle quillt über vor Gästen. Da singt ein Sänger den Hymenäus, den Hochzeitsgesang, man tanzt den Reigen, hält sich am Handgelenk, zwei Akrobaten wirbeln im Flickflack. Seine Tochter, schön wie eine Liebesgöttin, schließlich ist Helena ihre Mutter, verheiratet König Menelaos mit dem Sohn von Achill. Das hatte er Achill im Krieg versprochen. Die Tochter wird hier umverlobt, war zunächst Orest versprochen und kurzerhand wieder entzogen. Schließlich hat sich die politische Lage geändert. Das ist normal. Sie wird am Ende wieder bei Orest landen, aber das ist eine andere Geschichte. Menelaos heißgeliebten Sohn verheiratet er mit einer Tochter aus der Oberschicht. Der Sohn ist die Frucht einer Liebschaft mit einer Sklavin im Trojanischen Krieg. Darüber, dass ihr Gatte Menelaos in Troja den ersehnten männlichen Erben mit einer Sklavin zeugte, verliert Helena kein Wort. Lebte Helena zu der Zeit ja selbst ihre Amor fu. Geraubt hatte Paris sie nicht. Halb zog er sie, halb sank sie hin. Sie war ihm verfallen. Und eben eine bereits verheiratete Frau. Das war ja der Punkt. Und doch, als dann Menelaos mit seinem Bruder Agamemnon und allen anderen griechischen Verbündeten vor Troja auftauchte, um Helena zurückzuholen, es stand ja so viel auf dem Spiel. Seine Macht, Zeus' göttliche hierarchische Ordnung war in Gefahr, als er dann

Aug in Aug gegenüber. Menelaos ist mit seinem Schwert entwaffnet. Und sie wird ihm später aufs Schiff folgen. Das wieder vereinte Ehepaar irrt 8 Jahre in die griechische Heimat zurück. Gut, der Therapon, der oberste Beamte im Haus Menelaos, im Krieg trug er seinem König die Waffen, jetzt verwaltet er den Palast, hat also heute Doppelhochzeit ordentlich zu tun. Er eilt eben zum Tor, sieht die beiden Jungen da stehen, stutzt, rennt gleich wieder zurück zu Menelaos. Da sind 2 Fremde, sehen aus wie Söhne von Zeus. Soll ich abspannen lassen oder sie heute besser weiterschicken? Was den König, er ist alt, er ist erfahren, sehr unwirsch macht. War's doch früher nicht so kindisch, natürlich nehmen wir die beiden auf. Menelaos war ja selbst 8 Jahre lang darauf angewiesen, in der Fremde Gast zu sein. Xenia ist oberstes Gebot. Jeder Fremde wird aufgenommen, egal ob Königssohn oder Bettler. Sonst säß er ja selbst heute nicht hier und hätte nicht so viele Kontakte. Also spannen Sklaven die Pferde aus, führen sie zur Krippe. Der Wagen lehnt im Vorhof an der schimmernd weißen Wand und die überwältigten Jungs folgen dem Therapon sprachlos durch die gleißende Halle zu einer hohen steinernen Wanne und genießen dort ein echtes Bad. Gewaschen, geölt und frisch gekleidet, nun einen Umhang aus feinster Wolle über den Schultern, sitzen Telemachos und Pisistratos jetzt neben dem König. Eine Sklavin gießt Wasser aus goldener Kanne in eine silberne Schale, bringt einen Tisch, stellt Brot darauf, der Verteiler bringt Platten mit Fleisch, man reicht ihnen goldene Becher und lädt sie als Ehrengäste ein, beim besten Stück beim Rückenfilet zuzugreifen. Telemachos raunt seinem Freund zu, »Nicht zu fassen, diese Räume! Bronze und Silber und Gold und Elfenbein, das ist ja wie auf dem Olymp!« Was Menelaos aufschnappt, »Sch! Kein Sterblicher darf sich mit den Göttern messen«, sagt er sofort. Er weiß ja, wohin das führt. »Vielleicht vergleichen andere sich mit meinem Reichtum, vielleicht auch nicht. Ich habe dafür gelitten. 8 Jahre. Wir strandeten in Zypern, Ägypten, Phönizien, bei den Äthiopen am Rand der Welt, in Libyen. Da werfen die Schafe übrigens 3-mal im Jahr, da gibt's alles im Überfluss, Käse, Fleisch, frische Milch. Aber während ich meine Schätze zusammentrug, wurde mein Bruder Agamemnon gemeuchelt, ermordet, kaum dass er das Ufer der Heimat erreichte, vom Liebhaber seiner eigenen Frau. Darum kann ich mich an meinem Reichtum gar nicht freuen. Tränen erleichtern manchmal, aber kalter Gram macht krank. Der König vermisst sie alle, die für seine Sache in Troja starben, aber vor allem den einen. Denk ich an Odysseus, finde ich keinen Schlaf. Ich kann nichts mehr essen. Sein Schicksal ist das Leiden, meins der Schmerz, ihn zu vermissen. 10 Jahre. Wir wissen nicht einmal, ob er noch lebt. Hier zieht Telemachos das purpurne Tuch ein bisschen höher, vors Gesicht. Keiner soll sehen, dass er weint. Menelaos entgeht es dennoch nicht, und als er eben abwägt, soll er warten, bis der Junge selbst erzählt oder ihn drängen, tritt die überirdisch schöne Helena, die Königin, aus ihrer duftenden Kammer. Ihre 3 Sklavinnen beeilen sich, ihren Lehnstuhl zu bringen. Sie legen flauschige Wolldecken darauf. Man stellt ihr das silberne Körbchen auf vergoldeten Rädern an die Seite. Randvoll mit purpurner Wolle, die goldene Spindel liegt oben auf, ein Gastgeschenk aus ihrer Zeit in Ägypten. Gastgeschenke sind ein hohes Gut. Sie wandern von Ort zu Ort, werden einander und auch weitergegeben. Je weiter zurück die Herkunft eines Geschenks reicht, umso höher ist sein Wert. Geschenk ist Vertrag. Königin Helena nimmt also Platz, stützt ihre Füße auf den Schemel. Täusche ich mich? Sie hat auf den ersten Blick in diesem jungen Mann Telemachos erkannt. Odysseus' Sohn, der noch ein Säugling war, als sein Vater wegen mir nach Troja zog, schaut sie ihn nachdenklich an. Menelaos nickt, erregt. Ja, Odysseus' Hände, seine Beine, dieses Haar, dieses Gesicht, die blitzenden Augen. Telemachos starrt auf den Boden. Darum antwortet Pisistratos an seiner Statt, »Ja, er ist Odysseus' Sohn Telemachos. Mein Vater, König Nestor, befahl mir, ihn hierher

0: herzubegleiten. Welche Ehre, hier Gast zu sein. Menelaos kann den Blick nicht losreißen. Da kommt doch wirklich der Sohn meines innigsten Freundes, der so unerschrocken für mich gekämpft hat, in mein Haus. Ich hatte für Odysseus nach dem Krieg eine ganze Stadt in meinem Land räumen lassen wollen, damit ich ihn immer in meiner Nähe weiß, bis ins hohe Alter. Und nun ist er immer noch nicht zurück. Und jetzt müssen alle weinen. Menelaos weint, Helena weint, Telemachos weint, Pisistratos weint, der allerdings um seinen älteren Bruder und darum bittet, lasst uns morgen trauern, nicht jetzt. Die Totenklage ist ja die einzige Ehre, die wir den Toten erweisen können. Aber mein älterer Bruder Antilochos, erzählt man mir, der sei ein guter Kämpfer gewesen? Ein schneller Läufer? Ich habe ihn ja nie kennengelernt. Du? Schaut er Menelaos hoffnungsvoll an. Und der alte König nickt und findet, dein Vater Nestor ist von Zeus gesegnet, hat wunderbare Kinder, darf zu Hause alt werden. Ja, reden wir morgen. Also greifen alle nach dem herrlichen Fleisch, man isst mit den Händen, Helena aber greift ein Fläschchen, darin ein Elixier, das fröhlich macht. Sogar wenn Mutter oder Vater sterben, es ist egal. Die Wut erlischt, alles ist schön und hell, ein Gastgeschenk aus Ägypten. Sklavinnen mischen die Droge jetzt in den Wein, damit die Stimmung steigt. Nun ja, beginnt Helena, Zeus schenkt uns gute Zeiten und schlechte. Ich habe ja Odysseus mal erlebt. Und das war so gewesen. Den Griechen gelang einfach kein Vormarsch ins gut befestigte Troja. Sie brauchten Informationen und Odysseus hatte eine Idee, sie zu beschaffen. Er ritzt sich die Schulter auf, wirft sich Lumpen über und reibt Dreck in den Bart und humpelt so, als abgerissener Bettler durchs Stadttor von Troja. Erkundet unerkannt die Lage in den verwinkelten Gassen der fremden Stadt, als Helena ihm begegnet. Die durchschaut seine Maskerade messerscharf, spricht ihn an, fragt so, wer er ist. Er weicht natürlich aus, sie aber führt ihn in ihr Haus. Er wird gewaschen, mit Öl gesalbt, neu eingekleidet und ist als Odysseus enttarnt. Helena schwört, ihn nicht an die Troer auszuliefern und verlangt im Gegenzug, dass er ihr die Pläne der Griechen anvertraut. Er geht darauf ein. Auf seinem Weg zurück wird er natürlich erkannt. Er metzelt sich durch die Stadt, tötet alle Troer, die ihm in die Quere kommen, bis zum Lager der Griechen außerhalb der Stadt, wo er und seine Männer die Informationen seiner heimlichen Exkursion auswerten. Die Troerinnen trauern, überwältigt vom Schmerz über die getöteten Kinder und Männer. Aber Helena freut sich. Sie will da ja schon längst zurück. Wünscht, Aphrodite hätte sie damals nicht dazu verführt, sagt sie, mein Land, meine Tochter und meinen Mann zu verlassen. Ihr Geliebter, Paris, war da schon getötet und sie nach geltendem Recht mit dessen Bruder verheiratet worden. Ich wollte nur noch nach Hause, zu meinem klugen Mann, blickt sie Menelaos an. Der räuspert sich, ja, ich bin ja viel in der Welt herumgekommen, aber einem Mann wie Odysseus bin ich auch nie wieder begegnet. Er erinnert da allerdings eine ganz andere Szene. Und das war so gewesen. Helena war damals auf dem Platz am Tempel der Athene mitten in Troja dreimal an der Seite von Paris Bruder um jenes riesige hölzerne Pferd gestrichen, in dessen hohlem Bauch die griechischen Krieger mucksmäuschenstill darauf lauerten, die Troer zu vernichten. Und weiß sie eigentlich, warum sie das tat? Helena verstellte ihre Stimme und rief den Namen jedes einzelnen griechischen Kriegers mit der Stimme von dessen Frau. Menelaos blickt sie an. Irgendein Gott, der auf der Seite Trojas stand, hat dich dazu verführt. Drinnen riss es jeden sehnsüchtig erschrocken hoch. Meine Frau! Nach 10 Jahren! Die Männer wollen schon rufen, antworten, sogar herauskommen. Aber Odysseus hielt sie mit stummen, kräftigen Gesten zurück. Das ist eine Falle. Alle rissen sich gequält zusammen, hockten still verkrampft da. Nur Antiklos, der drehte durch. Odysseus packte ihn von hinten und hielt ihm mit aller Kraft den Mund zu. Der kämpfte dagegen an, bis Athene Helena vom Platz führte und, so Menelaos, uns allen damit das Leben rettet. Helena nickt. Ja, so war das gewesen. Warum sie das tat, bleibt rätselhaft. Wollte sie dem Hinterhalt von Odysseus mit einem spielerischen Hinterhalt begegnen, dem Fallensteller eine Falle stellen und nahm dafür den Tod ihrer Landsleute in Kauf, obwohl sie doch in die Heimat wollte? In Telemachos sickert diese Erzählung langsam ein. Schrecklich. Mein Vater rettet Kraft seiner Hände andere, aber seinem eigenen Verderben entkommt er nicht. Der Junge ist ganz benommen von der Droge. Sklaven leuchten den beiden müden jungen Gästen mit Fackeln den Weg zu den Betten, mit den feinsten purpurnen Decken und Tüchern. Nachts wird's hier kühl. Helena und Menelaos gehen gemeinsam ins Innere des Palasts. Doch kaum geht die Sonne wieder auf, springt der König auf, angezogen, Schwert auf den Rücken, Sandalen an die geölten Füße, eilt er in die hohe Halle, setzt sich neben Telemachos. »Warum hast du den Weg auf dich genommen?« Und Telemachos erzählt mit gesenktem Blick, wie es um Ithaka steht. Erzählt von den Freiern, der Mutter, ob sie schon entdeckt hat, dass er aufgebrochen ist. »Darum, weiser Menelaos, hast du meinen Vater sterben sehen oder gehört, dass er lebt? Ich muss es wissen«, umschlingt der Junge flehend die königlichen Knie. Der aber ist außer sich. »Machen sich diese Memmen in der Höhle eines Löwen breit. Odysseus wird kommen und sie vernichten.« Alles, was er über Odysseus weiß, seit sie sich vor der Küste Trojas trennten, weiß Menelaos von einem Meergott, Proteus. Der König erzählt, das war so gewesen. Menelaos hatte auf dem Rückweg von Troja den Göttern nicht ordentlich geopfert. Und weil die in der Hinsicht ja unerbittlich sind, kam sein Schiff in einem Hafen der Insel Pharos zwischen Griechenland und Ägypten nicht vom Fleck. Flaute. Seine zermürbten Männer gehen jeden Tag angeln, kehren nur mit spärlicher Beute zurück, sie hungern. Und als Menelaos wieder einmal am Strand verzweifelt auf dieses reglos liegende Meer blickt, steht plötzlich eine junge Frau neben ihm, fragt, »Wie lange wollt ihr noch so weitermachen?« »Es ist die Tochter vom Meergott Proteus, ein Untergott von Poseidon. Menelaos erfleht ihre Hilfe. Weiß sie, welcher Gott seine Männer und ihn hier festhält und warum? Was muss er tun, damit Wind aufkommt?« Die Tochter verrät ihm aus Mitleid, »Ihr Vater weiß es, der irrt sich nie. Der kennt Vergangenheit, Gegenwart und Zukunft. Der Haken ist nur, man muss ihn zwingen, sein Wissen preiszugeben. Er verwandelt sich leicht in jede Gestalt. Jeden Mittag aber, die Sonne steht im Zenit, schwappt ihr Vater für ein Nickerchen aus den Fluten. Die Tochter beschreibt Menelaos noch genau, was er tun muss, und mit einem »Halt ihn also fest« und »lang genug« taucht sie wieder in die Fluten ab. Wir aßen unser spärliches Mahl und schliefen am Strand. Der Morgen bricht schon an, als Menelaos drei Männer wählt, denen er vertraut. Die Hitze wird immer größer und pünktlich, die Sonne steht im Zenit, steigt der Untermeergott aus der salzigen Flut. Wir stürzen uns auf ihn, umschlingen ihn im Klammergriff und der verwandelt sich unentwegt, wird Löwe, dann Schlange, ein Panther, ein Wildschwein, der Gott wird Wasser, dann Baum, wir aber halten ihn fest, in jeder Gestalt, bis er ermattet. Jetzt gibt er auf und steht Rede und Antwort, verkündet, wenn Menelaos, Gottvater Zeus, in Ägypten große Opfer bringt, werden die Winde ihn bis in die Heimat wehen. Menelaos schnaubt, Ägypten, es brach mir das Herz, bis nach Ägypten zurückrudern? Und dann fragte ich nach deinem Vater. Odysseus lebt, er wird im Meer festgehalten, sagte der triefende Gott. Das ist das Einzige, was ich über ihn weiß. Dieser Meergott, der nicht lügen kann, hatte ihn weinen sehen auf einer Insel. Dein Vater, sagte er, wird dort festgehalten, von der Göttin Kalypso, ohne Schiff, ohne Männer, ohne Ruder. Er kommt so von dort nicht weg. Menelaos und seine Männer waren am nächsten Tag aufgebrochen, hatten entkräftet die Ruder gepackt und waren in die erbarmungslose See gestochen. Die Winde wehten günstig und so kamen sie vor nun schon 2 Jahren zurück ins heimatliche Sparta. Telemachos schaut den alten König mit weit aufgerissenen Augen an. Er könnte ein ganzes Jahr hier sitzen und Menelaos lauschen, aber er muss zu Nestor, nach Pylos zurück. Die Gastgeschenke von Menelaos, spartanische Pferde, nimmt er nicht an. Es gibt auf Ithaka keine saftigen Wiesen wie hier. Einen in Gold eingefassten silbernen Mischkrug aber nimmt er dankbar an. Sein großer Wert liegt in seiner Geschichte. Er ist gefertigt von Hephaistos selbst, dem göttlichen hinkenden Schmied. Zum Abschied streicht der alte König Menelaos dem Jungen bewegt über die Wange. Sephiros seufzt. Er erinnert, wie er gerufen wurde, um Menelaos Schiff vor sich herzutreiben, und auch, wie gern er das tat. Durch einen Spalt verlässt der Windgott Spartas glänzende Hallen und tost nach Ithaka, wo gerade die beiden Anführer der Freier, Antinoos und Eurymachos, einen Anschlag auf Telemachos planen. Mitten im Wettkampf, den die Freier aus Langeweile führen, da werden Speere geworfen, Diskoscheiben sausen durch die Luft, tritt ein Mann auf sie zu und fragt, ob sie wüssten, wann Telemachos kommt? Er brauche sein Schiff wieder, das er dem Jungen ausgeliehen hat. Die Freier fallen aus allen Wolken. Der Junge war wirklich gefahren? Ja, und die Besten sind mit ihm gegangen. Mein Schiff habe ich ihm aus freien Stücken geliehen. Der Junge tut uns leid, wendet der Mann sich ab und wirft ihnen noch über die Schulter zu. Der alte Mentor ging auch mit an Bord. Ich habe mich nur gewundert, weil gestern, am Abend, habe ich Mentor hier gesehen. Sephiros wirbelt lachend auf. Dass Göttin Athene der Avatar von Mentor ist, haben die Männer noch nicht begriffen. Anführer Antinoos Augen aber blitzen vor Zorn. Er bricht die Wettspiele ab. Der soll nur zurückgesegelt kommen. Den pass ich ab und bring ihn um. In der Meerenge von Ithaka. Gebt mir ein Schiff. Die Freier johlen. Ein toter Telemachos heißt freie Bahn im Herrscherhaus. Gehen die Männer erregt in Odysseus Haus und wissen dabei nicht, dass einer den Mordplan hörte. Medon. Der Mann ist kein Sklave. Medon ist frei. Er ist Bote im Oikos, dafür zuständig, Versammlungen einzuberufen, die Gastmähler zu organisieren. Medon ist ein Herold. Er untersteht dem Hausherrn, zuerst aber natürlich Zeus. Medon rennt also. Die göttliche Ordnung ist in Gefahr. Mordkomplott am Sohn des Königs zu Penelope. Auf der Schwelle prallt er fast in sie hinein, die verwirrt fragt, was ist? Müssen die Sklavinnen den Freiern das Abendessen herrichten? Ach, ich wünschte, es wäre ihr letztes. Doch als sie von Medon nun erfährt, die Freier wollen ihren Sohn Telemachos töten, der, was, nach Pylos, dann weiter nach Sparta fuhr, da geben ihre Beine nach, ihr Herz sinkt schwer. Benommen steht Penelope lange einfach da. Schließlich fasst sie sich wieder und versucht, vergeblich dem Gehörten einen Sinn zu geben. Aber warum? Ist er fortgegangen? Es gab doch keine Not, sich auf diesem Schiff in solche Gefahr zu begeben. Will er denn namenlos untergehen? Penelope glaubt, ein Tier fräße ihr rohes Herz. Sie irrt im Haus umher, kann sich nicht setzen, kommt nirgends zur Ruhe und bricht schließlich auf der Schwelle zu ihrem Zimmer zusammen. Sie hält die Ordnung im Oikos so mühsam aufrecht, als Mutter des rechtmäßigen Erben. Stirbt auch der, ist Penelope freiwillig. Sie brüllt vor Wut und Schmerz. Die erschrockenen Sklavinnen wimmern leise, alt und jung, doch mit vom Schmerz erwürgter Stimme gesteht die Herrscherin ihnen den Kummer nicht zu. Meinen Mann hab ich verloren. Jetzt nehmen mir die Winde den Sohn. Und keine von euch hat's mir gesagt? Ihr habt's gewusst und keiner hat mich geweckt? Nur über meine Leiche hätte ich ihn fahren lassen. Er wäre geblieben. Die alte Eurykleia ist die einzige, die es wagt zu sprechen. Sie mutet der Herrin die Wahrheit zu. Und wenn du mich dafür tötest, ich wusste von allem. Ich gab dem Jungen, was er forderte, Brot und Wein. Ich schwor ihm, dir 12 Tage nichts zu sagen, damit du dir keine Sorgen machst. Komm, nimm ein Bad, leg frische Kleider an. Bitte Athene, deinen Jungen vor dem Tod zu bewahren. Die Götter lassen diese Familie nicht fallen. Penelope denkt nach. Und sie nimmt ein Bad. Und sie streift ein frisches Gewand über. Und sie opfert Gerste und betet zu Athene, wie Eurykleia riet. Tiere zu opfern ist Männersache. Die Frauen opfern Getreide, Honig und Wein, Milch, verbrennen Kräuter. Im Haus unten sind die Freier zu hören. Die Königin ist fällig. Ist der Erbe erst tot, wird sie heiraten müssen. Antinoos, seid leise, sonst fliegt alles auf, lotst 20 der stärksten Männer ans Ufer, wo sie ein Schiff ins Wasser ziehen, den Mast aufrichten, sie spannen die Ruder in die Schlingen aus Leder, während Sklaven leise die Waffen reichen. Alles ist vorbereitet. Man isst gemeinsam und wartet auf die Nacht. Penelope aber liegt oben und starrt an die Decke, isst nichts, trinkt nichts. Hellwach, wie eine von Jägern umzingelte Löwin, sieht sie vor sich, Telemachos wird ermordet, dann Telemachos entkommt dem Mordanschlag, Telemachos wird ermordet, dann wieder Telemachos entkommt dem Mordanschlag, Telemachos wird ermordet und Telemachos entkommt dem Mordanschlag, sinkt sie immer tiefer in dunklen Schlaf. Göttin Athene erbarmt sich und schickt die Gestalt einer Penelope entfernt bekannten Frau in ihren Traum. Die Götter lassen Telemachos nicht sterben, beruhigt sie Penelope, und die antwortet träumerisch, »Ich zittere mehr um den Sohn als um den Gatten. Er hat so viele Feinde. Athene ist an seiner Seite.« Sie hat mich geschickt und hat die Macht, ihn zu schützen. Von der Göttin bist du geschickt? Dann sag mir auch, ist Odysseus tot oder lebt er noch? Doch da trägt Athene das Traumbild ins Nichts davon. Penelope fährt jäh auf, aber der Traum hat sie beruhigt. Die 20 Freier brechen derweil unten am Ufer auf. Sie lichten den Anker und segeln zu einer zwischen Ithaka und Samos gelegenen Insel und legen sich dort, Wasser plätschert leise am Bug, hier kommt er vorbei, in einer Bucht auf die Lauer. Wütend rast Sephiros zum Olymp, davon muss er Athene berichten, doch die weiß natürlich längst Bescheid, schließlich ist sie Athene. Sie klagt gerade vor der versammelten Mannschaft der Götter ihren Vater an. Die göttliche Ordnung wird ja vom Herrscher selbst in Gefahr gebracht. Hier wird Recht gebrochen. Und eine Vereinbarung. Bote Hermes wurde noch immer nicht zu Kalypso geschickt? Ja, ich hatte so viel zu tun, redet Zeus sich raus. Odysseus wird noch immer von Kalypso festgehalten und jetzt wird sein Sohn umgebracht? Das ist gegen Zeus eigene Ordnung. Der Donner zurück. Was maßt du dir hier an? Ist doch dein Plan, Odysseus nach Hause zu führen. Du begleitest doch Telemachos. Es liegt in deiner Macht, ihn sicher heimkehren zu lassen. Aber gut, wendet sich Zeus an Hermes. Der soll Kalypso ausrichten, jetzt sei Schluss. Odysseus kehrt in die Heimat zurück. Ist die Tochter jetzt zufrieden? Lächelt der Vater Athene an.
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2: Um 0 Uhr mit Ronald Lessig. Papst Leo XIV. Hat Lungenkrebs. Das teilte das Gemelli-Krankenhaus in Rom nach einem Eingriff mit. Ein bösartiger Knoten sowie der Unterlappen des rechten Lungenflügels des 71-Jährigen sind demnach entfernt worden. Was der Befund bedeutet, sagt Tillmann Kleinjung in Rom.
3: Der Knoten, von dem Papst Leo am Sonntag gesprochen hat, das ist ein bösartiger Knoten. Das hat eine sogenannte Schnellschnittuntersuchung noch während der OP ergeben, wo man also Gewebeproben schnell untersucht hat. Und jetzt muss man die gründlicheren Gewebeprobenuntersuchungen abwarten, um zu wissen, wie es weitergeht. Also ob eine Anschlussbehandlung notwendig wird, beispielsweise eine Bestrahlung. All das wird man in den kommenden Tagen erfahren und wird der Patient vor allem erfahren, Papst Leo XIV.
2: Die schwarz-rote Koalition hat offenbar ihren Streit über die Einführung einer Zuckersteuer auf Getränke beigelegt. Aus dem Bundesfinanzministerium verlautete, die Regierung habe sich auf eine Formulierungshilfe für die Regierungsfraktionen zur Umsetzung der Abgabe geeinigt. Nach Medienberichten ist eine Steuer in zwei Stufen vorgesehen. Für Getränke mit einem Zuckergehalt ab 5 oder 8 Gramm pro 100 Milliliter soll ein Steuersatz von 26 bzw. 32 Cent gelten. Die Zuckersteuer soll heute Thema im Kabinett sein. Etwa 266 Millionen Menschen in 47 Ländern hatten im vergangenen Jahr keinen verlässlichen Zugang zur Nahrung. Das geht aus einer Studie hervor, auf die die Hilfsorganisation Aktion gegen Hunger hinweist. Innerhalb von 10 Jahren habe sich die Zahl der Betroffenen verdoppelt. Etwa 30 Millionen Kinder litten unter akuter Mangelernährung. Von den Vereinten Nationen bestätigte Hungersnöte gab es im vergangenen Jahr im Gazastreifen und im Sudan. Gleichzeitig fehle immer mehr Geld für die Ernährungshilfe. In der Fußball-Champions League hat RB Leipzig gegen PSV Eindhoven mit 1:0 gewonnen. Bayern München spielte bei Viking Stavanger 3:3. Aus der Sportredaktion André Siems.
4: Schon in der zweiten Minute ging Stavanger nach einer Ecke in Führung. Eine gute halbe Stunde später kam mit der zweiten Chance das zweite Tor für Viking. Erst in der zweiten Halbzeit und einem Dreierwechsel der Bayern wurde es besser. Die Münchner drehten das Spiel durch zwei Treffer von Harry Kane und einem Tor von Luis Diaz. Dann sah eine Viertelstunde vor dem Ende Michael Olise gelb-rot nach einem Foul und einer Unsportlichkeit. Und in der Nachspielzeit machte Stavanger doch noch den 3:3-Ausgleich.
2: Das waren die Nachrichten. Das Wetter in Deutschland. Überwiegend trocken, vereinzelt Schauer bei 14 bis 4 Grad. Tagsüber meist trocken, gebietsweise Schauer bei 13 Grad im Erzgebirge und 22 Grad am Hochrhein. Die Zeit, es ist 0:03 Uhr.
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6: Guten Abend und herzlich willkommen. Am Mikrofon ist für Sie Sven Knappe. Bis zu den 2 Uhr Nachrichten bringen wir Aufnahmen aus den Archiven des Westdeutschen Rundfunks. Mit dabei sind das WDR-Sinfonieorchester, das Concerto Köln, das Signum-Quartett, die Nordwestdeutsche Philharmonie und die Capella Coloniensis. Das Sinfonieorchester des WDR eröffnet mit der Ouvertüre Julius Cäsar von Robert Schumann. Am Dirigentenpult Heinz Holliger.

Julius Cäsar, eine Ouvertüre von Robert Schumann, Opus 128, gespielt vom WDR-Sinfonieorchester Köln, geleitet von Heinz Holliger. Im selben Jahr wie Mozart geboren und nur ein Jahr später als

das Salzburger Genie verstorben, Josef Martin Kraus aus dem Odenwald. Und auch klanglich ähnelt sich da einiges. Hier eine Sinfonie in Es-Dur, präsentiert vom Concerto Köln unter Werner Erhardt.

Wir hörten das Concerto Köln unter der Leitung von Werner Erhard mit der Sinfonie in S-Dur von Joseph Martin Krauss, auch Odenwälder Mozart genannt. Mit Kammermusik aus Frankreich machen wir im ARD-Nachtkonzert weiter. Maurice Ravels Streichquartett in F-Dur bietet das Signum-Quartett.

Das 1994 gegründete Signum-Quartett aus Bremen interpretierte das Streichquartett in F-Dur von Maurice Ravel. Hier ist das ARD-Nachtkonzert, präsentiert von BR Klassik, mit Bühnenmusik von Erich Wolfgang Korngold, der Shakespeares »Viel Lärm um nichts« vertonte. Die Suite aus der Schauspielmusik dirigiert Werner Andreas Albert am Pult der Nordwestdeutschen Philharmonie.

Das war die Suite aus der Schauspielmusik »Viel Lärm um nichts« von Erich Wolfgang Korngold, serviert von der Nordwestdeutschen Philharmonie unter Werner Andreas Albert. Nachtkonzert-Dauergast Michael Endres hat heute Tastenspiele von Franz Schubert mitgebracht, die Klaviersonate in E-Moll, Deutsch Verzeichnis 566.

Der ehemalige Kölner Musikhochschulprofessor Michael Endres interpretierte die Klaviersonate in E-Moll von Franz Schubert, Deutschverzeichnis 566. 17. Februar 1792. In London wird die Sinfonie Nummer 93 von Joseph Haydn uraufgeführt, die zweite der berühmten 12 Londoner Sinfonien. Hier im ARD-Nachtkonzert dirigiert Bruno Weil die Capella Coloniensis.

Die Capella Coloniensis spielte unter der Leitung von Bruno Weil die Sinfonie Nummer 93 in D-Dur von Joseph Haydn. In den vergangenen beiden Stunden brachten wir Aufnahmen aus den Archiven des Westdeutschen Rundfunks. Nach den 2 Uhr Nachrichten meldet sich das ARD-Nachtkonzert zurück mit Musik von Wolfgang Amadeus Mozart, Johannes Brahms und Mariana von Martinez.

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1: Um 2 Uhr mit Ina Heidemann. Die Grünen-Chefin Brandner hat der Linken in Berlin vorgeworfen, Vereinbarungen gebrochen zu haben. Brandner stellte sich am Abend in der ARD-Talksendung Maischberger hinter die Entscheidung von Grünen und SPD, in der Hauptstadt die Sondierungsgespräche mit der Linken zu unterbrechen. Die Linkspartei habe sich nicht an die Abmachung gehalten und das sei bedauerlich, sagte sie. Alle Abgeordneten der Linken haben gestern eine Erklärung unterschrieben, mit der sie unter anderem ein Bekenntnis zum Existenzrecht Israels abgeben. Als Grundlage werden aber linke Parteitagsbeschlüsse genannt, nicht die gemeinsame Vereinbarung von letzter Woche. Bei einer Fahrzeugkontrolle in Berlin-Mitte ist ein Autofahrer von einem Polizisten angeschossen worden. Laut Polizei besteht keine Lebensgefahr. Der Mann sei mit einer Schussverletzung am Bein ins Krankenhaus gebracht worden. Die Beamten hätten das Fahrzeug wegen des Verdachts der Verkehrsunfallflucht und Trunkenheit kontrolliert. Demnach war der Autofahrer nach einer Verfolgungsjagd in der Nähe des Alexanderplatzes von der Polizei gestoppt worden. Bei der Kontrolle des Fahrzeugs habe einer der Beamten seine Schusswaffe eingesetzt und den Mann getroffen. Die schwarz-rote Koalition hat offenbar eine Einigung bei der Zuckersteuer auf Getränke erzielt. Das Kabinett will nun am Vormittag eine Formulierungshilfe für die Regierungsfraktionen zur Umsetzung der Steuer beschließen. Lisa Kupper berichtet.
2: Der Kompromiss sieht demnach eine 2-stufige Steuer auf Erfrischungsgetränke vor. Es geht um 5 oder 8 Gramm Zucker pro 100 Milliliter. Die Abgabe betrifft vor allem große Hersteller. Die Steuer soll nicht für Getränke mit Süßungsmitteln sowie reine Frucht- und Obstsäfte gelten und ab Juli nächsten Jahres kommen. Sie soll nicht nur Steuereinnahmen, sondern die Verbraucher auch zu gesünderer Ernährung bringen.
1: Die Regierung will außerdem ihre Pflegekommission einsetzen, die spätestens Ende Januar umfassende Vorschläge für eine nachhaltige Pflegereform machen soll. Zum Fußball. RB Leipzig hat den ersehnten ersten Sieg in der Champions League gefeiert. Das Team gewann gegen PSV Eindhoven mit 1:0. Der FC Bayern ist in der Champions League gestrauchelt. Das Team kam beim norwegischen Meister Viking Stavanger nicht über ein 3:3 hinaus. Soweit die Nachrichten. 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Das Wetter in der Nacht erst dicht bewölkt mit Regen. Später lockert es aber allmählich auf. Die Temperatur sinkt auf 12 bis 10 Grad. Tagsüber ist es erst noch bedeckt, später dann aber freundlicher und trocken bei 16 bis 18 Grad. Die Zeit, es ist 2:03 Uhr.

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1: Mit Sven Knappe am Mikrofon. Schön, dass Sie mit dabei sind. Bis zu den 4 Uhr Nachrichten bieten wir ein pastorales Vorspiel von Hans Rott, ein Bläseroktett von Franz Krommer, ein Klavierkonzert von Mariana von Martinez, ein Klarinettentrio von Johannes Brahms und zum Munterwerden und Wachbleiben eine Sinfonia Concertante in Es-Dur von Wolfgang Amadeus Mozart. Es musiziert das Kammerorchester des Symphonieorchesters des Bayerischen Rundfunks.